0: Die Nachrichten mit Ronald Lessig. Guten Morgen.
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0: Die Präsidenten der USA und des Iran, Trump und Pezeshkian, haben die Absichtserklärung für ein Ende des Krieges unterschrieben. Das bestätigten ranghohe Vertreter beider Seiten. Trump unterzeichnete am Abend im Schloss von Versailles bei Paris. Das iranische Außenministerium teilte mit, auch Präsident Pezeshkian habe unterschrieben. Damit sei das Abkommen in Kraft. Der Stadtrat in Aachen hat am Abend die Bundesregierung dazu aufgefordert, die Grenzkontrollen zu den Niederlanden und Belgien auslaufen zu lassen. Eine große Mehrheit stimmte für eine entsprechende Resolution. Purvi Patel, WDR Aachen.
2: Die Aachener Politiker appellieren an die Bundesregierung, die Grenzkontrollen zu beenden. Diese seien eine Belastung für Pendler, Touristen und für die Wirtschaft in der Grenzregion. Diesen Wunsch hatte zuvor Christdemokrat Armin Laschet während der Karlspreisverleihung geäußert. Auf WDR-Anfrage sagte das Bundesinnenministerium, die Kontrollen seien weiterhin notwendig, um irreguläre Migration einzudämmen und Schleuserkriminalität zu bekämpfen. Die Binnengrenzkontrollen sind bis zum 15. September angeordnet.
0: Das EU-Parlament hat beschlossen, die Abschieberegeln zu verschärfen. Künftig soll es Rückführungszentren außerhalb der EU geben. Dorthin werden Menschen ohne Aufenthaltsrecht gebracht, wenn ihre Herkunftsländer die Rücknahme verweigern. Außerdem stimmten die EU-Abgeordneten gegen Pläne der Kommission, die Tabaksteuer anzuheben. Eine europäische Ariane-Rakete ist auf dem Weg ins All. Sie hob vom Weltraumbahnhof in französisch Guayana ab. An Bord sind 36 Satelliten für den US-Konzern Amazon. Die Rakete ist ein europäisches Projekt. Teile davon wurden in Bremen und Bayern hergestellt.
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0: Die englische Fußballnationalmannschaft ist mit einem Sieg in die Weltmeisterschaft gestartet. Das Team des deutschen Trainers Thomas Tuchel gewann gegen Kroatien 4:2. Silke Heine, WDR Sport.
3: England hat die erste Bewährungsprobe bestanden. Beim Sieg gegen die Kroaten konnten sich die Three Lions mal wieder auf Torjäger Harry Kane verlassen. Der Bayern-Stürmer steuerte 2 Tore zum Auftaktsieg bei und zog mit nun 10 WM-Toren mit Englands bisherigen Rekordhalter Gary Lineker gleich. Dagegen erlebten Cristiano Ronaldos Portugiesen eine bittere Enttäuschung. Gegen den Außenseiter Demokratische Republik Kongo kam der Nations League-Sieger nicht über ein 1:1 hinaus. Riesenjubel bei den Kongolesen, die ihren ersten WM-Punkt verbuchen. In diesen Minuten starten auch Ghana und Panama ins Turnier. Mit dem Spiel Usbekistan gegen Kolumbien endet anschließend der erste Gruppenspieltag bei dieser WM.
0: Das Wetter in Nordrhein-Westfalen. In der Nacht trocken, 19 bis 12 Grad. Am Tage überall sonnig, dazu in Lippstadt bis 31 Grad, in Langenfeld bis 32 und in Eschweiler bis 33 Grad. Auch am Freitag und Samstag viel Sonne bis 35 Grad. Das war WDR aktuell.
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4: Auf der A2 Oberhausen Richtung Dortmund ist die Anschlussstelle Oberhausen-Königshardt bis zum 1. Juli gesperrt. Die A3 Arnheim Richtung Oberhausen ist in Höhe Hamminkeln wegen Reinigungsarbeiten nach einem Unfall bis ca. 2.30 Uhr gesperrt. Die Umleitung führt über die U10. Auf der A40 Dortmund Richtung Essen ist im Kreuz Dortmund West die Verbindung zur A45 Richtung Dortmund bis 5 Uhr früh gesperrt. Die A40 Duisburg Essen ist zwischen Mülheim-Winkhausen und Mülheim-Heißen in beiden Richtungen bis nächsten Montag gesperrt. Auf der A45 Hagen Richtung Gießen ist die Ausfahrt Meinerzhagen bis 5 Uhr früh gesperrt.
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5: Mit Sarah Talbot. Hello zusammen. Wir hören gleich englische Musik. Und wie oft ist es so, dass wir dazuhören, aber nicht so richtig auf den Text achten? Wir verstehen eigentlich nichts. Und das ändern wir gleich beim Song New Religion von Bebe Rexha. Davor aber Brooke Fraser, Justin Bieber und Tom Gregory.
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Make it right und Gregory und Weiß. Eine kleine Nachreichung noch aus dem Verkehrszentrum. Vorsicht in Potsdam-Teltower Vorstadt und Potsdam-Waldstadt auf der Heinrich-Mann-Allee zwischen an der Alten Sauche und zum Teufelssee sind Personen auf der Fahrbahn. Kommt gut an.

0: Justin Bieber. Ganz oft haben wir keine Ahnung, was englische Musiker eigentlich da singen, weil wir einfach nur so mitgrooven und gar nicht auf den Text achten. Gerade bei so Dance-Nummern wie New Religion von Bebe Rexha und Faithless. Der Song geht darum, dass Musik oder auch Liebe uns in schweren Zeiten Halt geben. Fast wie so eine Religion. Und die Tanzfläche wird quasi zu einem heiligen Ort. Der Club wird zu einer Kirche mit Neonlichtern. Der Beat ist etwas, das uns wieder lebendig fühlen lässt. Die ganze Übersetzung von diesem Song hören wir jetzt.
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Ich spüre den Beat. Es ist wie eine neue Religion, da auf der Tanzfläche. Ich habe meinen inneren Rhythmus gefunden. Er gibt mir Auftrieb. Es ist bedingungslose Liebe. Ich habe die Musik gefunden, meine neue Religion. Noch möchte ich nicht gehen. Ich glaube, einen tieferen Sinn gefunden zu haben. Ich bin in Bewegung, ich bin in Stimmung. Nichts kann dieses Gefühl übertreffen. Versinke im Klang, der um mich ist. Ich spüre, wie mein Körper heilt. Ich fand meine Bestimmung in den Kirchen voller Neonlichter. So hell. Und heute Nacht werde ich lebendig. Ich glaubte immer, es gäbe nichts für mich, dass ich nirgends hingehöre, bis ich meinen Glauben an einem heiligen Ort fand. 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

Der Song mit dem merkwürdigsten Titel ever, Doo-Wop, in Klammern That Thing von Lauryn Hill, hier in der Popnacht. Von HR3, MDR Jump, NDR 2, RBB 88.8, Bremen 4, SR 1, WDR 2, produziert mit ganz viel Liebe von SWR 3. Und wir alle spielen jetzt eine Runde Nacht-ABC. Geht so? Heute ist ja wohl der 18. Juni. Der 18. Buchstabe im Alphabet ist das R. Und deswegen sagt ihr uns jetzt, was macht ihr gerade, was mit R anfängt? Ne? Ihr dürft es auch gern beschreiben. Seid ihr vielleicht gerade rückfällig geworden und habt eine Zigarette geraucht, obwohl ihr doch damit aufhören wolltet? Lasst das bitte. Oder ruht ihr gerade einfach nur auf dem Sofa und hört Radio? Oder habt ihr eine Seite aus eurem Tagebuch rausgerissen? 0722120111, die Nummer zur Popnacht. Schickt eine Sprachnachricht, eine WhatsApp oder eine Signet oder ruft direkt an. 0722120111. Was macht ihr aber mit R? Da reden wir gleich drüber. Ich merke gerade, ich kann das nicht so gut rollen. Naja, wir reden drüber. Was macht ihr mit R in der Popnacht?

Was macht ihr? Es muss aber mit R anfangen. Das war die Frage hier in der Popnacht. Und MW schreibt an die 07221 2011. Regale wieder voll machen, damit die Kunden wieder fleißig einkaufen können. Da hat wohl jemand eine Nachtschicht im Supermarkt oder im Baumarkt. Wir wissen es nicht. Vielleicht sagt das uns noch. Was macht ihr? Was mit R anfängt? Wir spielen das Popnacht Nacht ABC.

Was macht ihr? Aber mit R, das ist die Frage in der Popnacht. René schreibt, Roggenbrot backen. Er grüßt aus Thüringen, aus seiner Bäckerei. Hier ist die Popnacht und das ist Zoe Wees.

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2: Bis zum Morgen bleibt es trocken und lokal bildet sich Nebel. Dazu liegen die Temperaturen bei 19 bis 12 Grad. Tagsüber scheint verbreitet die Sonne bei nur lockeren Wolken und es bleibt meist trocken. Dazu wird es heiß bei Höchstwerten von 30 bis 33 Grad. Am Freitag viel Sonne, vor allem ab Mittag teils dickere Quellwolken und lokal kräftige Hitzegewitter mit Unwettergefahr. Es wird sehr schwül und heiß bei bis zu 35 Grad.
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3: Die A40 Duisburg-Essen ist zwischen Mülheim-Winkhausen und Mülheim-Heißen in beiden Richtungen bis nächsten Montag gesperrt. Auf der A45 Hagen Richtung Gießen ist die Ausfahrt Meinerzhagen bis 5 Uhr früh gesperrt.
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4: Das ist die Popnacht. Ich bin Sarah Theilmann und wir hören jetzt David Guetta und J-Lo.

0: Escapism von Ray. Hier in der Popnacht. Recherchieren und dann im Radio reden. Das mache ich, was macht ihr? Aber es muss mit R anfangen. Wir spielen nämlich das Nacht-ABC in der Popnacht. Sabrina schreibt, Rheinzeitung austragen. Sie hat gewhatsappt an die 07221 2011, genau wie Gabriele. Sie schreibt, ich räume die Spülmaschine ein und danach höre ich noch so lange Radio, bis ich ganz müde werde. Andreas aus Siegen, was machst du mit R?
1: Ich rolle gerade mit dem LKW auf der Autobahn A4 von Köln Richtung Siegen.
0: Ich hoffe nicht rückwärts.
1: Nein, aber am Rollen.
0: Sehr schön. Wie lange musst du noch? Wie lange geht deine Schicht?
1: Ich bin noch ungefähr 20 Minuten auf der Autobahn und dann halt eben umladen, beladen.
0: Und zurückrollen.
1: Ja. Genau, dann nach Hause rollen.
0: Dann räum mal gut.
1: Alles klar, danke schön.
0: Ciao.
1: Ja, ciao.
0: Andreas aus Siegen war das. Falls irgendjemand das R so richtig schön rollen kann, ich krieg's irgendwie nicht hin, dann schickt gerne Sprachnachricht und rollt das R mal schön für uns alle mit. Und bis dahin hören wir Clueso. Immer, wenn du nicht da bist.

0: beendet. Die Staats- und Regierungschefs der 7 führenden Industrieländer sprachen von großer Einigkeit, auch beim Thema Ukraine. Der Gastgeber, Frankreichs Präsident Macron, sprach vom strategischen Erwachen. Als Beispiel nannte er die Hilfe aller G7-Länder für die Regierung in Kiew. Deutschland und Polen wollen ihre militärische Zusammenarbeit vertiefen. Verteidigungsminister Pistorius hat dazu in Warschau ein Abkommen unterschrieben. Darin geht es um mehr Digitalisierung und den grenzübergreifenden Verkehr. Die kommunalen Ordnungsbehörden in NRW bekommen mehr Befugnisse. Der Landtag hat das entsprechende Gesetz geändert. Sie können jetzt unter anderem Aufenthaltsverbote gegen Störer erlassen. Außerdem dürfen kleinere Kommunen nun auch eigenständig an Gefahrenstellen blitzen.
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0: Die englische Fußballnationalmannschaft ist mit einem Sieg in die Weltmeisterschaft gestartet. Das Team besiegte Kroatien mit 4:2. Silke Heine, WDR Sport.
2: Die Erleichterung ist Englands deutschem Trainer Thomas Tuchel anzusehen. Sein millionenschwerer, aber in der Heimat kritisierter Kader gewinnt das hochklassige Auftaktspiel gegen Kroatien mit 4:2 und unterstreicht damit seine WM-Ambitionen. Viel Frust dagegen bei den Portugiesen. Außenseiter Demokratische Republik Kongo verdarb Superstar Cristiano Ronaldo den Start in seine 6. WM. Er kämpfte sich ein 1:1 und damit den ersten Punkt bei einer WM. Der Weltverband FIFA geht unterdessen weiter gegen Diskriminierungen im Netz vor. Nach eigenen Angaben wurden während der WM bereits fast 400.000 Hasskommentare gelöscht.
0: Zurzeit spielen noch Ghana und Panama gegeneinander und ab 4 Uhr trifft dann Usbekistan auf Kolumbien. Das Wetter in Nordrhein-Westfalen. In der Nacht trocken bei 19 bis 12 Grad, am Tage überall sonnig, dazu in Solingen bis 31 Grad, in Heinsberg werden 32 erreicht und in Eschweiler maximal 33 Grad. Auch am Freitag und Samstag viel Sonne, zeitweise kräftige Hitzegewitter bis 35 Grad, am Sonntag ebenfalls sonnig bis 31 Grad. Das war WDR aktuell.
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3: Auf der A2 Oberhausen Richtung Dortmund ist die Anschlussstelle Oberhausen-Königshardt bis zum 1. Juli gesperrt. Die A40 Duisburg-Essen ist zwischen Mülheim-Winkhausen und Mülheim-Heißen in beiden Richtungen bis nächsten Montag gesperrt.
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4: Mit Sarah Talmon, hello zusammen in die Welt und nach Deutschland. Wir starten in diese Stunde mit The Feeling, Lost Frequencies.
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Müssen wir kurz rein. Eilmeldung aus dem Verkehrszentrum. Achtung, Falschfahrer auf der A59 Köln-Bonn zwischen Bonn-Vielich und Kreuz Bonn-Ost kommt ein Falschfahrer entgegen. Fahrt äußerst rechts und überholt nicht. Auf der A59 Köln-Bonn zwischen Bonn-Vielich und Kreuz Bonn-Ost ist ein Falschfahrer unterwegs. Vorsicht in beiden Richtungen.

The Feeling, Lost Frequencies in der Popnacht. Und wir haben den Endstand in der WM Ghana gegen Panama. Ghana hat gewonnen 1:0. Und dieses Tor haben sie auch noch in der Nachspielzeit geschossen.

Hallo, hier ist die Popnacht von HR3, MDR Jump, NDR 2, RBB 888, Bremen 4, SR1, WDR 2, produziert von uns SWR 3. Es ist jetzt 2:12 und jetzt sind die echten Nachteulen am Start. Lass uns noch eine Runde quizzen. Nachtaktiv heißt das Spiel. Fragen von, für, mit und über Nachtaktive. 07221211 die Nummer ins Popnachtstudio. Wer will mitspielen? Ihr kriegt gleich drei Fragen gestellt. Ne? Wir haben es vorhin schon mal gespielt. Es geht um Menschen, Natur, Berufe, Tiere. Alles Mögliche, das sich in der Nacht abspielt. Und wer mitmacht und gewinnt, kriegt ein Popnacht-Goodie. 07221211. Das Quiz von, mit und für Nachtaktive.

0: Ella, Ella in der Popnacht. So, und wir quizzen jetzt noch eine Runde. Wir spielen Nachtaktiv. Fragen von, für und mit nachtaktiven Marco aus Neuwied in der Show. Hello, guten Morgen, gute Nacht.
1: Je nachdem. Hallo, guten Morgen.
0: Du bist so eine richtige Nachteule, gell?
1: Ja, genau, das bin ich, ja.
0: Was machst du gerade?
1: Ja, was man so macht als Nachtaktiver. Man räumt halt auf, was so tagsüber liegen geblieben ist, wo sie einen dann irgendwie immer meinen, man hat jetzt nachts mehr Zeit, um sich um Sachen zu kümmern, die tagsüber da liegen geblieben sind.
0: Ja, mal meine Schublade aufräumen. Das müsste ich auch
1: mal wieder
0: machen.
1: Ja, richtig.
0: Muss ich auch mal eine Nacht zu Hause wach bleiben. Okay, wir starten das Quiz. Es ist ganz einfach. Es gibt 3 Fragen, jeweils Antwortmöglichkeiten. Wenn du 2 Fragen richtig beantwortet hast, kriegst du ein Popnacht-Goodie.
1: Okay, prima, ja.
0: Bist du bereit?
1: Ich bin bereit, aber sowas von.
0: Dann legen wir jetzt los.
1: Okay.
0: So, wer nachts einen Snack braucht oder einfach nur tanken will, der fährt zur Tankstelle. In Deutschland gibt es rund 14.000 Tankstellen. Die erste wurde in Hannover eröffnet. Wann war das, Marco? A. 1888, B. 1922 oder C. 1952?
1: Boah, das ist eine gute Frage. Also eine Tankstelle, wann die... 1888, boah,
0: Na, musst raten.
1: Ja, ja, ich sag A.
0: Nein, das ist nicht korrekt.
1: Oh Mann, nein.
0: Da wurde das erste Auto verkauft, soweit ich weiß. 1922 war es. Okay, wir machen weiter. Du hast noch 2 Möglichkeiten.
1: Also, ja.
0: Party machen am besten auch nachts. Wo ist der größte Nachtclub Deutschlands? A. In Schüttdorf in Niedersachsen. B. In Kaiserslautern in der Pfalz. Oder C. In Heide in Holstein. Der größte Nachtclub Deutschlands.
1: Neide, Neustein. Auch daneben.
0: Ich habe es auch nicht richtig verstanden. Hast du vielleicht einen anderen Buchstaben gesagt?
1: Ja, A habe ich gesagt.
0: Ah, Schüttdorf. Niedersachsen,
1: ja, genau,
0: richtig.
1: Schüttdorf. Das habe ich aber sowas von auch gesagt.
0: Ja,
1: also
0: korrekt. Da ist das Index. Das ist 5000 Quadratmeter groß.
1: Ja, eben.
0: 6
1: genau.
0: Clubbereiche, ja, kennst du natürlich.
1: Ja, eben. Ja,
0: 27 Bars. Und da passen um die 6.000 Leute rein. Der größte Club Deutschlands.
1: Oha,
0: so, letzte Frage. Warum können Katzen, auch wenn es dunkel ist, super gut sehen? A. Durch eine spezielle reflektierende Schicht hinter der Netzhaut. B. Durch die grüne Augenfarbe. Oder C. Sie können gar nicht gut sehen nachts.
1: A. Auf.
0: Und das ist absolut richtig.
1: Juhu.
0: Yay. Ein Verpasst, wie geht's zu dir?
1: Endlich mal.
0: Ja, das ist doch super. Dann viel Spaß weiter beim Aufräumen und wir hören jetzt die Toten Hosen.
1: Ah, super, ja, danke schön.
0: Mit neuer Musik. Nur nach vorn. In der Popnacht.

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1: Bis zum Morgen bleibt es trocken und lokal bildet sich Nebel. Dazu liegen die Temperaturen bei 19 bis 12 Grad. Tagsüber scheint verbreitet die Sonne bei nur lockeren Wolken und es bleibt meist trocken. Dazu wird es heiß bei Höchstwerten von 30 bis 33 Grad.
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2: Auf der A40 Dortmund Richtung Essen ist im Kreuz Dortmund West die Verbindung zur A45 Richtung Dortmund bis 5 Uhr früh gesperrt. Die A40 Duisburg-Essen ist zwischen Mülheim-Winkhausen und Mülheim-Heißen in beiden Richtungen bis nächsten Montag gesperrt. Auf der A45 Hagen Richtung Gießen ist die Ausfahrt Meinerzhagen bis 5 Uhr früh gesperrt.
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0: Teddy Swims mit Mr. Know-It-All. Das kann man immer so schön sagen, Mr. Know-It-All. In Beziehungen gibt es hoffentlich immer eine Person, die keine Angst hat vor Viechern. Der Schweizer Comedian Alain Frey hat keine. Er ist der Part, der die Viecher wegmachen muss. Aber der hat ganz andere Probleme.
1: Ich hatte mal so ein Tiererlebnis. Ich habe mit meiner damaligen Freundin zusammen gewohnt, ja. Und mitten in der Nacht, ja, ich saß mitten in der Nacht, macht sie so zu mir.
2: Schatz, im Wohnzimmer ist eine Fledermaus. Eine was? Mach diese Fledermaus weg. Sonst rede ich nie wieder ein Wort mit dir.
1: Aber ich habe nachgeguckt, ja. Und da war wirklich eine Fledermaus. Und die ist von der einen Seite zur anderen, ich sag mal, geprallt. Bitte war bam, bam, bam. Und ich dachte mir zwei Sachen. Erstmal, so eine Fledermaus hält viel mehr aus, als ich dachte, ja. Und dieser Echo-Sinn ist nicht halb so krass, wie ich dachte. Der ist richtig für den Arsch, ja. Ich habe dann wirklich alles versucht. Und dann musste ich, weil ich die nicht rausbekommen habe, mitten in der Nacht einen Kammerjäger für Fledermäuse anrufen. 2 Uhr morgens, es war mir so peinlich. Ich rufe ihn so an, ich meine, hey, es tut mir mega leid. Hier ist so eine Fledermaus drin. Ich krieg die einfach nicht raus. Du musst vorbeikommen. Und er so, haben Sie auch das Fenster aufgemacht? Und kennst du auch, wenn du gerade richtig dumm warst, aber du willst es nicht zugeben? Also war ich so, ja. Und er so, ja, was hat dann die Fledermaus gemacht, ja? Und jetzt wollte ich es noch weniger zugeben. Ich so, ja. Ja, dann hat die Fledermaus das Fenster wieder zugemacht.
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0: Nico Santos, Number One in der Popnacht. Es gibt zwei Dinge, für die wir Briten richtig abfeiern. Oder für die ganzen guten Musiker, die die rausbringen. Dua Lipa, die Beatles, Amy Winehouse, you name it. Es sind viele, wir wissen das. Und dann haben sie einfach noch diese Mega-Aussprache. Es gibt einfach nichts Besseres als British English. Hier zum Beispiel im Intro vom Song Leak It von Flo. Das ist eine neue Girlband aus England, hören wir gleich. Da sagen sie das Wort together, aber so.
1: Together.
0: Together.
1: Together.
0: Ich finde, es gibt echt keine bessere Aussprache.
1: Together.
0: Hören wir jetzt rein in den Song Leak It von Flo. Neu in der Playlist.
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0: 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Es ist 4 Uhr. Die Nachrichten mit Ronald Lessig. Guten Morgen. 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Die USA und der Iran haben ihr Abkommen zum Kriegsende bereits unterzeichnet. Das haben beide Seiten bestätigt. Eigentlich sollte das erst morgen geschehen. Das Abkommen sieht vor, dass der Krieg an allen Fronten sofort beendet wird, auch im Libanon. Benjamin Hammer, WDR Istanbul.
1: Iran verpflichtet sich dazu, die Straße von Hormuz zu öffnen, genau wie die USA ihre Seeblockade aufheben. Die USA wollen eingefrorene Vermögenswerte freigeben. Außerdem sollen alle Sanktionen aufgehoben werden. Die Voraussetzung dafür ist, dass sich Teheran und Washington innerhalb von 60 Tagen auf ein endgültiges Friedensabkommen einigen. Auch Wiederaufbauzahlungen sollen in dieser Phase besprochen werden, in Höhe von mindestens 300 Milliarden US-Dollar. Was das Atomprogramm angeht,

0: außerhalb der EU geben. Dorthin werden Menschen ohne Aufenthaltsrecht gebracht, wenn ihre Herkunftsländer die Rücknahme verweigern. Außerdem stimmten die EU-Abgeordneten gegen Pläne der Kommission, die Tabaksteuer anzuheben. Schwere Lkw werden schon ab Juli auf der A4 zwischen Köln und Klettenberg und Eiffeltor gestoppt. Die Schrankenanlage geht einen Monat früher in Betrieb. Sie soll verhindern, dass zu viele und zu schwere Fahrzeuge mit zu geringem Abstand über die marode Strecke fahren.
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0: Bei der Fußball-Weltmeisterschaft hat Ghana Panama besiegt. Am Ende der Nachspielzeit stand es 1:0. Jan Wochner, WDR Sport.
2: Panama hat mehr Torchancen, mehr Zug nach vorne, nutzt die Überlegenheit aber nicht zur Führung. Ghana dagegen enttäuscht über weite Strecken der Partie, wacht erst zum Ende des Spiels auf. Das Tor des Tages fällt in der Nachspielzeit. Ghana kontert das aufgerückte Panama aus. Caleb Yirengshi trifft kurz vor dem Ende aus kurzer Distanz und verhindert Panamas ersten Punktgewinn überhaupt bei einer Fußball-WM.
0: Zuvor hatte England Kroatien mit 4:2 besiegt und Portugal und die Demokratische Republik Kongo trennten sich 1:1. Das Wetter in Nordrhein-Westfalen. Heute überall sonnig und trocken. Dazu in Gütersloh bis 31 Grad, in Neuss bis 32 und in Bergheim bis 33 Grad. Auch am Freitag und Samstag viel Sonne bis 35 Grad. Das war WDR aktuell.
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3: Auf der A2 Oberhausen Richtung Dortmund ist die Anschlussstelle Oberhausen-Königshardt bis zum 1. Juli gesperrt. Die A40 Duisburg-Essen ist zwischen Mülheim-Winkhausen und Mülheim-Heißen in beiden Richtungen bis nächsten Montag gesperrt. Auf der A45 Hagen Richtung Gießen ist die Ausfahrt Meinerzhagen bis 5 Uhr früh gesperrt.
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4: Mit Sarah Talmon, hello und guten Morgen zusammen. Wir starten in diese Stunde mit dem nächsten WM-Spiel, Kolumbien gegen Usbekistan und mit Kamrak. Hug yourself.
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Band-Aids, Katy Perry in der Popnacht. Wenn ihr krass spontane Menschen seid und das Gegenteil von Impulskontrolle, dann kommt jetzt eure Hymne dazu. No More Regards, ein neuer Song von der kalifornischen Indie-Pop-Band Almost Monday. Der Song geht im Grunde darum, loszulassen, spontaner zu sein und nicht ständig über jede Entscheidung nachzudenken. Lieber machen, statt bereuen. No More Regards, ganz neu in der Popnacht.

0: Es ist schon ein bisschen nervig, dass die meisten WM-Spiele einfach mitten in der Nacht stattfinden. England hat das bisher beste WM-Spiel am Abend geliefert. Trainer Thomas Tuchel kann sich freuen. Seine englische Nationalmannschaft hat 4:2 gegen Kroatien gewonnen. Und die Kroaten haben echt gekämpft. Also sie waren richtig gut, aber in der zweiten Halbzeit waren die Briten einfach krasser. Bayern-Topspieler Harry Kane hat gleich 2 Tore geschossen. Harry Kane hat auch eine klare Ansage jetzt an die Fans.
1: Wow, fantastisch, man.
2: Was für ein Spiel zum Auftakt, besonders in der zweiten Halbzeit. Ich hoffe, alle zu Hause hatten Spaß und jetzt geht euch betrinken und habt eine gute Zeit.
0: Das merken wir uns fürs nächste Deutschlandspiel am Samstag gegen die Elfenbeinküste. Um 22 Uhr geht es dann los und dann haben wir gute Laune. Und unsere deutschen Spieler gehen dann hoffentlich genauso ab wie Harry Kane.

0: Kurz nach 4:30.
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2: Bis zum Morgen bleibt es trocken und lokal bildet sich Nebel. Dazu liegen die Temperaturen bei 19 bis 12 Grad. Tagsüber scheint verbreitet die Sonne bei nur lockeren Wolken und es bleibt meist trocken. Nur im Bergland sind Schauer nicht ganz ausgeschlossen. Dazu wird es heiß bei Höchstwerten von 30 bis 33 Grad. Am Freitag viel Sonne, vor allem ab Mittag teils dickere Quellwolken und lokal kräftige Hitzegewitter mit Unwettergefahr. Es wird sehr schwül und heiß bei bis zu 35 Grad.
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3: Auf der A2 Oberhausen Richtung Dortmund ist die Anschlussstelle Oberhausen-Königshardt bis zum 1. Juli gesperrt. Die A40 Duisburg-Essen ist zwischen Mülheim-Winkhausen und Mülheim-Heißen in beiden Richtungen bis nächsten Montag gesperrt.
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0: Hier ist die Popnacht mit mir, Sarah Talmon, und wir hören One Republic.

20:05 Uhr. Wir bewegen uns in Richtung Staffelübergabe. Nachtschicht geht in die Frühschicht über. Alexandra aus Iserlohn. WhatsApp zum Beispiel an die 07221 2011, dass sie gerade aufgewacht ist. Leider von so komischen Geräuschen. Sie vermutet, dass eine Katze gegen den Vogel gekämpft hat. Sie weiß es aber nicht. Jeffrey aus Wittlich ist noch in der Rettungsdienst-Nachtschicht. Und Susi aus Schwäbisch Hall trägt gerade Zeitung aus und schickt ein Foto von so einem krass schönen Sonnenaufgang an die 07221 2011. Zu wem gehört ihr? Team raus oder rein ins Bett? 07221 2011, die Nummer ins Popnachtstudio. Schreibt eine WhatsApp, ruft an. Wir bringen euch ins oder aus dem Bett.

0: Hallo, hier ist die Popnacht, beziehungsweise der Popmorgen von HR3, MDR Jump, NDR 2, RBB 888, da sind so viele Achter, Bremen 4, SR1, WDR 2, produziert von SWR 3. Und gerade ist die Staffelübergabe von der Nacht in die Frühschicht. Robby schreibt zum Beispiel an die 07221 2011: Eigentlich bin ich ja Team rein ins Bett, aber mein neuer Welpe kann doch nicht alleine sein, so gut. Und deswegen wird der Schlaf nach hinten verschoben, bis meine Frau wieder zu Hause ist. Beste Grüße, Robert. Oh, ein ganz süßes Foto noch von dem Welpen geschickt. Dann haben wir noch Marc, der sagt, rein in die Frühschicht, Pakete bringen für die ganzen Online-Süchtigen. Ja, mea culpa. Dann haben wir noch Alex aus Flensburg. Er schreibt, hallo an meine Kollegin, ich fahre mit einem LKW nach Dänemark. Ich bin in Dänemark unterwegs, Richtung Sylt. Team vor dem Bett. Und dann haben wir noch eine Sprache von Werner.
1: Guten Morgen, Sarah. Ich bin auf dem Weg zur Baustelle. Da steht eine Maschine, die um 7 Uhr Asphalt einbauen soll. Und die muss bis 7 Uhr laufen. Deswegen bin ich unterwegs für den Kunden. Und wir schauen, dass wir heute Morgen wieder alles ins Laufen bekommen. Liebe Grüße aus dem Hunsrück.
0: So muss das sein.

You Too, With or Without You in der Popnacht bzw. dem Popmorgen. Wir haben ja schon 9:50. Neues von der Fußball-WM, Usbekistan, Kolumbien, da ist gerade Halbzeit und es steht 1:0 für Kolumbien.

Juli, geile Zeit in der Popnacht. Das war sie. Ich bin Sarah Talmon und wünsche euch alle einen wunderschönen Tag, dass ihr viele WM-Spiele gucken könnt und dass alles so läuft, wie ihr geplant habt. Ciao.

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1: Die Nachrichten mit Ronald Lessig. Guten Morgen.
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1: Das Friedensabkommen zwischen den USA und Iran ist in der Nacht unterzeichnet worden. Das haben beide Seiten bestätigt. Eigentlich war das für morgen vorgesehen. Julia Borutta, WDR Paris.
2: Es muss schon spät in der Nacht gewesen sein, als Präsident Trump noch im Spiegelsaal von Versailles seinen dicken Filzer zückte und seine Unterschrift unter das Iran-Abkommen setzte. Ein Schritt, der zeigt, dass er die konkrete Umsetzung der Absichtserklärung jetzt dringend voranbringen will. Auch hat Trump sich offen dafür gezeigt, die Ölsanktionen gegen Russland wieder in Kraft zu setzen, sollte sich die Iran-Absichtserklärung als tragfähig erweisen.
1: In Brüssel treffen sich heute die EU-Staats- und Regierungschefs. Im Mittelpunkt sollen Wirtschaftsfragen stehen, etwa die Finanzplanung. Bei dem Treffen durften auch die Ergebnisse des G7-Gipfels ausgewertet werden, der gestern in Evian zu Ende ging. Der Stadtrat in Aachen hat am Abend eine Resolution an die Bundesregierung verabschiedet. Sie wird aufgefordert, die Grenzkontrollen zu den Niederlanden und Belgien zu beenden. Purvi Patel, WDR Aachen.
3: Die Aachener Politiker appellieren an die Bundesregierung, die Grenzkontrollen zu beenden. Diese seien eine Belastung für Pendler, Touristen und für die Wirtschaft in der Grenzregion. Diesen Wunsch hatte zuvor Christdemokrat Armin Laschet während der Karlspreisverleihung geäußert. Auf WDR-Anfrage sagte das Bundesinnenministerium, die Kontrollen seien weiterhin notwendig, um irreguläre Migration einzudämmen und Schleusen

0: Panama besiegt. Nach der Nachspielzeit stand es 1:0. Silke Heine, WDR Sport.
1: Damit muss Panama bei seiner zweiten WM weiter auf den ersten Punktgewinn warten. Der war zuvor der Demokratischen Republik Kongo gelungen. Im Duell mit Cristiano Ronaldos Portugiesen erkämpften sich die Kongolesen ein 1:1 und vermiesten Portugal den WM-Start. Jubeln durfte dagegen England. Das Team des deutschen Trainers Thomas Tuchel ist mit dem erhofften Sieg gestartet. In einem hochklassigen europäischen Duell gegen Kroatien gewannen Harry Kane und Co. mit 4:2. Der Bayern-Star steuerte 2 Treffer zum Erfolg bei.
0: Das Wetter in Nordrhein-Westfalen. Heute überall sonnig und trocken, dazu in Hagen bis 31 Grad, in Bonn bis 32 und in Köln bis 33 Grad. Auch am Freitag und Samstag viel Sonne, zeitweise Hitzegewitter bis 35 Grad. Und das war WDR Aktuell.
2: Ja, herzlichen Dank. Wir wären dann auch hier und sagen, es ist 3:05. Und hier ist der WDR 2 Verkehrsservice.
3: Guten Morgen.
2: Muss mal sortieren.
3: Genau, ich sortiere auch und fange an mit der A40 Duisburg-Essen. Die ist immer noch gesperrt zwischen Mülheim-Winkhausen und Heißen in beiden Richtungen bis Montag früh. Und dann haben wir schon was von der Bahn. Das Stellwerk in Wuppertal ist kaputt. Und das heißt, dass einige Regionalexpresse und auch die S8 und die S9 nicht nach Plan fahren heute früh. Also checkt da die Verbindung, bevor ihr losfahrt. Kommt gut an.
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2: Wir würden noch schnell einen Schienenersatzverkehr organisieren. Wir kommen hier nur nicht weg. Auch?
3: Ich kann nicht fahren. Nee, du auch nicht.
2: Also nee.
3: Vielleicht, wenn ihr euch noch ehrenamtlich beteiligen wollt.
2: Wir wünschen, dass das irgendwie, dass die da eine Lösung finden für euch ganz schnell. Das klingt ja echt nach was Größerem. Es ist Donnerstag heute. Wollte ich noch mal schnell sagen.
3: Es ist der 18.
2: Ist korrekt.
3: Juni heute.
2: Kleiner Freitag, Vizefreitag. Michael Patrick Kelly und Roxette. Damit haben wir schon alle Moderationen aus dem Standardbaukasten gemacht.
3: So.
2: Ja, sag noch was von wegen hier.
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2: So nehme ich.
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0: Na, 11 nach 5, guten Morgen, WDR 2 ist hier. Wir wollen einfach mal smooth in diesen Tag starten, haben wir uns überlegt.
1: Ja, ist auch schon so warm, man muss mal ganz langsam angehen.
0: Weißt du, was viel schlimmer ist?
1: Was?
0: Ich habe vergessen zu tippen gestern. Und zwar seit gestern. Also, und das ist ja bei dieser WM, da ist ja 1, 2, 3, 7 Spiele.
1: Also WM, alle gegen Pistor, Tippspiel, ja, und du hast zwei. Einfach
0: ich hab, aber ich
1: nicht hab, dran gedacht.
0: Ich habe gedacht, super, guck mal, machst du mal voraus und so. Das sind ja Mengen an Spielen. Ich habe jetzt 7 Spiele, jetzt kein Tipp. Ich bin 12.000 Plätze gefallen.
1: So, ach Mensch, das tut mir
0: ein
1: aber wirklich auch leid.
0: Ein Tipp-Debakel geradezu.
1: Ich könnte ja alle mal, oh.
0: Ja, ich glaube, es geht vielen so, weißt du, bei Tippspiel, weil es eine solche Menge an Spielen, du kommst gar nicht mehr hinterher, wenn du auch noch andere
1: auch
0: Dinge
1: viel
0: zu tun hast.
1: Ja, ist auch jetzt nicht so schlimm, Malti.
0: Doch, das ist, ärgert mich. Ich habe das bei diesem Bundesliga-Tippspiel auch immer. Da denken die Leute, ich bin doof, ich habe keinen Sachverstand, dabei vergesse ich es einfach
1: nämlich,
0: nur.
1: Ne? So nehme ich. Weil jemand denken könnte, du seist doof, dabei hat er es nur vergessen. Er ist nicht doof, er hat es nur vergessen.
0: Hat jemand
1: Leute
0: von euch Lust? Ich gebe euch meine Zugangsdaten. Möchte jemand für mich tippen? Vielleicht einfach, können wir uns darauf. Ich würde euch, wobei wir gewinnen ja nichts.
1: Nee,
0: ja,
1: mach
0: die Ehre.
1: Das nicht, dann
0: doch,
1: kommt der nachher
0: die,
1: und
0: komm,
1: sagt,
0: sag Bescheid.
1: Wer hat schon da getippt?
0: Einen Tippsekretär oder eine Sekretärin.
1: So ein
0: Ghost, wer hat Lust?
1: Ein Ghost-Tipper.
0: Ein Ghost-Tipper.
1: Jan Malte sucht einen Ghost-Tipper.
0: Wer wird mein Ghost-Tipper?
1: Oder Tipperin, meldet euch gerne.
0: Das ist eine schöne Idee.
1: Ja,
0: ja, meldet euch. Mal gucken.
1: Bin ich gespannt jetzt.
0: Meldet euch aber auch sonst, wenn ihr irgendwas auf dem Herzen habt, wenn ihr ein kleines Lebenszeichen habt, wenn ihr noch aus dieser Hitze noch Worte findet, gerne Bescheid sagen. Wir freuen uns ja über alles.
1: Noch geht's ja. 0221 567 89 222, die Nummer direkt hier zu uns ins Studio.
0: So, und hier sind, oder ist, alle Farben. Mit einem Song, den wir irgendwie kennen, aber der jetzt ganz anders klingt. Baby.

0: Piano Piano in diesen Donnerstag. 18 nach 5 auf die Sekunde genau. Hallihallo und guten Morgen. Haben wir schon Ghost-Tipper?
1: Mit der 2-Hörer Andi wäre gerne dein Ghost-Tipper für die nächste Runde, sagt er.
0: Also
1: die
0: nee, das, nee, Runde, nee. Das ist, nee, wenn schon.
1: Er hätte so ein tolles Prinzip.
0: Ja? Hat er es auch verraten, oder?
1: Nee, er sagt nur im Prinzip, was sehr erfolgreich ist.
0: Das ist wie das Cola-Rezept, da geht er nicht raus mit.
1: Nicht näher benannt.
0: Ist sein, ja, okay. Ja, Tag, ich, war das ja das Problem. Tageweise schaffe ich, so eine Woche, dachte ich. Dass man das wochenweise abwechselt.
1: Also du suchst jetzt Menschen, die wochenweise für dich WM-Tipps abgeben.
0: Ghost-Tipper sind.
1: Ja.
0: Und dann, wir sind ja unter uns, weiß ja keiner, oder?
1: Nee, nee.
0: Wir glänzen dann gemeinsam. Gut, steht da mein Name da, aber... Du, also ihr wisst dann, dass ihr das gemacht habt.
1: Ich könnte auch eine Woche mal.
0: Du auch?
1: Ja.
0: Aber du weigerst dich ja, ein Tippspiel mitzumachen.
1: Ja,
0: ich versuche ja seit Jahren versuche ich,
1: genau,
0: dich ja dazu zu bewegen.
1: Ja, genau deshalb, weil mich stresst das, weil ich immer denke, so. Da habe ich noch so ein To-Do im Kopf.
0: Ich verstehe das.
1: Ja.
0: Ich verstehe das. Jetzt erst recht. Kurzer Zwischenstand beim Hammerspiel Usbekistan gegen Kolumbien. Ja. Steht es 0-1. Nicht, dass ihr denkt, das hätten wir euch verschwiegen.
1: Nee, läuft ja auch noch. Genau. Ihr sollt immer informiert sein.
0: Unbedingt.
1: Und fröhlich in den Tag kommen.
0: Auch das. Deswegen dieser fröhliche, lebensbejahende Song. Save My Soul von Basti.
1: Mit der

0: Immer ein schöner Song. Aber wir haben Adel Tawil Woche hier im WDR 2 Morgenmagazin. Ich weiß nicht, ob jemand in der Musikredaktion aus Versehen auf Loop gedrückt hat beim Adel.
1: Ist das so?
0: Ja. Immer, ich freue mich immer, wenn der kommt.
1: Ja.
0: Aber war ziemlich häufig jetzt diese Woche.
1: Gar nicht aufgefallen.
0: Mir ist dir nicht aufgefallen. Guck mal, so hörst du schon weg. Kriegst du eigentlich mit, was ich sage auch?
1: Wer sind Sie? Was wollen Sie von mir?
0: Oh, schön.
1: Sonst bin ich sehr aufmerksam. Ich mag das auch. Hier, Natalie im Blumier. Super.

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1: Um 5.30 Uhr mit Sandra Polch. Guten Morgen.
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1: Die USA und der Iran haben sich darauf geeinigt, Verhandlungen über ein Kriegsende voranzutreiben und das Abkommen dazu unterschrieben. US-Präsident Trump machte das nach dem G7-Treffen in Frankreich, der iranische Präsident digital. In dem Text steht, dass beide Seiten ihre Angriffe einstellen, die US-Seeblockade iranischer Häfen aufgehoben und die Straße von Hormus wieder geöffnet wird. Deutschland steuert auf die bisher wärmsten Tage des Jahres zu. Ab heute beginnt eine Hitzephase mit Werten deutlich über 30 Grad. Für Teile Nordrhein-Westfalens gilt eine Hitzewarnung. Der bisherige Hitzerekord wird aber nicht erreicht. Im Juli 2019 wurden in Tönnesforst und in Duisburg 41 Grad gemessen. In Herdecke sind Feuerwehrleute bei einem Routineeinsatz bedroht worden. Sie waren wegen einer Ölspur alarmiert worden. Der Fahrer des Autos wurde aggressiv. Familienmitglieder kamen dazu und solidarisierten sich. Die Feuerwehr holte die Polizei dazu, die den Fahrer fixieren musste und mitnahm. Mehrere Beteiligte in Herdecke bekamen Anzeigen. England ist erfolgreich in die Fußball-WM gestartet mit einem 4:2-Sieg gegen Kroatien. Zwei Tore kamen von Stürmer Harry Kane. Zuvor hatte Portugal nur 1:1 unentschieden gespielt gegen die Demokratische Republik Kongo. Immerhin gab es aber einen Rekord für Ronaldo. Er ist jetzt mit 41 der älteste Spieler bei einer WM. Außerdem gewann Ghana mit 1:0 gegen Panama. Und das war WDR aktuell.
2: So, und jetzt das Wetter im Westen. Sarah Geißler ist da aus der WDR 2 Wetterredaktion. Schönen guten Morgen.
3: Schönen guten Morgen.
2: Heiß, heiß, heiß.
3: Heiß, heiß, heiß. Schwül, schwül, schwül. Viel Sonne bekommen wir heute. Ein paar Quellwolken. Die bleiben allermeistens noch harmlos. Eventuell im Bergland am Abend ein paar Schauer. Das ist nicht komplett ausgeschlossen. Brilon heute 29, Gütersloh 31, Erftstadt 33 Grad und morgen dann bis zu 37 Grad. 37 Grad.
2: Oh mein Gott. Der WDR2-Verkehrsservice. Ja, da musst du gleich. Da hätte ich auch.
3: Also,
2: das ist diese Hitzeallergie. Ich höre 37 und muss niesen. Ich kenne das.
3: So. Ja. Oh, das war, ich konnte es nicht aufhalten.
2: Was raus
3: tut mir
2: muss,
3: leid.
2: Muss raus.
3: Liebe Leute, so, ich habe das, was ihr schon kennt von der A40 Duisburg-Essen zwischen Mülheim-Winkhausen und Heißen ist die Autobahn immer noch gesperrt. Bis Montag gilt für beide Richtungen. Und dann was uns bei der Bahn beschäftigt. In Wuppertal ist ein Stellwerk kaputt. Einige Regio-Expresse und die S8 und die S9 fahren nicht nach Plan. Also da seid ihr vorgewarnt heute früh. Ich hoffe, dass ihr trotzdem gut ans Ziel kommt. Gute Fahrt.
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2: So, Usbekistan 1, Kolumbien 2. So, dass wir das auch nochmal gesagt haben an dieser Stelle. Für alle, die tippen oder auch nicht tippen. Findest du nicht auch, dass die Kolumbianer Trikots anhaben, die nach Torwart aussehen? Ich habe mehrfach schon gedacht, beim Hochgucken, der Torwart ist
3: ich
2: auf dem Platz.
3: Aber das ist eine sehr schöne
2: davon.
3: Farbe.
2: Sieht
3: dieses,
2: super aus.
3: Was ist das, so ein Petrol?
2: Super, ganz hübsch.
3: Ja.
2: Ganz hübsch. Also 1:2, aber ist noch nicht vorbei. Also wir halten auch weiter.
4: Bleibt dran.
2: Bleibt dran.
4: Bei uns verpasst ihr nichts.
2: Ja, und hört so lange Lady Gaga, Abracadabra und Raymond. Kommt auch noch im WDR 2 Musikmix.

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0: ich war noch nicht so weit. Und, ich bin doch hier gerade, dann muss er alles vorbereiten.
1: Also, hier ist WDR2. Wir haben 5.41 Uhr. Schön, dass ihr da seid.
0: Ich hab doch Sandra, will doch jetzt Ghost-Tipperin sein, ne? Hast du gesagt?
1: Ja, WDR2 hören Sandra, möchte ja ein Maltes Ghost-Tipperin sein.
0: Muss dir die Benutzerdaten, wollte ich hier gerade schicken.
1: Ihr macht das jetzt.
0: Ja, warum nicht?
1: Das ist ja witzig.
0: Ja, mal gucken. So, es ist Sommer. Es ist schön, dass ihr alle wieder dabei seid hier. Und du freust dich auch auf dieses schöne,
1: dass der Sommer wieder da ist. Ja, Eis, Badesee, die ganzen schönen Sonnenschein, Glückshormone.
0: Ja, gut, aber es ist auch, es klebt dann wieder alles. Es ist einfach diese Hitze.
2: Ja, aber halt, die sollten dankbar sein, dass es mal heiß ist.
0: Was?
2: Das haben wir hier selten.
1: Ja, eben, ist doch super. Ich lieb's ja auch. Sonne, Schweiß, Sonnencreme, Freibadchlor.
0: Boah.
1: Da fühle ich mich lebendig.
0: Ja, es gibt ja diese zwei Teams, ne, Hitzemopperer. Bin ich jetzt ein Hitzemopperer? Ja,
1: du stöhnst schon ganz gerne mal, wenn es warm ist.
0: Und Sommerfans, ne, denen es gar nicht heiß genug sein kann. Welches Team seid ihr? Wir bringen beide Seiten zusammen heute hier in diesem WDR2 Morgenmagazin. Ja, das ist die Idee. Und liebe Mütter und Töchter im Westen, wir haben da was für euch.
1: Also Andrea Burz, WDR2 Kino, behauptet das über einen neuen Film ab heute im Kino.
0: LOL ist zurück. 2008 gab es ja schon den Film über die Teenagerin Lola, ihr Leben, ihre Sorgen, ihre Mutter. Ja, jetzt ist sie zurück.
1: Ja, und da hören wir halt, das ist der perfekte Mutter-Tochter-Film.
0: So, und es ist eben auch, weil Mutter wird gespielt von Heldin hier meiner Kindheit. Sophie Marceau.
1: Ja.
0: Dreams are my reality. Ja, also das wird uns Andrea erklären. Und auch, ob ich als Vater total verloren bin, wenn ich reingehe. Aber wenn Sophie Marceau dabei ist,
1: dann
0: kann da ja gar nichts schief gehen. Was machen wir noch heute? Wir haben für euch natürlich die Lage bei der WM im Blick.
1: Natürlich, um in Stimmung zu kommen, haben wir später, ich freue mich, wir haben wieder Besuch hier bei uns im Studio.
0: Oh, ja.
1: Erzählen wir euch gleich mehr zu.
0: Unbedingt. Usbekistan, Kolumbien 1-2 immer noch.

0: Hallo, da sind wir. 5.49 Uhr ist es, 11 Minuten vor 6. WDR 2 ist hier und auch das ist in den Nachrichten.
1: Die USA und der Iran haben eine Absichtserklärung zum Kriegsende jetzt unterzeichnet. Das hat Washington bestätigt.
0: Der Stadtrat in Aachen hat am Abend eine Resolution an die Bundesregierung verabschiedet. Sie wird aufgefordert, die Grenzkontrollen zu den Niederlanden und Belgien zu beenden.
1: Wetter bei uns im Westen. Jetzt wird's heiß. Heute bis 33 Grad und viel Sonne. Morgen bis 37 Grad.
0: Meine Güte. Au. Ach, schon wieder. Sie singen wieder. Ja, hier, so war das. Das war hier im Stadion in Houston. Da haben die deutschen Fans das gesungen.
1: Der Zug hat keine Bremse. Ja. Der Stimmungskracher von der Kölner Band Malle Anja dröhnt da durchs Stadion und macht richtig Stimmung, um das 7:1 zu feiern.
0: Und das ist ja offenbar das Original. Conny kannte das natürlich.
1: Natürlich.
0: Für mich war das eine neue Information. Aber der Bundestrainer, der hat's ja gekannt.
2: The train has no brakes. It's a German song. And we tried to do that. To move on. Like with no brakes.
1: Move on. Mhm. Ohne Bremse, der Zug dauerhaft in Bewegung. Wie die deutsche Nationalmannschaft eben.
0: Ja, oder um es international zu sagen, the train has no brakes. Und das feiern wir heute, weil das ist ja jetzt wohl sowas wie der inoffizielle WM-Song.
1: Ja, ja.
0: Malle Anja kommt zu uns heute in dieses Studio. Und sie haben die extra WM-Version zum Song. Es wird eine Weltpremiere bei WDR 2.
1: Ja, ich freue mich drauf.
0: Ja, ich mich auch ein bisschen jetzt.
1: Jetzt haben wir 5 Uhr.

0: schnell sagen wollte, sagen wir noch unter uns sind hier im Club der Frühaufsteher. Das muss unter uns bleiben mit diesem Ghost-Tipping, oder?
1: Achso, das wird der Zweifel von Sandra jetzt für dich,
0: Sandra
1: die WM-Tipps
0: hat jetzt meine Zugangsdaten.
1: Nee, das verraten wir ja keinem.
0: Nee,
1: und
0: ne?
1: Damit du nachher den Erfolg dann feiern
0: nein,
1: kannst.
0: Nein, das werden wir schon hier gebühren feiern, aber halt hier unter uns. Also ja. Das wäre das vor sechs, ja, dass keiner verrät. Das wäre mir sehr wichtig. So,

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1: Alten Wenden muss man nicht kennen. Ist ein kleiner Ort im Wenschen. Ein paar Häuser, ein uriges Backhaus und seit kurzem auch mit einem kleinen Spielplatz bei uns hinterm Haus. Der wird von Kindern wie Erwachsenen gerne besucht. Und dank der Erwachsenenbesucher muss ich mir auch keine Gedanken mehr machen, was ich im Herbst mit den ganzen Äpfeln an unserem Apfelbaum machen soll. Alten Wenden liegt jedenfalls mehr oder minder am Ende der Welt. Hier sagen sich Fuchs und Hase gute Nacht. Hier schaut man auf riesige Wiesen, kann Büschs Rindern beim Grasen zuschauen oder Schostaks Katze beim Mausen. Alten Wenden ist wie Bullabü. Und mitten durch die Wiesen und Felder führt eine schmale, an einigen Stellen kurvenreiche Straße nach Bockenbach ins Siegerland. Sehr kurvenreich, muss ich ergänzen. Denn Fritz, der Opa meiner Frau, erzählte früher gerne, wie regelmäßig nachts Leute vor der Türe standen, die schwere Glocke schlugen. Und wenn er dann öffnete, dann war für ihn angesichts des Schlamms an den Schuhen sofort klar, was da mal wieder passiert war. Entsprechend selbstverständlich kam auch die Frage, ob man denn einen Trecker habe und das Auto aus der Wiese ziehen könne. Hieß dann für Opa Fritz, erstens Manchester-Buchse an und zweitens seinen Enkel Ingo aus dem Bett, den Trecker nebst Abschleppseil aus dem Schoppen holen und raus in die Brücke, wie diese Felder bei uns hinterm Haus heißen. Und nachdem dann das Auto im Schleppgang aus dem Dreck gezogen war, gab es einen Händedruck als Dank. Der Trecker kam zurück in den Stall und der Opa nebst Enkel zurück ins Bett. Eigentlich ziemlich nervig. Und ich habe mich oft gefragt, wie schnell man eigentlich fahren muss, um aus diesen Kurven zu fliegen. Und warum die Leute dann auch noch 50 Meter weiter brettern, anstatt möglichst schnell anzuhalten. Aber losgelöst davon, fasziniert hat mich die Gelassenheit, mit der Opa Fritz und Ingo immer und immer wieder Trecker und Abschleppseil aus dem Schoppen geholt haben. Immer und immer wieder haben sie sich aus dem Schlaf reißen lassen. Immer und immer wieder durch den Matsch stampfen und Wagen aus dem Dreck ziehen, die nicht die ihren waren. Die waren auch nie genervt oder verärgert. Es gab ein Problem, die beiden konnten helfen, also haben sie geholfen. Und genau so ist doch Gott auch, erlebe ich zumindest so. Bei dem kann ich auch zu jeder Tages- und Nachtzeit klingeln. Der hilft mir auch immer und immer wieder, wenn ich den Karren meines Lebens mal wieder in den Dreck gefahren habe. Nie genervt, nie Vorwürfe. Gott und sein Sohn, also Jesus, die verhalten sich da auch eher wie Opa Fritz und Ingo. Wenn's hochkam, haben die bei ihren Hilfsaktionen mal erwähnt, dass man hier in den Kurven nicht so schnell fahren sollte. Mich beruhigt das. Nicht, dass ich im übertragenen Sinne nicht auf die Geschwindigkeit achten muss, mit der ich durch mein Leben fahre, aber dass da eben immer einer ist, der mir raus aus dem Schlamassel hilft. Weil Gott eben nicht sagt, sieh zu, wie du klarkommst, sondern seine Botschaft ist, ich helfe dir. Immer. Dass es ihnen ähnlich geht und auch sie jemand haben, hier oder eine Etage höher, der auf sie aufpasst und den sie jederzeit aus dem Bett klingeln können. Das wünsche ich ihnen.
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2: Die Nachrichten mit Sandra Polch. Guten Morgen.
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2: Die USA und Iran haben eine Absichtserklärung zur Beendigung des Krieges unterzeichnet, einen Tag früher als geplant. US-Präsident Trump unterschrieb am Abend beim Abschlussdinner des G7-Gipfels in Versailles. Irans Präsident unterzeichnete digital. Katharina Fuß, WDR Washington, erklärt, was die Vereinbarung bedeutet.
3: Konkret heißt das, dass jetzt die Rahmenbedingungen feststehen, wie die USA und Iran miteinander verhandeln wollen in den nächsten 60 Tagen. Also das muss man immer wieder sagen, das ist noch nicht der große Deal, das ist kein finales Friedensabkommen. Vom Vermittler Pakistan heißt es, das Abkommen tritt damit sofort in Kraft. Also da ist man definitiv einen Schritt weiter als bisher. Eigentlich hätte das Abkommen ja am Freitag feierlich in der Schweiz unterzeichnet werden sollen, aber Präsident Trump, der hatte auf dem G7-Gipfel immer mal wieder so ein paar Andeutungen gemacht, dass es auch schneller gehen könnte. Dass es jetzt so schnell geht, das war überraschend.
2: Bei der Fußball-WM hat Mitfavorit England sein Auftaktspiel gewonnen mit 4:2 gegen Kroatien. Stürmer Harry Kane traf dabei zweimal und sorgte damit auch bei seinem deutschen Trainer Thomas Tuchel für Erleichterung. Es war Tuchels erster WM-Einsatz als Nationaltrainer.
4: If you see the commitment of our captain,
5: wenn man den Einsatz sieht unseres Kapitäns, unserer Nummer 9, ein absoluter Leader, er ist körperlich und psychisch komplett drin.

0: Die 7 Behälter waren vorgestern per Schiff angekommen von der britischen Wiederaufbereitungsanlage Sellafield. Dorthin und ins französische La Hague war bis 2005 deutscher Atommüll gebracht worden. Apple hat höhere Preise für das iPhone und andere Geräte angekündigt. Konzernchef Cook sagte, durch den KI-Boom seien Preissteigerungen unvermeidlich, weil zum Beispiel Speicherchips deutlich teurer geworden sind. Wann und um wie viel die Preise angehoben werden, sagte er nicht. Die Geschichte um den gestrandeten Buckelwal an der Ostseeküste kommt ins Theater. In Hamburg soll das Stück im Juli aufgeführt werden, mit Originalzitaten von Politikern, Wissenschaftlern und Aktivisten. Der Titel lautet »Die Hope stirbt zuletzt«. Der Wal hatte wochenlang vor der Küste festgelegen, wurde dann in die Nordsee gebracht und starb.
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0: Der Stadtrat in Aachen hat die Bundesregierung dazu aufgefordert, die Grenzkontrollen zu den Niederlanden und Belgien auslaufen zu lassen. Eine große Mehrheit stimmte für eine entsprechende Resolution. Purvi Patel, WDR Aachen.
2: Die Aachener Politiker appellieren an die Bundesregierung, die Grenzkontrollen zu beenden. Diese seien eine Belastung für Pendler, Touristen und für die Wirtschaft in der Grenzregion. Diesen Wunsch hatte zuvor Christdemokrat Armin Laschet während der Karlspreisverleihung geäußert. Auf WDR-Anfrage sagte das Bundesinnenministerium, die Kontrollen seien weiterhin notwendig, um irreguläre Migration einzudämmen und Schleuserkriminalität zu bekämpfen. Die Binnengrenzkontrollen sind bis zum 15. September angeordnet.
0: Und das war WDR aktuell.
3: Dann kommen wir jetzt zum heißen Sommerwetter. Sarah Geißler ist da aus der WDR 2 Wetterredaktion. Heute geht ja noch im Vergleich zu morgen.
4: Ja, heute total kalt, nur bis 34 Grad.
3: Ach ja, das.
4: Viel Sonne, ein paar Wolken, die allermeistens harmlos sind. Also wenn überhaupt, dann vielleicht nachmittags im Bergland mal ein Hitzegewitter. Bei den allermeisten bleibt es aber heute trocken. Bad Berleburg 29 Grad, Warendorf 31, Wesseling 33. Morgen dann bis zu 37 Grad bei uns im Westen. Also noch eine Ecke heißer und auch drückend schwül. Und am Nachmittag dann auch teilweise heftige Hitzegewitter.
3: 4 nach 6 durch der WDR 2 Verkehrsservice.
5: Guten Morgen. Die A40 Duisburg-Essen weiter gesperrt zwischen Mülheim-Winkhausen und Heißen in beiden Richtungen bis Montag noch. Und bei der Bahn gibt es größere Probleme, weil in Wuppertal ein Stellwerk kaputt ist. RE4 Regionalexpress 13 und der RE49 fahren nicht nach Plan. Genauso die S8 und die S9. Also checkt da die Verbindung, bevor ihr losfahrt. Ich hoffe, das trifft euch nicht allzu sehr. Kommt gut an.
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3: So, damit er nicht sagt, wir hätten euch das vorenthalten, Usbekistan, Kolumbien 1:3. Kolumbien hat noch in der 9. Minute der Nachspielzeit ein Tor geschossen. Mhm. Wir müssen ein bisschen hoffen, dass das nicht unsere Gegner werden, weil wir frühstücken ja gerne die Gegner ab. Ich habe gerade noch mal gelesen, eines der traditionsreichsten Essen in Kolumbien ist die geröstete dicke Blattschneider-Ameise, die wie Popcorn geknabbert
4: ja,
3: wird.
4: Ja, super. Viel Proteine.
3: Ach so, du freust dich.
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0: 12 Minuten nach 6, ein Morgen mit Bruce Springsteen, Conny.
1: Ist ein guter Morgen.
0: So nämlich. WDR 2 ist hier. Es wird heiß, Baby. Bis 33 Grad heute. Bis 37 morgen. Mhm. Wir haben es gesagt, der Westen ist so ein bisschen gefühlsmäßig zweigeteilt.
1: Juhu, endlich wieder richtig Sommerfeeling. Sonne, Freibad, lange, laue Abende. I like.
0: Jagen die einen, die anderen haben einfach Kreislauf und sagen, boah.
2: Dieses Kleben und dieses Schwitzen ist nichts für mich.
0: So nämlich.
1: So schlimm ist doch auch gar nicht, oder? Ja. WDR 2 Hörerin Andrea aus Langenfeld gehört auch zu den Sommertypen.
3: Einfach genießen, dass das Wetter wieder schön wird und man draußen sein kann, die Natur genießen kann und sich einfach mal freut, ne? Statt immer nur zu schimpfen. Man kann ja das Wetter nicht ändern. Man muss es halt so nehmen, wie es ist. Oder halt reingehen in den Keller, wenn man möchte.
0: Ja.
3: Wenn es einem dann doch zu warm ist.
1: Warum nicht?
3: Das darf man ja tun.
0: So, im Keller ist auch schön dunkel und kühl. Da kannst du mich dann abholen, irgendwie, ja, wenn das vorbei ist. Temperatur immer gleich. Perfekt für alle, die es ja eher nicht so heiß mögen.
1: Wie auch wieder zwei Hörerin Sabine aus Soest, die schreibt uns schon, ich liebe es, wenn es draußen kuschelig warm ist. Aber die Temperaturen um 30 Grad. Also das brauche ich dann doch nicht, schon gar nicht, wenn ich arbeite. Mein Körper weiß dann gar nicht mehr, wo er hinschwimmen soll.
0: Okay, wer arbeitet, kann nicht im Keller bleiben. Manche haben auch gar keinen Keller. Dann vielleicht im Büro, weiß ich nicht, Füße unterm Tisch in den Eimer mit kaltem Wasser, zwei Eiswürfel in die Socken stecken. Was kann man nicht alles machen?
1: Und viel Eiscreme von oben nachfüllen. Soll doch auch helfen, oder?
0: Vielleicht habt ihr ja Tipps. Vielleicht sagt ihr auch mal, welche Fraktion ihr seid. Wir haben gesagt, Sommerfreunde oder Moppler. Sag mal Moppler, Mopper,
1: Mopperer.
0: Mopperer. Sagt gerne Bescheid, wir sind hier erreichbar für euch im Studio rund um die Uhr, also auch heute früh.
1: 6:13 Uhr jetzt. Guten Morgen.

0: perfection.
1: Shakira, Wyclef Jean, Hips Don't Lie. Vor 20 Jahren, vor genau 20 Jahren, Conny, wir werden auch nicht jünger. Vor genau 20 Jahren Platz 1 in den USA. Wow, wie die Zeit läuft. Ja. 18:06 jetzt schon. Schönen guten Morgen bei WDR 2, auch das ist in den Nachrichten.
0: USA und Iran haben eine Absichtserklärung zum Kriegsende jetzt unterzeichnet, hat Washington offiziell bestätigt.
1: Apple kündigt höhere Preise an, haben sie schon getan, fürs iPhone und für andere Geräte.
0: Wetter bei uns im Westen, 34 Grad in der Spitze heute bis 37 morgen. Heute nur Sonne, morgen können dann auch Gewitter dabei sein.
1: Oh, Trinkalarm.
0: Trinkalarm, ich habe doch gar keine Wasserflasche hier.
1: Trinkpause.
0: Ich muss mit Kaffee mitmachen.
1: Ja, haben wir hier auch jetzt eingeführt, ja. Aus Gründen natürlich. So, dann wurde abgepfiffen vor gut 20 Minuten. Kolumbien schlägt Usbekistan mit 3:1.
0: Und gestern Abend das, ja doch, kann man sagen, ein Highlight, ne? England, Kroatien, 4:2 steht es am Ende für England mit 2 Toren vom Bayern-Stürmer.
2: Er schießt Tor! 1:0!
1: Harry, King, Kane, 2:1 England! So, und wir haben Tabea Kunze, WDR 2 Sport im DFB-Quartier in Winston-Salem. Schönen guten Morgen, liebe Tabea.
3: Hallo, guten Morgen.
1: Sag mal, dieses England-Spiel, es heißt jetzt so, das war das beste Spiel der WM bisher. Sieht man das da im deutschen Quartier? Seht ihr das genauso?
3: Ja, auf jeden Fall. Für mich bisher das spektakulärste und auch fußballerisch hochklassigste Spiel dieser WM. Klar, 2 Tore von Harry Kane, das ist natürlich immer toll anzusehen, auch wenn das eine ein Elfmeter war. Aber auch die Kroaten haben wirklich tolle Tore zum Teil auf den Rasen gezaubert. Die Engländer in einem richtigen Offensivrausch haben das Spiel dann am Ende verdient gewonnen. Das hat richtig Spaß gemacht. Das fühlte sich auch so richtig nach Fußball-WM an.
1: Und dann ein Jubiläum. 1000 Tage Julian Nagelsmann Bundestrainer heute. Wird sowas groß gefeiert oder kommen die da gar nicht dazu, weil die eh nur trainieren fürs Spiel übermorgen?
3: Der hat da überhaupt keinen Kopf für gerade. Julian Nagelsmann ist komplett im Elfenbeinküstentunnel schon angekommen. Am Samstag ist ja das Spiel gegen die Elfenbeinküste. Das wird das erste richtig herausfordernde Spiel für die deutsche Mannschaft bei dieser WM. Gegen das Team um den Leipziger Jan Diomondé. Das ist ein richtiger Tempo-Dribbler auf dem Flügel. Also da muss sich Nagelsmann jetzt überlegen, wie man den stoppen kann. Und dieses Jubiläum, ich glaube, er wird das schon auf dem Schirm haben. Julian Nagelsmann weiß solche Jubiläen schon zu schätzen.
1: Ja.
3: Schafft ja auch nicht jeder 1000 Tage im Amt zu bleiben, aber er wird jetzt heute sich dafür nicht feiern lassen.
1: Ja, aber er hat eine Siegquote von 63,9%, habe ich jetzt auch schon gelernt. Das darf dann gerne noch mehr werden und besser werden übermorgen.
3: Ja.
1: Wir haben ein kleines Problem, wir frühstücken ja den Gegner ab. Wir haben immer noch nichts gefunden für die Elfenbeinküste, aber wir arbeiten dran.
3: Welche Spezialitäten gibt es da?
1: Ihr sollt ja unsere Unterstützung haben. So, Hoja jetzt mit Too Sweet.
0: Jetzt wird er 2.

0: dieses Abfrühstücken da jetzt mit Elfenbeinküste, ne? Weil wir haben schöne Vorschläge, aber ich weiß, Kochbanane, Maniok, wo kriegt das her
1: das
0: heute
1: ist Maniok? Alles?
0: Ja.
1: Hier, Angela schreibt noch, die Elfenbeinküste ist das Land für Kakao. Esst Schokolade.
0: Könnt ihr ganzen Morgen Schokolade essen morgen.
1: Auch nicht verkehrt.
0: Aber wär eine Idee. Wir sind gleich wieder da mit Alex Warren. Fever Dream heißt der aktuelle Song.
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11: Um 6.30 Uhr mit Sandra Polch. Guten Morgen.
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11: Die USA und der Iran haben sich darauf geeinigt, Verhandlungen über ein Kriegsende voranzutreiben und das Abkommen dazu unterschrieben. US-Präsident Trump machte das nach dem G7-Treffen in Frankreich, der iranische Präsident digital. In dem Text steht, dass beide Seiten ihre Angriffe einstellen, die US-Seeblockade iranischer Häfen aufgehoben und die Straße von Hormuz wieder geöffnet wird. Die Rückholung von deutschem Atommüll aus dem Ausland ist abgeschlossen. Ein letzter Castortransport hat das Zwischenlager Brockdorf in Schleswig-Holstein erreicht. Die 7 Behälter waren vorgestern per Schiff angekommen von der britischen Wiederaufbereitungsanlage Sellafield. Dorthin und ins französische La Hague war bis 2005 deutscher Atommüll gebracht worden. Am Seepark Zülpig im Kreis Euskirchen ist ein Mann beim Baden ertrunken. Nach Angaben der Rettungskräfte war der Rentner auf dem ehemaligen Gelände der Landesgartenschau schwimmen gegangen. Als Familienangehörige ihn vermissten, wurde ein groß angelegter Sucheinsatz ausgelöst. Der Mann konnte aber nur noch tot geborgen werden. England ist erfolgreich in die Fußball-WM gestartet mit einem 4:2-Sieg gegen Kroatien und 2 Toren von Stürmer Harry Kane. Zuvor hatte Portugal nur 1:1 unentschieden gespielt gegen die Demokratische Republik Kongo. Immerhin gab es aber einen Rekord für Ronaldo, erst jetzt mit 41 der älteste Spieler bei einer WM. Gerade eben hat Kolumbien gegen WM-Neuling Usbekistan mit 3:1 gewonnen. Und das war WDR aktuell.
0: So, viele wollten den Sommer zurück, sie kriegen ihn aber doppelt und dreifach jetzt. Sarah Geißler, WDR 2 Wetterredaktion, richtig heiß.
12: Richtig heiß und das, obwohl der Sommer offiziell erst am Sonntag beginnt, bis dahin aber schon hochsommerliche und vor allem immer schwülere Temperaturen bei uns im Westen. Heute in Schwerte bis 30, in Aalen bis 31, in Frechen bis 33 Grad. Die Wolken, die durchziehen, sind meistens harmlos, allerhöchstens im Bergland sind ganz vereinzelte Hitzegewitter nicht komplett ausgeschlossen. Heute, morgen kann es dann kräftiger schauern und gewittern, vor allem am Nachmittag. Drückend schwül wird es dann und bis zu 37 Grad heiß.
0: Keine guten Nachrichten für alle, die in und um Wuppertal mit der Bahn unterwegs sind. Hat die Conny gleich erstmal auf die Straßen der WDR 2 Verkehrsservice.
13: Guten Morgen, erstmal auf die A4 Köln Richtung Aachen. Ihr kennt das Spiel zwischen Dreikräumer und Kreuz Köln Süd. Oft stockt es an dieser Baustelle, auch heute früh. Rechnen wir 10 Minuten mehr ein. 4 Kilometer und A40 Duisburg-Essen weiter gesperrt bis Montag noch zwischen Mülheim-Winkhausen und Heißen. Dann kommen wir da zur Bahn. In Wuppertal ist ein Stellwerk kaputt, deswegen einige Regiobahn und auch S-Bahn, S8 und S9 fahren heute früh nicht nach Plan. Ich hoffe, ihr könnt da irgendwie umplanen. checkt eure Verbindung. Gute Fahrt.
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0: Wieder eine kurze Nacht, ne? Kürzeste Nacht des Jahres, Sommersonnenwende
13: so
0: in drei Tagen.
13: Es ist so hell im Moment auch, ne? Das ist echt Wahnsinn.
12: Ja, wenn früh hell wie heute, wird es nicht mehr.
0: Wenn das so weitergeht, gehe ich demnächst einmal im Schlafanzug direkt, weiß ich nicht, vom Grill hier ins Studio, weil du kommst ja gar nicht mehr zum Schlafen bei so kurzen Nächten. Ist ja so. Ist wie ein Fiebertraum. Alex Warren, Fever Dream. Toller Song. Miley Cyrus danach, Wrecking Ball. Toller Song.
13: Toll.
0: Ja,

0: in Erinnerung. Oder mit dem tollen Pia Cosso.
1: Wer war das denn?
0: Der Typ, der immer auf, dem, also, auf ja, seiner Vespa
1: da
0: rum.
1: Ich habe ja auf sie geguckt, Sophie Marceau.
0: Ja, klar.
1: Damals Teenie-Schwarm und die ist jetzt wieder da.
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1: Aber weil auch wir keine Teenies mehr sind, ist Sophie jetzt Mama.
0: Jetzt ist Sophie Mama in LOL 2. Das ist die Fortsetzung eines anderen Teenie-Herzschmerzfilms aus Frankreich. Teil 1 auch schon fast wieder 20 Jahre her.
1: Ja, nur Teil 2. Andrea Burz ist da, WDR 2 Kino. Sophie Marceau, sicher eine sehr gute Besetzung.
3: Ja, ich finde, die hat das so, was auch Ilyas Mbarek hat. Wenn man die auf der großen Leinwand sieht, das Gesicht, dieses Lachen, das ist einfach Boom. Wahrscheinlich hieß der Film auch deshalb so. Nein, und die ist wieder so charmant. Die überstrahlt auch diesen ganzen Film. Diesmal spielt sie eine Frau, die Mitte 50 ist, an. Erfolgreiche Architektin, froh, dass die drei Kinder endlich erwachsen und aus Haus sind, aber dann verliert eine ihrer Töchter Job und Freund und zieht wieder bei der Mama ein.
4: Ich bin nicht mehr das Dienstmädchen für niemanden. Ich kümmere mich ab jetzt nicht mehr um deine Wäsche oder kaufe dich ein, geschweige denn sauge ich in deinem Zimmer, in diesem Saustall.
5: Niemand verlangt von dir, dass du mein Zimmer aufräumst.
4: Es macht mich wahnsinnig mit anzusehen, wie du dich zurückentwickelst und einfach wieder bei mir einnistest.
3: Also es ist nicht ganz so leicht, ne? Aber auch im Job hat sie ein bisschen Schwierigkeiten, weil da Jüngere kommen. Ihr Ex-Mann will die Schulfreundin der Tochter heiraten, also jede Menge Chaos. Und so hat sich Anne ihr Leben einfach nicht vorgestellt.
1: Aber ist das schon eine Komödie?
3: Auf jeden Fall. Also Anne wird von all den Veränderungen beim Älterwerden überrumpelt. Auch von ihrem Sohn Theo.
6: Wie war es, schwanger?
4: Von wem denn?
6: Von mir, denke ich mal, Mama.
4: Wirklich? Aber wie?
6: Aber wie? Ich muss dir doch nicht erklären, wie man Babys macht.
4: Nein.
5: Und damit bist du Oma-Mama.
1: Wie?
3: Ja. Ja, da ist sie ein bisschen überrumpelt, dass sie auch noch Oma wird. Nicht alle Gags sind frisch, sagen wir mal ehrlich. Also die Haschkekse, die da aus Versehen gegessen werden, die habe ich schon diverse Male in Filmen gesehen. Aber diese positive Grundstimmung im sommerlichen Paris mit der immer strahlenden Sophie Marceau, die haben mich einfach mitgerissen.
1: Okay, das heißt, der Daumen geht hoch.
3: Auf jeden Fall. Das ist eine richtig schöne, locker leichte Sommerkomödie für Mütter, Töchter und Sophie Marceau-Fans.
0: Ja. Für uns beide.
1: Wie
0: auch,
1: viele Birds? 5 Birds wäre das höchste?
3: Ja, 4 gebe ich.
1: 4.
3: Ja.
1: 4 Birds, müssen wir auch sagen. Ist ja ein französischer Film.
3: Ja.
1: Merci beaucoup.
3: De rien.

0: denn? Oh.
1: Tipp, tipp, tipp, tipp, tipp, die Schreibmaschine, Fragezeichen, Punkt. 6.49 Uhr.
2: Ich bin jetzt auch soweit.
1: Ja, wir müssen ja auch immer bis zuletzt hier arbeiten und noch gucken, was gibt's Neues, jetzt. Was ist passiert. Ja. Ich mach dir mal ein Kompliment gleich, liebe Conny. Also Sportfreunde Stiller hier, so. Ein Kompliment spielen Nehm wir gleich. Ich. Das hier ist in den WDR2-Nachrichten heute früh.
2: In Brüssel treffen sich heute die EU-Staats- und Regierungschefs, geht vor allem ums Thema Wirtschaft.
1: Der Stadtrat in Aachen macht ernst, möchte keine Grenzkontrollen zu den Niederlanden und Belgien mehr, hat deswegen eine Resolution verabschiedet, geht jetzt an die Bundesregierung.
2: Wetter, jetzt sind die Schweißtage da, heute viel Sonne und bis 34 Grad, morgen 37 Grad,
1: ja,
2: in der Spitze.
1: Manche streichen ja schon das W, wenn es 37 Grad werden.
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4: Morgen, Herr Charisma.
5: Morgen, Frau Freischneider, auch zum Chef nach oben.
3: Fahrstuhl zum Charmant.
5: Jetzt kommt die Hitze und ich weiß nicht, wo mein Ventilator ist.
4: Neben dem Christbaumständer.
5: Ja, genau die gleiche Kategorie. Dinge, die rein physikalisch betrachtet ja gar nicht von selbst verschwinden können.
4: Apropos Physik. Jetzt liest ihr ja wieder überall, dass ein Ventilator gar nicht den Raum kühlt.
5: Ach ja, das sind so besserwisserische Erfrischungsverderber. Also ich meine, was am Ende zählt, ist die gefühlte Temperatur.
4: Und hier der Wetterbericht. 35 Grad in Höhe, schreibt ich. Aber dank Ventilator gefühlt wie nackt auf dem kahlen Asten bei Schneefall.
6: Plant ihr den nächsten Betriebsausflug?
4: Morgen, Timo.
5: Geht um Ventilatoren und die dadurch gefühlte, gesunkene Temperatur.
6: Rauf oder runter?
5: Kommt drauf an.
6: Habt ihr schon mal den Ventilator im Fahrstuhl angemacht?
4: Nee, steig ein.
5: Aber stimmt, da ist dieser Kippschalter, aber ich habe mich noch nie getraut, da den...
4: Oh! Verstanden!
6: Oh, krass, oder?
4: Ja. Das ist ja wie die Windmaschine bei Wetten, dass? Als Michael Jackson in den 90ern da auf dem Hubwagen gesungen hat.
5: Spinn ich oder hat sich's hier drin abgekühlt?
4: Oh. Guten Morgen, Herr Schamann.
7: Wie sieht ihr denn aus? Wart ihr beim Friseur?
4: Nee, beim Ventilator im Fahrstuhl.
7: Ach so, ja, ein bisschen zottelig, zerzaust, aber schick. Ab an die Arbeit, sonst macht's sie geil.

0: Applaus. Fühlt euch angesprochen. Hier sind Sasa und Koja. Das klingt ein bisschen nach Sommerdrink.
1: Sasa oder? Und Koja, lecker.
0: Conny und Jan Malte, oder? Und Sasa sind Sarah und Sandra. Hallihallo und
1: guten Morgen.
0: Guten Morgen. Sarah, erstmal, Wetter braucht auch ein paar Drinks, ne?
1: Oh, ein paar viele, würde ich sagen. 34 Grad heute, 37 Grad morgen, viel Sonne, also klingt nach Hochsommer.
0: Meine Güte. Und Sandra hat die Nachrichten für euch. Hier dieses Friedensabkommen, kann man es schon so nennen, zwischen USA und Iran, jetzt auf einmal doch schon unterzeichnet.
2: Ja, eigentlich sollte es ja morgen unterschrieben werden in der Schweiz. Jetzt ist es aber schon unterschrieben. Gestern Abend, Trump hat es in Frankreich gemacht.
0: Hat er seinen dicken Filzer dabei gehabt.
2: Und ich war nicht dabei, aber also auf jeden Fall ist es unterschrieben. Der iranische Präsident hat das digital gemacht. Und was jetzt allerdings schon geregelt ist und was nicht, das ist ja wie gesagt nur ein erster Schritt. Da gucken wir nochmal genau drauf, gleich in den Nachrichten um 7.
0: Und das müsst ihr hören in 5 Minuten. Vorher noch Adele und Hello.

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1: 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Es ist 7 Uhr.
2: Die Nachrichten mit Sandra Polch. Guten Morgen.
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2: Die USA und Iran haben eine Absichtserklärung zur Beendigung des Krieges unterzeichnet, einen Tag früher als geplant. US-Präsident Trump unterschrieb am Abend nach dem G7-Gipfel in Versailles. Irans Präsident unterzeichnete digital. Katharina Fuß, WDR Washington, erklärt, was damit geklärt und was noch offen ist.
3: Durch die Unterschrift jetzt müsste die Straße von Hormuz umgehend geöffnet werden. Im Abkommen ist auch festgelegt, dass die Seeblockaden aufgehoben werden und die Kriegshandlungen eingestellt werden, auch im Libanon. Das Problem dabei ist, Israel ist ja kein Unterzeichner. Also was passiert, wenn sich Israel weigert, sich aus dem von ihnen besetzten Gebiet zurückzuziehen? Ja, und es gibt auch noch weitere Knackpunkte. Zum Beispiel muss über das angereicherte Uran im Iran gesprochen werden. Und unklar ist auch, woher die 300 Milliarden Dollar für den Wiederaufbau im Iran genau kommen sollen. Sowohl US-Präsident Trump als auch sein Vize Shady Vance betonen, aus den USA kommt dafür kein Cent.
2: Wer als Bürgermeister oder Landrätin Politik macht, ist immer noch häufig Ziel von Hass und Gewalt. Das zeigen Zahlen der neuen bundesweiten Anlaufstelle. Dort melden sich im Schnitt jeden Monat 14 Ratsuchende. Jan Zimmermann, WDR Berlin.
4: Zu den häufigsten Delikten zählen Beleidigungen, Sachbeschädigungen, Nötigungen und Bedrohungen. In 85 Fällen wurden im vergangenen Jahr Amts- und Mandatsträger Opfer von Gewalt. Die meisten Betroffenen melden sich nicht gleich beim ersten Vorfall bei der sogenannten starken Stelle, wie die Hotline heißt. Laut Innenministerium handelt es sich oft um eskalierte Konflikte mit einer längeren Vorgeschichte. Im vergangenen Jahr war die Zahl der Straftaten gegen Amts- und Mandatsträger gegenüber 2024 zwar leicht zurückgegangen, aber mit fast 5.800 Fällen immer noch höher als in früheren Jahren.
2: Weitere Meldungen jetzt im Überblick. Bundeskanzler Merz hat eine positive Bilanz des G7-Gipfels gezogen. In den ARD-Tagesthemen lobte er insbesondere die Einigkeit der 7 führenden Industriestaaten gegenüber Russland. Auf ihrem Gipfel in Evian haben die G7 der Ukraine weitere Unterstützung zugesagt, unter anderem die Lieferung von Luftabwehrsystemen und anderen Waffen. In Herdecke sind Feuerwehrleute bei einem Routineeinsatz bedroht worden. Sie waren wegen einer Ölspur alarmiert worden. Der Fahrer des Autos wurde aggressiv. Familienmitglieder kamen dazu und solidarisierten sich. Die Feuerwehr holte die Polizei dazu, die den Fahrer fixieren musste und mitnahm.

0: Kraft verband einen besseren Schutz vor Überschwemmungen durch Starkregen. Dabei geht es um eine Neubausiedlung, die vergangenen Herbst schwer beschädigt wurde, obwohl sie als hochwassersicher eingestuft war. Stefan Pesch für WDR aktuell.
1: Es geht um den Ausbau des sogenannten Hohenholzer Grabens. Ein Entwässerungsgraben mit Verbindung zur Erft. Der verläuft genau zwischen der Siedlung mit ihren rund 130 Häusern und einer benachbarten Tagebauhalde. Das ist in Bettburg die etwa 100 Meter hohe Kasterer Höhe. Bei dem Starkregen schossen große Mengen an Schlamm und Wasser von der Kasterer Höhe in die Siedlung. Der Hohenholzer Graben war völlig überfordert, auch weil er stellenweise durch Röhren verengt wird. Die sollen nun weg. Der Graben soll leistungsfähiger werden, sagt der Erftverband.
0: Und das war WDR aktuell.
2: So, der Sommer ist zurück im Westen, obwohl er noch gar nicht offiziell oder zumindest kalendarisch angefangen hat. Sarah Geißler, richtig heiß heute, ne?
3: Richtig heiß und auch immer schwüler. Jetzt schon haben wir stellenweise die 20-Grad-Marke geknackt, in Soest zum Beispiel oder auch in Duisburg. Bis auf 34 Grad geht's heute noch rauf. Davon schafft Dorsten 30, Warburg 31, Bonn 33 Grad. Dazu heute viel Sonne und meistens nur harmlose Wolken. Morgen Nachmittag müssen wir dann bei bis zu 37 Grad teilweise mit kräftigen Hitzegewittern rechnen.
2: 7:04, der WDR2-Verkehrsservice.
4: Guten Morgen auf die Straßen. Erstmal A3 Oberhausen nach Köln zwischen Kreuz Oberhausen West und Kreuz Kaiserberg. Plan 10 Minuten drauf, 5 Kilometer, weil gebaut wird. Und Baustelle deshalb Viertelstunde plus auch auf der A4 Köln Richtung Aachen zwischen Dreieckholmer und Kreuz Köln Süd. 6 Kilometer sind es. A40 weiter gesperrt zwischen Mülheim-Winkhausen und Heißen in beiden Richtungen und das noch bis Montag. A555 habe ich noch, Bonn Richtung Köln zwischen Godorf und Kreuz Köln Süd. Packt mal 10 Minuten mehr ein, 5 Kilometer sind es. Und bei der Bahn hakt es ordentlich, mit den Stellwerken läuft es nicht so. Erstmal ist ein Stellwerk kaputt in Wuppertal. Da fahren Regiobahnen nicht und die S8 und die S9 auch nicht nach Plan. Also auf jeden Fall da Verbindung checken. Und dann haben wir noch ein unterbesetztes Stellwerk zwischen Köln-Messe Deutz und Troisdorf. Also auch auf dem Abschnitt läuft es nicht alles wie gewohnt. Seid ihr davor gewarnt? Mensch. Und dann ja, vielleicht, ich wollte sagen Fahrrad, aber wird auch sehr heiß heute, ne? So als Alternative.
2: Ja, aber geht noch, also besser. Ja.
4: Naja. Naja. Wir hoffen, ihr kommt an.
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2: Ist ja kein Spaß da, auch in Wuppertal und so, dann nimmst du vielleicht, gibt es vielleicht einen Schienenersatzverkehr oder so oder die wenigen Züge, die fahren und dann bist du da eingefercht bei der Hitze, merkst, dass der Schweiß an dir runterläuft und dann merkst du, ist gar nicht dein Schweiß. Also es ist wirklich, ja, ist ja wie es ist, aber ihr schafft das. Ihr schafft das, wir sind bei euch.
3: Mit Deo geht das.
2: So nämlich, das solltet ihr nicht vergessen. Das, wenn ihr noch zu Hause seid, dringender Tipp von uns.
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0: Ja, ein Bogen fehlt bei der Katy Perry.
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0: Ah ja, Firma Bumm, ne? Für England da. Das erste große Spiel dieser WM gefühlt. England gegen Kroatien. Harry Kane trifft Luka Modric. Es war eine Riesenkulisse, auch ein spektakuläres Ergebnis.
2: Ja. England gewinnt 4-2 und mittendrin mit Thomas Tuchel, Englands deutscher Trainer.
3: Ja, it was a tough game against tough.
4: Es war ein schweres Spiel gegen einen starken Gegner. Wir hatten Probleme im ersten Durchgang, haben darauf aber großartig reagiert. Nach der Pause hatten wir viele Chancen und viel Energie. So wollten wir das. Jetzt haben wir unseren ersten Sieg. Ich bin glücklich für die Fans.
0: So, Sven ist auch irgendwie happy. Viele sagen, es war das beste Spiel dieser WM bisher. Und nicht nur der deutsche Zug hat scheinbar no breaks.
5: The train has no breaks. Yes. Stimmt, hat der Nagelsmann gesagt. Ja, die Engländer, die rollen auch. Aber ich sag mal so, die Sun, Revolverblatt aus England, versucht mit Poesie. Ihr seid ja sehr empfänglich dafür. Die schreiben zum Beispiel heute Morgen, Jan Malte, Harry Kane und Jude Bellingham haben unter dem Dach von Dallas Sternenstaub versprüht.
0: So nämlich.
2: Oh Gott,
5: wenn
2: so romantisch.
5: Wirken, oder? Ja, es war ein Offensivfeuerwerk. Kane wird auch völlig zu Recht abgefeiert. Aber in England wird auch die Abwehr, ne, zwei Gegentore, als wackelig kritisiert. Und das könnte zu einer sportlichen Katastrophe führen. Ich habe den Eindruck, der Tuchel-Grill der englischen Presse, der ist noch warm.
0: Ja, Kane, eben der größte Star der Bundesliga, ja, der spielt dann schon eine Riesenrolle, ne, für England.
5: Ja, Hauptdarsteller, Heldenepos. King Kane ist da, ist die Verkörperung des englischen Traums, den zweiten Titel nach 66 zu holen. Und er wurde auch völlig zu Recht nach dem Spiel geehrt. Und sie spielen Oasis. You're gonna be the one who saves me. Harry Kane soll England retten und das macht er gern.
6: Was für ein Spiel zum Auftakt, besonders in der zweiten Halbzeit. Ich hoffe, alle zu Hause hatten Spaß und jetzt geht euch betrinken und habt eine gute Zeit.
5: Ja, genau. Conny, feiern kann er, aber er kann auch spielen. Also um es mal wirklich zu sagen, Harry Kane ist ein überragender Fußballer, Leute. Der kann wirklich alles. Elfmeter, Tore, Abwehrarbeit, Spielaufbau. Er ist der kompletteste Spieler dieser Weltmeisterschaft und Tuchel braucht ihn.
7: If you see the commitment of our captain.
6: Wenn man den Einsatz sieht unseres Kapitäns, unserer Nummer 9, ein absoluter Leader. Er ist körperlich und psychisch komplett drin und er will es unbedingt und er führt als Vorbild. Darüber sind wir sehr glücklich.
5: Yes, Treffer 9 und 10 für England, damit schließt er auf bei Gary Lineker, bislang WM-Rekordtorschütze der Engländer, also Kane ist jetzt eine Legende.
0: Nicht schlecht. So, woran merkt man, dass diese WM gigantisch ist? Jetzt erst ist der erste Spieltag durch.
2: Ja, wirklich. So viele Spiele, oder? Das ist echt Wahnsinn.
0: Bleibt für dich jetzt England Top-Favorit auf den WM-Titel?
5: Es bleibt ein Top-Team, aber große Träume, die im Desaster münden, das ist die DNA der Engländer. Ich glaube nicht, dass sie den Titel holen. Ich habe so ein bisschen Angst vor Frankreich, muss ich sagen. Das war eine ganz gefährliche Mannschaft. Ich finde, die waren krass.
0: Nicht Spanien, nicht Portugal.
5: Nein, auch nicht Portugal. 1-1.
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0: Chaka Khan und Rufus, Ain't Nobody im WDR 2 Musikmix. Guten Morgen allerseits, 7.23 Uhr in den WDR 2 Nachrichten hört ihr auch das hier heute früh.
1: USA und Iran haben sich darauf geeinigt, Verhandlungen über ein Kriegsende voranzutreiben. Abkommen dazu ist jetzt unterschrieben.
0: Kommunalpolitiker sind immer noch häufig Ziel von Hass und Gewalt. Das sagen neue Zahlen der neuen bundesweiten Anlaufstelle.
1: Wetter 34 Grad heute, ist 37 Grad morgen. Dazu heute Sonne pur, morgen auch danach mittags mal Gewitter.
0: Team Sommerfans gegen Team Hitze Mopperer. Wir haben ja gesagt, wir fangen hier alle auf.
1: Natürlich. Mit R2-Hörer Rudolf aus Appelhülsen sortieren wir bei den Fans ein. Rutzelt auch gerne mal in der Sonne.
0: So klingt der Rudolf in der Sonne.
1: Zitat: Endlich Sommertemperaturen über 30 Grad und dann mit freiem Oberkörper Rasen mähen. Ein Hochgenuss.
0: Auch von Jo Baba aus Bergisch Gladbach kommt ein Daumen hoch. Ich liebe den Sommer, gerade mit dem Fahrrad auf dem Weg zur Arbeit. Wunderbar. Wer schließt sich da an? Der Frank.
2: Ich bin als Team Sommer. Auch wenn ich viel schwitze, da muss ich halt viel trinken. Aber es ist doch herrlich, wenn die Sonne morgens aufgeht, ist es schön warm. Frieren können wir wieder den ganzen Winter.
1: Ja, mit der zwei Hörer Charles Henry, auch beim Sommerteam dabei. Wir sind komplett auf Sommer eingestellt, schreibt er. Der Pool, die Liegen können endlich genutzt werden. Darüber hinaus spendet der Getränkekühlschrank auf der schattierten Terrasse genügend kühle Getränke.
0: Pool, Liegen, Getränkekühlschrank.
1: Schön, wenn man das hat.
0: Nee, also das ist zu viel. Da kommt Gegenrede von WDR2-Hörerin Susanne aus Bergisch Gladbach. Die möchte gerne Abkühlung. Hier kannst du natürlich haben von uns. Sie schreibt, ich bin bei Hitze immer halb tot. Ich wurde nicht umsonst Anfang Februar geboren. Seit ich mit meiner Freundin eine Woche in der finnischen Arktis war, sind Temperaturen über 20 Grad eine Qual.
1: Der Zweierer Friedel aus Felbert ist auch zumindest verwirrt.
3: Es ist schon ein bisschen verrückt. Ne? Letzte Woche noch gewühlt mit langer Unterhose auf dem Fahrrad zur Arbeit gefahren und jetzt stehe ich schon wieder in kurze Buchse in der Werkstatt und hoffe, es hat nicht so heiß.
0: Also, hat sich immerhin angepasst. Du hast eine kurze Buchse, das ist schön. Also wie auch immer, genießt das Wetter. Oh!
1: Und das ist wichtig.
0: Ja. Trinkpausenalarm.
1: Trinkpause nicht vergessen.
0: Ja, aber die anderen können da, können wir auch. Trinkt was, wo habe ich mein Getränk?
1: Taste macht alle mit. Trinkt genug, dann läuft das doch hier.
0: Läuft nicht nur der Schweiß da. 7.25 Uhr, ihr hört WDR 2, eure Hitzewelle.
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5: Um 7.30 Uhr mit Sandra Polt. Guten Morgen.
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5: Die USA und der Iran haben sich darauf geeinigt, Verhandlungen über ein Kriegsende voranzutreiben und das Abkommen dazu unterschrieben. US-Präsident Trump machte das nach dem G7-Treffen in Frankreich, der iranische Präsident digital. In dem Text steht, dass beide Seiten ihre Angriffe einstellen, die US-Seeblockade iranischer Häfen aufgehoben und die Straße von Hormuz wieder freigegeben wird. Die Rückholung von deutschem Atommüll aus dem Ausland ist abgeschlossen. Ein letzter Castortransport hat das Zwischenlager Brockdorf in Schleswig-Holstein erreicht. Die 7 Behälter waren vorgestern per Schiff angekommen von der britischen Wiederaufbereitungsanlage Sellafield. Dorthin und ins französische La Hague war bis 2005 deutscher Atommüll gebracht worden. Im englischen Sherwood Forest ist der wohl berühmteste Baum abgestorben. Eine uralte Eiche, unter der Robin Hood Schutz gesucht haben soll. Der Baum hatte im Frühjahr schon keine Blätter mehr ausgebildet. Jetzt haben Experten festgestellt, dass das Wurzelsystem der sogenannten Major Oak in Nottingham zerstört ist. Bei der Fußball-WM haben jetzt alle Mannschaften einmal gespielt. Zum Abschluss gab es einen 3:1-Sieg Kolumbiens gegen WM-Neuling Usbekistan. Mit Favorit England gewann mit 4:2 gegen Kroatien. Stürmer Harry Kane traf zweimal bei der WM-Premiere von Trainer Thomas Tuchel. Gepatzt hat Portugal. Gegen die Demokratische Republik Kongo reichte es nur zu einem 1:1 Unentschieden. Außerdem gewann Ghana mit 1:0 gegen Panama. Und das war WDR aktuell.
6: Keine WDR2-Lokalzeit heute. Grund ist ein Streik. Jetzt das Wetter im Westen dafür. Sarah Geißler ist da aus der WDR2-Wetterredaktion.
7: Ja, guten Morgen. Mit perfektem Freibadwetter, würde ich sagen. Mit viel Sonnenschein heute. Ein paar Quellwolken, die aber höchstens im Bergland ganz vereinzelte Hitzegewitter produzieren, wenn überhaupt. Dazu wird es immer heißer und auch immer schwüler. In Steinfurt heute schon bis 30, in Warburg bis 31, in Bonn bis 33 Grad. Morgen dann der heißeste Tag der Woche, bis zu 37 Grad. Es wird drückend schwül und morgen Nachmittag gibt es dann auch einige an Hitzegewittern.
6: Ja, wenn man die Zunge noch weiter raushängt, erst beim eigenen Hund. 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
8: Guten Morgen. Ich habe die Staus hier für euch, wo es besonders lang dauert heute früh. Und da sind wir einmal auf der A4 Olpe Richtung Aachen zwischen Kreuzköln Ost und Kreuzköln Süd. 10 Minuten on top und 4 Kilometer an der Baustelle. A4 Köln Richtung Aachen jetzt zwischen Dreieckheimer und Kreuzköln Süd. Auch hier Baustelle und eine Viertelstunde plus 6 Kilometer. Die A40 Duisburg-Essen zwischen Winkhausen und Mülheim-Heißen gesperrt. Beide Richtungen bis Montag noch. A57 Nimwegen Richtung Köln zwischen Mörskapellen und Kreuzmeerbusch. Viertelstunde 7 Kilometer. Und A555 Bonn Richtung Köln zwischen Wesseling und Kreuzköln Süd. 10 Minuten und 3 Kilometer. Und von der Bahn noch was? Wuppertal, immer noch das Stellwerk kaputt. Ja, es tut einem so leid für alle, die da total Pläne auch hatten. Ja, also ja. RE4, RE13, RE49, S-Bahn fährt alles nicht nach Plan. Und auch Probleme auf der Strecke zwischen Köln-Messe-Deutz und Troisdorf. Da ist das Stellwerk unterbesetzt. Auch da Verbindung checken, bevor ihr losfahren wollt. Ich hoffe, ihr kommt trotzdem gut an.
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6: Das ist so fies, ne? Das sagt man dann so hin und da stehen sie dann alle und kommen nicht weg. Was war es, die 8. Klasse, die jetzt
8: die
6: auf dem Ausflug?
8: Die 8a vom St. Anna-Gymnasium Wuppertal, die wollten mit der Bahn nach Bottrop, großer Ausflug. Jetzt haben sich alle gefreut und jetzt ist das Stellwerk kaputt und sie wissen gar nicht, ob sie fahren können.
6: Ach. Ja. Hat nicht jemand, weil sie einen Bus oder so, Reisebusunternehmen, können wir die nicht abholen?
8: Olaf ist Vater, sagt, die Eltern dürfen aus versicherungstechnischen Gründen nicht fahren, aber wir drücken die Daumen, dass das noch klappt für euch, Leute.
6: Ach Mensch, Ed Sheeran haben wir für euch, kleiner gute Laune Song, auch wenn es irgendwo ärgerlich ist. Und David Guetta, When Love Takes Over, kommt trotz allem gut in diesen sommerlichen Donnerstag.

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0: 7.40 Uhr, 20 vor 8.
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0: Da ist sie wieder. Die Maus hat Antworten auf eure Fragen, auch auf deine.
2: Hallo, liebe Maus. Ich heiße Romy. Ich bin 7 Jahre alt. Ich komme aus Böhmen. Warum heißt Mikrowelle Mikrowelle? Danke. Tschüss.
3: Danke, tschüss. Also Romy, die Maus findet das ganz schön spannend. Es ist nämlich so, um uns herum sind viele unsichtbare Wellen. Experten nennen das elektromagnetische Felder. Und die bewegen sich eben so wellenförmig.
0: Mhm. Und die sieht man eben nicht. Unsichtbar, hast du ja gesagt. Ja. Das Licht von der Sonne, das bewegt sich zum Beispiel so. Und es gibt Wellen fürs Telefonieren oder auch fürs Radio hören. Ja, die kommen von Antennen, die strahlen das aus. Und deswegen könnt ihr das überhaupt hören. Frag mich nicht, wie das geht, aber das ist halt so.
3: Das ist faszinierend.
0: Und die Mikrowelle macht auch solche Wellen. Die Frage ist immer, wie groß ist die Welle?
3: Also die Länge. Experten sprechen auch von Frequenz. Die Länge entscheidet, was die Welle kann. Radiowellen zum Beispiel sind viele, viele Meter lang. Und die von der Mikrowelle, die ist nur ein paar Zentimeter. Die sind also kleiner. Und Mikro kommt eben vom griechischen Wort für klein.
0: Die Mikrowelle heißt also so, weil sie mit besonders kleinen Wellen arbeitet. Und diese Wellen, die dringen in unser Essen ein. Und da werden die kleinen Wassermoleküle bewegt. Und so wird das Essen warm.
3: Romy, danke für die tolle Frage und liebe Grüße.

0: Bei Simons Catch and Release. Hier im WDR 2 Musikmix, 7.48 Uhr ist es. Auch das ist Thema in den Nachrichten heute früh.
1: In Brüssel treffen sich heute die EU-Staats- und Regierungschefs und da geht es dann vor allem ums Thema Wirtschaft.
0: Aachen will keine Grenzkontrollen mehr zu den Niederlanden und Belgien. Der Stadtrat hat eine Resolution auf den Weg gebracht, geht an die Bundesregierung.
1: Wetter, Sommer, Sonne, heiß, heute bis 34, morgen bis 37 Grad, dazu heute trocken mit viel Sonne. Morgen können Hitzegewitter dabei sein.
0: Wollen wir es noch einmal kurz anspielen?
1: Ja, komm, weil es so
0: einmal.
1: Schön ist.
0: Ach, komm, ja.
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0: Tanzschulen, auch mal bei mir Tanzschulenerinnerungen. Das hatten wir immer dann fürs Langsame. Ja.
1: Ja.
0: Ah, La Boom, die Fete in den 80ern.
1: Mit dem tollen Pierre Cosso.
0: Achso, ich wollte Sophie Marceau sagen.
1: Nee, ja, du hast, hat er gespielt, den
0: ja,
1: fand ich super.
0: Und Sophie Marceau war sozusagen unser Teenie-Schwarm. Und sie ist ja jetzt wieder da, die Sophie.
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0: Nun sind wir ja auch keine Teenies mehr, deswegen spielt Sophie jetzt eine Maman, eine Mama.
1: Ja. In LOL 2, Fortsetzung eines anderen Teenie-Herzschmerz-Films aus Frankreich. Teil 1 ist ja auch schon wieder fast 20 Jahre her, ne?
0: Jetzt Teil 2, Andrea Burz, WDR 2 Kino, hat uns schon erzählt, dass Sophie Marceau schon eine gute Besetzung ist.
4: Ja, ich finde, die hat das so, was auch Ilias Mbarek hat. Wenn man die auf der großen Leinwand sieht, das Gesicht, dieses Lachen, das ist einfach Boom. Wahrscheinlich hieß der Film auch deshalb so. Nein, und die ist wieder so charmant. Die überstrahlt auch diesen ganzen Film. Diesmal spielt sie eine Frau, die Mitte 50 ist, an, erfolgreiche Architektin, froh, dass die drei Kinder endlich erwachsen und aus dem Haus sind. Aber dann verliert eine ihrer Töchter Job und Freund und zieht wieder bei der Mama ein.
5: Ich bin nicht mehr das Dienstmädchen für niemanden. Ich kümmere mich ab jetzt nicht mehr um deine Wäsche oder kaufe dich ein. Geschweige denn sauge ich in deinem Zimmer, in diesem Saustall.
6: Niemand verlangt von dir, dass du mein Zimmer aufräumst.
5: Es macht mich wahnsinnig mit anzusehen, wie du dich zurückentwickelst und einfach wieder bei mir einnistest.
4: Also es ist nicht ganz so leicht, ne? Aber auch im Job hat sie ein bisschen Schwierigkeiten, weil da Jüngere kommen. Ihr Ex-Mann will die Schulfreundin der Tochter heiraten. Also jede Menge Chaos. Und so hat sich Anne ihr Leben einfach nicht vorgestellt.
0: Aber ist das schon eine Komödie?
4: Auf jeden Fall. Also Anne wird von all den Veränderungen beim Älterwerden überrumpelt. Auch von ihrem Sohn Theo.
7: Ich war jetzt schwanger.
5: Von wem denn?
7: Von mir, denke ich mal, Mama.
5: Wirklich? Aber wie?
7: Aber wie? Ich muss dir doch nicht erklären, wie man Babys macht.
5: Nein.
6: Und damit bist du Oma-Mama.
0: Wie?
4: Ja. Ja, da ist sie ein bisschen überrumpelt, dass sie auch noch Oma wird. Nicht alle Gags sind frisch, seien wir mal ehrlich. Also die Haschkekse, die da aus Versehen gegessen werden, die habe ich schon diverse Male in Filmen gesehen. Aber diese positive Grundstimmung im sommerlichen Paris mit der immer strahlenden Sophie Marceau, die haben mich einfach mitgerissen.
0: Okay, das heißt, der Daumen geht hoch?
4: Auf jeden Fall. Das ist eine richtig schöne, locker leichte Sommerkomödie für Mütter, Töchter und Sophie Marceau-Fans.
1: Doch,
4: ja.
1: Für uns beide. Auch.
0: Wie viele Birds? 5 Birds wäre das höchste?
4: Ja, 4 gebe ich.
0: 4.
4: Ja.
0: 4 Birds müssen wir auch sagen. Ist ja ein französischer Film.
4: Ja.
0: Merci beaucoup.
4: De rien.
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0: Huhu.
1: Ja, ich bin hier noch am
2: Hallo?
1: Arbeiten.
2: Das Lied ist zu Ende.
1: Ist das Lied schon zu Ende?
2: Ja, das ist schon zu Ende.
1: Auch, ich muss hier noch was miteinander.
2: So, also wir sind alle hier drauf.
1: Jetzt mache ich, warte, ich muss eine Musik auch anmachen. So,
3: Sarah, wie wird denn das Wetter?
4: Ja, sonnig und heiß und schwül und morgen vor allem gewitterig.
3: So wird's. Wir haben schon alles besprochen, Jan Malte.
1: Du musst auch noch sagen, dass die Sarah in der WDR2-Wetterredaktion ist. Nämlich gar nicht so leicht hier mein Job. Ja, und dass die Sandra die Nachrichten macht.
4: Ja, stimmt.
1: Hallo Sandra.
4: Guten Morgen.
1: Und dass die Conny da ist.
3: Die Conny ist einfach anwesend. Conny ist einfach nur da.
1: Mit ihren Wendepailletten, um das auch nochmal zu erklären. Bei nächster Gelegenheit bitte wenden jetzt
3: schönes
1: so ein Shirt.
3: Fanshirt an.
1: Kann man, was steht jetzt Deutschland?
3: Also so ist Team Germany. Und wenn man jetzt so hochstreift, so, dann steht da Deutschland fahren und Finale.
4: Meine Kinder sagen immer, das ist ein gestreicheltes T-Shirt.
1: Auch das aber schön.
3: Oh. Das so. Ich mag's auch. Schön.
1: Ja. Ich bin ja jetzt schwach geworden. Ich werde mir jetzt das Deutschland-Trikot
3: jetzt
1: bestellen.
3: Ist es
1: ich
3: so
1: finde
3: weit.
1: Es eigentlich auch, ja.
4: Welches
1: jetzt ist
4: dieses
1: so
4: fürchterliche zum Aufwärmen?
1: Der Kinderschlafanzug in Blau? Nein. Oder meinst du das Harlequin aufwärmen?
4: Ja, genau. Nein, der Schlafanzug ist doch das schönste Trikot, oder?
1: Nee, das ist wirklich das Kinderschlafanzug. Ich bleibe dabei. Nee, schon hier das Weiße. Schon eine große Größe, ne? Muss man immer. Ja.
3: Eine große Größe ist kann
4: nimm
3: ich
4: mal M.
1: Ja. Kommt ihr mal gut in den Donnerstag? Natascha Bedingfield, wollte ich noch sagen. Ja.

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4: Die Nachrichten mit Sandra Polch. Guten Morgen.
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4: Der Iran-Krieg könnte bald vorbei sein. US-Präsident Trump und die iranische Führung haben ein erstes Abkommen dazu unterzeichnet. Früher als gedacht. Der Ölpreis ist daraufhin weiter gesunken. Anne Basak, WDR aktuell.
5: Anstatt morgen in der Schweiz hat Trump schon gestern in Frankreich seine Unterschrift unter das sogenannte Rahmenabkommen gesetzt. Und auch der iranische Präsident Pezeshkian hat das gemacht. Beide Seiten stimmen damit zu, nicht mehr zu kämpfen. Die Straße von Hormus soll sofort für den Schiffsverkehr freigegeben und die US-Seeblockade beendet werden. Aber vieles ist noch unklar. Was passiert, wenn Israel weiter gegen die Hisbollah im Libanon kämpft? Was ist mit dem iranischen Atomprogramm und wer bezahlt für den Wiederaufbau im Iran? In 60 Tagen soll ein finales Papier stehen, das den Krieg beendet. Trump hat schon gedroht, den Iran, Zitat, in Grund und Boden zu bomben, wenn der sich nicht an das Abkommen von jetzt hält.
4: Mit der Unterschrift zwischen den USA und dem Iran werden auch die Pläne für einen Bundeswehreinsatz in der Straße von Hormus konkreter. Ein solcher Einsatz kommt für die Bundesregierung allerdings nur in Frage, wenn die Kämpfe wirklich beendet sind und wenn alle Konfliktparteien zustimmen. Christina Nagel, WDR Berlin.
6: Um das Mandat konkret formulieren zu können, muss zudem geklärt werden, auf welcher völkerrechtlichen Grundlage es basiert. Die Bundesregierung hat angeboten, sich an der Minenräumung in der Straße von Hormus zu beteiligen. Der Bundestag muss einem solchen Einsatz zustimmen. Eine entsprechende Abstimmung könnte nach Ansicht des Kanzlers in der letzten Sitzungswoche vor der parlamentarischen Sommerpause stattfinden. Der Einsatz selbst könnte dann schnell erfolgen. Die Bundeswehr hat bereits das Minenjagdboot Fulda und das Versorgungsschiff Mosel ins östliche Mittelmeer verlegt.
4: Weitere Meldungen jetzt im Überblick. Deutschland steuert auf die bisher wärmsten Tage des Jahres zu. Ab heute beginnt eine Hitzephase mit Werten deutlich über 30 Grad. Für Teile Nordrhein-Westfalens gilt eine Hitzewarnung. Der bisherige Rekord wird aber nicht erreicht. Im Juli 2019 wurden in Tönisforst und Duisburg 41 Grad gemessen. Apple hat höhere Preise für das iPhone und andere Geräte angekündigt. Konzernchef Cook sagte, durch den KI-Boom seien Preissteigerungen unvermeidlich, weil zum Beispiel Speicherchips deutlich teurer geworden sind. Wann und um wie viel die Preise bei Apple angehoben werden, sagte er nicht. Bei der Fußball-WM haben jetzt alle 48 Mannschaften einmal gespielt. Mit Favorit England überzeugte mit einem 4:2 gegen Kroatien. Portugal holte zum Auftakt nur ein Unentschieden gegen die Demokratische Republik Kongo. Die deutsche Mannschaft hat mit 7 Toren die meisten geschossen in Runde 1 und kann am Samstag gegen die Elfenbeinküste das Weiterkommen klar machen, sowie alle Mannschaften mit 2 Siegen.
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1: Gute Nase, würde ich sagen. Tatsächlich ist es jetzt schon schwül. Es wird noch schwüler bei uns im Westen. Genauso verhält es sich mit der Hitze. Jetzt schon messen wir teilweise über 22 Grad in Zülpich zum Beispiel oder auch in Büren. Nachher geht es dann rauf auf 29 bis 34 Grad. Der Deutsche Wetterdienst warnt auch vor einer hohen Hitzebelastung, vor allem zwischen Niederrhein, Städteregion Aachen und südlichem Rheinland. Meistens ist es heute freundlich. Einzelne Gewitter gibt es höchstens im Bergland. Morgen müssen wir dann überall mit Gewittern rechnen. Im Laufe des Nachmittags können die auch teilweise kräftig ausfallen und dann bis zu 37 Grad.
0: Ja, ist die Conny nicht allein im Freibad heute?
1: Nein,
0: das
1: egal.
0: Tut uns leid, im Conny-Raupold-Bad. 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
2: Hier Staus mit den längsten Wartezeiten für euch. A3 Arnhem Richtung Köln zwischen Kreuz Oberhausen und Kreuz Kaiserberg. 20 Minuten on top, 8 Kilometer, weil gebaut wird. A4 Aachen Richtung Köln zwischen Frechen-Nord und Eiffeltor. Packt eine Viertelstunde drauf, 4 Kilometer. Viertelstunde plus auch auf der A4 Olpe Richtung Köln jetzt zwischen Overath und Köln-Meerheim, 7 Kilometer. Dann A4 Köln Richtung Aachen zwischen Dreieck-Holmer und Kreuz-Köln-Süd braucht ihr jetzt gerade eine Viertelstunde länger. 6 Kilometer, auch hier wird gebaut. Und die A40 Duisburg-Essen weiter gesperrt, noch bis Montag zwischen Mülheim-Winkhausen und Heißen. Gilt für beide Richtungen. Und für die Bahn gilt auch immer noch, Stellwerk kaputt in Wuppertal. Viele Regiobahn und S-Bahn fahren nicht nach Plan. Und Ausfälle und Verspätungen auch auf der Strecke zwischen Köln-Messe-Deutz und Troisdorf. Da ist das Stellwerk unterbesetzt. Also auf jeden Fall Verbindung checken, bevor ihr losfahrt. Kommt gut an.
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0: So, mal nachgucken, ob heute wirklich Donnerstag, der 18. Juni ist. Ja, es ist Donnerstag, der 18. Juni.
2: Ja, welche besonderen Tage haben wir zu verzeichnen?
0: Tag der Kauforgie. Deswegen habe ich mir dieses Trikot bestellen. Dann ist Sushi-Tag, Picknick-Tag und Geh-Angeln-Tag. Das heißt, du kannst also dir den Fisch fürs Sushi angeln und dann auf einer Decke möglicherweise in deinem Freibad.
2: Schnell essen. Wenn es so warm wird, dann wird es sonst schlecht.
0: Ja, das ist ja stimmt. Bei den Temperaturen Sushi, ich weiß nicht.

0: Hallo und guten Morgen. 14.08 Uhr, WDR 2 ist hier. Fußball-WM, eine Woche jetzt genau rum. Mhm. Dann sind es ja nur noch 4,5.
1: Und es hat eine Woche gedauert, bis alle sagen, das war ja wohl jetzt das beste Spiel der WM bisher. England gegen Kroatien.
0: Die Three Lions gewinnen 4:2 mit 2 Toren allein von Bayern-Stürmer Harry Kane.
2: Es ist Tor! 1:0!
3: Harry King Kane, 2:1 England!
1: Wir haben heute früh schon im deutschen Quartier nachgefragt bei Tabea Kunze, WDR 2 Sport, ob die das da genauso sehen, dass das das bisher beste WM-Spiel war.
4: Ja, auf jeden Fall. Für mich bisher das spektakulärste und auch fußballerisch hochklassigste Spiel dieser WM. Klar, 2 Tore von Harry Kane, das ist natürlich immer toll anzusehen, auch wenn das eine ein Elfmeter war. Aber auch die Kroaten haben wirklich tolle Tore zum Teil auf den Rasen gezaubert. Die Engländer in einem richtigen Offensivrausch haben das Spiel dann am Ende verdient gewonnen. Das hat richtig Spaß gemacht. Das fühlte sich auch so richtig nach Fußball-WM an.
0: Und dann ein Jubiläum. 1000 Tage Julian Nagelsmann. Bundestrainer heute. Wird sowas groß gefeiert oder kommen die da gar nicht dazu, weil die eh nur trainieren fürs Spiel übermorgen?
4: Der hat da überhaupt keinen Kopf für gerade. Julian Nagelsmann ist komplett im Elfenbeinküstentunnel schon angekommen. Am Samstag ist ja das Spiel gegen die Elfenbeinküste. Das wird das erste richtig herausfordernde Spiel für die deutsche Mannschaft bei dieser WM gegen das Team um den Leipziger Jan Diomonde. Das ist ein richtiger Tempo-Dribbler auf dem Flügel. Also da muss sich Nagelsmann jetzt überlegen, wie man den stoppen kann. Und dieses Jubiläum, ich glaube, er wird das schon auf dem Schirm haben. Julian Nagelsmann weiß solche Jubiläen schon zu schätzen.
0: Ja.
4: Schafft ja auch nicht jeder 1000 Tage im Amt zu bleiben, aber er wird jetzt heute sich dafür nicht feiern lassen.
0: Tabea, danke schön. Ja, wir sind auch im Elfenbeinküstentunnel, können wir sagen. Ja. Wir tun ja alles dafür, dass Deutschland gewinnt mit unserem kleinen Konzept, den Gegner abfrühstücken.
1: Weil es bei Curaçao so gut geklappt hat. Ne? Ja. Wenn wir vorab das gegnerische Land abfrühstücken, dann gewinnt die deutsche Mannschaft.
0: Ja, nun aber eben Elfenbeinküste und die Frage, die Spezialitäten, also wir haben ja so ein paar Ideen gefunden, ja, auch bekommen.
1: Diese Kochbananen mit Salz, Aloko. Wo bekomme ich diese speziellen Bananen jetzt?
0: Ja, und
1: her?
0: Wie braten wir sie hier morgens auch? Die müssen ja angebraten werden. Dann der Tipp von WDR2-Hörerin Angela: Elfenbeinküste, das Land für Kakao, esst Schokolade.
1: Ja.
0: Wir können jetzt den ganzen Morgen Schoki essen und dann nehmen wir noch die mit Alpenmilch. Das passt ja auch nicht.
1: Ne? Ja, ja. Also Ideen waren viele da. Umsetzung ist das Problem bei so einem besonderen Gegner. Aber Rettung ist da?
0: Ja, ist sie. Ein Westafrikaner hier bei uns im Westen, der unser Leid erhört hat.
1: Toll.
0: Hier, gerade kommt diese Meldung hier rein.
5: Hallo, Mr. Jan und Frau Conny. Hier ist Ricky from Just Try West Afro Soul Food, Cologne.
1: Hallo.
5: Ich habe eine gute Nachricht für euch. Am Freitag, 8 Uhr morgens, bin ich bei euch mit Überraschung Finger Food. The beste Soul Food ever. Und sehen wir uns am Freitag. Alright?
1: Machen wir das. Das ist ja cool. Der
0: Ricky
1: kommt morgen früh dann vorbei.
0: Ja, der kommt morgen früh hierher, hat er gesagt. Hier, der hat westafrikanische Küche mit Elfenbeinküste ganz viel Einfluss.
1: Und das frühstücken wir alles ab und dann läuft die Sache.
0: Er bringt das mit. Wir frühstücken das ab. Er bringt das mit. Hier Kochbananen und Jollof-Reis zum Beispiel.
1: Ja. Wir geben alles. Mit Ricky.
0: So klappt das. 17 nach 8.

0: Hallihallo und guten Morgen. Es singt wieder. Ja. Er pfeift immerhin nicht.
1: Ja, besser singen.
0: 8.24 Uhr, hier ist WDR 2 und das ist wirklich wichtig heute.
1: Der Iran-Krieg könnte bald vorbei sein. US-Präsident Trump und die iranische Führung haben ein erstes Abkommen dazu jetzt unterzeichnet, früher als gedacht.
0: Apple hat höhere Preise angekündigt fürs iPhone und andere Geräte.
1: Wetter, die Schweißtage sind da, bis 34 Grad heute, viel Sonne, morgen 37 Grad, höchstens sehr schwül, nachmittags dann auch mit Hitzegewittern.
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3: Morgen, Herr Charisma.
4: Morgen, Frau Freischneider, auch zum Chef nach oben.
2: Fahrstuhl zum Schamott.
4: Jetzt kommt die Hitze und ich weiß nicht, wo mein Ventilator ist.
3: Neben dem Christbaumständer.
4: Ja, genau die gleiche Kategorie. Dinge, die rein physikalisch betrachtet ja gar nicht von selbst verschwinden können.
3: Apropos Physik. Jetzt liest ihr ja wieder überall, dass ein Ventilator gar nicht den Raum kühlt.
4: Ach, ja, das sind so besserwisserische Erfrischungsverderber. Also ich meine, was am Ende zählt, ist die gefühlte Temperatur.
3: Und hier der Wetterbericht. 35 Grad in Höhe Schreibtisch, aber dank Ventilator ihr fühlt wie nackt auf dem kahlen Asten bei Schneefall.
5: Plant ihr den nächsten Betriebsausflug?
3: Morgen, Timo.
4: Geht um Ventilatoren und die dadurch gefühlte, gesunkene Temperatur.
5: Rauf oder runter?
4: Kommt drauf an.
5: Habt ihr schon mal den Ventilator im Fahrstuhl angemacht?
3: Nee, steig ein.
4: Aber stimmt, da ist dieser Kippschalter, aber ich habe mich noch nie getraut, da den...
3: Oh! Verstanden!
5: Oh, krass, oder?
3: Mhm. Ja. Das ist ja wie die Windmaschine bei Wetten, dass? Als Michael Jackson in den 90ern da auf dem Hubwagen gesungen hat.
4: Spinn ich oder hat sich's hier drin abgekühlt?
3: Oh. Guten Morgen, Herr Schamott.
6: Hey, wie sieht ihr denn aus? Wart ihr beim Friseur?
3: Nee, beim Ventilator im Fahrstuhl.
6: Ach so, ja, ein bisschen zottelig, zerzaust, aber schick. Ab an die Arbeit, sonst macht's sich

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8: Um 8.30 Uhr mit Sandra Polch. Guten Morgen.
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8: Die USA und der Iran haben sich darauf geeinigt, Verhandlungen über ein Kriegsende voranzutreiben und das Abkommen dazu unterschrieben. US-Präsident Trump machte das nach dem G7-Treffen in Frankreich, der iranische Präsident digital. In dem Text steht, dass beide Seiten ihre Angriffe einstellen, die US-Seeblockade iranischer Häfen aufgehoben und die Straße von Hormuz wieder geöffnet wird. Bundeskanzler Merz hat eine positive Bilanz des G7-Gipfels gezogen. Im Interview mit den ARD-Tagesthemen lobte er insbesondere die Einigkeit der 7 führenden Industriestaaten gegenüber Russland. Auf ihrem Gipfel in Evian haben die G7 der Ukraine weitere Unterstützung zugesagt, unter anderem die Lieferung von Luftabwehrsystemen und anderen Waffen. Am Seepark Zöpich im Kreis Euskirchen ist ein Mann beim Baden ertrunken. Nach Angaben der Rettungskräfte war der Rentner auf dem ehemaligen Gelände der Landesgartenschau schwimmen gegangen. Als Familienangehörige ihn vermissten, wurde ein groß angelegter Sucheinsatz ausgelöst. Der Mann konnte aber nur noch tot geborgen werden. Bei der Fußball-WM haben jetzt alle 48 Mannschaften einmal gespielt. Die deutsche Mannschaft hat mit 7 Toren die meisten geschossen in Runde 1 und kann am Samstag gegen die Elfenbeinküste das Weiterkommen klarmachen, so wie alle Mannschaften mit 2 Siegen. Und das war WDR aktuell.
9: Dann schauen wir aufs Wetter im Westen. Wir fühlen es, ihr fühlt es und ihr werdet es noch doller fühlen. Sarah Geisler, WDR 2 Wetterredaktion.
10: Ja, damit hast du eigentlich alles zusammengefasst.
9: So,
10: also es ist schwül, es wird noch schwüler heute und auch die nächsten Tage bei uns im Westen. Auch die Gewitterwahrscheinlichkeit steigt an. Heute ist der insgesamt trockenste Tag mit höchstens ganz vereinzelten Hitzegewittern. Morgen und auch am Wochenende werden Schauer und Gewitter dann häufiger. Teilweise können die auch unwetterartig ausfallen. Vor allem gibt es aber viel Sonnenschein heute bei bis zu 34 Grad. Morgen bei bis zu 37. 30 Grad.
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11: Guten Morgen, ich habe die Staus, wo es am längsten dauert. Da starten wir mit einer Viertelstunde plus auf der A3. Oberhausen nach Köln, wenn ihr zwischen Kreuz Oberhausen West und Kreuz Kaiserberg unterwegs seid, 6 Kilometer an der Baustelle. A4 Olpe Richtung Köln zwischen Untereschbach und Köln-Meerheim, 10 Minuten, 5 Kilometer. Dann A4 Köln Richtung Aachen, jetzt zwischen Dreieck-Heumer und Kreuz Köln-Süd, auch an der Baustelle, Viertelstunde plus 6 Kilometer. A40 weiter gesperrt, Duisburg-Essen zwischen Mülheim-Winkhausen und Heißen und das noch bis Montag. Und A46 Wuppertal Richtung Düsseldorf zwischen Hahn-Ost und Dreieck Düsseldorf-Süd, 10 Minuten, 5 Kilometer. Und leider sieht es bei der Bahn auch nicht besser aus, immer noch kaputtes Stellwerk. In Wuppertal viele Regiobahnen, S-Bahn, S8, S9 fahren nicht nach Plan. Und zwischen Köln, Messe, Deutz und Troisdorf, da ist das Stellwerk unterbesetzt und auch in dem Bereich deshalb nicht alles nach Plan. Wir drücken die Daumen, dass ihr gut durchkommt und ankommt.
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9: Und jetzt schon heiß draußen, ne? Auch. Das wird dann heute Nachmittag.
11: Ja, vor allem so schwül, ne? Das ist ja das, wenn die Luftfeuchtigkeit so hoch ist und dann hält es ein bisschen schlechter aus.
9: Es ist aber schön, wenn sich das Auto so aufheizt und dann einsteigst, das Lenkrad anfasst und dann beim Ausparken denkst, eigentlich wie wenn du einen Reibekuchen, den frisch gebackenen, jonglierst auch.
11: Was? Ja. Woher weißt du, wie sich das anfühlt?
9: Könnte ich mir vorstellen, dass das ähnlich heiß ist. Ich fand, das war ein schönes Bild, Entschuldigung. Nicht nachmachen.

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0: So, Michael Patrick Kelly, und jetzt kommt es zum Äußersten. Also das WM-Fieber ist da, das können wir ja schon mal festhalten.
1: Sowieso.
0: Jetzt nach einer Woche, 7:1 hat Deutschland vorgelegt, ja, und dann singen die Fans ja auch noch.
1: Ja, schön, oder? Das ist Stimmung. So klang das nach dem WM-Spiel der deutschen Mannschaft in Houston.
0: Ja, im Stadion haben sie
1: es gesungen. Stadion. Ja. Laut mitgesungen, alle. Der Zug hat keine Bremse. Von der Kölner Band Malle Anja. Und das, um das 7:1 eben zu feiern. Ne?
0: Ja, und dann haben wir ja gelernt, dass der Bundestrainer das offenbar auch hört.
2: The train has no brakes. It's a German song.
1: Yes.
2: And we tried to do that. To move on, like with no breaks.
0: Move on. Immer hat er bei einer Pressekonferenz gesagt, muss ja international verständlich sein.
1: Ja, Zeit für eine neue Version des Songs, oder?
0: Und was soll ich sagen, Josh und Fabian sind da von dieser Band aus Köln, Malle Anja. Schönen guten Morgen.
1: Hallo.
3: Einen wunderschönen guten Morgen.
0: Meine Güte, was ist da passiert jetzt seit dem Wochenende, oder? Mit eurem Song.
3: Ja, absoluter Wahnsinn. Es hat uns wirklich komplett überrollt und jetzt stehen wir hier und geben bei euch ein Interview. Das ist für uns auch gerade ein bisschen unbegreiflich, aber es macht Spaß.
1: Ja, und nicht nur bei uns, ne? Also was hat sich geändert im Vergleich zu vorher?
4: Man muss einfach sagen, dass seit Sonntag, wo wir es auch selber völlig überraschend im Fernsehen dann gehört haben, dass jetzt täglich Anfragen von den größten Radio-Fernsehsendern kommen, was für uns jetzt nicht der Alltag ist, ehrlicherweise.
0: So, und deswegen ist toll, dass ihr euch eigentlich nur den größten überhaupt ausgesucht habt, den tollsten Radiosender.
4: Genau,
0: gut, ihr geht noch in den ZDF-Fernsehgarten. Ein bisschen Leid muss auch passieren. Müsst ihr auch über euch ergehen lassen dann. Nur gehört zur Wahrheit, den Song gibt's ja schon ein Weilchen. Das ist ja jetzt kein WM-Song, den ihr euch sozusagen ausgedacht habt, wie viele andere Bands. Aber er wurde gewählt von den Fans.
3: Genau, es gab wohl ein internes Fan-Voting und quasi 4 Songs, so habe ich das jetzt verstanden, werden vom DFB gestellt und der 5. konnte gewählt werden und diese Fangruppen, die gerade in Amerika unterwegs sind, die haben quasi den Zug gewählt für den 5. Song.
1: Ja, die sind viel auf Schützenfesten unterwegs. Oder?
0: Ich habe
1: gesagt, bei uns war Maifest im Festzelt, haben die Polonaise alle zum Zug ohne Bremsen gemacht.
0: Ich kannte es nicht, obwohl ich ja immer noch an meiner Zweitkarriere arbeite als Jan Malle am Tresen.
1: Kulturelle
0: Ihr seid
1: Bildung
0: ja viel unterwegs so da am Ballermann und im Bierkönig. Wäre das, kann man mit dem Namen was werden?
4: Ja, absolut. Das ist ja dreimal so gut wie Malle Anja, ehrlicherweise.
0: Ich glaube, wir müssen noch mal reden nachher. Vor allen Dingen wollen wir aber ja auch, wir haben uns ja gedacht, wir brauchen dann auch die Version, die Nagels Version, wenn er schon auf Englisch gemacht hat.
1: Ja, dann brauchen wir die Special Version.
0: Ihr habt da was vorbereitet und auch mitgebracht?
3: Wir waren vielleicht ein bisschen kreativ. Das ist so ein bisschen so die Malle-Anja'sche Art, mit sowas umzugehen. Wir lieben Texten und wir dachten, ach komm, schön wär's, wenn wir den Jungs vielleicht einen Gruß in die Kabine schicken.
0: So, und jetzt seid ihr aber ganz neugierig, ne, und denkt, oh, das klingt ja wie Ghostbusters. Nein, das spielen wir jetzt und danach eure Version. Ray Parker Jr. im WDR 2 Musik. 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

0: und 14 ist es. Hier ist WDR 2. Das Wichtigste sofort gibt was von der 43.
1: Vorsicht bitte, wenn ihr die 43 Recklinghausen Richtung Münster unterwegs seid. Zwischen Senden und Kreuz Münster Süd haben wir jetzt eine ungesicherte Unfallstelle. Die ist auf der linken Spur. Fahrt vorsichtig.
0: Malle Anja sind bei uns. Zwei von insgesamt fünf. Malle Anja ist diese sympathische, man kann auch sagen, Bierkönig und Ballermann Band aus dem Westen, aus Köln. Und Josh und Fabian, Bierkönig ist eure Welt. Und jetzt redet ganz Deutschland aber über euch. Da sind ganz neue Zielgruppen jetzt.
2: Ja, absolut. Also wir waren bisher sehr auf diese Mallorca-Szene, wie unser Name auch schon sagt, fokussiert. Und man merkt aber schon jetzt diese Woche, dass durch diesen Hype, durch die WM, durch die Übertragung, dass da ja, zum Teil das auch andere Leute erreicht, die wir vorher vielleicht nicht erreicht haben. Ja. Unter anderem ja auch dich, Mike.
0: Ja, absolut.
1: Genau. Er kannte es ja auch nicht.
0: Bin jetzt voll im Fieber.
1: Ja, auch weil Julian Nagelsmann ja das Zitat verwendet hat in der Pressekonferenz, der Zug hat keine Bremse.
0: Das ist der Song, den gibt es schon seit ein paar Jahren, ja. Das gehört zur Wahrheit. Ne? Und jetzt habt ihr die englische Version gemacht, aus Liebe auch zu Julian Nagelsmann und dem Team. Oder was war eure Motivation?
3: Ja, also ganz genau. Also wir dachten, vielleicht könnte es an sich einfach eine Motivation sein. Wenn sie es hören, das wäre natürlich der Obertraum. Kann man natürlich noch nicht von ausgehen. Die haben ja natürlich nur Fußball im Kopf. Wenn, wäre das natürlich super. Aber genau, wir freuen uns natürlich, wenn der deutsche Zug durch die texanischen Stadien läuft.
0: Ja. Und das soll ja, wenn man es mal in der Kabine, ne, dieses eine Video. Wir hatten Druckluft letzte Woche hier mit der Weltmeistermaus, ja. Die auch gesagt haben, mein Gott, was wäre das, wenn die das einmal singen würden, unseren Song. Und so wird es euch ja wahrscheinlich auch gehen.
3: Ja, ganz genau. Also jetzt ist es natürlich so wie es ist und die Fans haben den Zug gesungen und irgendwie ist das ja auch so ein bisschen eher Weltmeister-Hit bestimmt. Natürlich, wenn sowas in der Kabine dann abgefilmt wird, das was Krasseres gäbe.
0: Jetzt haben wir so viel geredet. Ich gebe es zu, ihr wollt es endlich hören.
1: Weltpremiere.
0: Also, das ist euer Gruß sozusagen in der jetzt auch hoffentlich englischen Variante. Mal hören.

0: Ich wusste, dass ihr Conny damit kriegt.
1: Ja, natürlich.
0: Okay.
1: Ist doch eingängig.
0: Absolut, absolut. Nein, wunderschön. Also auch größter Respekt für das, was ihr da leistet, weil das ist ein Business und das ist, hat sich jetzt so entwickelt. Das ist toll.
1: Das wird international ganz groß hier.
0: Meinst du?
1: The train has no brakes.
0: In the English version.
1: Geben wir das weiter, oder?
0: Ja, wir haben ja auch so Leute da, oder? Also wäre das in eurem Sinne, dass wir, weiß ich nicht, dieses Audio jetzt zumindest mal an unsere Reporterin und Reporter da im DFB-Quartier.
2: Ja? Ja, absolut. Also ja. Das wäre natürlich eine Riesenehre für uns.
0: Wer von uns beiden reist jetzt nach Winston-Salem und bringt es persönlich oder sollen wir es doch digital schicken?
1: Schwierig, wir müssen morgen früh wieder hier, aber ja, wir könnten es vielleicht mal rüberschicken, mal gucken, was passiert.
0: Okay, also war toll, euch kennengelernt zu haben und ja, mal gucken, vielleicht sehen wir uns auch dann in meiner neuen Karriere mal irgendwann am Ballermann.
3: Das würde mich sehr freuen.
0: Ja? Jan Malle am Tresen und Malle Anja. Toll, dass ihr hier wart und
2: danke für die Einladung.
3: Danke.
0: Überlebt den Fernsehgarten.
2: Kriegen wir hin.
1: Yes.

0: Du willst jetzt wirklich noch ein Video machen?
1: Jetzt ziehst du das Deutschlandhütchen jetzt auf?
0: Was?
1: Ja, wir machen noch ein Video jetzt. Ist
0: der Typ.
1: Komm, gib's doch zu, du bist jetzt auch ein bisschen in Stimmung, seit wir hier
0: ganz kleines
1: The Train
0: bisschen.
1: Has No Brakes
0: ein ganz
1: gehört
0: kleines
1: haben.
0: Bisschen.
1: Wir machen ein Video für Insta noch gleich.
0: Olli,
2: ja, gerne.
0: Tag auch. Hallihallo.
2: Ich mach nicht mit.
0: Nein. Was machst du denn gleich?
2: Ich muss arbeiten. Wir gehen gleich in den Zirkus. Das passt ja auch ein bisschen zu dem, was ihr gleich macht. Es ist ein Zirkusprojekt in Preußisch-Oldendorf, aber ein ganz spezieller Zirkus. Alleine schon vom Alter her. Und was dieser Zirkus so Besonderes macht, das erfahrt ihr gleich nach 9.
0: Aha. Haben die auch dieses Harlequin-Trikot an dann?
2: Das von der Nationalmannschaft?
0: Ja, ich finde das Aufwärmtrikot. Ja, wirklich. Ich habe gleich Harlequin. Vor allem habe ich bei Google eingegeben, Harlequin-Trikot. Und da kam das sofort. Also offenbar haben auch andere diese Assoziation gehabt. Nein, Zirkus ist toll. Wir haben noch die Zeit.
2: Aber wir haben noch die Zeit?
0: Ja, deswegen habe ich einfach noch ein bisschen darüber geredet.
2: Ich freue mich sehr. Was tippt ihr eigentlich für das Spiel? Ich bin noch lost.
0: 2-1.
2: 2-1. 2-1 Deutschland gegen Elfenbeinküste.
0: Deutschland 2-1.
1: Das hängt davon ab. Also wir frühstücken ja morgen früh die Elfenbeinküste hier ab. Wenn wir alles auf essen, dann wäre ich sogar bei einem 3-0 für Deutschland.
0: So.
1: Wenn wir es nicht schaffen, dann überlege ich nochmal.
0: Ja, okay.
2: Das ist aber im Orakel.
1: Liegt auch ein bisschen an uns.
0: Also, das werden wir morgen machen. Bereitet euch vor. Irgendwas mit Fingerfood. Und dann hören wir uns morgen wieder. Und Olli Briesch nach 9. Viel Freude damit.

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8: Die Nachrichten mit Sandra Polch. Guten Morgen.
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8: International wächst die Hoffnung, dass der Krieg zwischen den USA und dem Iran bald beendet sein könnte. US-Präsident Trump und der iranische Präsident haben dazu ein Rahmenabkommen unterzeichnet. Was drin steht und was noch offen ist, Angela Ulrich für WDR aktuell.
9: Das, was wir bisher wissen, ist, dass es 14 Punkte sind in diesem Rahmenabkommen. Ein sofortiges Ende des Krieges an allen Fronten, auch im Libanon zum Beispiel. Außerdem, dass Teheran die Straße von Hormus unverzüglich öffnen würde, dafür die USA die Seeblockade iranischer Häfen aufhebt umgehend und auch wieder den Export iranischen Rohöls erlaubt. Aber es gibt auch noch viele Fragezeichen. Sanktionen gegen den Iran sollen ja erst bei einer endgültigen Vereinbarung aufgehoben werden. Und was genau mit dem iranischen Atomprogramm passiert, ist auch nicht wirklich klar.
8: Mit dem Abkommen werden die Pläne für einen Bundeswehreinsatz in der Straße von Hormus konkreter. Verteidigungsminister Pistorius sagte am Morgen, man sei bereit für die Minenräumung. Zwei Schiffe seien gerade durch den Suezkanal auf dem Weg ins Rote Meer. Ob es tatsächlich zu einem Einsatz kommt, ist aber noch offen. Bei der Fußball-WM ist der erste Spieltag beendet. Heißt, alle 48 Mannschaften haben jetzt einmal gespielt. Michael Küster fasst für WDR aktuell die Highlights der letzten Nacht zusammen.
10: Tatsächlich eine weitere Überraschung. Das 1:1 der Portugiesen um Cristiano Ronaldo gegen die Demokratische Republik Kongo war so nicht zu erwarten. Noch dazu, weil Portugal relativ früh schon in Führung lag. Der Pulserhöher kam aber dann im Anschluss zwischen England und Kroatien. Harry Kane gegen Luka Modric. Ein super Spiel und am Ende haben sich die Three Lions dort mit 4:2 durchgesetzt. In der Nacht hat dann Ghana durch einen ganz späten Treffer mit 1:0 gegen Panama gewonnen. Und am Morgen dann noch der Auftritt von Kolumbien, das WM-Neuling Usbekistan mit 3:1 geschlagen hat.
8: Weitere Meldungen jetzt im Überblick. Die Rückholung von deutschem Atommüll aus dem Ausland ist abgeschlossen. Ein letzter Castortransport hat das Zwischenlager Brockdorf in Schleswig-Holstein erreicht. Die 7 Behälter waren vorgestern per Schiff angekommen von der britischen Wiederaufbereitungsanlage Sellafield. Dorthin und ins französische La Hague war bis 2005 deutscher Atommüll gebracht worden. Ermittler in Niedersachsen suchen weiter nach einem geflohenen Mörder. Der 42-Jährige war am Dienstag während eines begleiteten Freigangs in Peine entkommen mit einem Motorrad. Gestern informierte die Polizei die Bevölkerung. Der Mann wurde zu lebenslang mit Sicherungsverwahrung verurteilt. Es war sein 38. Freigang. Im englischen Sherwood Forest ist der wohl berühmteste Baum abgestorben. Eine uralte Eiche, unter der Robin Hood Schutz gesucht haben soll. Der Baum hatte im Frühjahr schon keine Blätter mehr ausgebildet. Jetzt haben Experten festgestellt, dass das Wurzelsystem der sogenannten Major Oak in Nottingham zerstört ist.
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8: In Bedburg planen Stadt und Erftverband einen besseren Schutz vor Starkregen. Dabei geht es um eine Neubausiedlung, die überschwemmt wurde, obwohl sie als hochwassersicher eingestuft war. Stefan Pesch für WDR aktuell.
11: Es geht um den Ausbau des sogenannten Hohenholzer Grabens. Ein Entwässerungsgraben mit Verbindung zur Erft. Der verläuft genau zwischen der Siedlung mit ihren rund 130 Häusern und einer benachbarten Tagebauhalde. Das ist in Bedburg die etwa 100 Meter hohe Kasterer Höhe. Bei dem Starkregen schossen große Mengen an Schlamm und Wasser von der Kasterer Höhe in die Siedlung. Der Hohenholzer Graben war völlig überfordert, auch weil er stellenweise durch Röhren verengt wird. Die sollen nun weg. Der Graben soll leistungsfähiger werden, sagt der Erftverband.
8: Und das war WDR aktuell.
12: Guten Morgen, Sarah Geißler, WDR 2 Wetter.
13: Guten Morgen.
12: Ab wann muss ich mich verstecken vor der Hitze heute?
13: Ja, ab sofort, würde ich sagen. Es ist jetzt schon heiß und es ist jetzt schon schwül. Das wird aber alles mehr bei uns im Westen heute im Laufe des Tages und auch in den nächsten Tagen. Jetzt schon melden unsere Messstationen Stellen.

0: Köln Richtung Aachen zwischen dem Dreieck Heumer und dem Kreuz Köln Süd auch eine Baustelle. 6 Kilometer stockend hier 15 Minuten plus. Dann die A40 Dortmund Richtung Duisburg zwischen Bochum-Wattenscheid und Essen-Frillendorf. 10 Minuten plus 5 Kilometer stockender Verkehr. A43 Recklinghausen Richtung Münster zwischen Notteln und dem Kreuz Münster Süd. Steht er 5 Kilometer im Stau, das dauert 20 Minuten länger. Alle Staus könnt ihr doch mal nachlesen. In der WDR2-App habt eine gute Fahrt.
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0: Hier ist Olli Briesch, guten Morgen. Es ist kurz nach 9 und ich nehme euch jetzt mit ganz in den Norden von NRW, nach Preußisch-Oldendorf. Und da gehen wir in den Zirkus von Angela Hölscher. Hallo Angela.
2: Hallo Olli.
0: Maluna Kunterbunt heißt der Zirkus.
2: Genau.
0: Wie sagt ihr dann immer? Hereinspaziert oder was sollen wir jetzt zur Eröffnung der Stunde sagen?
2: Bühne frei.
0: Bühne frei, okay. Bühne frei gleich für dich, Angela. Ich freue mich auf unser Gespräch.
2: Ich freue mich auch, danke.
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0: Der Sommer im Radio mit Kevin Harris und Rihanna. Hier ist WDR 2, Donnerstagvormittag und wir sind heute Morgen im Zirkus. Im Zirkus von Angela Hölscher in Preußisch-Oldendorf, genauer gesagt in Börninghausen im schönen Eggetal. Was macht ihr da, Angela?
1: Ja, also wir machen Zirkus, so ganz einfach gesagt. Wir treffen uns einmal in der Woche und trainieren gemeinsam und kreieren also einmal im Jahr eine große Show und treten dann in der Region auf.
0: Und das Besondere sind die Menschen, die auf der Bühne stehen.
1: Ganz genau. Wir sind inzwischen, ich glaube, 26 Menschen mit und ohne Behinderung. Und was zusätzlich besonders bei uns ist, ist, dass wir generationsüberschreitend arbeiten. Die jüngste Teilnehmerin ist 10 und der älteste ist inzwischen 73 Jahre alt.
0: 73, Wahnsinn. Wie kommst du zu dieser Altersspanne, weil die Leute so Lust haben auf dieses Projekt?
1: Ja, also von Anfang an haben wir einen richtig guten Zulauf gehabt. Die Menschen hatten einfach Lust darauf, etwas zu machen. Und es ist auch so ein bisschen aus der Not geboren. Also mein Sohn Tom hat ja auch das Down-Syndrom, der ist 27. Und wir haben so unser Leben lang irgendwie nicht in Gruppen richtig reingepasst. Und ich habe immer das Gefühl gehabt, so okay, ich möchte irgendwas haben, wo das Alter halt keine Rolle spielt.
0: Hast du gedacht am Anfang, das ist vielleicht erstmal so ein Sommerprojekt und endet wieder? Oder war dir von Anfang an klar, das wird eine Institution bei euch?
1: Nee, also tatsächlich habe ich das super lange auch Projekt genannt. Als wir an den Start gegangen sind, habe ich gedacht, ich mache eine Psychomotorikgruppe mit Zirkuselementen. Und ich habe noch gar nicht an Bühne gedacht, sondern dass man einfach gemeinsam etwas macht, ohne dass es wirklich so ein Zirkus halt wird, wie es das heute ist. Aber dann waren wir ganz kurz zusammen und dann haben Leute gefragt, ach Mensch, könnt ihr dich mal auftreten? Und als die Artistinnen und Artisten das erste Mal auf der Bühne standen, da war es dann um alle geschehen.
0: Wie stolz bist du denn da, wenn du die alle siehst, von jung bis alt, die dort im Zirkus performen?
1: Ich bin total stolz. Ich bin total stolz auf jeden Einzelnen, der dort mitmacht. Wir sind ja gerade bei der Landesturngala in Hamm aufgetreten, zwischen hochkarätigen Gruppen. Und wir sind da nicht als Zirkus von Menschen mit Behinderung aufgetreten, sondern wir hatten 10 Minuten richtig, richtig gute Performance, auf die wir super stolz sein konnten, für die wir super viel Applaus bekommen haben. Und auch ganz viel Feedback von den anderen Gruppen, die im Gegensatz zu uns ja im Leistungssport halt unterwegs sind und auch durchaus mal 3-mal die Woche halt trainieren.
0: Und was ihr genauso an Nummern performt im Dorfzirkus Maluna Kunterbunt, reden wir gleich drüber hier auf WDR 2.

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One Republic, Need Your Love.

0: Ganz neu auf WDR 2. One Republic, Need Your Love. Es ist der Donnerstagvormittag und ihr habt eben schon den Zirkus Maluna Kunterbunt kennengelernt. Zwischen 10 und 73 Jahre alt sind die Artisten, die da auftreten in diesem inklusiven Dorfzirkus in Bönninghausen. Gegründet von Angela Hölscher vor 8 Jahren mit ganz viel Engagement. Und Angela, was macht ihr denn so in der Manege für Übungen?
1: Also wir machen ganz viel mit Hula Hoop. Wir haben ja Menschen dabei, auch die Bewegungseinschränkungen haben. Man kann schöne Performances damit machen, wenn man ihn über den Kopf zum Beispiel hebt, um den Körper herum, wenn man in Gruppen etwas zusammen macht. Dann Flower Sticks, das sind so Stäbe, also man hat zwei Stäbe in der Hand und bewegt einen dritten Stab. Dann spielen wir Poi, das sind zwei Bälle oder Schleier an einem Band, die geschwungen werden. Und das Besondere bei uns ist, zumindest wenn wir im Winter unsere Shows machen, dass wir das mit Schwarzlicht machen. Und für den Sommer machen wir eine kleine abgespeckte Version, die wir halt draußen dann aufführen können.
0: Kannst du beschreiben, wie deine Artisten reagieren, wenn sie zum Beispiel ihre erste Show so live vor Publikum spielen?
1: Ja, wir haben das tatsächlich gerade gehabt. Also wir haben 3 neue Teilnehmer oder eine Teilnehmerin, die zwar vorher einmal so quasi generalprobenmäßig draußen aufgetreten ist, aber die dann in Hamm direkt vor 2000 Menschen auf die Bühne mussten. Und man kann es an den Gesichtern ablesen, stolz und überwältigt sein vor dem Publikum, vor dem Applaus, dieses Gemeinschaftsgefühl, man kann das einfach am Gesicht ablesen. Und ich muss natürlich sagen, also gerade Menschen mit einer kognitiven Beeinträchtigung, wie das bei meinem Sohn ist, der ist wesentlich entspannter als ich und der ist wesentlich entspannter als alle anderen auf der Bühne.
0: Kannst du beschreiben, weil wir hatten das auch vor kurzem bei uns in der Grundschule, dass es so ein Zirkusprojekt gab mit einem riesen Zelt und die Kinder performen. Das ist unglaublich, was das gerade auch mit Kindern macht. Kannst du diese Faszination beschreiben, warum das gerade so gut funktioniert?
1: Ich benutze immer das Wort magisch dafür. Es ist, wenn ich in den Zirkus reinkomme, das ist der Geruch, das Zelt und das Besondere, das ist ja auch eine Zirkuswelt, eine ganz andere Welt als unsere, die wir so im täglichen Leben haben. Und ich glaube, das ist einfach, wenn man die Bühne betritt oder beziehungsweise die Manege betritt, ich weiß dann, das bin ich jetzt nicht so wie im Tagesgeschäft, sondern jetzt stelle ich halt jemand anderen dar. Und es stellt sich halt raus, dass gerade Menschen, die so im anderen Kontext, wenn man sie zum Beispiel so im Werkstattalltag oder so erlebt, dass wenn jemand denjenigen oder diejenige auf der Bühne gesehen hat, gesagt hat, okay, nee, was, das kann ja gar nicht sein. Also das ist ja ein total anderer Mensch. Gleichzeitig ist es aber wichtig, also wir wollen auch abliefern. Wir holen jeden Menschen ab, wo er halt steht. Wir packen den Kontext um ihn oder sie herum, sodass es eine gute Performance wird. Aber man muss auch abliefern.
0: Das heißt, die Nummer muss zur Person passen, nicht die Person zu dieser Artistennummer.
1: Ganz genau. Das ist ja eigentlich so, wie Inklusion halt funktionieren soll. Mhm. Ne? Also das Drumherum fügt sich so ein oder die Geschichte, die wir erzählen darum herum mit Bildern oder mit Farben, wird um den Menschen halt erzählt.
0: Und der größte Auftritt für Maluna Kunterbunt, der ist bald und steht an. Und darüber reden wir gleich hier auf WDR 2.

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3: Um 9.30 Uhr mit Sandra Polch. Guten Morgen.
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3: Mit dem Abkommen zwischen den USA und dem Iran werden die Pläne für einen Bundeswehreinsatz in der Straße von Hormus konkreter. Verteidigungsminister Pistorius sagte am Morgen, man sei bereit für die Minenräumung. Die beiden dafür vorgesehenen Schiffe seien gerade durch den Suezkanal auf dem Weg ins Rote Meer. Ob es tatsächlich zu einem Einsatz kommt, ist aber noch offen. Auch der Bundestag müsste dem zustimmen. Um die Teilnehmer der Fußball-WM vor Hass und Hetze im Netz zu schützen, überprüft der Fußball-Weltverband regelmäßig Social-Media-Kanäle. Seit Beginn des Turniers hat die FIFA nach eigenen Angaben schon fast 400.000 Hasskommentare gelöscht. Das sind schon jetzt deutlich mehr als während der gesamten WM vor 4 Jahren. Frauen in NRW bekommen im Schnitt mit über 30 ihr erstes Kind. Das Statistische Landesamt hat Zahlen ausgewertet. Das Durchschnittsalter lag letztes Jahr bei 30,4. In Gelsenkirchen waren die Frauen in NRW die jüngsten und bekamen im Schnitt mit 28 Jahren ihr erstes Kind. In Düsseldorf lag das Durchschnittsalter gut 4 Jahre drüber. Im Central Park in New York ist ein 18-Jähriger bei einer beliebten und eher harmlosen Touristenattraktion ums Leben gekommen. Er war in einer Kutsche im Park unterwegs. Offenbar ging ein Pferd durch. Der 18-Jährige fiel heraus und verletzte sich so schwer, dass er starb. Und das war WDR aktuell.
4: Sarah Geißler, WDR 2 Wetter. Die Hitze kommt. Wer schwitzt heute besonders?
5: Ich glaube, wir schwitzen alle gleich viel, es sei denn, wir halten uns in den Bergen auf. Da könnte es vielleicht noch das ein oder andere kühle Plätzchen geben. Aber selbst hier geht es heute rauf auf bis zu 20 Grad. Insgesamt auf bis zu 34 Grad im Westen. Rheine schafft 30, Düsseldorf 31, Aachen bis 33 Grad. Morgen dann sogar 37 Grad. Dazu ist es schwül und es wird noch schwüler heute und die kommenden Tage. Und es entstehen dann auch immer häufiger Gewitter, die ab morgen teilweise auch unwetterartig ausfallen können. Heute ist es aber noch weitgehend trocken mit viel Sonnenschein. Hitzegewitter sind allerhöchstens über den Bergen nicht komplett ausgeschlossen.
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4: Das sind die Staus mit den längsten Wartezeiten im Westen. A4 Olpe Richtung Aachen zwischen dem Kreuz Köln-Ost und dem Kreuz Köln-Süd. Bauarbeiten 4 Kilometer stockend, dauert 10 Minuten länger. Dann A4 Köln Richtung Aachen zwischen dem Dreieck Heumer und dem Kreuz Köln-Süd. 15 Minuten plus, hier sind es 6 Kilometer stockend. Nicht vergessen, die A40 Duisburg-Essen ist zwischen Mülheim-Winkhausen und Mülheim-Heißen in beiden Richtungen noch bis Montag gesperrt. A40 Essen Richtung Dortmund zwischen dem Kreuz Bochum und Dortmund-Klei 6 Kilometer Stau, dauert minimum eine Viertelstunde länger. Und zum Schluss die A45 Hagen Richtung Dortmund zwischen dem Kreuz Hagen und dem Westhofener Kreuz. 10 Minuten plus, hier sind 4 Kilometer stockender Verkehr. Alle Staus könnt ihr nachlesen in der WDR 2 App. Habt eine gute Fahrt.
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4: Und unser Gast heute ist Angela Hölscher, Zirkuspädagogin aus Börninghausen im Eggetal. Hallo Angela nochmal.
6: Hallo Olli.
4: Wir haben schon viel über deinen inklusiven Dorfzirkus gehört, Maluna Kunterbund. Und ich kann schon mal verraten, wir können gleich drüber reden. Ihr habt einen besonderen Auftritt vor euch.
6: Ja, ganz genau. Also im September fahren wir nach Bonn zum Sommerfest des Bundespräsidenten.
4: Oh, wir reden drüber gleich hier auf WDR 2.

0: Hier ist WDR 2 mit Angela Hölscher, unserem Gast heute, der vor 8 Jahren mit viel Engagement einen Dorfzirkus ins Leben gerufen hat. Und Angela hat euch schon ganz viel darüber erzählt, zum Beispiel, dass die Menschen, die mitmachen, zwischen 10 und 73 Jahre alt sind, die Artisten. Maluna Kunterbunt heißt der Zirkus in Börninghausen. Und du hast uns gerade verraten, ihr werdet im September beim Sommerfest des Bundespräsidenten in Bonn mit eurem Zirkus sein. Was macht ihr da genau?
1: Also wir werden einen Mitmachzirkus machen, gemeinsam mit einer anderen Gruppe, und zwar dem Höffer Spektakulum. Das ist bei uns in der Region eine Eventgruppe der Lebenshilfe. Und ja, die Menschen, die dann nach Bonn kommen, die werden Zirkusluft schnuppern können. Das heißt, sie werden bei uns Teller drehen, Hula-Hoop. Und das wird eine richtig gute Sache. Und die werden einfach niederschwellig Menschen mit kognitiven Beeinträchtigungen treffen, die etwas können, was sie vielleicht nicht können.
0: Und wie war das, als der Anruf kam? Sind dann alle ausgeflippt?
1: Ja, total. Ach, das war so aufregend. Man kann das ja eigentlich gar nicht,
0: Wie war der Moment, als es hieß, ihr kriegt das?
1: Oh, es war total Adrenalin. Ich habe das sofort, haben wir uns in die WhatsApp-Gruppe und so geschrieben. Und wir hatten uns ja mit dem Thema beschäftigt, weil alle mussten halt sagen, okay, wir machen das auch. Wenn wir uns jetzt halt darauf bewerben, dann muss auch klar sein, dass alle mitmachen. Und wir sind alle total außer sich immer noch.
0: Was ich spannend finde, du hast was ganz anderes gemacht, bevor du diese Zirkusluft geschnuppert hast. Wie man von da zum Zirkus kommt, das müssen wir gleich bereden hier auf WDR 2.

0: Es braucht Menschen, die sich engagieren, damit gewisse Dinge laufen, wie zum Beispiel ein inklusiver Dorfzirkus in Börninghausen. Maluna Kunterbunz, den habt ihr in dieser Stunde kennengelernt, ins Leben gerufen von Angela Hölscher. Und Angela, du hast ewig lang in deinem Leben im Vertrieb gearbeitet. Wie kommst du dann drauf, vor ein paar Jahren mit Mitte 50 nochmal komplett neu anzufangen?
1: Ja, also ich war Vertriebsleiterin und konnte mich da eigentlich schon relativ kreativ frei auslassen. Da hatte ich eine tolle Chefin, die mir das ermöglicht hat. Aber als ich die Zirkuspädagogik-Ausbildung gemacht habe, die habe ich eigentlich gemacht, weil ich unbedingt einen Zirkus an den Start bringen wollte und das keiner machen wollte. Und dann habe ich gedacht, okay, dann muss ich jetzt erstmal den ersten Schritt machen. Und als ich dann das hatte und so das auch so Blut geleckt hatte an der Arbeit, da habe ich dann irgendwann gedacht, nee, du musst es auch hauptberuflich machen. Und dann bin ich ja nicht direkt in die Zirkusarbeit gegangen, sondern ich habe geguckt, okay, wo kann ich das pädagogisch anbringen? Und ich arbeite jetzt hauptberuflich im betreuten Wohnen. Und ja, den Zirkus mache ich halt nebenberuflich.
0: Du hast den Erwin des WDR bekommen für dein Engagement und auch den Heimatpreis NRW. Was bedeutet dir das? Ist das zusätzlich zu den, ich sag mal, strahlenden Augen deiner Artisten auch noch so eine Belohnung?
1: Ja, das ist eine totale Belohnung. Wir freuen uns, dass es anerkannt wird. Wir freuen uns, dass die Menschen mit Behinderung mit uns gemeinsam halt Öffentlichkeit erfahren. Das ist ja häufig so, dass das nicht so ist, sondern dass ich immer nur in der Hilfebedürftigkeit halt wahrgenommen werde und nicht als Kunstschaffende. Das ist uns halt total wichtig. Und uns ist wichtig, also das Renommee des Zirkus, also gerade wenn es um Zirkuspädagogik geht, wird halt häufig gesagt, ah, das hatten wir auch in der Schule halt mit Kinderzirkus oder wir haben das da und da gemacht. Und wenn ich dann sage, ja, aber ich mache das mit erwachsenen Menschen mit Behinderung, dann sind alle ganz überrascht. Und ich möchte, dass die Menschen mehr feststellen, dass es halt gut ist, sich auch einfach auf solche Sachen mal einzulassen. Also einfach mal das Spielerische wieder in sich zu entdecken und sich zu trauen, Sachen auszuprobieren. Und dafür ist die Zirkusschule dann beim Bundespräsidenten auch gut, weil auch da Erwachsene dann einfach mal das nochmal ausprobieren und sehen, ah, das ist halt schön, das zu machen.
0: Angela, vielen Dank fürs Erzählen. Das waren sehr spannende Einblicke in dein Projekt und danke für dein Engagement. Ich glaube, dass das vielen Leuten hilft und viele Menschen begeistert.
1: Ja, das hoffe ich.
0: Was wünschst du dir für die nächsten 10 Jahre in deinem Zirkus?
1: Also ich hoffe, dass es weitergeht. Also dass ich vielleicht auch jemanden finde, der das irgendwann mal übernimmt und sich weiter so engagiert. Wir Eltern, wir hoffen, dass wir alle, die mit dabei sind als Angehörige, dass wir noch lange gesund bleiben. Dass wir für unsere Kinder da sein können und dass wir deren Rechte halt einfordern können. Und das ist der Zirkus auch ganz klar. Mein Sohn und ich sind ja als Clowns-Zauberduo noch unterwegs. Und unsere Überschrift ist Mission Inklusion. Und das ist auch halt einfach so ein Teil. Wir müssen sichtbar sein und müssen sagen, okay, wir sind hier. Und wir treten auch keinen Schritt zurück. Wir verstecken uns nicht und wir wollen keine Separation, sondern Inklusion. Wir sind Teil der Gesellschaft.
0: Angela, danke dir fürs Gespräch.
1: Sehr gerne. Vielen Dank, dass du dir Zeit genommen hast.

0: Hier ist WDR 2 und gleich bewässern wir euren Balkon, damit die Pflanzen die nächsten Tage auch überleben. Und dazu läuft im Radio Bruno Mars im WDR 2 Musikmix oder auch Kato, der hat wieder die Lampen an. Bekommt ihr gleich nach 10.
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8: Die Nachrichten mit Jessica Häusler. Guten Tag.
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8: In Brüssel sind die NATO-Verteidigungsminister zusammengekommen. Sie wollen das Gipfeltreffen der Bündnisstaaten vorbereiten, das in knapp 3 Wochen in der Türkei stattfinden soll. Thema der Beratungen heute, wie die Europäer und Kanadier mit ihren Aufrüstungsbemühungen vorankommen. Thomas Speckhofen, WDR Brüssel.
9: Unter anderem wird es um die neue Lastenverteilung innerhalb des Bündnisses gehen. Seit knapp 4 Wochen wissen die NATO-Alliierten, in welchem Umfang sich die USA aus dem sogenannten NATO Force Model zurückziehen. Darin ist beschrieben, wer im Einsatzfall wann was zur Verfügung stellt. Am 22. Mai wurden die Bündnispartner informiert. Die Einzelheiten unterliegen der Geheimhaltung. Generalsekretär Mark Rutte stellt zwar fest, die Amerikaner wenden sich nicht von der NATO oder Europa ab, aber so viel ist klar, die entstehenden Lücken müssen die anderen selbst schließen, allen voran die Europäer. Dazu seien Europa und Kanada, das zweite nordamerikanische NATO-Mitglied, bereit, willens und in der Lage, erklärt Rutte.
8: Wer als Bürgermeister und Landrätin Politik macht, ist immer noch häufig Ziel von Hass und Gewalt. Das zeigen Zahlen der neuen bundesweiten Anlaufstelle. Dort melden sich im Schnitt jeden Monat 14 Ratsuchende. Jan Zimmermann, WDR Berlin.
10: Zu den häufigsten Delikten zählen Beleidigungen, Sachbeschädigungen, Nötigungen und Bedrohungen. In 85 Fällen wurden im vergangenen Jahr Amts- und Mandatsträger Opfer von Gewalt. Die meisten Betroffenen melden sich nicht gleich beim ersten Vorfall bei der sogenannten starken Stelle, wie die Hotline heißt. Laut Innenministerium handelt es sich oft um eskalierte Konflikte mit einer längeren Vorgeschichte. Im vergangenen Jahr war die Zahl der Straftaten gegen Amts- und Mandatsträger gegenüber 2024 zwar leicht zurückgegangen, aber mit fast 5.800 Fällen immer noch höher als in früheren Jahren.
8: Weitere Meldungen im Überblick. Die USA und der Iran haben sich darauf geeinigt, Verhandlungen über ein Kriegsende voranzutreiben und das Abkommen dazu unterschrieben. US-Präsident Trump machte das nach dem G7-Treffen in Frankreich, der iranische Präsident digital. In dem Text steht, dass beide Seiten ihre Angriffe einstellen, die US-Seeblockade iranischer Häfen aufgehoben und die Straße von Hormuz wieder geöffnet wird. Frauen in NRW bekommen im Schnitt mit über 30 ihr erstes Kind. Das Statistische Landesamt hat Zahlen ausgewertet. Das Durchschnittsalter lag letztes Jahr bei 30,4. In Gelsenkirchen waren die Frauen in NRW die jüngsten und bekamen im Schnitt mit 28 Jahren ihr erstes Kind. In Düsseldorf lag das Durchschnittsalter gut 4 Jahre höher. Apple hat höhere Preise für das iPhone und andere Geräte angekündigt. Konzernchef Cook sagte, durch den KI-Boom seien Preissteigerungen unvermeidlich, weil zum Beispiel Speicherchips deutlich teurer geworden sind. Wann und um wie viel die Preise angehoben werden, sagte er nicht.
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11: aus der Region.
8: Vor dem Bonner Amtsgericht beginnt heute der Prozess gegen einen AfD-Politiker. Der Kreisvorsitzende der Partei Christ soll vor einem Jahr in einer Straßenbahn einen Fahrgast beleidigt und geschubst haben. Tobias Alschomer, WDR Bonn.
12: Ausgangspunkt soll ein lautes Telefonat eines Fahrgastes mit Migrationshintergrund in der Bahn gewesen sein. Daran sollen sich Christ und auch andere Fahrgäste gestört haben. Als der AfD-Mann mit einem anderen Fahrgast darüber diskutierte, soll der Streit eskaliert sein. Christ bestreitet die Vorwürfe. Das Amtsgericht Bonn hatte bereits einen Strafbefehl gegen den Bonner AfD-Politiker über 900 Euro Geldbuße erlassen. Dagegen hatte der Einspruch eingelegt. Deshalb kommt es jetzt zum Prozess.
8: Das war WDR aktuell.
0: Verena Leindecker, WDR 2 Wetter. Aus der Wärme wird Hitze und davor wird sogar offiziell gewarnt.
13: Tatsächlich. Für heute haben wir schon Hitzebelastung. Meistens heute so, zum Beispiel Winterberg 25, Wuppertal 32, Eschweiler 33 Grad. Es bleibt heute eigentlich fast ganztägig freundlich mit ganz vereinzelten Hitzegewittern, vielleicht im Bergland. Dann haben wir für morgen eine Warnung vor extremer Hitze. Morgen wird's noch heißer. Temperaturen morgen bis zu 37 Grad in der Spitze und drückend schwül. Morgen früh kann es schon erste Gewitter geben. Tagsüber dann meistens freundlich, am Nachmittag dann neue Gewitter und dann auch teils Unwettergefahr morgen.
0: Danke dir.
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0: Was sind die Staus mit den längsten Wartezeiten? Los geht's mit der A1 Köln Richtung Münster zwischen Schwerte und Kamenzentrum. Momentan 4 Kilometer stockender Verkehr, dauert 10 Minuten länger. A4 Olpe Richtung Köln zwischen Reichshof, Bergneustadt und Bielstadt.

0: braunen Daumen habt, keinen grünen Daumen und eure Pflanzen manchmal darunter leiden, dass ihr sie vergesst, zum Beispiel auf Balkonen, da haben wir was für euch. Wir haben nämlich Bewässerungssysteme für Balkone getestet, eine Woche lang. Das Ergebnis gleich bei uns.
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0: Ich hoffe, euch geht's gut an diesem sonnigen Donnerstagvormittag. Hier ist WDR 2. Extreme Hitze erwartet euch spätestens ab morgen. Das ist Stress für euch, aber viel mehr Stress für die Pflanzen, die ihr vielleicht mal vor einiger Zeit auf eurem Balkon gepflanzt habt. Denn die können sich ja in aller Regel nicht selbst versorgen. Und da helfen so automatische Bewässerungssysteme für den Balkon. Und Sven Schimmer, wieder zwei Services bei mir. Ihr habt verschiedene Systeme eine Woche lang getestet. Wie funktionieren jetzt die, die speziell für den Balkon sind?
1: Das sind meist Systeme mit dünnen Wasserschläuchen, muss man sich so vorstellen. Die sind miteinander verbunden. Da sind so kleine Tropfer dran, da läuft dann das Wasser raus. Und dann wird das meistens abgepumpt aus dem Wassertank. Und Gartenexpertin Isabel Kundorf und Hobbygärtner Jan Beerhausen, die haben das ausprobiert und die fanden den Aufbau nicht immer so einfach.
2: Das sind die geraden Verbinder, Kreuzverbinder, Mikrotropfer, Schlauchendkappen, der Pumpentimer.
3: Eieiei.
1: Ja, wenn man sich da einmal so durchgekämpft hat, dann funktioniert das in der Regel eigentlich ganz gut.
0: Was kosten diese Systeme so?
1: Ja, wir haben da mal drei ausprobiert. Ein günstiges Batteriesystem, das hat 40 Euro gekostet. Dann gab es noch ein solarbetriebenes System von Gardena für 78 Euro und das Blumat-System für 63 Euro. Dieses letzte System von Blumat, das soll ganz ohne Strom funktionieren. Also das sind so eine Art Tonkegel, die man in die Erde steckt, dann mit Schläuchen verbindet. Und dann soll das durch Kapillarkraft sich das Wasser so anziehen durch den Unterdruck. Und das läuft ganz ohne Pumpe angeblich. Aber das war nicht so einfach. Da gab es nämlich eine Überraschung und die hat Hobbygärtner Jan Beerhausen festgestellt.
4: Ui, entweder braucht man für den Wasseranschluss einen Wasserhahn oder einen Hochtank. Wasserhahn haben wir keinen hier draußen, Hochtank auch nicht.
1: Ja, da haben wir einfach was improvisiert und haben so einen alten Scheibenklarkanister fürs Auto genommen. Und dann lief's auch, aber leider etwas zu gut.
5: Ich muss gestehen, wir sind leicht geschockt vom Blumat-System. Heute Morgen war es noch voll, der Hochbehälter. Und jetzt ist er im Laufe des Tages komplett leer gelaufen. Das heißt, es sind 5 Liter an einem Nachmittag in alle 3 Kübel geflossen.
1: Ja, und das ist immer wieder passiert. Das System hat bei uns nicht funktioniert. Blumat, die haben wir gefragt, die vermuten einen Fehler im Aufbau. Wir haben die Installation auch nochmal überprüft und alles wurde korrekt aufgebaut. Und auch im Internet findet man Bewertungen, wo andere auch das Gleiche beschreiben. Eine Woche justieren hat nicht ausgereicht, das System zum Laufen bekommen. Die beiden anderen Systeme funktionierten dagegen zuverlässig. Das günstige Modell von LV Elfi ist allerdings nicht regendicht. Das ist eher was für drin. Und das teuerste System von Gardena, das hat gut funktioniert nach einer Woche Dauereinsatz.
0: Für wen würdest du zusammenfassen, lohnt sich so ein Einsatz von so einem System?
1: Ja, für alle, die nicht jeden Tag gießen wollen und die vielleicht nicht so den grünen Daumen haben, wie ich auch. Also ich mache da jede Balkonbepflanzung zum Trockengesteck. Aber einmal aufgebaut, läuft die Bewässerung automatisch. Die Systeme versorgen bis zu 20 Pflanzen auf Balkon und Terrasse. Wer deutlich mehr Pflanzen hat, sollte sich allerdings eine Lösung mit einem festen Wasseranschluss kaufen.
0: Ja, vielleicht reicht auch eine Gießkanne manchmal aus. Sven Schimmer testet Bewässerungssysteme für die Balkone. WDR 2 Service, 10:18 Uhr mittlerweile.

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Wann habt ihr zuletzt was Besonderes gefunden? Vielleicht sowas wie diese Woche in Niederbayern, in Fürsteneck bei Possau. Da hat ein Arbeiter eine hohe Wiese gemäht in der Nähe von einem Campingplatz und hat einen Geldbeutel gefunden. Aber nicht irgendein Geldbeutel, das war eine richtige Zeitreise, denn der Geldbeutel lag da ein Vierteljahrhundert. 25 Jahre, es waren noch 10 Mark drin, ein alter Führerschein von 96, der abgelaufen war natürlich, eine Telefonkarte. Kennt noch jemand Telefonkarten? Von 6 Mark. Die war auch drin und eine Bankkarte. Und die Polizei hat sogar den Besitzer ausfindig machen können und ihm seine Zeitkapsel dann überreicht. Hier ist ein alter Geldbeutel, Führerschein würde ich mal umtauschen. Keine Ahnung, was er mit dem Zehner macht. 10 Mark. Sind 5 Euro ungefähr, kann man immer noch umtauschen. Aber es ist schön, wenn man sowas findet, so einen alten Krempel. Habt ihr schon mal einen ähnlichen Fund gemacht? Das würden wir gerne von euch wissen. Dinge, die vielleicht ewig verschollen waren und dann findet ihr sie plötzlich wieder und habt ein kleines Zeiterlebnis von früher nochmal. Oder ihr habt von anderen Leuten Sachen gefunden. Schickt uns gerne eine Sprachnachricht über die WDR 2 App. Wir würden uns freuen, davon zu lesen oder auch zu hören. Und das ist der Soundtrack zum verlorenen Geldbeutel. Here's Missing. Everything but the Girl. 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
7: Um 10.30 Uhr mit Jessica Häusler. Guten Tag.
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7: Die Verteidigungsminister der NATO-Staaten sitzen heute zusammen, um zu überprüfen, wie weit Europäer und Kanadier in Sachen Aufrüstung vorangekommen sind. Sie hatten US-Präsident Trump zugesagt, mehr Geld für Verteidigung auszugeben. Außerdem geht es bei dem Treffen darum, wie die Lasten neu verteilt werden, weil die Mitgliedsländer jetzt wissen, in welchem Umfang sich die USA zurückziehen. Wer als Bürgermeister und Landrätin Politik macht, ist immer noch häufig Ziel von Hass und Gewalt. Das zeigen Zahlen der neuen bundesweiten Anlaufstelle. Dort melden sich im Schnitt jeden Monat 14 Ratsuchende. Die Hotline gibt es seit fast 2 Jahren. Am häufigsten sind Beleidigungen und Bedrohungen. Um die Teilnehmer der Fußball-WM vor Hass und Hetze im Netz zu schützen, überprüft der Fußball-Weltverband FIFA regelmäßig Social-Media-Kanäle. Seit Beginn des Turniers hat die FIFA nach eigenen Angaben schon fast 400.000 Hasskommentare gelöscht. Das sind schon jetzt deutlich mehr als während der gesamten WM vor 4 Jahren. Im englischen Sherwood Forest ist der wohl berühmteste Baum abgestorben, eine uralte Eiche, unter der Robin Hood Schutz gesucht haben soll. Der Baum hatte im Frühjahr schon keine Blätter mehr ausgebildet. Jetzt haben Experten festgestellt, dass das Wurzelsystem der sogenannten Major Oak in Nottingham zerstört ist. Und das war WDR aktuell.
8: Verena Leindecker, WDR 2 Wetter. Schwitzt du noch oder klebst du schon? Das ist heute, glaube ich, die Frage des Tages.
9: Ich würde sagen, hier ist es sehr angenehm klimatisiert gerade, aber draußen schwitzt man schon. Aktuell Temperaturen um die 26 Grad. Am Nachmittag wären es dann 29 bis 34 Grad. Dazu recht schwül, aber heute noch überall freundlich. Morgen gibt es dann eine extreme Hitzebelastung bei schwülheißen Temperaturen von 33 bis 37 Grad. Morgens kann es schon erste Gewitter geben. Dann wird es morgen erstmal länger sonnig. Nachmittag gibt es mehr Quellwolken und zum Abend hin dann auch Gewitter mit Unwettergefahr.
8: Danke dir.
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8: Geht los mit der A1 Köln Richtung Münster zwischen Schwerte und Carmen Zentrum. 10 Minuten plus 4 Kilometer stockender Verkehr. A1 Osnabrück Richtung Münster zwischen Kreuz Lotte Osnabrück und Lattbergen. 3 Kilometer Stau. Ihr braucht 10 Minuten länger. A4 Olpe Richtung Köln zwischen Reichshof, Bad Neustadt und Bielstein. Bauarbeiten, nur ein Fahrstreifen frei, dauert 15 Minuten länger, 3 Kilometer Stau. A4 Köln Richtung Aachen zwischen dem Dreieck Heumer und dem Kreuz Gremberg, Baustelle 10 Minuten plus, 2 Kilometer Stau. A40 Duisburg-Essen, die ist zwischen Mülheim-Winkhausen und Mülheim-Heißen noch bis Montag gesperrt in beiden Richtungen. Und alle Staus, das wisst ihr, könnt ihr nachlesen in der WDR 2 App. Gute Fahrt!
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8: Und vielen Geschichten von euch, die Sachen verloren haben und irgendwann wiedergefunden haben, wie zum Beispiel Michael aus Köln, der schreibt: Hallo Olli, mir ist was Ähnliches passiert, zwar keine 25 Jahre, aber er war ein halbes Jahr in Australien und sein Reisepass ging relativ am Anfang in einem Hostel verloren und er hat ihn dann Monate später in einem Hostel in Sydney wiederbekommen, war ziemlich erfreut und schickt viele Grüße. Habt ihr was Ähnliches, Dinge, die ihr plötzlich vermisst habt, die nach Ewigkeiten wieder aufgetaucht sind? Damit sind keine Menschen gemeint, ja, meine Ex ist wieder da, sondern wirklich Dinge, die ihr wieder gefunden habt. Dann meldet euch gerne über die WDR 2 App.
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0: Passt auch zu Dingen, die plötzlich wieder auftauchen. Hören wir gleich noch mehr Geschichten von euch. Also es ist 11:15.
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2: Hallo, ich bin's Nuhr und ich bin ein Mann. Ja, das ist mir natürlich auch peinlich, denn der Mann an sich gilt ja heute als toxisch. Die Frau ist das überlegene Wesen, auch in hormonellen Krisenphasen. Frauen sind gut, während der Mann, ja, kann's vergessen. Man muss da auch nicht das Einzelexemplar betrachten. In der gegenwärtigen gesellschaftlichen Gemengelage reichen Pauschalurteile aus. Der Mann ist gewalttätig, toxisch und überhaupt Baba. Deshalb war eigentlich besser im Käfig oder an der Leine gehalten werden sollte. Er schmutzt, er speichelt beim Sprechen und neigt beim Autofahren zum unkontrollierten Ausstoß von Verfluchungen. Mit anderen Worten, im Grunde kann er weg. Er gilt als Wampenträger, weil er nicht in der Lage ist, ein hautfarbenes Bauchweckhöschen zu tragen. Und dass er angeblich das Rad und das Feuer erfunden hat, ist ja auch schon ein paar Tage her. Ne gut, Google hat er auch erfunden. Das Automobil, die Psychoanalyse und das Übergießen von Burgbelagerern mit siedendem Öl. Aber da kann er sich doch nicht ewig drauf ausruhen. Gut, dass es Frauen gibt, die ihn ertragen. Der Mann hat ja auch nicht nur Nachteile, vor allem wenn schwere Koffer zu transportieren sind. Aber in der Süddeutschen Zeitung habe ich jetzt gelesen, dass eine Autorin, eine gewisse Nele-Sophie Dingsbums, Männer können sich auch keine Namen merken, sorry, die schrieb jedenfalls, sie will lieber alleine bleiben, weil Männer eben so sind, wie sie sind, nämlich Frauenhasser. Oder wörtlich schrieb sie, warum sollte ich mein Leben mit jemandem teilen, der mich statistisch schlägt oder sogar tötet? Ja, als toxischer Mann muss ich da sagen, Statistik ist offenbar nicht die Stärke der Autorin. Deshalb mal ganz in Ruhe erklärt, Morde an Frauen werden im Wesentlichen von Männern verübt. Das ist richtig, bedeutet aber nicht, dass Männer ständig Frauen töten. Das ist im Grunde wie bei Muslimen. Islamistische Attentate werden zu 100% von Muslimen verübt. Deshalb sind aber nicht alle Muslime Attentäter. Etwa 0,000% der Muslime sind Attentäter. So wie 0,000% der Männer Frauenmörder sind. Weil alle Johannisbeeren sind Früchte, aber nicht alle Früchte sind Johannisbeeren. Verstehen Sie? Ja, wäre ja auch schade. Saures Zeug. Die meisten Kerle sind harmlos. Sie hören nicht zu, sondern weg. Sie passen nicht auf, sondern rüber zum Innenverteidiger. Und sie machen nicht mit, sondern daneben. Aber ansonsten sind sie pflegeleicht.
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0: 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Ich habe vorhin die Geschichte erzählt von dem Arbeiter, der in Bayern im hohen Gras einen Geldbeutel findet, der dann Vierteljahrhundert lag. Es muss gutes Leder gewesen sein. Drin waren 10 Mark, ein alter Führerschein und eine Telefonkarte im Wert von 6 Mark. Da wird sich der Besitzer darüber gefreut haben. Der hat das Ding nämlich zurückbekommen. Ist bestimmt schon die ganze Zeit am Telefonieren. Lange weg und plötzlich wieder da. Das habt ihr auch erlebt.
1: Hallo Olli, hier ist die Melli. Also ich habe vor Jahren eine Uhr geschenkt bekommen zur Geburt meiner Tochter. Die habe ich dann verloren, glaubte ich zumindest, weil ungefähr 15 Jahre später habe ich sie hinter einer Kommode wiedergefunden.
0: Ich schicke gerade ganz viele Nachrichten über die WDR2-App über Dinge, die ihr plötzlich wiedergefunden habt. Sven aus Wermelskirchen zum Beispiel.
2: Ich habe nach knapp 15 Jahren meinen Ehering wiedergefunden. Keiner hat mehr so richtig dran geglaubt, aber er lag in der Küchenschublade ganz hinten drin, da wo niemand etwas vermutet hätte. Und ja, jetzt kann ich ihn wieder anziehen und alle sind happy.
0: Gib's doch zu, Sven, in der Schublade, die du 15 Jahre nicht aufmachst, weil du da ganz wenig arbeitest. Das Ähnliche hat Ulrike aus Witten erlebt. Die hat geschrieben, ich habe auch meinen Ehering verloren. Mein Mann und ich haben uns da was ausgedacht. Die waren erst frisch verheiratet. Sie hat dann zu Weihnachten einen neuen Ehering bekommen, samt Heiratsantrag. Da ist ihr Mann in die Vollen gegangen. Und 2 Monate später hat sie ihren alten Ehering wieder gefunden. Jetzt hat sie 2 Ehringe. Glückwunsch, Ulrike. Bei anderen ist es umgekehrt. Die haben einen Ring und 2 Männer.

0: 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George Michael. Und es wird golden. Mit Huntrix und Golden bekommt ihr alles gleich nach 11.
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12: Die Nachrichten mit Jessica Häusler. Guten Tag.
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12: Mieterinnen und Mieter in Düsseldorf zahlen häufig zu viel Miete. Das hat eine Studie des dortigen Mietervereins ergeben. 5.500 Online-Inserate wurden für die Studie ausgewertet. Auch in anderen NRW-Städten ist die Lage angespannt. Annika Witzel, WDR aktuell.
13: Mindestens jede zweite Wohnung, die online angeboten wird, verstößt vermutlich gegen die Mietpreisbremse, so die Bilanz des Mietervereins Düsseldorf. Die Mietpreisbremse legt fest, dass bei Neuvermietung die Miete nicht höher als 10% über der sogenannten Vergleichsmiete liegen darf, also Miete, die für vergleichbare Wohnungen am Wohnort gezahlt wird. Dazu kommen laut Studie in Düsseldorf mehrere Fälle von Mietpreisüberhöhung und sogar Mietwucher. In diesen Fällen ist die Miete mehr als 50% höher als die Vergleichsmiete. Mietwucher ist eine Straftat und kann mit einer Freiheitsstrafe von bis zu 3 Jahren geahndet werden. Der Mieterverein Düsseldorf fordert, die Stadt solle den Online-Wohnungsmarkt konsequenter überwachen, mahnen und abmahnen.
12: International wächst die Hoffnung, dass der Krieg zwischen den USA und dem Iran bald beendet sein könnte. US-Präsident Trump und der iranische Präsident Pezeshkian haben dazu ein Rahmenabkommen unterzeichnet. Was drinsteht und was noch offen ist, fasst Angela Ulrich für WDR aktuell zusammen.
14: Das, was wir bisher wissen, ist, dass es 14 Punkte sind in diesem Rahmenabkommen. Ein sofortiges Ende des Krieges an allen Fronten, auch im Libanon zum Beispiel. Außerdem, dass Teheran die Straße von Hormus unverzüglich öffnen würde, dafür die USA die Seeblockade iranischer Häfen aufhebt, umgehend und auch wieder den Export iranischen Rohöls erlaubt. Aber es gibt auch noch viele Fragezeichen. Sanktionen gegen den Iran sollen ja erst bei einer endgültigen Vereinbarung aufgehoben werden. Und was genau mit dem iranischen Atomprogramm passiert, ist auch nicht wirklich klar.
12: Weitere Meldungen im Überblick. Beim Chemiekonzern Evonik werden weltweit mehrere tausend Stellen abgebaut, davon rund 2.100 in Deutschland. Ganz geschlossen wird der Standort Witten mit mehr als 260 Beschäftigten. In Mahl sollen 45 Stellen wegfallen. Die beiden Werke sind im Polyestergeschäft, das laut Evonik seit Jahren schon nicht mehr profitabel läuft. Die Verteidigungsminister der NATO-Staaten sitzen heute zusammen, um zu überprüfen, wie weit Europäer und Kanadier in Sachen Aufrüstung vorangekommen sind. Sie hatten US-Präsident Trump zugesagt, mehr Geld für Verteidigung auszugeben. Außerdem geht es bei dem Treffen darum, wie die Lasten neu verteilt werden. Das Vogelgrippevirus H5N1 breitet sich weiter aus. Auf 2 entlegenen australischen Inseln sind mehr als 13.000 Seeelefantenbabys an dem hochansteckenden Virus gestorben. Auch Pinguine sind betroffen. Wissenschaftlern zufolge wurde das Vogelgrippevirus durch infizierte Tiere eingeschleppt, wahrscheinlich von einer Insel gut 1.500 Kilometer entfernt.
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12: Die Dortmunder Nordstadtliga ist für ihre Arbeit als einziges Projekt in Deutschland vom Europäischen Fußballverband UEFA ausgezeichnet worden. Bei dem Projekt handelt es sich um eine Straßenfußballliga in einem sozialen Brennpunkt. Nadia Abulwafi, WDR Dortmund. Der Verein bekommt rund 35.000 Euro Preisgeld. Damit soll ein Jahr lang eine Werkstudentin finanziert werden. Denn die Straßenfußballliga bietet nicht nur Fußballtrainings an, sondern organisiert auch Freizeitangebote und Nachhilfe für benachteiligte Kinder. Die UEFA-Stiftung hat 29 Organisationen aus ganz Europa ausgezeichnet. Insgesamt betrug die Förderhöhe 1 Million Euro, die zu gleichen Teilen unter den Gewinnern aufgeteilt wurde.
13: Das war WDR aktuell.
0: Verena Leindecker, WDR 2 Wetter. Ich sag mal einen Satz, Freibadwetter, Punkt.
5: Passt perfekt, genau. Ich höre jetzt auf. Also heute bleibt es wirklich den ganzen Tag freundlich. Temperaturen in Olpe 30, in Essen 32 und in St. Augustin 33 Grad. Also im Freibad lässt es sich gut aushalten. Morgen wird es dann noch heißer und schwüler. Temperaturen morgen bis zu 37 Grad. Das ist wirklich eine extreme Hitzebelastung morgen. Dazu kann es vielleicht in der kommenden Nacht morgen früh schon erste Gewitter geben. Dann erstmal länger freundlich. Im Laufe des Nachmittags morgen am Freitag dann mehr Quellwolken. Und dann auch erste Gewitter, teils dann auch mit Unwettergefahr. Also so ab morgen Nachmittag dann.
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0: Die Staus mit den längsten Wartezeiten. Im Angebot ist die A1 Osnabrück Richtung Münster. Zwischen dem Kreuz Lotte, Osnabrück und Lattbergen. 3 Kilometer Stau, 15 Minuten plus. A3 Oberhausen Richtung Köln. Zwischen Leverkusen-Opladen und Leverkusen-Zentrum. 3 Kilometer, 15 Minuten mehr einplanen. A4 Köln Richtung

0: Ah, die ist nicht da. Ich sehe sie nicht. Ah, Leute. Ich finde sie gerade nicht, die gute Ulla. Oh, jetzt habe ich sie doch. Über ihre Freundin Anne. Oh, Leute, das macht mich wahnsinnig. Ich habe was verloren. Und zwar den Ton, was auch zum Thema passt. Jetzt haben wir sie.
1: Die hat nach dem erfolgreichen Umgraben ihres Gartens ihre Sonnenbrille vermisst und hat diese nach 4 Jahren als fertigen, im Rahmen des fertigen Kompostes unten wieder aus ihrer Komposttonne gezogen. Aber die Sonnenbrille war dann nicht mehr zu benutzen.
0: Ja, war eine kompostierte Brille.

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1: Hier ist WDR 2, wir gucken rüber in die USA, nach Mexiko und Kanada.
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1: Habt ihr gestern auch ein bisschen mitgelitten beim Spiel Portugal gegen die Demokratische Republik Kongo? 1:1, ein müdes 1:1, mit dabei der, zumindest vom Rekord her, älteste Feldspieler bei einer WM, das ist Cristiano Ronaldo mit 41 Jahren. Und während des Spiels kam oft die Frage auf, na, wo ist er denn?
3: Wieder der nächste Aufbau der Portugiesen und wieder die Frage, wo ist eigentlich Cristiano Ronaldo?
1: Ja, wo ist er denn? Er hat mitgespielt, aber irgendwie haben wir so mitgelitten, weil er so richtig im Spiel gar nicht dabei war. An Katrin Rose von unserem WM-Team drüben in den USA. War das so ein verbrauchter Abend für Cristiano Ronaldo?
4: Ja, absolut. Also der war gar nicht präsent. Der war, sagen wir mal, körperlich anwesend. Vielleicht können wir das so nennen. Der erste Torschuss von Cristiano Ronaldo, 68. Minute. Und das ist das Zeichen dafür, dass er gar nicht angedockt war an das Spiel. Der war gar nicht so richtig da. Und weil du sagst, gebrauchter Abend, der ist danach durch die Mixzone, also durch die Interviewzone gehuscht, hat keine Interviews mehr gegeben und hatte gar keinen Bock mehr, mit irgendwem zu reden.
1: Hast du das Gefühl gehabt beim Spiel, dass er der Mannschaft einen Gefallen tut, dass er noch dabei ist? Oder ist das so jemand, der muss halt mitspielen, weil die Fans immer jubeln, wenn er dann mal den Ball hat?
4: Ja, das war tatsächlich spürbar. Also, dass alle den auch bejubelt haben, dass Tausende im Stadion dieses Trikot anhatten. Und mir ging es auch so, dass ich dachte, boah, der tut gar nicht allen einen großen Gefallen. Aber wir hören mal rein, was Vitinha, was sein Teamkollege über Cristiano Ronaldo sagt.
5: Er ist einfach unglaublich. Egal ob jung oder alt, er ist für uns alle ein Vorbild.
6: Sigue siendo un ejemplo increíble.
4: Also bei den Teamkollegen ist der unumstritten. Ich bin ganz ehrlich, ich hätte ihn gestern nicht gebraucht, denn ich hatte auch das Gefühl, in der Arbeit in die Defensive, das Ding ist ja am Ende gegen die Demokratische Republik Kongo 1:1 ausgegangen, hat er nicht geholfen und hat insgesamt wenig Impact auf das Spiel gehabt.
1: Da wirkt so ein Harry Kane doch anders, weil der zum Beispiel gestern Abend bei den Engländern, der läuft noch jeden Meter, der ist plötzlich vorm Tor und dann macht er in der nächsten Minute schon vorne den Ball rein.
4: Ja, absolut. Aber da kann man fast schon von unterschiedlichen Generationen sprechen. Cristiano Ronaldo 41, Harry Kane bei den Engländern 32. Und der macht diese Wege nach hinten, der macht die Wege nach vorne. Sehr beeindruckend gestern die Engländer mit diesem 4:2 gegen Kroatien. Und Harry Kane, der hat schon mal gesagt, hallo an alle, die dachten, Messi wird Torschützenkönig. Ich würde da auch gern ein Wörtchen mitreden.
1: Mal gucken, vielleicht kann zumindest Cristiano Ronaldo noch irgendwie punkten und den Portugiesen weiterhelfen. Dankeschön in die USA an Katrin Rose.

0: Hier ist WDR 2, Donnerstagvormittag, und ihr schreibt und schickt uns viele Geschichten rund um Dinge, die ja lange verloren waren, fast schon vergessen waren und plötzlich wieder auftauchen. Eheringe waren dabei, auch Geldbörsen. Und eine sehr rührende Geschichte kommt jetzt von Tina. Und da muss ich erst einmal durchatmen.
1: Ja, hi Olli, hier ist die Tina aus Wuppertal. Und ich finde, ich habe eine recht rührende Geschichte. Und zwar ist mein Vater 2014 gestorben. Und kurz vor meinem 50. Geburtstag hat meine Mutter durch Zufall in irgendeinem ihrer Bücher einen Brief meines Vaters an sie gefunden, den er ihr geschrieben hatte, als ich geboren war, und den er ihr mitgebracht hatte in die Klinik. Und so war das irgendwie so, dass zu meinem 50. Geburtstag zwar leider mein Vater nicht mehr als Person dabei sein konnte, aber durch seinen Brief war er irgendwie doch da und hat mir indirekt gratuliert. Das war total schön. Ich wünsche allen einen ganz schönen Tag und viele liebe Grüße aus Wuppertal.

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6: Um 11.30 Uhr mit Jessica Häusler. Guten Tag.
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6: Mieter in Düsseldorf zahlen häufig zu viel, trotz Mietpreisbremse. Der Mieterverein hat 5.500 Online-Inserate ausgewertet. Bei mindestens 50% wurden überhöhte Mieten verlangt. Auch Fälle von Mietwucher, also deutlich überhöhten Preisen, haben laut Verein zugenommen. Die Lage ist vor allem im Rheinland angespannt. Im Ruhrgebiet gibt es demnach kein Problem mit Mietwucher. Beim Chemiekonzern Evonik werden weltweit mehrere tausend Stellen abgebaut, davon rund 2.100 in Deutschland. Ganz geschlossen wird der Standort Witten mit mehr als 260 Beschäftigten. In Mahl sollen 45 Stellen wegfallen. Die beiden Werke sind im Polyestergeschäft, das laut Evonik seit Jahren schon nicht mehr profitabel läuft. Frauen in NRW bekommen im Schnitt mit über 30 ihr erstes Kind. Das Statistische Landesamt hat Zahlen ausgewertet. Das Durchschnittsalter lag letztes Jahr bei 30,4. In Gelsenkirchen waren die Frauen in NRW die jüngsten und bekamen im Schnitt mit 28 Jahren ihr erstes Kind. In Düsseldorf lag das Durchschnittsalter gut 4 Jahre höher. Bei der Fußball-WM haben jetzt alle 48 Mannschaften einmal gespielt. Mitfavorit England überzeugte mit einem 4:2 gegen Kroatien. Portugal holte zum Auftakt nur ein Unentschieden gegen die Demokratische Republik Kongo. Die deutsche Mannschaft hat mit 7 Toren die meisten geschossen in Runde 1 und kann am Samstag gegen die Elfenbeinküste das Weiterkommen klarmachen, sowie alle Mannschaften mit 2 Siegen. Das war WDR aktuell.
7: Noch ein Hinweis, falls ihr eure Lokalzeit vermisst. Es gibt einen Warnstreik im WDR und deshalb fallen die auch heute aus. Willkommen zu Verena Leindecker, die das Wetter für heute hat und den extremen Hitzetag morgen.
8: Genau, also heute aktuell geht es noch. In Rhein haben wir 25, in Köln 28 Grad, geht aber heute noch bis zu 34 Grad hinauf. Dazu haben wir heute sonniges Freibadwetter. Morgen, hast du ja schon gesagt, extreme Hitzebelastung bei schwülheißen 33 bis 37 Grad morgen. In der kommenden Nacht kann es schon erste Gewitter ganz vereinzelt geben. Morgen starten wir dann häufiger freundlich und auch sonnig. Im Laufe des Nachmittags dann aber auch wieder erste Gewitter und dann auch teils mit Unwettergefahr morgen.
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7: Das sind die Staus mit den längsten Wartezeiten. Es geht los mit der A3 Köln Richtung Oberhausen zwischen Solingen und dem Kreuz Hilden. Gab es einen Unfall, aktuell 4 Kilometer Stau. Ihr braucht 20 Minuten länger. A3 Oberhausen Richtung Köln zwischen Leverkusen-Opladen und Leverkusen-Zentrum. 3 Kilometer Stau, 15 Minuten plus. Dann A40 Essen Richtung Dortmund, zwischen Dortmund-Lütgendortmund und Dortmund-Klei. 4 Kilometer stockend, auch hier 10 Minuten plus. Und zum Schluss die A59 Dienstlaken Richtung Duisburg, zwischen Duisburg-Marxloh und dem Kreuz Duisburg. 3 Kilometer Stau, 15 Minuten plus.
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7: Und Anja aus Greven, die schreibt, ihrem Mann wurde die Geldbörse geklaut vor 6 Jahren. Sie wurde dann wiedergefunden am Grevener Damm, auch wie heute Morgen schon erzählt, im Gras. Die Papiere waren noch gut lesbar und das Foto von mir, Klammer auf, der Ehefrau, hat sich erstaunlicherweise gar nicht verändert.

0: Wunder. Sommer im Westen um 11:45.
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0: Wir feiern heute Geburtstag. Die britische Sängerin Alison Moyet wird 65 Jahre alt. Happy Birthday. Und das nutzen wir zu einer kleinen Zeitreise. Das merkt ihr direkt am Sound in die 80er.
2: Alf, so heißt das erste Soloalbum von Alison Moyet. Was hat denn bloß das außerirdische Zottelmonster mit der britischen Sängerin zu tun? Die Antwort darauf gibt es später. Erst einmal Synthie-Pop, denn damit beginnt ihre Karriere. Ende 1981 sieht Vince Clarke eine Anzeige im britischen Melody Maker. Sängerin sucht Band. Das passt, denn auch Clarke sucht neue Musiker, nachdem er bei Depeche Mode ausgestiegen ist. Und Vince und Alison kennen sich sogar, denn sie waren in der Grafschaft Essex auf derselben Schule. Ab sofort sind sie Yazoo.
3: Ich habe tolle Erinnerungen an die Zeit, besonders an die Musik, die wir gemacht haben. Als Popstar fühlte ich mich zwar nicht immer wohl, aber im Studio zu sein und das erste Mal eine Platte zu veröffentlichen, das war großartig.
2: Don't Go und Only You sind ihre ersten Hits und Alison Moyet ist gerade mal 20. Egal welches Genre, welcher Stil, die Sängerin überzeugt mit ihrer kraftvollen und sinnlichen Soul-Stimme. Auch als das Kapitel Yazoo nach anderthalb Jahren Geschichte ist. Mit solchen Songs wird Alison Moyet endgültig zum Popstar. Ein echter Kontrast zu Madonna oder Cyndi Lauper. Die sind schrill und exzentrisch. Und sie?
3: Ich war zickig, schwierig, schüchtern und neurotisch. Ich mochte nicht gern auf der Bühne angestarrt werden. Ich war total unbeholfen.
2: Die damals übergewichtige Sängerin leidet unter Panikattacken und muss sich tatsächlich vor Journalisten für ihr Aussehen rechtfertigen. The Big Girl with the Big Voice, wie sie von der britischen Presse genannt wird, findet ihren Weg. Sie schätze die ungeschützte Ehrlichkeit der schwarzen Sängerinnen. Auf den Spuren von Billie Holiday. Diese feine Jazznummer aus den 40er Jahren beschert Alison Moyet ihren größten Hit in England. Eine gute Basis für das, was noch kommt. Exquisite Soulmusik, wie man sie heute von Adele kennt. Mittlerweile gehören 10 Studioalben zu ihrer Diskografie. So erfolgreich wie in den 80ern ist sie nicht mehr. Als sie nach Brighton umzieht, greift sie zum Hammer und zertrümmert ihre goldenen Schallplatten, verbrennt auch ihre Tagebücher und entsorgt ihre Bühnenkleider.

0: In dem Londoner Musical Chicago hat sie das Publikum genauso begeistert wie in The Night of the Proms. Im Herbst kann man Alf wieder in Deutschland erleben. So wurde sie als Kind von ihrem französischen Vater genannt. Ihr Spitzname wurde also zum Albumtitel. Geboren wurde Alison Moyet am 18. Juni 1961, heute vor 65 Jahren.
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Hier ist wieder zwei mit Dingen, die lange verschwunden waren und plötzlich wieder auftauchen, als wären sie nie weg gewesen. Claudi schreibt dazu, hallo WDR 2, ich habe mit 13 auf der Rückfahrt von Südfrankreich mal meinen Impfpass verloren. Den hatte man als Kind damals mit. Es gab eine Panne auf der Autobahn, das Ding war weg. Und zack, kam er wieder. 20 Jahre später wurde er per Post zugeschickt an meine Eltern, etwas vom Regen verwaschen, aber erkennbar, und die Ärzte freuen sich bei jeder Impfung über die schönen alten Einträge.

0: 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Die Purple Disco Machine läuft langsam an. Bekommt ihr gleich nach 12 im WDR 2 Musikmix oder auch Mercy von Duffy. Alles gleich nach 12.
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8: Die Nachrichten mit Jessica Häusler. Guten Tag.
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8: In Deutschland ist die Zahl der Beschäftigten in der Industrie auf dem niedrigsten Stand seit 10 Jahren. Das zeigt eine Studie des Arbeitgebernahen Instituts der deutschen Wirtschaft. Danach sind allein in den vergangenen 6 Jahren in der Industrie 420.000 Arbeitsplätze weggefallen. Ute Scheinz, WDR Wirtschaft.
9: Was auffällt, ist, dass der Stellenschwund in der Industrie nicht durch große Entlassungswellen erfolgt ist, sondern vor allem dadurch, dass die Betriebe weniger neue Leute eingestellt haben. Laut Studie ist die Zahl der ausgeschriebenen Stellen in der Industrie innerhalb der vergangenen Jahre deutlich gesunken. Nicht nur die Nachfrage nach Arbeitskräften ist zurückgegangen, auch das Lohnniveau in der Industrie hat sich verändert. Zwar werden in der Industrie immer noch oft höhere Löhne gezahlt als in anderen Branchen, doch der Lohnvorteil hat sich innerhalb von 10 Jahren von gut 20% auf 10% halbiert. Die Industrie leidet darunter, dass die Wirtschaft nicht mehr rund läuft und das Exportgeschäft auch durch die US-Zölle lahmt. Dazu kommt der Umbau etwa der Automobilindustrie zur Elektromobilität. Dafür werden oft weniger Leute gebraucht. Viele Betriebe klagen zudem über hohe Energie- und Bürokratiekosten.
8: In Nordrhein-Westfalen wird es heiß. Für heute sind in einigen Orten schon mehr als 30 Grad vorhergesagt. Morgen soll es noch wärmer werden. Für Teile des Landes gilt eine Hitzewarnung. Anne Basag, WDR aktuell, erklärt, was das bedeutet.
10: Der Deutsche Wetterdienst hat für heute Warnstufe 1 ausgegeben. Das heißt, die Hitze kann unangenehm werden, ist aber noch beherrschbar. Und zwar durch viel Trinken, Sport, am besten früh morgens oder abends und mittags besser drin bleiben. Morgen könnte teilweise Stufe 2 greifen, Warnung vor extremer Hitze. Das kann gefährlich werden, zum Beispiel mit Kreislaufproblemen und Kopfschmerzen. Dann hilft noch mehr Trinken, möglichst drinnen bleiben und auf Sport verzichten.
8: Weitere Meldungen im Überblick. Mieter in Düsseldorf zahlen häufig zu viel, trotz Mietpreisbremse. Der Mieterverein hat 5.500 Online-Inserate ausgewertet. Bei mindestens 50% wurden überhöhte Mieten verlangt. Auch Fälle von Mietwucher, also deutlich überhöhten Preisen, haben laut Verein zugenommen. Die Entspannung im Nahen Osten macht sich zunehmend an den Tankstellen bemerkbar. In Kombination mit dem Tankrabatt nähern sich die Preise dem Niveau von vor Kriegsbeginn. Ein Liter Diesel kostete im bundesweiten Durchschnitt laut ADAC 3 Cent pro Liter mehr als am letzten Tag vor Kriegsbeginn. Super EC ist rund 6 Cent teurer als Ende Februar. Das Vogelgrippevirus H5N1 breitet sich weiter aus. Auf 2 entlegenen australischen Inseln sind mehr als 13.000 Seeelefantenbabys an dem hochansteckenden Virus gestorben. Auch Pinguine sind betroffen.
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8: In Bedburg planen Stadt- und Erftverband einen besseren Schutz vor Überschwemmungen durch Starkregen. Dabei geht es um eine Neubausiedlung, die vergangenen Herbst schwer beschädigt wurde, obwohl sie als hochwassersicher eingestuft war. Stefan Pesch für WDR aktuell.
2: Es geht um den Ausbau des sogenannten Hohenholzer Grabens. Ein Entwässerungsgraben mit Verbindung zur Erft. Der verläuft genau zwischen der Siedlung mit ihren rund 130 Häusern und einer benachbarten Tagebauhalde. Das ist in Bettburg die etwa 100 Meter hohe Kasterer Höhe. Bei dem Starkregen schossen große Mengen an Schlamm und Wasser von der Kasterer Höhe in die Siedlung. Der Hohenholzer Graben war völlig überfordert, auch weil er stellenweise durch Röhren verengt wird. Die sollen nun weg. Der Graben soll leistungsfähiger werden, sagt der Erftverband.
8: Das war WDR aktuell.
0: Marcel Klär, WDR 2 Wetter, grüße dich.
11: Ja, schönen guten Tag.
0: Können wir einmal positiv drauf gucken? Wir hören immer nur Hitze, Warnung, zu heiß, extrem, dass wir einfach mal mit einem Freibadblick auf diesen Tag gucken.
11: Ja, so eine Hitzewelle klingt ja auch entspannt. Wer heute ins Freibad kann, lohnt sich. Märkischer Kreis in Hemer, da haben wir nämlich jetzt schon 28 Grad, in Zülpich schon die 30 Grad Marke, Richtung Königswinter 33 Grad heute am Nachmittag. Ja, in der kommenden Nacht, da ziehen von den Niederlanden und Belgien her erste Gewitter teils mit Unwettergefahr durch. Da kühlt es sich auch nicht wirklich ab. 23 bis 19 Grad. Oft eine tropische Nacht und morgen kommen wir dann richtig ins Schwitzen. Bei 29 bis 37 Grad, da sind dann nachmittags auch erste Hitzegewitter möglich.
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0: Jetzt los mit der A1 Köln Richtung Münster zwischen Schwerte und dem Kamener Zentrum oder Kamenzentrum. 5 Kilometer stockend, Baustelle hier 10 Minuten länger. Dann A3 Oberhausen Richtung Köln zwischen dem Dreieck Langenfeld und Leverkusen Zentrum gab es einen Unfall. 5 Kilometer Stau, dauert 20 Minuten länger. A44 Aachen Richtung Mönchengladbach zwischen dem Dreieck Jackerath und dem Kreuz Holz. 4 Kilometer Stau, dauert Minimum eine Viertelstunde länger. Und A59 Dienstlaken Richtung Duisburg zwischen Duisburg-Althamborn und dem Kreuz Duisburg. 20 Minuten mehr an Planen, 5 Kilometer Stau. Gute Fahrt.
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0: Ihr habt uns sehr viele Nachrichten heute Vormittag geschickt bis jetzt über Dinge, die plötzlich verschwunden sind und nach Ewigkeiten wieder auftauchen. Platz 1 bis 10 definitiv der Ehering, da gab es ganz viele Geschichten von euch. Tobi aus Krefeld hat auch geschrieben, hallo Olli, wir waren mit Freunden und Kindern in einem XXXXL Bällebad, so groß wie eine Lagerhalle. Durch das Toben mit den Kids ist der Ehering eines Kumpels weggeflogen. Tobi, du sollst doch da gar nicht rein. Und dann haben wir mit bloßen Händen 30 Minuten an der Stelle gebuddelt, wo wir im Bällebad waren die ganze Zeit. Der Ring war wieder da. Aber was da sonst alles auf dem Boden von uns gefunden wurde, das wollt ihr nicht wissen. 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

0: Mercy sagen wir auch zu unserem Team des Tages. Das kommt heute in der guten Stunde aus Köln und zeigt, Karneval kann mehr sein als nur feiern.
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0: Das sind die Goldenen Jungs aus Köln, ist ein Verein und auch eine Stiftung aus Köln. Die machen viel im Karneval, die machen viele Veranstaltungen, aber immer mit dem Aspekt, bedürftigen Kindern in der Region zu helfen. Da gab es zum Beispiel eine Karnevalsparty, da wurden Spenden gesammelt. Und ihr wisst ja, an Karneval ist man gerne mal in Geberlaune.
2: Schau da jetzt ein Fuffi rein.
3: Boah, okay? Das ist geil. Kommt jetzt eine Großspende rein. 1000 Euro, sag ich.
0: Und von den Goldenen Jungs aus Köln ist jetzt aus dem Vorstand der Marcel da. Marcel Wirz, hallo, grüß dich.
4: Hi, Olli.
0: Was für eine Aktion ist das, die ihr jetzt startet? Ranzen für Pens.
4: Genau, die Aktion machen wir schon seit mehreren Jahren. Ja, und verteilen quasi in Köln dieses Jahr 500 Schulranzen an eben bedürftige Kinder, also Kinder, deren Eltern sich eben keinen Schulranzen leisten können.
0: Ihr habt dafür sehr viele Spenden gesammelt. Sind das alles auch wirklich neue Ranzen oder habt ihr auch Ranzen gesammelt, die andere abgeben nach 4 Jahren zum Beispiel?
4: Nein, das sind ausschließlich neue Ranzen von Ergobeck. Großer Dank auch da an Ergobeck und natürlich auch an Deitas, Herbert Geis, die das alles mit unterstützt haben. Warum nehmen wir neue Ranzen? Ist ganz einfach, wenn ein Kind mit gebrauchten Ranzen in die Schule kommt, haben wir die Erfahrung gemacht, dass das oft auch nicht so gut ist. Wir wollen halt dafür sorgen, dass sie auch gleichwertig versorgt sind.
0: Wie ist der Moment, wenn ihr wirklich in die Schulen geht und den Kindern diese Ranzen überreicht?
4: Ja, unbeschreibbar. Also leuchtende Kinderaugen, die kann sich, glaube ich, jeder vorstellen. Die Kinder können sich auch den Schulranzen bzw. das Modell aussuchen. Der eine nimmt Dinos, der andere Rennautos oder den Prinzessinnenrucksack. Das ist sehr vielfältig und auch die Eltern freuen sich natürlich sehr über die finanzielle Entlastung.
0: Du bist seit 8 Jahren dabei und bist einer der Jüngeren im Vorstand. Die anderen sind schon, sag ich mal, ein bisschen hellgold. Was hat dich damals gepackt, zu sagen, Mensch, Karneval kann mehr sein als so Party machen, sondern ich will helfen, ich will da mitmachen?
4: Ja, ein sehr, sehr guter Freund von mir hat mich damals davon mehr oder weniger überzeugt, beziehungsweise überzeugen musste er mich gar nicht. Er hat gesagt, ey, du kannst beides verbinden, weil ich war am Gucken, ey, will ich im Karneval aktiv werden? Hat mir dann das Ganze vorgestellt und lustigerweise bin ich genau mit den beiden, wo ich das erste Essen habe, jetzt auch im Vorstand mit Marc und Daniel und macht sehr viel Spaß.
0: Ihr habt schon sehr viel Geld gesammelt. Hast du eine Zahl im Kopf seit Bestehen des Vereins, was ihr schon so gespendet habt?
4: Ja, wir hatten letztes Jahr 25-jähriges Jubiläum, da waren es 7 Millionen. Ich meine, jetzt sind es knapp 7,5 ungefähr, 7,3 vielleicht.
0: Wow, und wann werden die nächsten Ranzen überreicht?
4: Ich hoffe, nächstes Jahr wieder. Wir haben das vorher alle 2 Jahre gemacht. Man muss sich vorstellen, dass durch Inflation etc. die Ranzen auch nicht gerade günstiger geworden sind. Und wir halt immer gucken müssen, ist auch natürlich auch ein Aufwand. Aber im 2-Jahres-Rhythmus versuchen wir es auf jeden Fall. Wir wünschen uns, dass wir es natürlich auch jährlich machen können.
0: Marcel, ihr seid zu Recht unser Team des Tages hier auf WDR 2. Dann grüßt die restlichen goldenen Jungs und viel Spaß beim weiter Spenden sammeln.
4: Das mache ich. Vielleicht mal bis Karneval.
0: Jawohl, bis dann. Mach's gut. Ciao.
4: Ciao.
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0: Das ist der 90er der Stunde. Ist direkt von 1990 von Maxi Priest in London aufgewachsen, jamaikanische Wurzeln. Sein Leben fing schon musikalisch an, als Kind im Kinder- und Kirchenchor. Dann gab's mit Freunden ein Investment. Sie haben ein Soundsystem gekauft und damit die komplette Nachbarschaft beschallt, sind überall hin, haben Musik gemacht. Und daraus wurde dann seine richtige professionelle Musikkarriere. Und geboren wurde er als Maxi Priest Max Alfred Elliott. Und sein erster Künstlername hatte einen biblischen Ursprung, geht zurück auf die 12 Stämme Israels, die 12 Söhne von Jakob.
1: Ich habe nie einen Künstlernamen gehört, der Maxi Priest auch nur ähnelt. Wenn du Maxi Priest im Internet suchst, dann bin ich mir sicher, ich ploppe da auf. Maxi Priest, I'm pretty
0: sure I will come up. Er ploppt jetzt auch auf als 90er der Stunde auf WDR 2. Close to you, Maxi Priest.

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8: Um 12.30 Uhr mit Jessica Häusler. Guten Tag.
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8: In Deutschland ist die Zahl der Beschäftigten in der Industrie auf dem niedrigsten Stand seit 10 Jahren. Laut einer Studie des Arbeitgebernahen-Instituts der deutschen Wirtschaft sind allein in den vergangenen 6 Jahren in der Industrie 420.000 Arbeitsplätze weggefallen. Der Stellenschwund kommt vor allem dadurch, dass Betriebe frei werdende Stellen oft nicht nachbesetzt haben. Die Verteidigungsminister der NATO-Staaten sitzen heute zusammen, um zu überprüfen, wie weit Europäer und Kanadier in Sachen Aufrüstung vorangekommen sind. Sie hatten US-Präsident Trump zugesagt, mehr Geld für Verteidigung auszugeben. Außerdem geht es bei dem Treffen darum, wie die Lasten neu verteilt werden, weil die Mitgliedsländer jetzt wissen, in welchem Umfang sich die USA zurückziehen. Ab heute wird's heiß in NRW. Der Deutsche Wetterdienst hat seine Hitzewarnung nochmal verschärft. Heute gilt im südlichen Rheinland und in der Eifel die erste Stufe. Die Hitze kann unangenehm werden, ist aber noch erträglich. Morgen warnt der Wetterdienst fast in ganz NRW vor extremer Hitze. Das kann unter anderem für Kreislaufprobleme und Kopfschmerzen sorgen. Ein veganes Mittagessen vom Studierendenwerk Frankfurt hat Protest unter Studenten ausgelöst. Spaghetti Napoli, also Nudeln mit Tomatensauce. Eigentlich war es gut gemeint. Die Mensen wollten ein veganes Gericht, das allen schmeckt, für nur 1,80 Euro. Das Problem, es gibt in der 4-wöchigen Testphase jeden Tag dasselbe, immer Spaghetti Napoli. Das war WDR aktuell.
9: Das bringt uns zum Wetter, das ist auch die nächsten Tage immer das Gleiche. Obwohl die Soße kommt ab und zu von oben dann runter mit in Form von Gewittern. Ist das machbar? Ist das drin?
10: Ja, das ist auf jeden Fall dabei. Italienisches Feeling haben wir heute, glaube ich, auch. In Lemgo kommen wir auf 30 Grad. Siegen und Dormagen sogar bis zu 33 Grad. Die kommenden Nächte, die werden dann aber wieder tropisch warm. Ja, und morgen wird es dann noch heißer. In der Spitze 29 bis 37 Grad. Auch drückend schwül. Und das bedeutet für Nachmittag, da können sich dann erste Hitzegewitter ja teils auch mit Unwettergefahr bilden.
9: Danke, Marcel.
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9: Geht los mit einer Warnmeldung. A44 Düsseldorf-Essen in Höhe Ratingen-Schwarzbach sind Personen auf der Fahrbahn. Passt dort bitte auf. Das sind die Staus. Ansonsten A1 Köln Richtung Münster zwischen Schwerte und Carmen-Zentrum. 4 Kilometer stockend, dauert 10 Minuten länger. A30 Rheine Richtung Osnabrück zwischen Hörstel und Ibbenbüren gab es einen Unfall. Aktuell 5 Kilometer Stau, dauert eine halbe Stunde länger. A44 Aachen Richtung Mönchengladbach zwischen dem Dreigackerrad und dem Kreuzholz. 5 Kilometer Stau, 30 Minuten plus. A59 Dienstlaken Richtung Duisburg zwischen Duisburg-Marxloh und dem Kreuz Duisburg. 20 Minuten plus, 4 Kilometer Stau. Gute Fahrt.
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9: So, wir hätten gleich im Angebot den offiziellen WM-Song von Shakira und Burna Boy zur WM 2026. Aber das hier könnte der inoffizielle Hit werden, zumindest in Deutschland. Denn so klang es nach dem Auftaktsieg unserer Mannschaft im Stadion in Houston. Und sogar der Bundestrainer hat den Song thematisiert. Und was daraus entstanden ist, das hört ihr gleich. Baby.

0: So klang das nach dem WM-Spiel der Deutschen in Houston. Der Zug hat keine Bremse. Im Original von der Kölner Band Malle Anja, der dröhnt da durchs Stadion, um das 7:1 zu feiern, zusammen mit Lorenz Büffel und Mia Julia. Und Julian Nagelsmann, der Bundestrainer, hat das danach aufgegriffen bei der Pressekonferenz.
1: The train has no brakes, it's a German song. And we try to do that, to move on, like with no brakes.
0: So, einmal geht dieser 4 Jahre alte Song wieder steil. Der Zug hat keine Bremse. Geschrieben von Josch und Fabian von der Kölner Band Malle Anja. Und die beiden waren heute Morgen zu Besuch im WDR 2 Morgenmagazin und sind noch ziemlich geplättet, was da gerade los ist.
2: Ja, absoluter Wahnsinn. Es hat uns wirklich komplett überrollt. Und jetzt stehen wir hier und geben bei euch ein Interview. Das ist für uns auch gerade ein bisschen unbegreiflich, aber es macht Spaß.
0: Und die Jungs sind sofort mit uns, mit WDR 2, auf diesen Zug aufgesprungen und haben an dem Song nochmal gebastelt mit einer Extrastrophe, die vielleicht ja beim Warm-up mal laufen könnte für die Jungs.
2: Wir dachten, vielleicht könnte es an sich einfach eine Motivation sein, wenn sie es hören. Das wäre natürlich der Obertraum. Kann man natürlich noch nicht von ausgehen. Die haben ja natürlich nur Fußball im Kopf. Wenn, wäre das natürlich super. Aber genau, wir freuen uns natürlich, wenn der deutsche Zug durch die texanischen Stadien läuft.
0: Wir sind dran, das der Mannschaft zuzuspielen in den USA. Und heute Morgen gab es dann die Weltpremiere auf WDR 2. Die neue Version, sagen wir mal, die ergänzte von Der Zug hat keine Bremse. Wenn ihr es heute Morgen verpasst habt, hier ist er nochmal.

0: Passt perfekt zum Wetter. Shakira und Burna Boy, der WM-Song mit Die Die. Er passt bei jedem Wetter. Das ist Ralf Günther mit der 2 Mittagsmagazin.
1: Lass uns gemeinsam an all die Menschen denken, die bei der Hitze, die wir ja alle jetzt erstmal genießen, aber die bei der Hitze draußen arbeiten. Ich denke gerade zum Beispiel an alle in der Außengastronomie. Meine Freundin ist in der Gastro und die hat mir gerade schon geschrieben, ich kann immer. Es ist gerade mal 1 Uhr, sie kann jetzt schon nicht mehr, der Schweiß läuft. Also.
0: Jetzt macht es mir schon Angst, vor die Tür zu gehen. Es ist so schlimm.
1: Nein, wir genießen das jetzt erstmal.
0: Ich finde die Tage schön, wenn es warm ist. Ich mag noch nicht, wenn die Nächte warm sind. Abends möchte ich das Fenster aufmachen und möchte atmen. Wenn das auch noch so über 20 ist, das mag ich dann gar nicht so.
1: Ja, okay, da sind wir unterschiedlich. Ich mag warm finde ich super, auch nachts.
0: Ich mach so einen Ronaldo-Nachmittag heute. Ich laufe einfach ein bisschen rum. Ja. So wie er gestern Abend
1: auf
0: dem Spielfeld. Nee, das nicht. Und versuche einfach so ein bisschen teilzunehmen, aber nicht so richtig. So ein Ronaldo-Style mache ich heute Nachmittag.
1: Ich finde, ein Ronaldo-Style ist immer nackter Oberkörper. Insofern überleg's dir nochmal. So, ich mach gleich das WDR2 Mittagsmagazin und da schauen wir auch auf die drei Länderregionen, das Dreiländereck rund um Aachen, Belgien, Niederlande. Da sind ja Grenzen und es gibt weiterhin die Grenzkontrollen. Aachen hat entschieden, nee, die wollen wir nicht mehr haben. Kann Aachen das überhaupt entscheiden? Das muss doch der Bundesinnenminister entscheiden. Wir sprechen drüber.
0: Gleich Ralf, bei uns. Viel Spaß. Ich bin Olli Briesch, schon raus.

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10: Die Nachrichten mit Jessica Häusler. Guten Tag.
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10: Der NRW-Landtag hat über die Finanzierung von Rettungsfahrten debattiert. Die Landesregierung hat den Kompromiss rund um die Leerfahrten verteidigt. Der wurde vor etwa einer Woche vorgelegt. Nadja Baschek, WDR-Landespolitik, zur Frage, ob Gebühren für Patienten damit vom Tisch sind.
11: Es soll keine Gebührenbescheide an die Patienten geben. In der Sache waren sich alle Beteiligten immer einig, doch es gab große Unsicherheiten. Kreise und Kommunen befürchteten, dass sie Bescheide verschicken müssten, weil die Krankenkassen nicht mehr für die sogenannten Leerfahrten zahlen. Die Kassen wollen sich nun für dieses Jahr zumindest an einem Teil der Fahrten finanziell beteiligen. Den Rest müssten die Kommunen tragen. Sollten sie damit in eine finanzielle Schieflage geraten, würde das keine negativen Folgen seitens der Aufsicht nach sich ziehen, so Kommunalministerin Scharrenbach in ihrer Rede. Bedeutet, sie hätten mehr Spielraum. Die Kommunen können nun selbst entscheiden, ob sie den Kompromiss annehmen.
10: Der Essener Chemiekonzern Evonik plant, weitere Stellen abzubauen. Die Rede ist von 2.100 in Deutschland, dazu weitere 1.000 weltweit in den kommenden 3 Jahren. Es ist das zweite große Sparprogramm des Konzerns. Evonik begründet den Umbau mit der allgemein schlechten Wirtschaftslage. Birgit Eger, WDR Wirtschaft.
12: Die Chemieindustrie in Deutschland klagt seit längerem über hohe Kosten, über den Konkurrenzdruck aus Asien und die langfristigen Folgen der US-Zölle. Der Stellenabbau werde insgesamt sozialverträglich gestaltet, kündigte Evonik an. Die Details der neuen Pläne stehen noch nicht fest. Evonik will außerdem kleiner werden und dazu einige Geschäftsfelder teilweise oder ganz verkaufen. Die Oxeno GmbH mit etwa 1.000 Mitarbeitern und die Infrastruktur- und Servicegesellschaft Synect mit rund 3.500 Menschen. Zusätzlich zu dem angekündigten Sparprogramm trifft es auch die Polyesterproduktion in Witten und Marl. Die wird bis Ende 2027 ganz eingestellt.
10: Weitere Meldungen im Überblick. Ein veganes Mittagessen vom Studierendenwett Frankfurt hat Protest unter Studenten ausgelöst. Spaghetti Napoli, also Nudeln mit Tomatensauce. Eigentlich war es gut gemeint. Die Mensen wollen ein veganes Gericht, das allen schmeckt, für nur 1,80 Euro. Das Problem, es gibt in der 4-wöchigen Testphase jeden Tag dasselbe. Die Entspannung im Nahen Osten macht sich zunehmend an den Tankstellen bemerkbar. In Kombination mit dem Tankrabatt nähern sich die Preise dem Niveau von vor Kriegsbeginn. Ein Liter Diesel kostete im bundesweiten Durchschnitt laut ADAC 3 Cent pro Liter mehr als im letzten Tag vor Kriegsbeginn. Super E10 ist rund 6 Cent teurer als Ende Februar. Wer als Bürgermeister und Landrätin Politik macht, ist immer noch häufig Ziel von Hass und Gewalt. Das zeigen Zahlen der neuen bundesweiten Anlaufstelle. Dort melden sich im Schnitt jeden Monat 14 Ratsuchende. Am häufigsten sind Beleidigungen und Bedrohungen.
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10: In Bielefeld soll es künftig schneller gehen, Unternehmen zu gründen. Die Stadt will Bürokratie abbauen und für Start-ups die 24-Stunden-Gründung ermöglichen. Ein nach Angaben der Wirtschaftsförderung deutschlandweit einmaliges Projekt. Jan-Ole Niermann, WDR Bielefeld.
13: Von der Idee zur Firma in 24 Stunden. Das soll ab Juli in Bielefeld möglich sein, verkündet heute auf großer Bühne bei einer Start-up-Konferenz mit 2500 Besucherinnen und Besuchern. Möglich wird die Gründung an einem Tag durch ein Bündnis aus Stadt, der Founders Foundation und weiteren Partnern. Sie wollen parallele Prozesse bei Notaren, Banken und Behörden bündeln und digitalisieren. Auch die Bundesregierung will im Zuge des Bürokratieabbaus das schnelle Gründen erleichtern.
10: Das war WDR aktuell.
14: Das Hitzewetter im Westen von Marcel Klär. Hallo.
15: Ja, hallo. Es ist heiß und schwül und es wird noch ein bisschen wärmer, würde ich sagen, am Nachmittag. Da kommen in Dorsten und Schwerte dann auf 31, Richtung Siegen sogar auf 33 Grad. Ja, ideales Freibadwetter oder für den Garten, Balkon oder ein Aperölchen heute Abend. In der kommenden Nacht haben wir eine teilweise tropische Nacht, also über 20 Grad, 23 bis 19 Grad nämlich. Ja, und da ziehen so ein paar Gewitter nach Mitternacht von den Niederlanden und Belgien her durch. Es trifft dann nicht jeden, aber die können teilweise auch kräftig ausfallen. Morgen liegen wir dann in der Spitze bei 37 Grad, also noch heißer. Und am Nachmittag bilden sich auch wieder Hitzegewitter.
14: Ein Aperölchen ist es bei dir.
15: Ja,
14: bei mir
15: warum
14: ist
15: nicht?
14: Ein anderes Getränk. Sag ich dir gleich.
15: Okay.
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14: Die Staus mit den längsten Wartezeiten bei uns im Westen. Autobahn 1 Köln Richtung Münster zwischen Schwerte und Kamen Zentrum. 10 Minuten plus bei 4 Kilometern stockendem Verkehr. Dann die A30 Rheine Richtung Osnabrück zwischen Rheine Kanalhafen und Ibbenbüren West. Etwa 45 Minuten plus. Das sind 7 Kilometer Stau. Das Ganze nach einem Unfall. Die 40 Duisburg-Essen ist zwischen Winkhausen und Heißen in beiden Richtungen bis Montag gesperrt. Die 40 Dortmund Richtung Duisburg zwischen Bochum-Wattenscheid West und Essen-Frillendorf. 10 Minuten länger, 4 Kilometer stockend und die A44 Aachen Richtung München-Gladbach zwischen dem Dreieck Jackerath und dem Kreuz Holz. Halbe Stunde plus, 4 Kilometer Stau. 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
14: Ist doch klar, alles heute nur in kühl genießen, oder? Vorhin gab es bei mir einen Kaltkaffee. Mit Eis drin. Liebe ich. Heute Nachmittag werden natürlich die Füße schön ins Wasser gehalten, ein bisschen geplätschert. Und wir haben die coolen Hits dazu hier auf WDR 2. Gleich das neue Cover von Insomnia von Faithless, New Religion von Bebe Rexha. Und hier ist Miley Cyrus, Midnight Sky.
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0: Hier ist euer WDR 2 Mittagsmagazin an diesem Donnerstag. So, da saß er nun, der Donald Trump, im Schloss Versailles in Frankreich, nahe Paris. Und er hat ein Papier unterschrieben, eine Rahmenvereinbarung, wie es heißt, mit dem Iran. Wir wissen auch, was drinsteht. 14 Punkte sind es. Unter anderem die Kampfhandlungen an allen Fronten, auch im Libanon, sollen dauerhaft vorbei sein. Das würde also auch für Israel gelten. Die Straße von Hormuz soll wieder geöffnet werden. Und der Iran bekräftigt, niemals Atomwaffen zu produzieren. Sanktionen gegen die Islamische Republik sollen nach und nach aufgehoben werden. Soweit dieses 14-Punkte-Papier, über das wir heute schon gesprochen haben. Benjamin Weber, WDR 2 Istanbul, berichtet über die Region für uns. Benjamin, aus Sicht des Iran ein gutes Ergebnis?
1: Man versucht es auf jeden Fall als gutes Ergebnis zu verkaufen. Und ich würde auch sagen, dass Iran eigentlich jetzt durchaus einige Vorteile hat in diesem Programm, in diesem Papier. Also da gibt es sehr viel Geld. Eingefrorene Vermögenswerte sollen freigegeben werden, Sanktionen aufgehoben werden. Und es geht auch um einen Wiederaufbauplan für den Iran in der Höhe von 300 Milliarden Euro, Dollar. Also von daher denke ich, für den Iran ist es eigentlich erstmal ein ganz gutes Ergebnis.
0: Und aus Sicht der USA, stehen Sie jetzt besser da als mit dem vorherigen Iran-Deal von Barack Obama von 2015, aus dem Trump ja ausgestiegen war?
1: Also es gibt ja sehr viel Kritik an dem Abkommen aus amerikanischer Perspektive. Ich denke auch, dass der Atomdeal mit dem Iran, aus dem Barack Obama verhandelt hat und aus dem Trump ausgestiegen war, eigentlich für die USA ein besserer Deal ist als das, was man jetzt sieht. Denn jetzt muss alles nochmal von vorne verhandelt werden. Und das Atomprogramm ist in diesen 14 Punkten eigentlich nur so formuliert, dass man sagt, wir fangen jetzt eine 60-tägige Phase an, in der wir nochmal neu darüber verhandeln. Und wie dann das iranische Atomprogramm in Zukunft überwacht werden soll, zum Beispiel, was ja alles schon geregelt gewesen ist in dem alten Atomdeal, das ist zum jetzigen Zeitpunkt noch völlig offen.
0: Dieser Atomdeal, also niemals Atomwaffen haben oder bauen, das hat der Iran früher auch schon mal gesagt. Warum sollte man ihm diesmal glauben und wer kontrolliert das dann?
1: Das ist eben die ganz große Frage. Das hat der Iran immer schon gesagt und trotzdem Uran angereichert auf 60%. Und das braucht man ja gar nicht für zivile Zwecke, sondern wenn man so hoch angereichertes Uran hat, dann ist der Schluss nahe, dass man damit droht, eine Atomwaffe bauen zu wollen. Und das hat man früher eben auch im Iran schon gesagt, dass wir das gar nicht wollen. Also dieser Verdacht ist eigentlich nicht ausgeräumt. Und jetzt werden schon so viele Gelder freigegeben, ohne dass es wirklich belastbare Mechanismen gibt, wer das kontrolliert. Das soll jetzt nochmal eben in Verhandlungen geklärt werden. Donald Trump hat schon gesagt, wenn diese Verhandlungen dann nicht so richtig gut laufen, dann wird man wieder angreifen. Also das zeigt aus meiner Perspektive eigentlich eine amerikanische Hilflosigkeit an diesem Punkt.
0: Wir müssen noch kurz über Israel sprechen. Das Land hat bei diesen Verhandlungen nicht mit am Tisch gesessen. Wie reagiert die Regierung in Jerusalem auf dieses Abkommen?
1: Also ich nehme da bisher vor allen Dingen großes Schweigen wahr. Die stellvertretende Außenministerin hat was gesagt. Die hat gesagt, man müsste quasi den Iran von der Hisbollah trennen. Und das ist verbunden sozusagen mit der Idee, dass man da weiter im Libanon angreifen wird. Dieses Abkommen ist für Israel kein guter Deal. Ich würde sagen, gerade die Lage im Libanon ist aber auch so ein Punkt, an dem dieses Iran-USA-Abkommen jetzt nochmal aufbrechen könnte. Denn also auch vorher haben ja viele israelische Politiker gesagt, dass sie sich eigentlich nicht vorschreiben lassen wollen, aus dem Libanon abzuziehen. Also das ist ein Punkt, wo dieses Abkommen nochmal aufbrechen könnte.
0: Also einige Fragen noch offen, aber die ersten Unterschriften sind da unter einer Rahmenvereinbarung zwischen den USA und dem Iran für ein Ende des Krieges. Infos und Hintergründe waren das im WDR 2 Mittagsmagazin von Benjamin Weber, WDR 2 Istanbul.

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0: Oh, das perlt aber von der Stirn runter, oder? Wir schwitzen hier im Westen, auch hier bei WDR 2. Wir finden den Sommer aber auch richtig gut. WDR 2-Hörer Holger meldet sich heute vom Rasen bei Loch 8. Der ist gerade am Golfspielen, hat aber auch Mitleid.
1: Da, wo ich arbeiten muss, da ist meistens wenig Schatten, weil der Ball darf ja nicht behindert werden. Dementsprechend bin ich in der prallen Sonne. Aber ich habe wenigstens noch den Vorteil, ich kann mal einen Sprenger anmachen, wo Wasser rauskommt, und dann mache ich die Klamotten einmal kurz nass. Ich denke bei dem Wetter immer an die Leute, die in diesem Grillwagen stehen, die so auf den Supermarktparkplätzen sind. So, die dann auch noch anderthalb Meter hinter sich da die drehenden Hähnchen haben. So, die tun mir dann immer ganz besonders leid. Ja.
0: Absolut. Können wir nachfühlen. Aktuelle Temperatur übrigens in Bochum 30 Grad. Alle anderen Temperaturen im Westen könnt ihr euch selbst in der WDR 2 App raussuchen. Ich habe nur Bochum für euch. Tiefen

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4: Um 13.30 Uhr mit Matthias Aust. Guten Tag.
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4: Der NRW-Landtag hat über die Finanzierung von Rettungsfahrten debattiert. Die Landesregierung hat den Kompromiss rund um die Leerfahrten verteidigt, wenn also ein Rettungswagen gerufen wird, aber kein Patient ins Krankenhaus gebracht wurde. In der Debatte wurde klargestellt, dass die Patienten dafür nicht aufkommen müssen. Kommunen und Krankenkassen sollen sich die Kosten erstmal teilen. In Deutschland ist die Zahl der Beschäftigten in der Industrie auf dem niedrigsten Stand seit 10 Jahren. Laut einer Studie des Arbeitgebernahen Instituts der deutschen Wirtschaft sind allein in den vergangenen 6 Jahren in der Industrie 420.000 Arbeitsplätze weggefallen. Der Stellenschwund kommt vor allem dadurch, dass Betriebe frei werdende Stellen oft nicht nachbesetzt haben. Mieter in Düsseldorf zahlen häufig zu viel, trotz Mietpreisbremse. Der Mieterverein hat 5.500 Online-Inserate ausgewertet. Bei mindestens 50% wurden überhöhte Mieten verlangt. Auch Fälle von Mietwucher, also deutlich überhöhten Preisen, haben laut Verein zugenommen. Die Lage ist vor allem im Rheinland angespannt. Im Ruhrgebiet gibt es demnach kein Problem mit Mietwucher. In Dormagen ermittelt die Polizei weiter zu Ausschreitungen an Silvester. Sie hat jetzt Wohnungen von 5 Verdächtigen durchsucht und unter anderem Datenträger sichergestellt. In der Silvesternacht waren Einsatzkräfte in Dormagen aus einer Menge heraus mit Pyrotechnik beworfen worden. Später wurden Feuerwehr und Polizei nochmal bei Löscharbeiten angegriffen. Das war WDR aktuell.
5: Das Wetter im Westen von Marcel Klär. Hallo.
6: Ja, hallo. Und das ist heiß. Kreis Coesfeld meldet 27 Grad. In Bochum liegen wir schon bei 29. Ja, und Köln 31 Grad. Das wird auch noch ein bisschen wärmer. In Aachen sind bis zu 34 Grad noch möglich. Dazu viel Sonnenschein, ideales Freibadwetter oder heute Abend vielleicht noch ab auf dem Balkon. Ja, in der kommenden Nacht wird es dann teilweise tropisch. Temperaturen oft über 20 Grad. Da ziehen dann auch ab Mitternacht erste Gewitter von den Niederlanden und Belgien her durch. Und morgen wird es dann noch heißer. In der Spitze bis 37 Grad und auch da gilt wieder, ja, es wird drückend schwül und am Nachmittag, auch da bilden sich wieder Hitzegewitter.
5: So, jetzt fragt ihr euch, wer hat recht, Marcel oder Ralf? Weil ich habe gerade gesagt, Bochum 30 Grad, du sagst 29, aber im Zweifel hat Marcel recht. Er hat die richtigen Karten vor
6: sind
5: sich.
6: Ja fast 30. Ja.
5: WDR 2 Verkehr um 13.32 Uhr. Die Staus mit den längsten Wartezeiten. Autobahn 1 Köln Richtung Münster zwischen Schwerte und Kamen Zentrum. 10 Minuten plus bei 5 Kilometern stockendem Verkehr. A3 Köln Richtung Arnheim zwischen dem Kreuz Oberhausen West und dem Kreuz Oberhausen. 10 Minuten plus bei 5 Kilometern stockendem Verkehr. Die 30 Rheine Richtung Osnabrück ist zwischen Ibbenbüren und Ibbenbüren West gesperrt. Da blockiert ein Sattelschlepper eine Baustelle. 8 Kilometer Stau bereits ab Hörstel. Die 40 Duisburg-Essen ist zwischen Winkhausen und Heißen in beiden Richtungen bis Montag gesperrt. Und die 40 Dortmund Richtung Duisburg zwischen Bochum-Wattenscheid-West und Essen-Frillendorf mehr als eine halbe Stunde plus. Das sind mehr als 10 Kilometer Stau. Gute Fahrt, kommt bald an.
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5: Ihr habt es gerade gehört. Es geht heute um Wohnungen, vor allem Wohnungen in Düsseldorf. Wer eine Wohnung sucht, ne, ist überhaupt schon froh, eine zu finden im richtigen Viertel, in der richtigen Größe. Manchmal ist die Miete dann zweitrangig, auch wenn sie sich zu hoch anfühlt. Aber zumindest in Düsseldorf ist sie tatsächlich auch höher, als es das Gesetz erlaubt. Hat der Mieterverein rausbekommen. Wie ihr rausbekommt, ob eure Miete zu hoch ist, das hört ihr gleich hier bei uns.
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0: Das WDR 2 Mittagsmagazin ist hier an diesem Donnerstag. Emotionales Thema Wohnen. Allermeisten von uns betrifft es, weil die allermeisten von uns sind Mieterinnen oder Mieter. Und die monatliche Miete, die wird teurer. Vieles wird teurer, die Mieten auch. Und die Städte versuchen da, die ganz, ganz großen Sprünge bei der Miete nach oben einzugrenzen. Mit der Mietpreisbremse steht im Gesetz. Vermieterinnen und Vermieter, die halten sich allerdings nicht immer daran. Das hat der Düsseldorfer Mieterverein in 5.500 Wohnungsinseraten ausgewertet. Habt ihr gerade bei uns in WDR aktuell gehört. Annika Witzel, WDR 2 aktuell. Rund die Hälfte der Inserate verstößt dagegen die Mietpreisbremse. Inwiefern?
1: Also die Mietpreisbremse, die soll ja eigentlich sicherstellen, dass die Miete nicht mehr als 10% über der sogenannten Vergleichsmiete liegt bei einer Neuvermietung. Ne? Und Vergleichsmiete, das ist die Miete, die eben für vergleichbare Wohnungen am Wohnort gezahlt wird. So, und da darf die Miete eigentlich wegen dieser Bremse eben nicht höher als 10% drüber sein. Und das war bei der Hälfte der untersuchten Inserate eben nicht gegeben. Es gab aber sogar noch krassere Fälle von Mietpreisüberhöhung und Mietwucher.
0: So, das musst du mal genauer erklären. Was ist die Definition von Mietpreisüberhöhung und Mietwucher?
1: Also Mietpreisüberhöhung heißt es, wenn die Miete 20% höher als die Vergleichsmiete ist und Mietwucher, wenn sie mehr als 50% höher ist als diese Vergleichsmiete. Und Mietwucher ist sogar eine Straftat. Die kann mit bis zu 3 Jahre Freiheitsstrafe geahndet werden.
0: So, Leute, die jetzt vielleicht ein Störgefühl haben und sagen, ah, ich zahle vielleicht ein bisschen zu viel für meine Miete. Woher wissen Sie, ob Sie betroffen sind oder nicht?
1: Also es gibt so Tools im Internet von einigen Mietervereinen, auch von dem in Düsseldorf zum Beispiel. Und da muss man jetzt auch kein Mitglied sein, um das zu benutzen. Da gibst du Infos zur Wohnung an, also Größe, Ausstattung, Garten, ja oder nein, Baujahr des Hauses und so weiter. Und natürlich, was du an Miete zahlst. Und dann gibt es da eine erste Einschätzung, ob du gegebenenfalls zu viel zahlst.
0: Ja, und da kommt jetzt raus, ich zahle laut Gesetz zu viel Miete. Was kann ich tun?
1: Du könntest dich wehren. Also die Chancen stehen nämlich laut Mieterverein recht gut, dass man dann das zu viel gezahlte Geld zurückbekommt. Das sagt zumindest Hans-Joachim Witzke, der ist Vorsitzender des Mietervereins Düsseldorf.
2: Ich würde auch mal mit den Nachbarn sprechen, ob die auch betroffen sind. Gemeinsam ist man stark. Und dann eben zu einer starken Vereinigung wie dem örtlichen Mieterverein. Da sind Profis, die machen den ganzen Tag nichts anderes als Rechtsberatung, sind Volljuristen und Volljuristinnen. Und meistens reicht es schon, wenn wir einen Brief schreiben und dann wissen die schon, wo es lang geht.
1: Also auch wenn es vermutlich ziemliche Überwindung kostet, dagegen Vermieterin oder Vermieter vorzugehen. Vielleicht will man das ja auch gar nicht unbedingt, weil man ja auch lange nach einer Wohnung gesucht hat, gegebenenfalls. Es kann sich aber lohnen, weil allein dieses Vorgehen gegen Vermieterin oder Vermieter ist kein Kündigungsgrund, sagt der Mieterverein.
0: Mehr Infos zum Thema Mietwucher und zu den Tools, die Annika eben vorgestellt hat, findet ihr im Netz bei uns, wdr.de.

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1: Das ist unser, das ist euer Fußball-Tippspiel hier bei WDR 2, auch zur Weltmeisterschaft. Wer schafft es, besser zu tippen als WDR 2-Fußballmoderator Sven Pistor? Ich schon mal nicht. Ich bin weit abgeschlagen. Ganz weit hinten. Nur wenige Punkte bisher geholt bei Alle gegen Pistor. Die beste Tipperin, der beste Tipper bekommt von uns 2 VIP-Tickets für ein Bundesligaspiel im Westen der Wahl. Außerdem gibt's WM-Trikots zu gewinnen bei Alle gegen Pistor. Und jetzt die große Frage, was tippt ihr heute so und was tippt Sven?
2: Ja, der WM-Zug hat wirklich keine Bremse. Es geht schon in den zweiten Spieltag und die Gruppe A ist ja eine mexikanische Fiesta. Yeah! Party on, Mexiko. Gegen Südkorea gibt es einen 2:1 Sieg. Und im zweiten Spiel der Gruppe gewinnt Tschechien gegen Südafrika 2:1. Ja, und jetzt zu unseren Freunden aus der Schweiz. Da müssen wir einen Sitzkreis machen. Da gibt es Sorgen. Die haben es gegen Katar wirklich vergeigt.
3: So viel Chance und ja, sind wir selber schuld.
4: Ich glaube, es ist super enttäuschend, super frustrierend.
2: Ja, aber gegen Bosnien-Herzegowina behält Gregor Kobel im Tor der Altgenossen die weiße Weste. Die Schweiz gewinnt mit 1:0. Außerdem gewinnt Kanada gegen Katar 2:0.

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10: Die Nachrichten mit Matthias Aust. Guten Tag.
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10: Die Innenminister von Bund und Ländern haben bei den Bürgerinnen und Bürgern um mehr Selbstvorsorge im Katastrophenfall geworben. Auf ihrer Frühjahrskonferenz in Hamburg haben sie Notfallrucksäcke gepackt. Eine Eigenvorsorge, die Standard werden soll. Oliver Wuttke für WDR aktuell.
11: Lebensmittel, Medikamente, Dokumente und Nützliches wie Radio und Taschenlampe. Es gäbe Situationen, in denen staatliche Stellen nicht garantieren könnten, dass immer alles im Supermarkt erhältlich sei, sagte Hamburgs Innensenator Andi Grote. Die Eigenvorsorge entlaste die professionellen Hilfs- und Rettungsdienste, ergänzte Bundesinnenminister Alexander Dobrindt und erinnerte an den Berliner Blackout Anfang des Jahres. Aber auch beim Zusammenspiel staatlicher Stellen gibt es noch Hausaufgaben zu machen. NRW-Innenminister Herbert Reul nannte als Beispiel das Cyberabwehrzentrum der Bundeswehr in Bonn. Das sei eine tolle Sache, aber sein Ministerium komme da nur schwer an Informationen.
10: Die Verteidigungsminister der NATO-Staaten sitzen heute zusammen, um zu überprüfen, wie weit Europäer und Kanadier in Sachen Aufrüstung vorangekommen sind. Gleich zu Beginn des Treffens hatte US-Verteidigungsminister Hegseth seinen Kollegen gedroht. Sabina Fritz, WDR Brüssel.
12: Der amerikanische Verteidigungsminister Pete Hegseth hat zu Beginn des Treffens den Ton gesetzt und man muss sagen, der war alles andere als freundlich. Er hat gesagt, man werde in den nächsten 6 Monaten genau schauen, welche Länder ihre Aufgaben erfüllen, wer genug für Verteidigung ausgibt und wer nicht. Er sprach von einer Prüfung, die manche bestehen werden und manche nicht. Und er hat auch nochmal gesagt, die USA hätten die Europäer getestet und zwar im Falle des Iran-Krieges, wo eben viele Europäer nicht den Amerikanern die nötige Unterstützung gegeben hätten. Und das sagte er, diesen Test hätten sozusagen die Europäer nicht bestanden.
10: Und jetzt weitere Meldungen im Überblick. Beim Chemiekonzern Evonik werden weltweit mehrere tausend Stellen abgebaut, davon rund 2100 in Deutschland. Ganz geschlossen wird der Standort Witten mit mehr als 260 Beschäftigten. In Marl sollen 45 Stellen wegfallen. Die beiden Werke sind im Polyestergeschäft, das laut Evonik seit Jahren schon nicht mehr profitabel läuft. Der NRW-Landtag hat über die Finanzierung von Rettungsfahrten debattiert. Die Landesregierung hat den Kompromiss rund um die Leerfahrten verteidigt, wenn also ein Rettungswagen gerufen wird, aber kein Patient ins Krankenhaus gebracht wurde. In der Debatte wurde klargestellt, dass die Patienten dafür nicht aufkommen müssen. In Dormagen ermittelt die Polizei weiter zu Ausschreitungen an Silvester. Sie hat jetzt Wohnungen von 5 Verdächtigen durchsucht und unter anderem Datenträger sichergestellt. In der Silvesternacht waren Einsatzkräfte in Dormagen aus einer Menge heraus mit Pyrotechnik und später erneut angegriffen worden.
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10: Die Bekleidungsgeschäfte im Münsterland bleiben auf der Sommerware sitzen. Als Grund nennen sie das zuletzt kalte und regnerische Wetter. Marco Poltronieri, WDR Münster, erklärt, wie die Situation genau ist.
13: Also ein Modehaus in Warendorf hat mir erzählt, dass es 16% weniger Sommerware verkauft hat als im Vorjahreszeitraum. Der Handelsverband in Münster, der wollte es genauer wissen und hat eine Umfrage gemacht in der Textilbranche. Danach berichten die Unternehmen, dass vor allem kurze Hosen, Shirts und Polohemden Ladenhüter sind. Gerade Männer tun sich da bei diesem Wetter beim Kauf echt schwer. Für eine Trendwende muss jetzt auf jeden Fall eine längere Sommerphase her, so der Verband.
10: Und das war WDR aktuell.
2: Und hier kommt das Wetter im Westen, bevor wir uns gleich noch über die Sommermode unterhalten.
5: Wollte ich gerade sagen.
2: Marcel Klär, bitteschön.
5: Ja, und wir haben jetzt deine 30 Grad in Bochum. Also herzlichen Glückwunsch. Der Sommer ist überall im Westen, Entschuldigung, angekommen. Wir kommen in Arnsberg sogar noch auf 31 und in Aachen bis auf 34 Grad. In der kommenden Nacht ja teilweise auch schwül und tropisch warm. Nur 23 bis 19 Grad haben wir da noch. Auch einzelne Gewitter, die dann von den Niederlanden und Belgien zu uns durchziehen. Morgen wird es dann noch heißer, drückend schwül bei 29 bis 37 Grad in der Spitze. Und nachmittags entwickeln sich dann auch wieder Hitzegewitter.
2: 14:04 Uhr.
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2: Hier die Staus mit den längsten Wartezeiten, hoffentlich mit Klimaanlage im Auto. Die Autobahn 1 Köln Richtung Münster zwischen Schwerte und Kamen Zentrum. 10 Minuten plus bei 4 Kilometern stockendem Verkehr. Die A3 Köln Richtung Oberhausen zwischen dem Kreuz Breitscheid und Oberhausen-Lierich. Halbe Stunde plus 6 Kilometer Stau. 30 Rheine Richtung Osnabrück zwischen Ibbenbüren und Ibbenbüren-West ist die voraussichtlich noch bis zum Abend gesperrt. Da blockiert ein Sattelschlepper die Fahrbahn. Mehr als 10 Kilometer Stau ab Rheine. 40 Duisburg Richtung Essen und Essen Richtung Duisburg zwischen Mülheim-Winkhausen und Mülheim-Heißen bis Montag gesperrt. Und die 40 Dortmund Richtung Duisburg zwischen Essen-Krai und Essen-Zentrum. 10 Minuten plus 4 Kilometer Stau. Alle Staus, auch die kürzeren, in eurer WDR 2 App.
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2: So. Marcel und ich haben uns nichts zu Schulden kommen lassen. Wir haben die kurzen Hosen schon gekauft.
5: Ja,
2: im perfekt. Einzelhandel, natürlich. Was hast du für eine an heute?
5: Ja, ich habe so eine beige-cremefarbene.
2: So
5: meine leinenmäßig und
2: ja,
5: du auch?
2: Auch ja, leinen. Ja, auch leinen, auch beige, Trend. Aber eher so dunkelbeige.
5: Okay.
2: Was ich noch brauche, sind Flipflops.
5: Ah, okay, passend dazu. In
2: müsste
5: braun,
2: ich
5: auch, ne,
2: ja,
5: oder?
2: Und ist auch schwer. Flipflops finde ich nicht einfach, müssen gemütlich bleiben auf lange Zeit. Und nicht, also so Plastik und so mag ich nicht.
5: Und ich brauche immer 46,5, das ist auch schwer.
2: Bei Flipflops auf jeden Fall.
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0: Justin Timberlake und Pink. Hier ist das WDR 2 Mittagsmagazin an diesem Donnerstag. Und jedes Jahr berichten wir auf WDR 2 über diese Fälle. Und jedes Mal fragen wir uns, wie können Eltern ihre kleinen Kinder im Sommer im Auto lassen? In der Nähe von Stuttgart ist ein anderthalbjähriges Mädchen in einem aufgeheizten Auto gestorben. Gegen die 44-jährige Mutter des Mädchens wird wegen fahrlässiger Tötung ermittelt. Sie soll das Kind nachmittags über mehrere Stunden im Auto gelassen haben. Extrem gefährlich, gerade bei Kindern. WDR 2 Doc Esser. Ab welchen Temperaturen und welcher Dauer im Auto wird es da kritisch?
1: Du, da reichen eigentlich schon 25 Grad Außentemperatur, weil danach kann es sich im Fahrzeuginneren bereits nach wenigen Minuten auf über 35 Grad erhitzen und nach einer halben Stunde bis zu 45 Grad. Und selbst geöffnete Fenster bringen dabei gar nichts. Und das Problem ist dann eben, wer da drin sitzt, der läuft Gefahr zu überhitzen. Und da sind Kinder natürlich extrem gefährdet.
0: Ja, kannst du uns genau erklären, was da im Körper, vielleicht auch im Körper eines kleinen Kindes passiert?
1: Also was müssen wir, wenn es heiß ist? Wir müssen die Wärme abgeben, das heißt, wir müssen schwitzen, wir atmen schneller, die Herzfrequenz, die erhöht sich. Und bei Kindern ist aber das Problem, dass, und vor allem den kleinen Kindern, die nehmen Wärme besser auf, aufgrund der größeren Körper.

0: Körperoberfläche im Verhältnis zum Gewicht. Dann haben die meistens noch keine gute Temperaturregulation. Das heißt, die Steuerung funktioniert noch gar nicht so gut wie bei Erwachsenen und die haben auch eine deutlich geringere Schweißproduktion und dafür aber nochmal einen höheren Flüssigkeitsbedarf. Das heißt, die ganze Kombination aus diesen Mechanismen führt dazu, dass Kinder und Kleinkinder extrem gefährdet sind, wenn sie bereits kurze Zeit nur in einem geschlossenen Auto sitzen müssen.
1: Und dazu kommt natürlich, dass gerade kleine Kinder auch Autotüren noch nicht öffnen können oder Fenster runterkurbeln können. Temperaturen über 60 Grad in Autos gibt es ja zum Teil auch, haben wir aber in der Sauna auch, eher mehr sogar in der Sauna. Und da sitzen wir ja auch 20 Minuten drin. Also ist so eine Hitze für Erwachsene nochmal was anderes.
0: Definitiv. Und wir reden auch über verschiedene Temperaturen. Du redest dann von der trockenen Hitze in der Sauna, bei der solche hohen Temperaturen erreicht werden. Das kann ein erwachsener, gesunder Körper ohne Probleme einige Minuten, längere Minuten aushalten. Sobald dazu aber dann noch ein hoher Feuchtigkeitsgehalt kommt, dann wird es auch für Erwachsene gefährlich, weil dann auch da die Schweißabgabe, die Schweißproduktion einfach nicht mehr so gut funktioniert und der Körper, seine Körperkerntemperatur, die ja immer bei 37 Grad liegen sollte, nicht mehr halten kann und dann überhitzt er und dann kann es tatsächlich zu einem Hitzschlag kommen, im schlimmsten Fall sogar zu einem Hitztod. Ich möchte daran erinnern, wir haben pro Jahr 3000 Hitzetote in Deutschland.
1: Ich habe mal gehört, die Eiweiße im Körper und wir haben ja gerade im Hirn relativ viel Eiweiß, die können bei so hohen Temperaturen, wie es eben auch bei einem Ei ist, wenn wir uns das kochen, irgendwann anfangen zu stocken und irreparable Schäden danach haben. Ist das wirklich so? Also wird das Hirn quasi gekocht?
0: Nicht nur das Hirn, sondern das ist letztendlich der ganze Körper. Wir haben ja überall Eiweißverbindungen, das sind Enzyme, das sind Proteine, die da letztendlich ihrer Aufgabe im Stoffwechsel des Körpers nachkommen. Und tatsächlich, wenn die Körperkerntemperatur über 40 Grad ansteigt, also wir reden dann von 42 Grad und das wissen wir, das ist lebensgefährlich, da kann es zu einer sogenannten Denaturation kommen. Das heißt, da zersetzen sich die Enzyme und das ist natürlich extrem gefährdend für mich.
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0: WDR 2 ist hier. Der Zug rollt und er hat bisher nicht gebremst.
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0: Der Song von Malle Anja, der Zug hat keine Bremse, lief nach dem Deutschland-WM-Spiel. Danach im Stadion in Houston, die Menschen haben mitgegrölt und mitgesungen. Die beiden Jungs von Malle Anja, die waren ja heute Morgen bei uns, Josh und Fabian. Mit denen haben wir dann aber auch endlich mal geklärt, woher eigentlich dieser Bandname kommt. Malle Anja, da erwartet man ja eher eine Frau.
2: Ja, ist manchmal vielleicht noch etwas verwirrend, das stimmt. Der Name ist tatsächlich oder bestand schon bevor der Song überhaupt da war. Kommt daher, dass wir einen guten Kumpel aus der Schule hatten. Liebe Grüße an David Pütz, der damals bei Alemannia Aachen gespielt hat, Fußball. Und wir haben den ab und zu mal besucht bei seinen Spielen. Und da hatten wir eine WhatsApp-Gruppe mit uns fünf, die dann einfach aus einem schlechten Wortwitz statt Alemannia Malle Anja hieß. Aber als wir dann auf der Suche nach einem Bandnamen waren, dachten wir, gut, unsere WhatsApp-Gruppe heißt ja schon so, Malle passt. Also heißen wir jetzt Malle Anja. Auch wenn es heutzutage manchmal ein bisschen zu Verwirrung führt mit manchen Veranstaltern, weil der Name vielleicht etwas andere Erwartungen weckt. Aber ja, so ist die Geschichte hinter dem Namen.
0: Jetzt keine Verwirrung mehr, jetzt wissen wir es. Das komplette Gespräch mit Malle Anja, so rum. Auch über die neue Version des Ballermann-Hits The Train Has No Brakes bei uns im Netz, wdr2.de.

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7: Um 14.30 Uhr mit Matthias Aust. Guten Tag.
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7: Die Innenminister von Bund und Ländern haben für mehr Eigenvorsorge im Katastrophenfall geworben. Auf ihrer Frühjahrstagung in Hamburg haben sie Notfallrucksäcke gepackt. Mit Lebensmitteln, Dokumenten, Medikamenten und Taschenlampe. Sie rufen Bürgerinnen und Bürger dazu auf, so einen Rucksack standardmäßig zu Hause zu haben. Die Ukraine hat einen schweren Drohnenangriff auf die russische Hauptstadt Moskau geflogen. Dabei ist eine Ölraffinerie getroffen worden. Die Ölverarbeitungsanlage im Südosten der Stadt ist eine der größten Raffinerien des Landes. Laut Behörden wurde der Flugbetrieb aus Sicherheitsgründen vorübergehend eingestellt. In Deutschland ist die Zahl der Beschäftigten in der Industrie auf dem niedrigsten Stand seit 10 Jahren. Laut einer Studie des arbeitgebernahen Instituts der deutschen Wirtschaft sind allein in den vergangenen 6 Jahren in der Industrie 420.000 Arbeitsplätze weggefallen. Der Stellenschwund kommt vor allem dadurch, dass Betriebe frei werdende Stellen oft nicht nachbesetzt haben. Die Entspannung im Nahen Osten macht sich zunehmend an den Tankstellen bemerkbar. In Kombination mit dem Tankrabatt nähern sich die Preise dem Niveau von Vorkriegsbeginn. Ein Liter Diesel kostete im bundesweiten Durchschnitt laut ADAC 3 Cent pro Liter mehr als am letzten Tag vor Kriegsbeginn. Super E10 ist rund 6 Cent teurer als Ende Februar. Und das war WDR aktuell.
8: Und hier kommt das Sommer-Hitzewetter von Marcel Klee aus unserer WDR2-Wetterredaktion.
9: Ja, so sieht's aus. Unsere Wetterstation in Dortmund hat jetzt schon 31 Grad gemeldet. In Zülpich und St. Augustin liegen wir schon bei 32 Grad. Dazu ja viel Sonnenschein bei uns. In Köln kommen wir sogar bis auf 34 Grad. In der kommenden Nacht geht's dann auch ja spülwarm weiter bei 23 bis 19 Grad. Und dann ziehen dann nach Mitternacht auch erste Gewitter von den Niederlanden und Belgien her durch. Morgen steigert sich das Ganze bis 35 Grad in Münster, in Eschweiler sogar in den Prognosen. 37 Grad, also eine extreme Hitzebelastung. Und nachmittags entwickeln sich dann vermehrt auch wieder Quellwolken und dann sind auch wieder Hitzegewitter mit Unwettergefahr dabei.
8: 14.32 Uhr, der WDR2-Verkehr, die Staus mit den längsten Wartezeiten. Die Autobahn 30, reine Richtung Osnabrück. Die ist zwischen Ibbenbüren und Ibbenbüren-West voraussichtlich bis zum Abend gesperrt. Da blockiert ein Sattelschlepper die Fahrbahn 6 Kilometer Stau ab Rheine aktuell. Die A40 Duisburg-Essen ist zwischen Mülheim-Winkhausen und Heißen in beiden Richtungen bis Montag gesperrt. Die A40 Essen Richtung Duisburg ist zwischen Mülheim an der Ruhr Dümpten und Mülheim-Stierum nach einem Unfall gesperrt. A43 Wuppertal Richtung Recklinghausen zwischen Bochum-Leer und dem Kreuz Herne 20 Minuten plus bei 8 Kilometern Stau. Und die Autobahn 61 Koblenz Richtung Venlo zwischen Mönchengladbach-Güderrath und Mönchengladbach-Nordpark etwa 20 Minuten plus bei 8 Kilometern Stau nach einem Unfall. Gute Fahrt.
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8: und mit Olivia Dien, Man I Need.

0: Das WDR 2 Mittagsmagazin ist hier. An diesem Donnerstag, wir schauen zu unseren Grenzen hier im Westen, zu den lieben Nachbarinnen und Nachbarn in Belgien und in den Niederlanden. Da wird weiterhin kontrolliert an diesen Grenzposten, wie an den allermeisten deutschen Außengrenzen, um illegale Migration zu begrenzen. Bis Mitte September sind die Kontrollen vom Bundesinnenministerium angeordnet. Und im Dreiländereck, da hofft man doch sehr, dass dann ab Mitte September Schluss ist im Aachener Stadtrat. Da fordern alle Fraktionen, bis auf die AfD, die war dagegen, dass die Grenzkontrollen auslaufen im September. Zu viele Einschränkungen für Pendelnde, für Touristen und für die Wirtschaft in der Grenzregion. Das sagt auch der Oberbürgermeister von Aachen, Michael Ziemons. Einen schönen guten Tag, Herr Ziemons.
1: Hallo, Herr Günther.
0: Für alle, die vielleicht nicht so oft über die A4 oder die A44 oder die Bundesstraßen rüber nach Belgien oder in die Niederlande fahren, beschreiben Sie mal, was da tagtäglich zu Stoßzeiten los ist.
1: Ja, hier entstehen lange Staus, wenn wirklich kontrolliert wird. Es wird Gott sei Dank nicht jeden Tag so intensiv kontrolliert, aber wenn, dann staut sich der Verkehr sehr, sehr lange. Und das ist natürlich für die Menschen, die mehrfach am Tag über die Grenze müssen, für die Unternehmen, die diesseits und jenseits der Grenze arbeiten, eine Riesenbelastung. Das kostet Nerven, das kostet Geld und es bringt kaum noch was.
0: Es bringt kaum noch was, sagen Sie. Haben Sie Zahlen, was die Grenzkontrollen bei illegalen Übertritten, illegaler Migration im Dreiländereck bringen?
1: Also es hat jetzt kürzlich eine gemeinsame Grenzkontrolle der belgischen, niederländischen und deutschen Kräfte gegeben. Da hat man an einem Tag 8 Haftbefehle vollstreckt. Das klingt natürlich erstmal viel, aber das ist natürlich nicht mehr, als man auch bekommen würde, wenn man an einem x-beliebigen Tag irgendwo in der Mitte von Deutschland sich auch auf die Autobahn stellen und einfach mal alle kontrollieren würde, die da langfahren. Belgien und die Niederlande, das sind jetzt einfach keine Terrorstaaten. Das ist nichts, wo man jetzt mit Kriminalität und Schleuserkriminalität als Hotspot rechnen müsste. Und deswegen macht das einfach vom Aufwand her im Vergleich zum Ertrag keinen Sinn mehr gegenüber den normalen Grenzkontrollen, die wir ja auch sonst immer haben, die nur eben im Alltag nicht so eine Belastung darstellen.
0: Jetzt sind Sie, Herr Ziemons, ja ein CDU-Mann. Der Bundesinnenminister Alexander Dobrindt ist auch ein, ja zumindest CSU, also ein Unionskollege. Sollte er jetzt entscheiden, die Grenzkontrollen beizubehalten, auch nach dem 15. September, was sagen Sie ihm dann?
1: Dass er zumindest in Hinblick auf unsere Grenzen hier im Westen eine schlechte Entscheidung getroffen hat, dass Aufwand und Ertrag in keinem Verhältnis stehen, dass es immer wichtig ist, auf die Menschen vor Ort zu gucken, das Leben vor Ort und dass Europa, das wir hier ja in der Region wirklich jeden Tag leben, von offenen Grenzen lebt und dass wir das nicht gefährden dürfen, einfach wegen so kurzsichtiger Maßnahmen, die hier einfach nichts bringen als ein Show-Effekt. Unsere Bundespolizei ist hervorragend aufgestellt, die braucht dafür nicht diese symbolischen Veranstaltungen, wie wir sie hier erleben.
0: Sagt der Oberbürgermeister von Aachen, Michael Ziemons, im WDR 2 Mittagsmagazin. Ich danke Ihnen.
1: Danke Ihnen.
2: 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Und das ist neu im WDR 2 Musikmix. Felix Jähn und Cascada. 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

John Legend, All of Me, ein bisschen Sommer für euch noch im Radio, während wir uns Gedanken machen über Taylor Swift und ihre Hochzeit. Wann wird sie endlich heiraten, damit diese ganze Nummer mal rum ist? Travis Kelce und sie haben ja keinen offiziellen Hochzeitstermin bekannt gegeben, aber es gibt zumindest Gerüchte. Der 3. Juli soll es werden. Das wäre dann der Nationalfeiertag in den USA, 3. Juli. Ist nicht mehr lang hin, dann wissen wir es. Das war das WDR 2 Mittagsmagazin. Gleich Thorsten Schorn. Mein Name ist Ralf Günther. Tschüss.

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4: Die Nachrichten mit Matthias Aust. Guten Tag.
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4: Ein Gutachten kommt zu dem Schluss, dass Gesetze zum Umweltschutz häufig nicht ausreichend umgesetzt werden. Das Gutachten stammt vom Umweltrat, der die Bundesregierung berät. Die Folge sei, dass Umwelt- und Klimaziele oft nicht erreicht würden. Welche Ursachen das hat, erklärt Jan Zimmermann, WDR Berlin.
5: So sollen gesetzliche Regeln oft nur teilweise zu spät oder vom Bundesland zu Bundesland unterschiedlich beachtet werden. Manche Gesetze seien zu kompliziert und zu bürokratisch, um sie richtig anzuwenden. Zentrale Umweltziele werden in der Folge nicht erreicht, betonen die Wissenschaftler, die die Bundesregierung in Umweltfragen beraten. Sie sorgen sich außerdem, dass wegen des Reformdrucks der Bundesregierung das Umweltrecht auf der Strecke bleibt. Der Sachverständigenrat fordert die Bundesregierung auf, Gesetze einfach und präzise zu fassen, Praxischecks durchzuführen, Ausnahmen zu vermeiden, strenger zu kontrollieren und Fehlverhalten zu bestrafen.
4: Die Ukraine hat in der vergangenen Nacht einen schweren Drohnenangriff auf Moskau geflogen. Dabei ist eine Ölraffinerie in der russischen Hauptstadt getroffen worden. Lilia Becker für WDR aktuell.
6: Schwarzer Rauch über dem Südosten Moskaus, Trümmerteile an Hochhausfassaden, überfüllte Flughafenterminals. Bilder und Videos auf Social Media zeigen die Folgen der Drohnenangriffe in der Nacht auf Moskau und die Umgebung. Laut offiziellen Angaben wurden über 190 Drohnen abgefangen. 17 Menschen seien verletzt, darunter 2 Kinder. Die Raffinerie in Kapotna wurde bereits vor wenigen Tagen von ukrainischen Drohnen getroffen.
4: Und jetzt weitere Meldungen im Überblick. Die Innenminister von Bund und Ländern haben für mehr Eigenvorsorge im Katastrophenfall geworben. Auf ihrer Frühjahrstagung in Hamburg haben sie Notfallrucksäcke gepackt. Mit Lebensmitteln, Dokumenten, Medikamenten und Taschenlampe. Sie rufen Bürgerinnen und Bürger dazu auf, so einen Rucksack standardmäßig zu Hause zu haben. Das Münchner IFO-Institut geht davon aus, dass die deutsche Wirtschaft in diesem Jahr leicht wächst, um 0,8%. Damit haben die Wirtschaftsexperten ihre Prognose leicht angehoben. Gründe dafür seien die Hoffnung auf ein Ende des Iran-Kriegs und die höheren staatlichen Ausgaben. Dadurch mache der Staat aber auch mehr Schulden, was langfristig zu höheren Steuern führen könnte. Der Deutsche Wetterdienst hat seine Hitzewarnung nochmal verschärft. Heute gilt im südlichen Rheinland und in der Eifel die erste Stufe. Die Hitze kann unangenehm werden, ist aber noch erträglich. Morgen warnt der Wetterdienst fast in ganz NRW vor extremer Hitze. Das kann unter anderem zu Kreislaufproblemen und Kopfschmerzen führen. Wer als Bürgermeister und Landrätin Politik macht, ist immer noch häufig Ziel von Hass und Gewalt. Das zeigen Zahlen der neuen bundesweiten Anlaufstelle. Dort melden sich im Schnitt jeden Monat 14 Ratsuchende. Die Hotline gibt es seit fast 2 Jahren. Am häufigsten sind Beleidigungen und Bedrohungen.
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4: Zur internationalen Gartenausstellung im kommenden Jahr soll es im Ruhrgebiet einen Weltrekordversuch geben. Und zwar im Picknicken. Heute haben die Veranstalter Details vorgestellt. Nathalie Helker, WDR Essen.
7: Decke raus, Picknickkorb auspacken und es sich gemütlich machen. Rund 100.000 Menschen sollen beim XXL-Picknick im Sommer nächsten Jahres mitmachen. Und das an 50 verschiedenen Orten zwischen Xanten und Hamm. Die Aktion soll Menschen zusammenbringen und die Vielfalt der Region zeigen, heißt es vom IGA-Organisationsteam. Geplant sind zum Beispiel Picknicks am Wasser oder Kulturpicknicks. Der Weltrekordversuch soll in fast genau einem Jahr am 20. Juni stattfinden.
4: Und das war WDR aktuell.
8: So, und da hat es ja gerade die Hitzewarnung sogar in unsere Nachrichten geschafft. Heiß, heiß, heiß. Marcel Klee aus unserer WDR 2 Wetterredaktion.
9: Ja, heute erstmal nur in Anführungsstrichen Stufe 1, freundlich trocken. Ja, dazu in Hamm und Oberhausen aktuell 31 Grad. In Köln kommen wir so langsam Richtung 34 Grad Marke. In der kommenden Nacht, da kühlt es sich dann kaum ab. Teilweise ist die tropisch mit über 20 Grad, 23 bis 19 Grad habe ich hier. Ja, und da haben wir auch ein paar einzelne Gewitter, die von den Niederlanden und Belgien einmal durchziehen. Morgen wird es dann wieder recht freundlich. Und dann halt die Stufe 2 von der Wärme her bis zu 37 Grad. Dazu wieder drückend schwül. Und das bedeutet, nachmittags entwickeln sich dann auch schon erste Hitzegewitter.
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8: 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Los geht's auf der A30, reine Richtung Osnabrück. Zwischen Hörstel und Ibbenbüren ist die Autobahn voraussichtlich bis heute Abend gesperrt. Da blockiert ein Sattelschlepper die Fahrbahn. 6 Kilometer Stau ab Rheine. Die A40 Duisburg-Essen ist auch zu, zwischen Mülheim-Winkhausen und Mülheim-Heißen in beiden Richtungen bis Montag. Die A44 Kassel Richtung Dortmund ist zwischen Marsberg und Lichtenau wegen Bergungsarbeiten gesperrt. A46 Düsseldorf Richtung Wuppertal, zwischen Sonnborner Kreuz und Kreuz Wuppertal Nord, 10 Kilometer stocken, 20 Minuten. Und die A61 Koblenz Richtung Venlo, zwischen Dreieck Mönchengladbach-Wanlo und Mönchengladbach-Nordpark, 8 Kilometer Stau. Nach einem Unfall wird der Verkehr dort über den Standstreifen geführt. Laut Polizei sind die Abschlepper schon im Einsatz. Ihr braucht allerdings eine Dreiviertelstunde länger, die könnt ihr schon mal einplanen.
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8: Und einen Lesetipp wird's gleich geben von unserer WDR 2 Buchhändlerin Pia. Das Buch ist, sehe ich richtig, aus dem Inselverlag.
0: Ja.
8: Und der Inselverlag gehört zum Surkamp Verlag.
0: Ganz genau.
8: Und die bringen als Inselverlag Bücher raus, die wir auf eine Insel mitnehmen sollen? Urlaub? Mallorca?
0: Och, ehrlich gesagt ist das gar nicht so abwegig, weil ich finde, das Buch, was wir heute hier vor uns haben, könnte man sehr schön auch im Urlaub lesen, tatsächlich.
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0: Aussage von Holly Humberstone zur Hitze. Hi, hi, hi, hi. 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Toll ist jetzt, ein Buch zu haben, das kann ich aufschlagen und mir einfach mit den Seiten so ein bisschen Luft zu fächern.
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0: Und WDR2-Buchhändlerin Pia Zisielski aus der Buchhandlung Baudach in Köln hat eben schon gesagt, dieses Buch kann man gut im Urlaub bei schönem Wetter lesen.
2: Absolut. Allein, weil es am schönen Genfer See spielt. Ich finde immer so, wenn das so ein schönes Setting hat, dann ist das ja im Urlaub auch genau das Richtige, dass man sich da so

0: bisschen hineinversetzt. Aber hinter dieser schönen Idylle lauern natürlich Geheimnisse und vielleicht auch Verbrechen.
1: Also du hast uns hier mitgebracht das letzte Buch von, spricht sich französisch wahrscheinlich aus,
0: genau.
1: Marceau Millière.
0: Richtig.
1: Das letzte Buch von Marceau Millière. Autorennamen finde ich gar nicht.
0: Das hast du schon richtig erkannt, denn genauso spannend wie das Buch selbst ist eigentlich die Frage danach, wer hat es eigentlich geschrieben? Ich habe mir sehr viel Mühe gegeben, das rauszufinden, ich konnte aber nichts finden.
1: Stehst weil bemüht.
0: Ich bin da ja auch immer super gespannt. Also im Buch selber wird tatsächlich dieser Titelheld Marceau Millière auch als Autor genannt. Und ich glaube, wir müssen damit leben, dass wir erstmal nicht erfahren, wer es veröffentlicht hat.
1: Okay.
0: Aber es passt sehr gut zum Inhalt. Also es macht es noch spannender.
1: Ja, ist ja wurscht, wer es geschrieben hat. Hauptsache ist es gut, es spielt am Genfer See, hast du gesagt, da träume ich mich also hin.
0: Ja, wie gesagt, also auf den ersten Blick. Also vielleicht können wir auch ein bisschen über Marceau reden. Der ist eben im Buch auch Schriftsteller und lebt dort mit seiner Familie in einem superschönen Häuschen. Der ist sehr erfolgreich, hat eine tolle Frau, bis er eines Tages unter tragischen Umständen bei einem Kletterunfall ums Leben kommt. Das sagt zumindest die Polizei. Seine Witwe ist sehr skeptisch. Also sie glaubt nicht recht an den Unfall und bekommt eines Tages noch einen mysteriösen letzten Brief von ihrem Mann, der sie auf ein bisher unveröffentlichtes Manuskript hinweist. Und jetzt macht sie sich eben auf die Suche nach Antworten und nach diesem letzten Buch ihres Mannes.
1: Der Verlag selbst schreibt ja auch einen Spannungsroman, hat dazu ein Zitat hier von einem französischen Fernsehsender, der nennt das Ding einen Page-Turner.
0: Ja.
1: Also man will sich von Seite zu Seite vorarbeiten. Können die ja alle behaupten, was sagst du auf so einer Skala bis 10?
0: Also, das ist eine sehr gute Frage, weil wenn man jetzt beim Krimi an so Bücher wie Sebastian Fitzek denkt oder Jussi Adler-Olsen, wo wirklich so actionreiche Thriller, wo ein Plot-Twist den anderen jagt, daneben würde ich jetzt sagen, ist das Buch ein bisschen langsamer erzählt. Aber Spannung kommt durchaus auf. Also es funktioniert sehr viel über diese Atmosphäre und es zieht sich immer weiter zu. Man merkt, man kann irgendwie in dem Buch niemandem trauen. Jeder hat da irgendwie eine Leiche im Keller und daraus entsteht so eine, ja, das baut sich immer mehr auf.
1: Also das heißt, wenn jemand zu dir in die Buchhandlung kommt und sagt, hallo Frau Zisilski, ich konnte ja nicht schlafen nach dem letzten Fitzek. Haben Sie vielleicht was Seichteres? Dann ziehst du es aus dem Regal oder für wen ist das was?
0: Ja, absolut. Das ist so ein richtig dankbarer Titel für uns Buchhändlerin, weil das kann man eigentlich überall platzieren, sage ich mal. Also das kann man den Leuten geben, die eigentlich gerne spannende Romane lesen, aber es gar nicht blutig mögen. Das gibt es ja oft auch, die sagen, oh, ich kann das nicht, wenn da irgendwelche Kinder ums Leben kommen. Perfektes Buch dafür. Aber ich sag auch mal, für Leute, die vielleicht gar nicht so viel mit Krimis anfangen können generell, die werden da auch Spaß dran haben, gerade weil es ja auch ein bisschen so ein Spiel zwischen Realität und Fiktion ist, auch mit diesem unbekannten Autoren, was ja auch so spannend gemacht ist. Also das kann man sehr universell verkaufen.
1: Also für die Veganer unter den Krimilesern.
0: Das habe ich noch nie gehört. Das ist sehr, sehr passend.
1: Die fleischlose Variante.
0: Ja, besser könnte ich es nicht sagen.
1: Das letzte Buch von Marceau Millière.
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1: Hallo, guten Tag. Thorsten Schorn, WDR 2.
2: Hallo.
1: Ich sehe schon, hier wird gegen die Hitze gearbeitet, richtig?
2: Ja.
1: Was ist das für ein Getränk?
2: Ein Eislatte.
1: Toll.
2: Ja.
1: Und warum hat die Mama nichts gekriegt?
2: Weil die Mama eben schon einen Kaffee hatte.
1: Was steht heute noch an bei dem schönen Wetter?
2: Ich habe heute nichts Großes mehr vor.
1: Was soll man auch machen, außer die Füße hochzulegen?
2: Genau.
3: Bei so einem schönen Wetter.
1: Landesweit heute über 30 Grad und morgen wird es noch heißer.
2: Ja, schön.
1: Ja.
2: Ja, ich fand das gut.
1: Ich schaue gerade den Eiswürfeln in deinem Kaffee beim Schmilzen zu.
2: Ja, ist ja auch warm.
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9: Um 15.30 Uhr mit Matthias Aust. Guten Tag.
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9: Der Schiffsverkehr durch die Straße von Hormuz bleibt weiter verhalten, auch nach Unterzeichnung des Rahmenabkommens zwischen den USA und Iran. Ein Sprecher des Verbands Deutscher Reeder sagte, es sei keine deutliche Zunahme von Durchfahrten erkennbar. Das Abkommen regelt, dass die gegenseitigen Sperrungen der Meerenge im Nahen Osten aufgehoben werden sollen. Details sind aber noch unklar. Ein Gutachten des Umweltrats kommt zu dem Schluss, dass viele Gesetze für Klima- und Umweltschutz oft ohne Wirkung sind. Das Expertengremium berät die Bundesregierung zu dem Thema und sagt, dass gesetzliche Regeln häufig zu spät oder unterschiedlich von den Bundesländern beachtet werden. Manche Gesetze seien außerdem zu kompliziert. Umwelt- und Klimaziele würden dadurch nicht erreicht. Das Münchner IFO-Institut geht davon aus, dass die deutsche Wirtschaft in diesem Jahr leicht wächst, um 0,8%. Damit haben die Wirtschaftsexperten ihre Prognose leicht angehoben. Gründe dafür seien die Hoffnung auf ein Ende des Irankriegs und die höheren staatlichen Ausgaben. Dadurch mache der Staat aber auch mehr Schulden, was langfristig zu höheren Steuern führen könnte. Mieter in Düsseldorf zahlen häufig zu viel, trotz Mietpreisbremse. Der Mieterverein hat 5.500 Online-Inserate ausgewertet. Bei mindestens 50% wurden überhöhte Mieten verlangt. Auch Fälle von Mietwucher, also deutlich überhöhte Preise, haben laut Verein zugenommen. Die Lage ist vor allem im Rheinland angespannt. Im Ruhrgebiet gibt es demnach kein Problem mit Mietwucher. Und das war WDR aktuell.
10: Eure Lokalzeit entfällt heute wegen eines Streiks im WDR. Marcel Klee aus unserer WDR 2 Wetterredaktion möchte mit mir über eine tropische Nacht sprechen. Das klingt wie das Motto für Sommerfest.
11: So in der Nachbarschaft.
10: Wir schon verkleiden uns so alle. Tropische Nacht.
11: So wie du das aussprichst, klingt es verführerisch. Aber darauf gehe ich jetzt nicht ein. Also am Abend haben wir noch 24 bis 30 Grad. Also es kühlt sich kaum ab. Und deswegen kommen wir zu dieser tropischen Nacht. Das sagt man praktisch unter den Wetterleuten, wenn sich kaum unter 20 Grad abkühlt. Wir haben nämlich 23 bis 19 Grad. Also es wird eine warme Nacht auf jeden Fall. Und morgen, ja, da wird es dann erst freundlich. Nachmittags entwickeln sich dann wieder vermehrt Quellwolken und auch Hitzegewitter, denn wir steigern uns. Es wird morgen noch heißer und drückend schwül. Wir kommen in Münster auf 35, in Grevenbruch auf 36 und Luftholen in Fellbad 37 Grad.
10: Es soll Leute geben, die finden schwitzige Achselhöhlen verführerisch.
11: Ah, okay, da bin ich raus.
10: Die werden bedient in der tropischen Nacht. So, ab 15:33 haben wir es und voll ist es auf der A3 Köln Richtung Oberhausen zwischen Kreuz Breitscheid und Oberhausen-Lierich. 8 Kilometer Stau, ihr braucht da 20 Minuten länger. Die 30 reine Richtung Osnabrück ist zwischen Hörstel und Ibbenbüren voraussichtlich bis heute Abend gesperrt. Ein Sattelschlepper blockiert die Fahrbahn. Ja, sowas. 6 Kilometer Stau ab Rheine. Die A40 Duisburg-Essen ist zu bis Montag zwischen Mülheim-Winkhausen und Mülheim-Heißen in beiden Richtungen. A44, Kassel Richtung Dortmund zwischen Marsberg und Lichtenau. 6 Kilometer Stau, da war eben noch eine Sperrung. Jetzt ist immerhin eine Spur frei, aber rechnet mal mit einer Stunde mehr. Und die A46 Düsseldorf Richtung Wuppertal zwischen Wuppertal-Katernberg und Kreuz Wuppertal-Nord. 9 Kilometer Stau. Nach dem Unfall dort ist auch nur ein Fahrstreifen frei. Halbe Stunde plus. Es gibt noch ein paar kürzere Staus. Ihr findet sie in der WDR 2 App.
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10: Welche Eissorten findest du denn verführerisch, lieber Marcel?
11: Ja, am liebsten würde ich immer so ein ganzes Spaghetti-Eis wegkloppen. Also wenn es nur ein Bällchen ist, dann gerne so Pistazie.
10: Oh, das kostet manchmal ein paar Cent mehr, weil die Zutaten so teuer sind. Ja, da reicht es nicht einfach nur, das Pulver reinzurühren. Ich hole mir gleich ein Eis in Bochum-Ehrenfeld in einer Eisdiele. Ja, mal gucken. Also ich hoffe, in 7 Minuten dran zu sein, wenn die Schlange nicht länger ist.

0: Heiß ist es heute im Westen und in Heiß steckt Eis. Und ich wollte mir auch gerade eins holen in der Eisdiele von Sophia in Bochum-Ehrenfeld. Und Sophia macht gerade Pause. Tut dir schon der Arm weh vom vielen Kugel rausholen aus dem Pott und rein in den Becher oder in die Waffel?
1: Nein, das geht momentan noch. Es ist gerade noch ganz entspannt hier.
0: Welche Sorten gehen denn am besten?
1: Also neben den klassischen Sorten wie zum Beispiel Schokosplit, Vanille oder Erdbeer geht auch zum Beispiel Tiramisu. Es ist einer unserer Neulinge gerade. Oder Strawberry Matcha sehr, sehr gut weg.
0: Ich habe immer gerne Pistazie und Mokka. Ich habe als Dreijähriger schon Mokka-Eis gegessen. Das gibt es selten und Pistazie ist meistens aus. Habt ihr denn noch was da oder haben sie euch schon die Bude eingerannt?
1: Nee, Pistazie haben wir gerade nicht da, aber dafür zum Beispiel gutes Teheran-Eis. Da sind auch Pistazienstückchen drin mit Safran und Rosenwasser.
0: Ja. Genau. Und mein Mokka-Eis?
1: Da haben wir Espresso Schokoschino. Das haben wir gerade nicht da, aber das kommt bestimmt zurück.
0: Okay, aber now we are talking. Eure Eisdiele heißt I Am Love. Ich kenne eigentlich nur so, dass Eiscafés verpflichtend die Namen Venezia, Roma oder La Luna haben. Wieso heißt ihr I Am Love? Was wollt ihr damit ausdrücken?
1: Ja, neben Eis treffen sich hier natürlich auch ganz viele Menschen, Freunde, Familie und Nachbarn. Genau, also neben einem guten Eis kann man hier auch einfach tolle Leute kennenlernen, eine gute Zeit verbringen, aber auch ganz entspannt einfach seiner Arbeit nachgehen.
0: Ja, aber Moment, Genau. Wenn ich mir einfach nur eine Kugel hole und mich dann bei euch auf die Terrasse setze, kriege ich doch Ärger, so wie überall sonst auch, weil da bitte nur das teure Spaghetti-Eis nehmen.
1: Auf gar keinen Fall, hier ist auf jeden Fall jeder willkommen, egal ob ein Rieseneisbecher oder nur eine Kugel.
0: Sagt ihr Kugel oder Bällchen?
1: Ich sag meistens immer Kugel.
0: Waffel oder Hörnchen?
1: Ich finde die Waffel praktisch.
0: So, und siehst du schon von Weitem, wenn jemand in der Schlange steht, das ist mehr so ein Bechertyp? Also, wie unterscheiden sich die Leute?
1: Komischerweise hat man irgendwann ein Gespür dafür tatsächlich.
0: Ja?
1: Genau, aber ich glaube, die meisten Leute nehmen echt eine Waffel.
0: Ja, wäre ich so Becher- oder Waffeltyp? Was glaubst du?
1: Ich würde vielleicht vermuten die Waffel.
0: Ja, unbedingt, auf jeden Fall. Und sag mal, Sahne kann man doch echt weglassen, das macht nur fett und dick und bei Temperaturen wie heute gar nicht geeignet.
1: Quatsch, Sahne gehört dazu. Wir haben auch Kokossahne, falls es ein bisschen erfrischender sein soll. Mhm. Genau.
0: Okay, so und jetzt aber zurück an die Arbeit. Ist die Schlange gerade lang oder geht's?
1: Lass mich einmal ganz kurz schauen. Ja, doch. Hat sich wieder eine kleine Schlange aufgebaut.
0: Ja, guck mal, dann ab hinter die Theke. Sophia, herzlichen Dank, schöne Grüße zu euch in die Eisdiele nach Bochum-Ehrenfeld.
1: Ganz liebe Grüße zurück.
0: Ciao.
1: Tschüss.
2: 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Olivia Rodrigo, Drop Dead.

Celestial im WDR 2 Musikmix. Ed Sheeran, der vermutlich am liebsten passend zu seiner Haarfarbe Erdbeereis oder Himbeereis nimmt. Ich habe ja gerade mit Sophia gesprochen aus der Eisdiele in Bochum-Ehrenfeld, weil so schönes Wetter ist. Und eine Sache habe ich ganz vergessen zu fragen. Was machen die eigentlich bei schlechtem Wetter mit dem Eis, was sie nicht verkaufen können? Einfrieren?

0: Wie umfangreich der Stellenabbau beim Essener Chemiekonzern Evonik ist, erklärt gleich WDR aktuell. Der 90er der Stunde im WDR 2 Musikmix nach 16 Uhr, Losing My Religion von R.E.M. Und Musik von Ray, sie sucht immer noch den perfekten Ehemann, Where is my husband?
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4: Die Nachrichten mit Matthias Aust. Guten Tag.
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4: In der Straße von Hormus im Nahen Osten hat der Schiffsverkehr nach Angaben des Verbands Deutscher Reeder noch nicht deutlich zugenommen, trotz der Unterzeichnung eines Rahmenabkommens zwischen dem Iran und den USA. Ab morgen soll es weitere Verhandlungen zwischen beiden Ländern geben. Wie die Menschen im Iran darauf blicken, beschreibt Isabel Chayani für WDR aktuell.
5: Wenn wir uns erinnern, als der Krieg begann, das war ja ein großes, in Anführungsstrichen, Feuerwerk, da wurde mit einem Schlag der Revolutionsführer und die Führungsriege ausgeschaltet und man hat gedacht, man hätte diesem Regime tatsächlich empfindlich eine Schwäche zuführen können. In dieser Phase jetzt sieht es so überhaupt nicht danach aus. Das Regime scheint auch mit zu entscheiden, wie die Bedingungen eigentlich sind. Und der entscheidende Punkt, warum dieser Konflikt von den Amerikanern ja auch militärisch und von den Israelis gelöst werden sollte, war das Raketenprogramm und das Atomprogramm. Und das ist überhaupt nicht in Sicht, dass das konkret verhandelt wird. Will sagen, für die Menschen im Iran stellt sich jetzt eigentlich die Frage, was muss eigentlich passieren, damit man dieses Regime los wird?
4: Der Essener Chemiekonzern Evonik plant, weitere Stellen abzubauen. Die Rede ist von 2100 in Deutschland, dazu weitere 1000 weltweit in den kommenden 3 Jahren. Evonik begründet das mit der schlechten Wirtschaftslage. Birgit Eger, WDR Wirtschaft.
6: Die Chemieindustrie in Deutschland klagt seit längerem über hohe Kosten, über den Konkurrenzdruck aus Asien und die langfristigen Folgen der US-Zölle. Der Stellenabbau werde insgesamt sozialverträglich gestaltet, kündigte Evonik an. Die Details der neuen Pläne stehen noch nicht fest. Evonik will außerdem kleiner werden und dazu einige Geschäftsfelder teilweise oder ganz verkaufen. Die Oxeno GmbH mit etwa 1000 Mitarbeitern und die Infrastruktur- und Servicegesellschaft Synect mit rund 3500 Menschen. Zusätzlich zu dem angekündigten Sparprogramm trifft es auch die Polyesterproduktion in Witten und Marl. Die wird bis Ende 2027 ganz eingestellt.
4: Und jetzt weitere Meldungen im Überblick. Ein Gutachten des Umweltrats kommt zu dem Schluss, dass viele Gesetze für Klima- und Umweltschutz oft ohne Wirkung sind. Das Expertengremium berät die Bundesregierung zu dem Thema und sagt, dass gesetzliche Regeln häufig zu spät oder unterschiedlich von den Bundesländern beachtet werden. Manche Gesetze seien außerdem zu kompliziert. Die Entspannung im Nahen Osten macht sich zunehmend an den Tankstellen bemerkbar. In Kombination mit dem Tankrabatt nähern sich die Preise dem Niveau von Vorkriegsbeginn. Ein Liter Diesel kostete im bundesweiten Durchschnitt laut ADAC 3 Cent pro Liter mehr als am letzten Tag vor Kriegsbeginn. Super E10 ist rund 6 Cent teurer als Ende Februar. Frauen in NRW bekommen im Schnitt mit über 30 ihr erstes Kind. Das Statistische Landesamt hat Zahlen ausgewertet. Das Durchschnittsalter lag letztes Jahr bei 30,4. In Gelsenkirchen waren die Frauen in NRW die jüngsten und bekamen im Schnitt mit 28 Jahren ihr erstes Kind. In Düsseldorf lag das Durchschnittsalter gut 4 Jahre höher.
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4: Die Dortmunder Nordstadtliga ist vom Europäischen Fußballverband UEFA ausgezeichnet worden. Dabei handelt es sich um eine Straßenfußballliga in einem sozialen Brennpunkt. Nadja Abulwafi, WDR Dortmund.
7: Der Verein bekommt rund 35.000 Euro Preisgeld. Damit soll ein Jahr lang eine Werkstudentin finanziert werden. Denn die Straßenfußballliga bietet nicht nur Fußballtrainings an, sondern organisiert auch Freizeitangebote und Nachhilfe für benachteiligte Kinder. Die UEFA-Stiftung hat 29 Organisationen aus ganz Europa ausgezeichnet. Insgesamt betrug die Förderhöhe 1 Million Euro, die zu gleichen Teilen unter den Gewinnern aufgeteilt wurde.
4: Und das war WDR aktuell.
8: Ich hab schon meine Zipfelmütze an und gleich auch die Wanderschuhe. Geniale Idee, wenn's so heiß ist überall, geht's einfach in die Berge.
9: Ja.
8: Kahle Asten, da sind doch bestimmt 4 bis 5 Grad.
9: 25 Grad.
8: Nein, ja, wirklich.
9: Aber 4 bis 5 Grad kälter
8: ich
9: auf jeden Fall.
8: Ich zieh die Zipfelmütze wieder aus.
9: Okay, sehr gut, sehr gut. Ansonsten bei uns im Westen am Abend, ja, freundlich trocken, aber die Werte gegen 20 Uhr immer noch bei 24 bis 30 Grad. In der kommenden Nacht wird's auch schwülwarm bleiben bei 23 bis 19 Grad. Und da ziehen nach Mitternacht so stellenweise einzelne Gewitter von den Niederlanden und Belgien zu uns durch. Morgen, wenn die dann abgezogen sind, wird's wieder freundlich. Ja, und dann noch mal wärmer. Wir kommen in Münster morgen auf 25, in Jülich sogar auf 35, Entschuldigung, in Jülich auf 37 Grad und nachmittags bilden sich dann wieder Hitzegewitter.
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0: Im Stau zu stehen ist gerade auch kein Vergnügen. Die A30 reine Richtung Osnabrück ist zwischen Hörstel und Ibbenbüren voraussichtlich bis heute Abend wegen Bergungsarbeiten gesperrt. 6 Kilometer Stau ab Rheine-Kanalhafen. Die A40 ist zu Duisburg-Essen zwischen Mülheim-Winkhausen und Mülheim-Heißen bis Montag. A44 Kassel Richtung Dortmund zwischen Marsberg und Lichtenau. 6 Kilometer Stau. Ihr braucht eine Stunde länger. A46 Düsseldorf Richtung Wuppertal zwischen Hilden und Wuppertal-Kronenberg. 9 Kilometer Stau. 45 Minuten obendrauf. Und die A52 habe ich jetzt hier noch, Düsseldorf Richtung Essen zwischen Tiefenbruch und Essen-Kettwig. 5 Kilometer, 15 Minuten. Wenn ihr noch mehr Staus möchtet, gibt es in der WDR 2 App.
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8: Robin Hood, sagt ihr was, oder?
9: Ja, klar.
8: Guter Mensch, schlechter Mensch, guter Mensch.
9: Guter Mensch.
8: Ja, ja.
10: Die Menschen reden über Robin Hood, erzählen sich Geschichten. Lügengeschichten. Er war kein Held. Er war ein Räuber und Mörder.
8: So sieht's nämlich aus. Wir gehen gleich ins Kino und gucken The Death of Robin Hood.
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0: Es ist so heiß draußen. Heute ist Donnerstag und Donnerstag ist ja auch immer Kinotag. Die Kinos sind klimatisiert, egal was da läuft. Machen wir uns einen schönen Abend. Heute neu im Kino The Dad of Robin Hood.
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0: Robin Hood, ein edler Held, der den Reichen nimmt und den Armen gibt. Die Linkspartei würde ihn sofort als Mitglied aufnehmen. So kennen wir Robin Hood, aber Andrea Burz, WDR 2 Kino, das klang gerade schon sehr düster. Was ist das für ein Robin Hood?
3: Also Hugh Jackman spielt ihn und der hat da eine lange weiße Mähne, ist immer in Tierfelle gehüllt als ein Mann, der vom Leben wirklich schwer gezeichnet ist, einsam in den Wäldern haust und mit diesem tapferen Helden der Legende, der für andere kämpft, überhaupt nichts gemein hat.
1: Die Menschen reden über Robin Hood, erzählen sich Geschichten, Lügengeschichten. Er war kein Held, er war ein Räuber und Mörder.

0: ein richtiger Bandit. Also Robin Hood, so wie wir ihn kennen, wird hier richtig vom Sockel gestürzt.
1: Das heißt, diese Robin Hood-Verfilmung ist dann mehr ein Actionfilm als ein Abenteuerfilm.
0: Ein atmosphärischer Actionfilm mit wirklich ganz tollen, sehr eindrucksvollen Kinobildern. Also die feuchte Kälte in diesen nebligen Wäldern des Sherwood Forest ist immer spürbar. Auch die Härte des Lebens in diesem 12. Jahrhundert, in denen Familien im Winter hungern müssen. Hier ist Robin Hood nicht der Retter, sondern eben ein Bandit.
2: Als Blutgeld dafür nehme ich dein Leben und das Leben von deiner Tochter.
0: Nach einem schweren Kampf für Little John, also den gibt's in dieser Geschichte schon auch, findet sich Robin Hood dann schwer verletzt auf einer Insel wieder, wo ihn eine Schwester pflegt. Und hier sucht er dann nach Vergebung. Und das ist der zweite große andere Teil des Films, der sich von dem ersten, der ziemlich brutal ist, sehr unterscheidet.
1: Da ist jetzt aber bei vielen auch die Romantik zerstört, oder? Ich will meinen Robin Hood nicht so dargestellt wissen.
0: Naja, also es geht auch schon darum, dass dieser Robin Hood an seiner eigenen Legende gestrickt hat. Also dass er immer erzählt hat, dass er edelmütig war und dass sich das dann halt einfach so unter den Menschen weitergetragen hat. Ich fand Hugh Jackman für diese Rolle des gebrochenen Mannes wirklich eine tolle Besetzung. Dass er an seiner eigenen Legende gestrickt hat, der Robin Hood, fand ich erstmal sehr interessant. Und diese Vision des Spätmittelalters, in dem die Menschen ständig frieren und man immer dem Recht des Stärkeren so ausgesetzt ist, das verlangt einem schon zu Beginn eine Menge ab. Der Film ist, wie ich finde, zu Recht erst ab 16 freigegeben. Ich gebe 4 von 5 Sternen.
1: Andrea Butz, WDR 2 Kino über The Dad of Robin Hood.
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0: Morgen soll's ja noch heißer werden. Aber heute bereits überall im Land über 30 Grad. WDR 2 ist hier am Donnerstag. Was habt ihr noch so vor? Was macht ihr zur Abkühlung?
1: Wir haben heute frei, das heißt, wir radeln jetzt nach Hause und werden uns da ein bisschen in den Garten legen und die Brause anmachen. Ne?
2: Genau, und, ja, Füße so. Hoch und ja. Ein bisschen chillen.
0: Die Gartenbrause?
1: Ja, genau.
0: Und dann nur so mit den Füßen rein, mit den Käsemauken oder ganz Körper?
2: Nein, nein, kalt unter die Dusche.
0: Ja. Und schöne Hecke, damit das auch...
2: Gartenzäune, alles da, also es ist nicht einsichtig.
0: Ach so.
2: Außer die Nachbarn gucken vom Dach runter.
1: Also wir sind da auch relativ schmerzfrei, wenn wir vom Fahrradfahren kommen oder so. Da gehe ich da auch ganz schnell drunter und dann ist mir auch egal, wer dazu guckt. Ja.
2: Genau.
0: WDR 2 noch mit einer Warnmeldung. Vorsicht auf der A3 Frankfurt-Köln zwischen Siebengebirge und Kreuz Bonn-Siegburg. In beiden Richtungen Gefahr durch eine Entenfamilie auf der Fahrbahn.
3: 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One Republic, Need Your Love.

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8: Um 16.30 Uhr mit Christian Schwietzke. Guten Tag.
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8: Der Schiffsverkehr durch die Straße von Hormus bleibt weiter verhalten, auch nach Unterzeichnung des Rahmenabkommens zwischen den USA und dem Iran. Ein Sprecher des Verbands Deutscher Reeder sagte, es sei keine deutliche Zunahme von Zufahrten erkennbar. Das Abkommen regelt, dass die gegenseitigen Sperrungen der Meerenge im Nahen Osten aufgehoben werden sollen. Details sind aber noch unklar. Das Münchner IFO-Institut geht davon aus, dass die deutsche Wirtschaft in diesem Jahr leicht wächst, um 0,8%. Damit haben die Wirtschaftsexperten ihre Prognose leicht angehoben. Gründe dafür seien die Hoffnung auf ein Ende des Iran-Kriegs und die höheren staatlichen Ausgaben. Dadurch mache der Staat aber auch mehr Schulden, was langfristig zu höheren Steuern führen könnte. Die Innenminister von Bund und Ländern haben für mehr Eigenvorsorge im Katastrophenfall geworben. Auf ihrer Frühjahrstagung in Hamburg haben sie Notfallrucksäcke gepackt mit Lebensmitteln, Dokumenten, Medikamenten und Taschenlampe. Sie rufen Bürgerinnen und Bürger dazu auf, so einen Rucksack standardmäßig zu Hause zu haben. Ein Gutachten des Umweltrats kommt zu dem Schluss, dass viele Gesetze für Klima- und Umweltschutz oft ohne Wirkung sind. Das Expertengremium berät die Bundesregierung in dem Thema und sagt, dass gesetzliche Regeln häufig zu spät oder unterschiedlich von den Bundesländern beachtet werden. Manche Gesetze seien außerdem zu kompliziert. Umwelt- und Klimaziele würden dadurch nicht erreicht. Das war WDR aktuell.
9: Wo Hitze ist, ist auch gerne mal ein Gewitter. Marcel Klee aus unserer WDR2-Wetterredaktion.
10: Ja, richtig. Am Abend noch nicht, bei 24 bis 30 Grad, aber durchaus. In der kommenden Nacht haben wir so ein kleines Tiefdruckgebiet. Nach Mitternacht ziehen dann von den Niederlanden und Belgien her ja so erste kurze Gewitter durch. Die Nacht bleibt dabei auch schwül und drückend warm. 23 bis 19 Grad kühlt es sich nur ab. Ja, und morgen ziehen diese letzten Frühgewitter über Ostwestfalen ab. Danach wird es erstmal freundlich. Nachmittags wieder gleiches Spiel. Schwül, warm und drückend. Ideal für Hitzegewitter, die sich dann wieder bilden. Lokal besteht da auch Unwettergefahr. Ja, und es wird dann noch heißer. In Waldbröl kommen wir morgen auf 33, Gütersloh schafft 35 und in Lippstadt auf 36 Grad.
9: 16.33 Uhr, die Staus mit den längsten Wartezeiten. A1 Euskirchen Richtung Dortmund zwischen Kreuz Köln-Nord und Burscheid. 8 Kilometer Stau, eine Dreiviertelstunde dauert es da länger. Die 30 Rheine Richtung Osnabrück ist zwischen Hörstel und Ibbenbüren voraussichtlich bis heute Abend wegen Bergungsarbeiten gesperrt. 6 Kilometer Stau gerade ab Rheine-Kanalhafen. Die A40 ist zu Duisburg-Essen zwischen Mülheim-Winkhausen und Mülheim-Heißen in beiden Richtungen bis Montag. A43 Wuppertal Richtung Recklinghausen zwischen Bochum-Leer und Kreuzherne, 7 Kilometer Stau, Unfall, nur ein freier Fahrstreifen, eine Stunde plus. Und die A59 Dienstlaken Richtung Duisburg zwischen Duisburg-Marxloh und Kreuz-Duisburg, 4 Kilometer Stau, 20 Minuten. Das sind jetzt nur die dicksten Dinger, auch die kurzen Staus gibt's alle in der WDR 2 App.
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9: Nach dem tragischen Vorfall in der Nähe von Stuttgart, wo ein kleines Mädchen im Auto vergessen worden ist und die Hitze nicht überlebt hat, wollen wir gleich mal gucken, welches System es verpflichtend in Italien gibt, das solche Unglücke verhindern soll.

0: WDR 2 ist hier am Donnerstagnachmittag. Bei Temperaturen wie diesen sein Kind im Auto zu vergessen, das kann sehr gefährlich enden. Es gibt dafür auch einen Fachbegriff, des Forgotten Baby Syndrom. In der Regel ist es natürlich ein Versehen, ausgelöst durch Stress, Ablenkung, Müdigkeit oder auch einfach Abwandlungen in der Alltagsroutine, was aber eben auch einen tödlichen Ausgang nehmen kann, wie jetzt kürzlich in Schorndorf bei Stuttgart, wo eine Mutter ihr 20 Monate altes Kind, ein Mädchen, über Stunden im Auto vergessen hat. In Italien gibt es verpflichtend ein System, was solche Unglücke verhindern soll. Katharina Luca vom ADAC, das ist eine Art Alarm. Wie funktioniert das denn?
1: Also das ist im Endeffekt verbaut oder als Zusatz im Kindersitz, der dann sozusagen warnt, ist mit Bluetooth verbunden, der dann warnt, sobald man sich eben vom Auto entfernt und eben noch Druck auf diesen Sitz drauf ist. Das heißt, da sitzt noch jemand, dann kriegt man ein Alarmsignal und weiß so, das Kind sitzt noch im Kindersitz.
0: Es gibt den ganz einfachen psychologischen Tipp wohl, man kann sich auch eine Rassel oder sowas ähnliches auf den Beifahrersitz legen, was einen auch daran erinnern soll, dass da noch jemand auf der Rückbank ist. Und das klingt jetzt aber technisch ein bisschen kompliziert. Also haben das alle in Italien in ihrem Fahrzeug?
1: Also in Italien ist es so, dass seit 2019 tatsächlich Kindersitze mit diesem Alarmsystem ausgestattet sein müssen. Auch Kinder unter 3 müssen mit so einem Sitz gesichert sein. Das heißt, es ist wirklich verpflichtend. Auch in Mietwägen zum Beispiel findet man das, wenn man als Reisender unterwegs ist. Aber es ist tatsächlich so, dass jeder Kindersitz in Italien das haben muss. In Deutschland sind diese Modelle noch eher Exoten.
0: Ich kann es mir aber trotzdem ja freiwillig hier auch holen. Unter welchem Stichwort finde ich sowas? Also ist das hier auch erhältlich?
1: Es gibt Sitze, die in Deutschland erhältlich sind, die nennen sich dann Kindersitze mit Alarmsystem. Und es gibt auch Nachrüstmöglichkeiten. Das sind zum Beispiel so Matten, die man auf den Sitz legt und die dann eben per Bluetooth mit dem Handy verbunden werden zum Beispiel.
0: Wissen Sie, ob das kompliziert ist einzubauen oder lege ich das einfach da rein und habe dann so ein kleines Ding da vorne noch mit im Cockpit?
1: Also es gibt mehrere Nachrüstmöglichkeiten, wenn wir jetzt zum Beispiel diese Matte, die wir uns mal angeschaut haben, auf. Es gibt auch Kontaktschalter oder in den Schulterpolstern vom Gurt so Dinge, die müssen im Endeffekt, es muss Bluetooth vorhanden sein sozusagen am Handy und vom Gerät, dann muss dann verbunden sein und dann muss man das über eine App sozusagen freischalten, also eigentlich vom Einbau her, sehr einfach, wenn man es im Endeffekt nur auf den Sitz legen muss oder eben an den Sitz verbauen muss und dann muss man halt die App einschalten und schauen, dass das Bluetooth auch funktioniert.
0: Wo liegt das preislich? Wissen Sie das?
1: Es gibt ganz verschiedene Systeme, die sind jetzt nicht wahnsinnig teuer. Wir haben uns das damals angeschaut, als eben in Italien das Verpflichtende eingeführt worden. Das ist schon ein bisschen her, aber die Systeme kosten so um die 50 Euro.
0: Also Kindersitz mit Alarmsystem, was eben dann mit verhindern soll, dass Kinder, kleine Babys vergessen werden auf der Rückbank. Das kann, man hört immer wieder davon, ein tödliches Ende nehmen. In Italien ist das System verpflichtend, hat aber offenbar trotzdem natürlich nicht jeder im Fahrzeug. Also auch dort gibt es immer mal wieder diese Vorfälle. Können Sie sich vorstellen, dass das vielleicht auch der Grund ist, warum das hier gesetzlich nicht eingeführt wird, weil es einfach dann trotzdem auch keine Garantie gibt?
1: Es gibt keine Garantie und unsere Tests aus dem Jahr 2019 haben gezeigt, dass die schon fehleranfällig sind, diese Systeme. Also das funktioniert nicht immer einwandfrei, was das Bluetooth anbetrifft. Natürlich hat sich da auch in den letzten Jahren durchaus etwas getan. Aber man kann natürlich auch so Warnmeldungen, man kennt das ja, man klickt es weg. Das ist natürlich nicht die der Wahrheit letzter Schluss. Sozusagen, man soll auf alle Fälle sich vielleicht nochmal umdrehen und schauen, ob wirklich kein Kind hinten sitzt oder sich eben anderweitig versichern, dass man das Kind nicht zurücklässt und auch wenn man nur denkt, man geht ganz kurz mal in ein Geschäft und ist gleich wieder zurück, niemals die Kinder im Fahrzeug lassen.
0: Sagt Katharina Luca vom ADAC live auf WDR 2.

WDR 2 ist hier am Donnerstagnachmittag. Unser Freund Michael Schulte hat einen neuen Song draußen. Lovesick, liebeskrank. 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

0: Viele Mieten in Düsseldorf sollen zu hoch sein, trotz Mietpreisbremse. Die Hintergründe gleich in WDR aktuell. Der 90er der Stunde gleich, Edwin Collins, A Girl Like You. She says, don't let go. Und Hurts im WDR 2 Musikmix mit Wonderful Life.
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10: Die Nachrichten mit Christian Schwietzke. Guten Tag.
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10: In Brüssel haben sich heute die Verteidigungsminister der NATO-Staaten getroffen, um über die Sicherheitslage rund um das Verteidigungsbündnis zu sprechen. Dabei ging es auch um den Krieg im Nahen Osten. Sabrina Fritz, WDR Brüssel.
11: Alle Verbündeten sind happy mit dem Iran-Deal, so NATO-Chef Mark Rutte zum Abschluss des Treffens in Brüssel. Der Iran müsse auf Atombomben verzichten, andernfalls werde man wieder angreifen, so der amerikanische Verteidigungsminister Hegseth. Einen direkten Einsatz der NATO in der Straße von Hormuz werde es nicht geben. Eine Koalition von 40 Staaten unter der Führung Frankreichs und Großbritanniens werde die USA dabei unterstützen, die Seewege offen zu halten. Das Treffen begann mit einer Standpauke für die Europäer. Der amerikanische Verteidigungsminister warf ihnen vor, die USA beim Angriff gegen den Iran im Stich gelassen zu haben. Außerdem gäbe es immer noch Trittbrettfahrer, die zu wenig für ihre Verteidigung ausgeben.
10: Die Innenminister von Bund und Ländern haben bei den Bürgerinnen und Bürgern um mehr Selbstvorsorge im Katastrophenfall geworben. Auf ihrer Frühjahrskonferenz in Hamburg haben sie Notfallrucksäcke gepackt. Eine Eigenvorsorge, die Standard werden soll. Oliver Wuttke für WDR aktuell.
12: Lebensmittel, Medikamente, Dokumente und Nützliches wie Radio und Taschenlampe. Es gäbe Situationen, in denen staatliche Stellen nicht garantieren könnten, dass immer alles im Supermarkt erhältlich sei, sagte Hamburgs Innensenator Andi Grote. Die Eigenvorsorge entlaste die professionellen Hilfs- und Rettungsdienste, ergänzte Bundesinnenminister Alexander Dobrindt und erinnerte an den Berliner Blackout Anfang des Jahres. Aber auch beim Zusammenspiel staatlicher Stellen gibt es noch Hausaufgaben zu machen. NRW-Innenminister Herbert Reul nannte als Beispiel das Cyberabwehrzentrum der Bundeswehr in Bonn. Das sei eine tolle Sache, aber sein Ministerium komme da nur schwer an Informationen.
10: Weitere Meldungen im Überblick. Der Schiffsverkehr durch die Straße von Hormuz bleibt weiter verhalten, auch nach Unterzeichnung des Rahmenabkommens zwischen den USA und dem Iran. Ein Sprecher des Verbands Deutscher Reeder sagte, es sei keine deutliche Zunahme von Durchfahrten erkennbar. Das Abkommen regelt, dass die gegenseitigen Sperrungen der Meerenge im Nahen Osten aufgehoben werden sollen. Details sind aber noch unklar. Beim Chemiekonzern Evonik werden weltweit mehrere tausend Stellen abgebaut, davon rund 2100 in Deutschland. Ganz geschlossen wird der Standort Witten mit mehr als 260 Beschäftigten. In Mahl sollen 45 Stellen wegfallen. Die beiden Werke sind im Polyestergeschäft, das laut Evonik seit Jahren schon nicht mehr profitabel läuft. Mieter in Düsseldorf zahlen häufig zu viel, trotz Mietpreisbremse. Der Mieterverein hat 5.500 Online-Inserate ausgewertet. Bei mindestens 50% wurden überhöhte Mieten verlangt. Auch Fälle von Mietwuchern, also deutlich überhöhten Preisen, haben laut Verein zugenommen. Die Lage ist vor allem im Rheinland angespannt. Im Ruhrgebiet gibt es demnach kein Problem mit Mietwucher.
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10: Gut ein halbes Jahr nach Ausschreitungen in Dormagen hat die Polizei mehrere Tatverdächtige identifiziert. Sie macht sie für Attacken auf Rettungskräfte in der Silvesternacht verantwortlich. Sandra Wahle, WDR aktuell.
6: Im Stadtteil Hackenbruch soll eine Gruppe aus fast 100 Leuten an Silvester Einsatzkräfte angegriffen haben. Genauer gesagt sollen sie mit Raketen und Böllern auf sie geschossen haben. Die Polizei hat unter anderem durch Zeugenhinweise 5 Tatverdächtige gefunden. Sie sind zwischen 21 und 29 Jahren alt. Heute Morgen sind dann ihre Wohnungen durchsucht worden. Dabei wurden Kleidung und Datenträger sichergestellt. Die werden jetzt ausgewertet.
10: Das war WDR aktuell.
13: Dass das Polyestergeschäft nicht mehr profitabel läuft, könnte natürlich auch am Wetter liegen. Ich möchte keinen Polyester tragen. Möchtest du gerade bei dieser Hitze gerne gestreichelt werden, Marcel?
14: Ja, natürlich.
13: Ja? Ich habe gerade eine Frau mit Hund getroffen, mit so einem süßen kleinen Hund. Wie gut kommt denn der Hund mit der Hitze klar?
15: Geht.
13: Geht?
15: Also wir gehen nicht so lange raus.
13: Ja.
15: Mittags, nur morgens und abends.
13: Das ist ein tolles, kuscheliges Fell.
15: Ja.
13: Aber ich möchte nicht tauschen bei dem Wetter. Wann fangen wir uns alle an zu scheren?
14: Ich wollte gerade sagen, der arme Hund, weil das ist ja noch wärmer da, wenn du da unten über dem Asphalt läufst. Kriech mal, dann merkst du das.
13: Okay.
14: Ja, was wollte ich sagen? Bonn-Auerberg, 31,5 Grad aktuell und am Abend kühlt sich das auch nicht wirklich ab. Dann haben wir immer noch 24 bis 30 Grad bei uns im Westen. In der kommenden Nacht ziehen so einzelne Schauer oder auch kurze Gewitter von den Niederlanden und Belgien durch. Trifft dabei nicht jeden, aber wo was runterkommt, kann das auch kräftiger ausfallen. 23 bis 19 Grad wird auch eine sehr warme Nacht. Ja, und morgen ziehen diese letzten Gewitter ab. Danach wird es freundlich, bevor am Nachmittag wieder Hitzegewitter aufziehen, teils mit Unwettergefahr. Ja, und es wird morgen nochmal eine Schippe wärmer. Wir kommen in Hattingen auf 35 und in Bonn und Lippstadt auf 36 Grad.
13: Was für eine Logik. Armer Hund, am Boden ist es noch wärmer.
14: Ja.
13: Mich siehst du bald so auf Stelzen durch die Stadt laufen. Der Marcel Klee aus der WDR 2 Wetterredaktion hat gesagt, hier oben ist kühler.
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13: Die Staus mit den längsten Wartezeiten, alle gibt's in der WDR 2 App. A1 Euskirchen Richtung Dortmund zwischen Köln-Löwenich und Burscheid. 15 Kilometer Stau, eine Stunde plus. Die A2 Dortmund Richtung Hannover zwischen Bad Eilsen und Rehren. 7 Kilometer Stau, halbe Stunde obendrauf. Die A30 Rheine Richtung Osnabrück ist zwischen Hörstel und Ibbenbüren voraussichtlich bis heute Abend wegen Bergungsarbeiten gesperrt. 6 Kilometer Stau ab Rheine-Kanalhafen. Die A40 Duisburg-Essen ist zwischen Mülheim-Winkhausen und Mülheim-Heißen in beiden Richtungen bis Montag gesperrt. Und die A59 Dienstlaken Richtung Duisburg zwischen Duisburg-Fahn und Kreuz Duisburg. 5 Kilometer Stau, eine Stunde dauert's da länger.
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13: Hallo! Schau mal, ich habe hier unseren Hauptpreis.
14: Ah, da jetzt ein schöner Eiskaffee drin,
13: ja,
14: oder?
13: Ja, das ist der WDR 2 Thermobecher, der üblicherweise dafür genutzt wird, um Getränke heiß zu halten. Aber Thermo heißt doch...
14: Ja, kalt geht auch.
13: Funktioniert auch mit dem Eiskaffee. Also, wer mag mitmachen bei unserem kleinen Quiz? WDR 2, die schnelle Minute 0800 5678 222.
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0: Wir spielen die schnelle Minute mit WDR2-Hörer Martin, 45 Jahre alt, aus Wülfrath im Kreis Mettmann, der gerade seinen Sohn zum Beachvolleyballtraining fährt. Spielst du eine Runde mit, Martin?
1: Ja, ich spiele sehr gerne mit. Lieber würde ich jetzt zwar noch Beachvolleyball spielen, aber gerne auch eine schnelle Minute.
0: Ja, die machen wir gleich. Martin ist von Beruf Berufsschullehrer. Ach, gibt's da eigentlich auch hitzefrei?
1: Leider nicht. Ist nicht vorgesehen, aber wir haben immerhin die Ansage, dass wir ab 27 Grad doch kühlere Räume aufsuchen sollen.
0: Na, immerhin. Also das heißt, Berufsschule, hast du die Arbeit schon hinter dir oder ist es heute Abend?
1: Heute bin ich tatsächlich noch auf dem Weg dahin und lasse sogar eine Klausur schreiben. Bei der Klausuransetzung wusste ich aber noch nicht, dass es so heiß wird.
0: Du fiese Möb, du. So, aber dann, ich lasse ja auch keine Gnade walten hier bei unserem Quiz. 60 Sekunden Zeit, 6 richtige Antworten zu geben. Es zählt immer deine erste Antwort. Und wenn du eine Frage nicht beantworten kannst, dann sagst du einfach weiter. Wir spielen um diesen WDR 2 Thermobecher. Für kalte Getränke oder für heiße Getränke?
1: Grundsätzlich sehr gerne heißen Kaffee, aber ich glaube, heute käme Eiskaffee rein.
0: Das ist richtig so. Und du bist bereit für unser kleines Spiel?
1: Jawohl.
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0: WDR 2 fragt doch mal die Maus heute über ein Gerät, das mit Wellen kochen kann. Wie heißt es?
1: Mikrowelle.
0: Richtig.

0: Richtig. Julian Nagelsmann ist heute wie viele Tage Bundestrainer?
1: 5000.
0: Richtig. In WDR 2 aktuell Stellenabbau bei welchem Essener Chemiekonzern? Evonik. Evonik. Kinotipp eben über den Helden aus Sherwood Forest. The Dad of? Robin Hood. Auf WDR 2 heute die Partyband Malle Anja aus Köln und ihr inoffizieller WM-Song. Der Zug hat keine?
1: Bremse.
0: Richtig.
1: Bremsen.
0: Die USA und welches Land wollen nun über Frieden verhandeln?
1: Iran.
0: Richtig. Welcher Bayern-Stürmer hat gestern für England zweimal gegen Kroatien getroffen?
1: Harry Kane.
0: Richtig. Erstmals beim EU-Gipfel dabei ist Peter Modjor, Ministerpräsident von?
1: Ungarn.
0: Das ist richtig und das sind die 6 Punkte.
1: Jawohl.
0: Ja, du freust dich so, wie du spielst, mit leichter Verzögerung. Also,
1: das ist die langsame Handyverbindung.
0: Ja, na klar. Holpriger Start, aber du hast es geschafft und wir schicken dir, mein lieber Martin, ein WDR2-Thermobecher nach Wülfrath.
1: Ich freue mich.
0: Schönen Tag noch, schönen Donnerstag.
1: Danke, gleichfalls.

0: WDR 2 jetzt mit Jennifer Lopez. Sie ist seit 2 Jahren geschieden. Davor war sie mit Schauspieler Ben Affleck zusammen.
1: Die letzten 5 Jahre waren ein Tumult und die letzten 2 Jahre waren die Heilung davon. Ich habe mich selbst besser kennengelernt.
0: Und sie hat sich gefragt, was sie eigentlich will.
1: Nach meiner letzten Scheidung habe ich meine Tour abgesagt und saß einfach da und dachte, du musst verdammt nochmal rausfinden, wer du bist. Was ist los mit dir? Vergiss alle anderen. Es geht um dich. Und das war der Wendepunkt.
2: That was a turning point for me.
0: Erzählt Jennifer Lopez in einem Podcast namens Smartless. Inzwischen hat sich viel verändert bei ihr. Sie ist in ein neues Haus gezogen, hat jetzt Pferde, auch für ihre beiden Kinder, sei ein komplett anderer Mensch. Und sie sagt, sie blicke jetzt glücklich auf ihr Leben, sie kann es wertschätzen und sei stolz darauf, was sie für sich erreicht hat.
2: And now I can really look at my life, appreciate it for what it is and what I've created for myself.
0: Jetzt ist Jennifer Lopez mit David Guetta zusammen. Zumindest musikalisch. Das ist

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9: Um 17.30 Uhr mit Christian Schwietzke. Guten Tag.
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9: In Brüssel haben die Verteidigungsminister der NATO-Staaten über die Sicherheitslage beraten. Ein großes Thema war dabei das Rahmenabkommen, das die USA mit dem Iran geschlossen haben. NATO-Generalsekretär Rutte äußerte sich zufrieden darüber. US-Verteidigungsminister Hegseth kritisierte dagegen die NATO-Partner. Sie hätten die USA beim Angriff gegen den Iran im Stich gelassen. Der NRW-Landtag hat über die Finanzierung von Rettungsfahrten debattiert. Die Landesregierung hat den Kompromiss rund um die Leerfahrten verteidigt, wenn also ein Rettungswagen gerufen wird, aber kein Patient ins Krankenhaus gebracht wurde. In der Debatte wurde klargestellt, dass die Patienten dafür nicht aufkommen müssen. Kommunen und Krankenkassen sollen sich die Kosten erstmal teilen. Ein Gutachten des Umweltrats kommt zu dem Schluss, dass viele Gesetze für Klima- und Umweltschutz oft ohne Wirkung sind. Das Expertengremium berät die Bundesregierung in dem Thema und sagt, dass gesetzliche Regeln häufig zu spät oder unterschiedlich von Bundesländern beachtet werden. Manche Gesetze seien außerdem zu kompliziert. Umwelt- und Klimaziele würden dadurch nicht erreicht. In NRW ist es heute schon heiß, morgen wird es noch heißer. Der Deutsche Wetterdienst warnt vor Temperaturen von bis zu 36 Grad. Ab dem Nachmittag drohen außerdem Hitzegewitter mit Starkregen, Sturmböen und Hagel. Auch am Wochenende bleibt es mit bis zu 33 Grad heiß. Im Norden NRWs ist sogar eine extreme Unwetterlage möglich. Das war WDR aktuell.
10: Gibt's denn wenigstens heute Nacht ein bisschen Abkühlung, Marcel Klee aus unserer WDR 2 Wetterredaktion?
11: Oh, nein.
10: Wenn er so Pustebacken macht, ist es kein gutes Zeichen.
11: Nee, am Abend haben wir nämlich noch 24 bis 30 Grad und in der Nacht, naja, 23 bis 19. Wir haben ja schon über diese tropische Nacht über 20 Grad gesprochen. Ja, und dazu nach Mitternacht können von den Niederlanden und Belgien dann her schon erste vereinzelte Gewitter ja teils auch kräftig durchziehen, trifft aber nicht jeden. Morgen geht's dann wieder freundlich weiter, es wird noch heißer und drückend schwül. Und das bedeutet, nachmittags entwickeln sich dann wieder vermehrt Quellwolken und Hitzegewitter. Dazu ja in Nettersheim 34, in Aalen 35 und in Lünen 36 Grad.
10: 17.33 Uhr, die Staus mit den längsten Wartezeiten, alle gibt's in der WDR2-App. A2 Dortmund Richtung Hannover, zwischen Feldheim und Rehren, 8 Kilometer stoppen, plus 15 Minuten. Die 4 Aachen Richtung Köln, zwischen Frechen-Nord und Köln-Eifeltor, 6 Kilometer Stau, Viertelstunde dauert's da länger. Die Autobahn ist übrigens zwischen Köln-Klettenberg und Eifeltor für den Schwerverkehr ab 7,5 Tonnen gesperrt. Die A30 Rheine-Osnabrück ist zwischen Hörstel und Ibbenbüren zu, bis heute Abend, 6 Kilometer Stau ab Rheine-Kanalhafen. Bis Montag zu ist die A40 Duisburg-Essen zwischen Mülheim-Winkhausen und Mülheim-Heißen in beiden Richtungen. Und die A52 Düsseldorf Richtung Essen zwischen Tiefenbruch und Essen-Kettwig. 7 Kilometer stoppen, 15 Minuten.
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10: Hallo. The train has no brakes. Ich denke, das wird so als Fußballweisheit in die Geschichte eingehen, was Bundestrainer Julian Nagelsmann da etabliert hat.
12: The train has no brakes.
10: Das sagt euch was, oder?
13: Ja, aber nur auf Deutsch übersetzt.
10: Nämlich?
13: Ja, der Zug hat keine Bremse.
10: Ja, das ist ja so ein Ballermann. Ja, ist jetzt groß rausgekommen beim 7:1 von Deutschland gegen Curaçao.
13: Okay.
10: Ja, weil es läuft ja immer, wenn ein Tor fällt, völlig losgelöst.
13: Ja, ja, genau.
10: Dann gibt es Tage wie diese vor den toten Hosen.
13: Ja.
10: Und dann hat sich Julian Nagelsmann gewünscht, dass so, wir sind hier, ohne dass uns jemand aufhalten kann, im Stadion läuft, der Zug hat keine Bremse.
13: Gott. Okay. Ja gut, nee, wusste man noch nicht.
10: Und WDR 2 hat heute die Jungs von Malle Anja aus Köln im Studio zur Gast gehabt.
13: Okay.
14: Oh, cool.
10: Der Zug.
13: Der Zug hat keine Bremse.
10: Und das ist gleich WDR 2, das Thema.

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1: Hier ist WDR 2. Super Auftaktspiel 7:1 gegen Curaçao. Das nächste WM-Spiel für die deutsche Mannschaft ist am Samstag gegen Elfenbeinküste. Und vermutlich läuft da auch wieder der neue Signature-Song. Der Zug hat keine Bremse.
2: Ach, das ist so gut, der Zug.
3: Ja, ja, genau, das finde ich gut. Ja, das hat so ein bisschen Mallorca-Feeling, ne?
1: Ja, aber ja. Julian Nagelsmann, der Bundestrainer, hat das direkt so als Motto verkauft. The train has no brakes. Uns kann man nicht stoppen mit Vollgas Richtung Finale.
3: Ein guter Mann. Wenn das was bringt.
1: Guter DJ auch.
3: Ja.
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1: Mit Ralf Günther, WDR 2 aktuell.
5: Er rollt, der Zug, und bisher hat er nicht gebremst.
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5: Die deutschen Fans mitgegrölt im Stadion in Houston nach dem Auftaktsieg der Deutschen bei der Weltmeisterschaft. Und so wurde plötzlich aus einem Ballermann-Hit etwas ganz, ganz Großes. Der Zug hat keine Bremse. Der Kölner Band Malle Anja war dann Thema beim Bundestrainer Julian Nagelsmann.
7: The train has no brakes. It's a German song. And we try to do that. To move on, with no breaks.
5: Auf einmal geht dieser 4 Jahre alte Song wieder steil, geschrieben von Josh und Fabian von Malle Anja. Die beiden waren heute zu Besuch im WDR 2 Morgenmagazin und ziemlich überrascht darüber, was da gerade passiert.
8: Ja, absoluter Wahnsinn. Es hat uns wirklich komplett überrollt und jetzt stehen wir hier und geben bei euch ein Interview. Das ist für uns auch gerade ein bisschen unbegreiflich, aber es macht Spaß.
5: Und die Jungs sind zusammen mit uns, mit WDR 2, auf den Zug aufgesprungen, haben an ihrem Song nochmal gebastelt. Quasi als kleinen Gruß an die deutsche Nationalmannschaft.
8: Wir dachten, vielleicht könnte es an sich einfach eine Motivation sein, wenn sie es hören. Das wäre natürlich der Obertraum. Kann man natürlich noch nicht von ausgehen. Die haben ja natürlich nur Fußball im Kopf. Wenn, wäre das natürlich super. Aber genau, wir freuen uns natürlich, wenn der deutsche Zug durch die texanischen Stadien läuft.
5: Der deutsche Zug oder eben The Train.

0: Jetzt die neue von Teddy Swims, Mr. Know-It-All, der Mann, der alles weiß. Ein Lied über einen guten Kandidaten bei Wer wird Millionär? Nein, natürlich nicht. Es geht wie so oft um die Liebe. Denn wer schon meint, früh zu wissen, wie das am Ende sowieso alles wieder ausgeht, sorgt schon selbst dafür, dass die Beziehung in die Binsen geht.
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Die Hitze in NRW, Stromausfall in Bonn und warum die CDU in Krefeld ein Mitglied aus der Partei ausschließen will, gleich in WDR 2 aktuell. Und nach 18 Uhr der 90er der Stunde im WDR 2 Musikmix, die Backstreet Boys, We've Got It Going On. Und Nico Santos greift für uns zur Gitarre.

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6: Die Nachrichten mit Christian Schwietzke. Guten Abend.
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6: In Brüssel kommen gerade die Staats- und Regierungschefs der EU-Mitgliedsländer zusammen. Gast des EU-Gipfels ist der ukrainische Präsident Selenskyj. Welche Erwartungen er haben dürfte, dazu Sarah Lopez, WDR Brüssel.
7: Er hofft auf das 21. Sanktionspaket der EU gegen Russland und beim G7-Treffen, das gerade zu Ende gegangen ist, hat US-Präsident Trump sich ja wieder offener gezeigt, was die Unterstützung für die Ukraine angeht. Also heute wird man sicherlich besprechen, wie man daran anknüpfen kann. Und dann hat Selenskyj aber auch hohe Erwartungen bei einem anderen Thema. Für ihn ist es ja der erste EU-Gipfel, seitdem die offiziellen Beitrittsverhandlungen zwischen der Ukraine und der EU gestartet sind.
6: Ein Gutachten kommt zu dem Schluss, dass Gesetze zum Umweltschutz häufig nicht ausreichend umgesetzt werden. Das Gutachten stammt vom Umweltrat, der die Bundesregierung berät. Die Folge sei, dass Umwelt- und Klimaziele oft nicht erreicht würden. Welche Ursachen das hat, erklärt Jan Zimmermann, WDR Berlin.
8: So sollen gesetzliche Regeln oft nur teilweise zu spät oder vom Bundesland zu Bundesland unterschiedlich beachtet werden. Manche Gesetze seien zu kompliziert und zu bürokratisch, um sie richtig anzuwenden. Zentrale Umweltziele werden in der Folge nicht erreicht, betonen die Wissenschaftler, die die Bundesregierung in Umweltfragen beraten. Sie sorgen sich außerdem, dass wegen des Reformdrucks der Bundesregierung das Umweltrecht auf der Strecke bleibt. Der Sachverständigenrat fordert die Bundesregierung auf, Gesetze einfach und präzise zu fassen, Praxischecks durchzuführen, Ausnahmen zu vermeiden, strenger zu kontrollieren und Fehlverhalten zu bestrafen.
6: Weitere Meldungen im Überblick. In Brüssel haben die Verteidigungsminister der NATO-Staaten über die Sicherheitslage beraten. Ein großes Thema war dabei das Rahmenabkommen, das die USA mit dem Iran geschlossen haben. NATO-Generalsekretär Rutte äußerte sich zufrieden darüber. US-Verteidigungsminister Hegseth kritisierte dagegen die NATO-Partner. Sie hätten die USA beim Angriff gegen den Iran im Stich gelassen. Das Münchner IFO-Institut geht davon aus, dass die deutsche Wirtschaft in diesem Jahr leicht wächst, um 0,8%. Damit haben die Wirtschaftsexperten ihre Prognose leicht angehoben. Gründe dafür seien die Hoffnung auf ein Ende des Iran-Kriegs und die höheren staatlichen Ausgaben. Dadurch mache der Staat aber auch mehr Schulden, was langfristig zu höheren Steuern führen könnte. In NRW ist es heute schon heiß, morgen wird es noch einmal heißer. Der Deutsche Wetterdienst warnt vor Temperaturen von bis zu 36 Grad. Ab dem Nachmittag drohen außerdem Hitzegewitter mit Starkregen, Sturmböen und Hagel. Auch am Wochenende bleibt es mit bis zu 33 Grad heiß. Im Norden NRWs ist sogar eine extreme Unwetterlage möglich. In Bonn gibt es zurzeit einen größeren Stromausfall. Laut den Stadtwerken sind 2100 Haushalte betroffen, vor allem im Stadtteil Bad Godesberg. Mehrere Verteilstellen sind betroffen. Warum der Strom ausgefallen ist, wird gerade untersucht.
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6: Die CDU in Krefeld will einen 23-Jährigen aus der Partei ausschließen, weil er sich in einem verpixelten Video rassistisch gegenüber Muslimen geäußert haben soll. Susi Makarewitsch für WDR aktuell.
0: Der Mann sagt dort unter anderem, wir haben früher die Juden vergast und jetzt vergasen wir die Muslime. Die Authentizität des Videos ist nicht belegt. Die CDU Krefeld nannte die Äußerung menschenverachtend. Man sei geschockt und nehme die Vorwürfe sehr ernst. Sie will nicht nur ein Parteiausschlussverfahren einleiten, sondern hat auch Strafanzeige gestellt. Der 23-Jährige ist offenbar kein unbeschriebenes Blatt. Aus Parteikreisen erfuhr der WDR, dass er bereits früher auffällig geworden sei.
6: Das war WDR aktuell.
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9: Wir machen erst Wetter, oder?
10: Ja.
9: Da fehlt mir aber die Musik
10: aber
9: dafür.
10: Willst du erst, dann mach erst Verkehr, oder?
9: Nee, machen wir gleich. Also erstmal Wetter. Marcel Klär ist schließlich da aus der WDR 2 Wetterredaktion. Weißt du, wo ich mich gerade dran kühle? An der Milch, die wir eben noch in den Kaffee. Ja, die habe ich eben aus dem Kühlschrank
10: das
9: geholt.
10: Das beult sich schon und, aus, das wird Käse, wenn du so weitermachst.
9: Weil das warm wird. Ist es sehr heiß, wo ist es kalt? Hast du irgendwelche Tipps oder...
10: Nee, wirklich einfach nur durchhalten, weil wir haben immer am Abend noch 24 bis 30 Grad, das haben wir auch selten gegen 20 Uhr. In der kommenden Nacht kühlt es sich dann auch kaum ab, also es bleibt schwülwarm, 23 bis 19 Grad. Ja, da haben wir auch ein paar einzelne Gewitter, die dann noch durchziehen von den Niederlanden und Belgien her, also es trifft nicht alle, aber hier und da kann es teilweise kräftiger ausfallen. Morgen geht's dann freundlich los, auch nachmittags wieder diese drückende Hitze, da bilden sich dann auch wieder Hitzegewitter, die können auch teilweise unwetterartig ausfallen, ja, und es wird noch heißer. Ich habe gerade mal geschaut, wo, aber eigentlich fast überall. Also Nettersheim 34, Aalen 35 und in Hilden 36 Grad.
9: Die Musik bleibt und wir machen weiter mit dem Verkehr. 18.05 Uhr, hier ist es voll auf den Straßen. A2 Dortmund Richtung Hannover, zwischen Bad Alsen und Rehren 6 Kilometer Stau, 10 Minuten. Die 3 Frankfurt Richtung Oberhausen, zwischen Dreieck Holmer und Kreuz Leverkusen, 5 Kilometer Stocken, 10 Minuten. Die 30 Rheine Richtung Osnabrück, zwischen Hörstel und Imbüren ist die Autobahn gesperrt, da wird die Fahrbahn gereinigt. 4 Kilometer Stau. Die A40 Duisburg-Essen ist zwischen Mülheim-Winkhausen und Mülheim-Heißen in beiden Richtungen bis Montag zu. Und die A52 Düsseldorf Richtung Essen zwischen Tiefenbruch und Essen-Kettwig 5 Kilometer stockend, 10 Minuten plus. Ich fokussiere mich hier auf die dicksten 5 Meldungen. Außerdem ist es heiß. 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
9: Ich habe gleich so große Namen aus dem deutschen Filmgeschäft. Regisseur Sönke Wortmann, Schauspieler Christoph Maria Herbst, Schauspielerin Meltem Kaptan. Die alle werden gleich hier verraten, warum NRW fast Hollywood ist.
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0: We've got it going on, die Backstreet Boys, die bald 10 Arena-Shows in Düsseldorf spielen. Und was die tollsten Drehorte bei uns im Westen angeht, da ist auf Platz 1 für mich ganz klar die Wohnung, in die du irgendwann gezogen bist, Andrea, weil da eine Szene vom bewegten Mann aufgenommen wurde, oder?
1: Till Schweiger hat ja im Wohnzimmer nackt auf dem Tisch gesessen.
0: Sensationell. Warum NRW fast Hollywood ist, das hat Andrea Burz, WDR 2 Kino, gestern Abend herausfinden wollen. Es gab eine kleine Sause, den Geburtstag der Film- und Medienstiftung NRW, 35 Jahre alt geworden. Wen hast du da alles getroffen?
1: Ja, da waren natürlich viele, viele Filmschaffende, die im Moment auch hier drehen, wie zum Beispiel der Regisseur Sönke Wortmann, der kam direkt vom Set seiner neuen Komödie Jackpot.
2: Mein Drehbuch, was wir gerade machen, das spielt auf dem Land und es könnte jetzt, keine Ahnung, im Münsterland sein oder am Niederrhein, und wir haben uns dafür entschieden, nachdem die Scouts uns Vorschläge gemacht haben, das in einem Weinanbaugebiet spielen zu lassen. Und jetzt sind wir in der Nähe von Königswinter und drehen dort in den Weinbergen.
1: Die Location Scouts, die suchen ja immer solche tollen Drehorte, und für jeden Euro Filmförderung muss ja das anderthalbfache in Nordrhein-Westfalen dann auch wieder ausgegeben werden. Das ist der sogenannte NRW-Effekt. Deshalb wird natürlich auch sehr viel hier dann auch gedreht.
0: Mir hat das Herz geglüht, wie das Ruhrgebiet ausgesehen hat in Der Junge muss an die frische Luft, ja, über das Leben von Happe Kerkeling. Das Wunder von Bern ist bei uns gedreht worden, der Vorleser. Köln sieht man ja sowieso dauernd, auch im Fernsehen.
1: Ja, aber es gibt auch viele, viele Orte, die selbst für Schauspieler, die hierher kommen, neu sind. Das hat mir Christoph Maria Herbst erzählt.
3: Und dann stellt man fest, das war zum Beispiel beim Buchspazierer erster Teil so, was für wunderschöne, auch von mir noch unentdeckte Ecken NRW zu bieten hat. Wir waren in Langenberg, das war mir gar nicht klar, dass das da so hügelig, würde man sagen, in Skandinavien ist. Wir haben in Stolberg gedreht bei Aachen, in unfassbar tollen Gebäuden auch gedreht, in die man normalerweise sonst nicht rein darf. Und das ist natürlich ein Traum.
1: Ja, und den Traum kann Christoph Maria Herbst auch weiter träumen. Es gibt nämlich jetzt eine Fortsetzung vom Buchspazierer, und für die Rolle hat er sich auch gerade wieder einen dichten Rauschebart wachsen lassen.
0: Nun ist Film aber doch auch immer ein bisschen Illusion. Da wird geschummelt. Szenen werden gar nicht dort gedreht, wo sie spielen. Ja. Für welche spektakulären Orte hat der Westen, hat Nordrhein-Westfalen schon hergehalten?
1: Also ich finde eine großartige Geschichte, ganz bekannter internationaler Film, Die fabelhafte Welt der Amelie, also Paris pur, ist zu 80% in den Kölner MMC-Studios gedreht worden. Wunderbar. Und Meltem Kaptan hat mir gestern verraten, dass beim Dreh zu Der Frosch und das Wasser, der ist ja im Moment noch im Kino, Köln für eine andere Stadt hergehalten hat.
4: Doch, es gab eine Autoszene, da haben wir mal die Autobahn benutzt und haben dann irgendwie aber dann so getan, als ob die Autobahn in Dresden ist, aber es war die tatsächlich hier in Köln. Das war einfach dem geschuldet, dass die Strecke einfach besser zu befahren war, und ich glaube, so ab und zu wird ja gemogelt.
0: Und toll, was du für Leute getroffen hast. Also um zu zeigen, dass der Westen ja quasi wie Hollywood ist. Andrea Burz hat sich rumgetummelt auf dem Sommerfest zum 35. Geburtstag der Film- und Medienstiftung NRW.

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1: Hallo und Tag, grüße euch, Thorsten Schorn, WDR 2.
2: Guten Tag.
1: Wie gut kommt ihr denn mit der Hitze klar?
2: Ja, anstrengend, lockere Kleidung und viel trinken.
1: Sag mal, ihr zwei seid ja sogar im Partnerlook.
3: Ja, natürlich. Ja.
1: Kurzes Hemd mit Grüngewächs drauf, bisschen karibisch.
2: Ja, genau.
3: War ungeplant sogar, lustigerweise.
1: Ja. Gab's gerade im Kaufhaus, im Zweierpack?
3: Nee, das haben wir vor einem Jahr oder so mal für einen Geburtstag eigentlich gedacht gehabt, aber...
2: Da war das Partnerlook geplant und heute nicht, aber trotzdem.
1: Und noch ein Strohhut dabei.
2: Ja, fürs Wetter.
4: Mir fehlt dann noch.
1: Ja, du als Dritter bist leer ausgegangen,
2: ja,
1: was ist los?
2: Die kamen heute Morgen in die Bahn, beide das Gleiche an, haben nicht mit gerechnet.
1: Hast du das Outfit einfach auch zu Hause und hast es nur...
2: Leider nicht.
1: Leider nicht.
2: Wir müssen eigentlich nochmal...
3: Holen wir noch nach.
2: Ein Outfit beschwingen.

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2: 18.31 Uhr.
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2: A3 Köln Richtung Oberhausen zwischen Duisburg-Wedau und Oberhausen-Lierich. 5 Kilometer stocken, 10 Minuten plus. Die 30 Rheine Richtung Osnabrück ist zwischen Hörstel und Ibbenbüren weiter gesperrt. Da wird nach einem LKW-Unfall die Fahrbahn gereinigt. 4 Kilometer Stau gerade ab Rheine. Die A40 Duisburg-Essen ist zu zwischen Mülheim-Winkhausen und Mülheim-Heißen in beiden Richtungen bis Montag. A40 Dortmund Richtung Duisburg zwischen Gelsenkirchen Süd und Dreieck Essen-Ost. 3 Kilometer Stau, 10 Minuten. A52 Düsseldorf Richtung Essen zwischen Dreieck Breitscheid und Essen-Kettwig. 4 Kilometer stockend, 10 Minuten. Es gibt noch mehr Staus, die sind ein bisschen kürzer und ihr findet sie rund um die Uhr in der WDR 2 App.
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2: Hallo, guten Tag, Thorsten Schorn, WDR 2. Hallo, wie kommt ihr mit der Hitze klar?
3: Mega.
2: Ja?
3: Wir kommen aus einem kleinen Dörfchen, da hat es immer bis jetzt nur geregnet und deswegen sind wir hier.
2: Woher denn?
3: Wir kommen vom Kreis Kleve aus Rees.
2: Aber da regnet es doch nicht immer.
3: Ja, das hat in den letzten Tagen bei uns auch nicht gut geregnet.
2: Ja, wir haben jetzt landesweit heute überall über 30 Grad.
3: Mega.
2: Und morgen wird es noch heißer.
3: Ja. Super. Wir nehmen alles mit.
2: Ja. Der Sommer ist ja so ein warmer Typ, also ein heißer Typ. Ja.
4: Ja,
2: ja. Ja. Ja. Was habt ihr heute noch vor Schönes?
3: Wir gehen heute Abend auf ein Schiff, Afterboat Job Party.
2: Aha.
3: Und da ist heute Abend 3 Stunden Party mit Oli P.
2: Gib mir mein.
3: Genau, genau.
2: Ja. Auch deine Liebe nicht. Ja. Hätte ich jetzt damit gerechnet, dass du mit einsteigst.
5: Gib mir dein Herz zurück.
2: Kenn doch deinen Musikgeschmack. Marcel Claire aus unserer WDR 2 Wetterredaktion.
5: Ja, in der kommenden Nacht nicht erschrecken. Da ziehen nämlich schon so hier und da einzelne Hitzegewitter durch. Die kommen von Belgien und den Niederlanden zu uns rüber. Es trifft jetzt nicht alle, aber es bleibt schwül und warm auch in der Nacht. 23 bis 19 Grad. Kühler wird es dann wirklich nicht. Ja, und morgen ziehen diese Frühgewitter ab über Ostwestfalen, danach erst freundlich. Ja, und es bleibt ja schwül, drückend warm und heiß, deswegen am Nachmittag mehr Quellwolken und auch da wieder Hitzegewitter, teils mit Unwettergefahr. Winterberg würde ich jetzt in Sommerberg umbenennen, morgen bei 30 Grad, Paderborn schafft 34 und Viersen 36 Grad.
2: Wenn da jetzt einer mit einem dicken Edding ans Ortsschild geht, du,
5: den
2: du.
5: Feier ich, ja.
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2: Und gleich gibt's unsere Comedy-Reihe Fahrstuhl zum Schamott.
6: Jetzt kommt die Hitze und ich weiß nicht, wo mein Ventilator ist.
7: Neben dem Christbaumständer.
6: Ja, genau die gleiche Kategorie. Dinge, die rein physikalisch betrachtet ja gar nicht von selbst verschwinden können.

0: Ein Song, bei dem man dieses Hitzeflimmern irgendwie raushört. New Religion von Bibi Rexha und Faceless. Wir haben heute landesweit über 30 Grad und morgen wird's noch heißer.
1: Ja, ich werde morgen bei meiner Tochter, die hat sich gerade ein Haus gekauft, ich muss mit dem Presslufthammer eine Wand einreißen.
0: Nein.
1: Bei 34 Grad.
0: Nein, aber nicht morgen.
1: Doch morgen, also es ist, man muss da schon Feuer geben, es ist einfach so, ja.
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3: Morgen, Herr Charisma.
4: Morgen, Frau Freischneider, auch zum Chef nach oben.
2: Fahrstuhl zum Schamott.
4: Jetzt kommt die Hitze und ich weiß nicht, wo mein Ventilator ist.
3: Neben dem Christbaumständer.
4: Ja, genau die gleiche Kategorie. Dinge, die rein physikalisch betrachtet ja gar nicht von selbst verschwinden können.
3: Apropos Physik, jetzt liest ihr ja wieder überall, dass ein Ventilator gar nicht den Raum kühlt.
4: Ach, ja, das sind so besserwisserische Erfrischungsverderber. Also ich meine, was am Ende zählt, ist die gefühlte Temperatur.
3: Und hier der Wetterbericht. 35 Grad in Höhe Schreibtisch, aber dank Ventilator gefühlt wie nackt auf einem kahlen Asten bei Schneefall.
5: Plant ihr den nächsten Betriebsausflug?
3: Morgen, Timo.
4: Geht um Ventilatoren und die dadurch gefühlte, gesunkene Temperatur.
5: Rauf oder runter?
4: Kommt drauf an.
5: Habt ihr schon mal den Ventilator im Fahrstuhl angemacht?
3: Nee, steig ein.
4: Aber stimmt, da ist dieser Kippschalter, aber ich habe mich noch nie getraut, da den...
3: Verstanden!
5: Oh, krass, oder?
3: Ja. Das ist ja wie die Windmaschine bei Wetten, dass? Als Michael Jackson in den 90ern da auf dem Hubwagen gesungen hat.
4: Spinn ich oder hat sich's hier drin abgekühlt?
3: Oh. Guten Morgen, Herr Schamott.
6: Wie sieht ihr denn aus? Wart ihr beim Friseur?
3: Nee, beim Ventilator im Fahrstuhl.
6: Ach so, ja, ein bisschen zottelig, zerzaust, aber schick. Ab an die Arbeit, sonst macht sie geil.

0: Golden, Musik zum Film K-Pop Demon Hunters. Der Song hat den Golden Globe und den Oscar gewonnen als erster K-Pop-Song überhaupt, also Popmusik aus Südkorea. Entsprechend emotional gewesen ist Sängerin und Songwriterin EJ bei ihrer Dankesrede bei den Oscars.
1: Als ich aufgewachsen bin, haben sich die Leute über mich lustig gemacht, weil ich K-Pop mochte. Aber jetzt singt jeder unseren Song und die koreanischen Lyrics. Ich bin so stolz.

0: Ich dachte mir, ich leg mal was auf, was ich auch privat gerne höre. Wind of Change von den Scorpions. Der 90er der Stunde im WDR 2 Musikmix. Viele glauben ja, das wäre hier vom Mauerfall gewesen, aber nein, das Lied ist von 1990.
1: Echt? Ja. Wusste ich gar nicht mehr. Ich wusste nur, in Berlin, da gibt's so ein Lego-Museum, also so eine Lego-Welt, und da fällt irgendwie alle 10 Minuten die Mauer um und da kommt jedes Mal Winds of Change. Oder alternativ noch hier I'm Looking for Freedom vom Dingsbums, du
0: weißt Hilfe, schon. Hilfe, ja, Hilfe. Ja, und du hast es gerade schon deshalb so schön pfeifen können. Stefan Quoos übernimmt jetzt.
1: Ja, und wir gucken mal gleich hier Balkonbewässerung. Was ist denn jetzt bei den Temperaturen, wenn ihr mal 2 Wochen auf Malle seid? Ihr wollt ja nicht zurückkommen und dann nur noch auf getrockneten Tomaten rumkauen. Nein, was gibt's da für Systeme? Aber meine persönliche Erfahrung, soll ich dir was sagen?
0: Ja.
1: Die Nachbarin von nebenan, die füttert nämlich auch noch die Katze und guckt nach der Post.
0: Also das WDR 2 Abendmagazin jetzt mit Stefan Quoos. Ich bin Thorsten Schorn, fühlt euch umarmt. Hug yourself.

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12: Die Nachrichten mit Christian Schwietzke. Guten Abend.
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12: In der Straße von Hormus im Nahen Osten hat der Schiffsverkehr nach Angaben des Verbands Deutscher Reeder noch nicht deutlich zugenommen, trotz der Unterzeichnung eines Rahmenabkommens zwischen dem Iran und den USA. Ab morgen soll es weitere Verhandlungen zwischen beiden Ländern geben. Wie die Menschen im Iran darauf blicken, beschreibt Isabel Shayani für WDR aktuell.
13: Wenn wir uns erinnern, als der Krieg begann, das war ja ein großes, in Anführungsstrichen, Feuerwerk, da wurde mit einem Schlag der Revolutionsführer und die Führungsriege ausgeschaltet und man hat gedacht, man hätte diesem Regime tatsächlich empfindlich eine Schwäche zuführen können. In dieser Phase jetzt sieht es so überhaupt nicht danach aus. Das Regime scheint auch mit zu entscheiden, wie die Bedingungen eigentlich sind. Und der entscheidende Punkt, warum dieser Konflikt von den Amerikanern ja auch militärisch und von den Israelis gelöst werden sollte, war das Raketenprogramm und das Atomprogramm. Und das ist überhaupt nicht in Sicht, dass das konkret verhandelt wird. Will sagen, für die Menschen im Iran stellt sich jetzt eigentlich die Frage, was muss eigentlich passieren, damit man dieses Regime los wird?
12: Das Münchner IFO-Institut geht davon aus, dass die deutsche Wirtschaft in diesem Jahr leicht wächst, um 0,8%. Damit haben die Wirtschaftsexperten ihre Prognose leicht angehoben. Grund dafür sei nicht zuletzt die Hoffnung auf ein Ende des Irankriegs. Felix Linke für WDR aktuell.
14: Dass es nicht mehr ist, liege vor allem an den höheren Energiepreisen seit dem Irankrieg, die Wachstum kosten und die Inflation anheizen. Auch für 2027 ist laut IFO-Institut nicht mehr zu erwarten. Wegen der Inflation gäbe es auch bei den Konsumenten eine Kaufzurückhaltung, die man etwa in der Gastronomie oder im Einzelhandel spüre. Wachstumstreiber sind vor allem die steigenden staatlichen Ausgaben durch das Infrastrukturpaket des Bundes. Das kann laut IFO-Chef Clemens Fuß die fehlenden privaten Investitionen nicht ersetzen.
12: Weitere Meldungen im Überblick. In Brüssel sind die Staats- und Regierungschefs der EU-Mitgliedsländer zusammengekommen. Gast des EU-Gipfels ist der ukrainische Präsident Selenskyj. Er dürfte um weitere finanzielle Unterstützung für sein Land werben im Verteidigungskrieg gegen Russland und auf einen schnellen EU-Beitritt drängen. Es ist der erste EU-Gipfel nach Start der offiziellen Beitrittsverhandlungen mit der Ukraine. Ein entflohener Mörder aus Niedersachsen ist in Italien gefasst worden. Die Polizei fand den 42-Jährigen, weil er nach einem Unfall in der Region Venetien ins Krankenhaus gebracht wurde. Er hatte sich am Dienstag während eines begleiteten Freigangs in Peine ein Motorrad geschnappt und war damit geflüchtet. Der Mann sitzt lebenslang wegen Mordes an einer jungen Frau. In Bonn gibt es zurzeit einen größeren Stromausfall. Laut den Stadtwerken sind rund 3000 Haushalte betroffen, vor allem im Stadtbezirk Bad Godesberg. Mehrere Verteilstellen sind betroffen. Techniker sind derzeit unterwegs, um die Störung zu beheben.
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12: In Bielefeld soll es künftig schneller gehen, Unternehmen zu gründen. Die Stadt will Bürokratie abbauen und für Start-ups die 24-Stunden-Gründung ermöglichen. Ein nach Angaben der Wirtschaftsförderung deutschlandweit einmaliges Projekt. Jan-Ole Niermann, WDR Bielefeld.
4: Von der Idee zur Firma in 24 Stunden. Das soll ab Juli in Bielefeld möglich sein, verkündet heute auf großer Bühne. Bei einer Start-up-Konferenz mit 2500 Besucherinnen und Besuchern. Möglich wird die Gründung an einem Tag durch ein Bündnis aus Stadt, der Founders Foundation und weiteren Partnern. Sie wollen parallele Prozesse bei Notaren, Banken und Behörden bündeln und digitalisieren. Auch die Bundesregierung will im Zuge des Bürokratieabbaus das schnelle Gründen erleichtern.
12: Das war WDR aktuell.
15: Danke, Christian. Marcel Klee aus der WDR 2 Wetterredaktion. Hast du sicher schon bemerkt? Es ist heiß.
16: Ja, so ein bisschen, ne, oder?
15: Ja.
16: Ja, aber selbst am Abend, das ist das Wahnsinnige dabei, es kühlt sich halt kaum ab. 24 bis 30 Grad werden wir ja noch so in ein, zwei Stündchen bei uns im Westen haben. Ja, dazu meist trocken. In der kommenden Nacht nicht wundern. Hier und da nach Mitternacht ziehen von den Niederlanden und Belgien schon erste Gewitter durch. Es bleibt aber weiterhin schwül warm, auch in der Nacht. 23 bis 19 Grad ist dann wirklich der Tiefstwert. Ja, und morgen geht's dann freundlich los. Nachmittags durch diese schwüle Luft bilden sich vermehrt Quellwolken, dann gibt es auch wieder Hitzegewitter. Die können auch kräftig oder unwetterartig ausfallen. Ja, und es wird noch heißer. Ich habe es ja gerade schon gesagt, Winterberg wird das neue Sommerberg. Da bin ich jetzt für 30 Grad. In Rheine kommen wir auf 34 und in Viersen sogar auf 36 Grad.
15: Oh, danke, aber wäre nicht nötig gewesen.
16: Gerne.
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15: Die A30 Rheine Richtung Osnabrück ist zwischen Hörstel und Ibbenbüren weiter gesperrt. Da wird nach einem LKW-Unfall die Fahrbahn gereinigt. 4 Kilometer Stau ab Rheine. Die A40 Duisburg nach Essen ist zwischen Mülheim-Winkhausen und Mülheim-Heißen, ihr wisst, in beiden Richtungen noch bis Montag gesperrt. Dann A42 Kamp-Lindfort nach Dortmund zwischen Oberhausen-Zentrum und Bottrop-Süd plus 10 Minuten, 2 Kilometer Stau. Und eine noch, A43 Wuppertal Richtung Recklinghausen zwischen Sprockhövel und Wittenherbede plus von 10 Minuten, 4 Kilometer Stau.
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15: Hallalalo, ich weiß nicht, ob es euch aufgefallen ist. Wenn nicht, dann ist ja eigentlich alles gut und so, wie es sein sollte. Aber den Kick Tschechien gegen Südafrika, gerade den pfeift eine Frau. Tori Pensto aus den USA, die zweite Frau überhaupt bei so einer Männer-WM. Aber das wird hoffentlich nicht so bleiben, dass man das überhaupt noch erwähnen muss. Übrigens steht es in Atlanta, Georgia immer noch 1-0 für Tschechien. Gerade beginnt die zweite Halbzeit.
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0: Hier ist WDR 2, euer Abendmagazin am Mittwochabend und ihr habt es heute schon gehört, bei uns ist es eine wirklich schreckliche Geschichte. In Schorndorf bei Stuttgart wird ein kleines Mädchen tot in einem Auto auf einem Parkplatz aufgefunden. Die Mutter soll das etwa 20 Monate alte Mädchen am heißen Mittwoch über Stunden in dem Fahrzeug vergessen haben. Jetzt kann man natürlich den Kopf schütteln, aber die genauen Umstände werden dann auch geklärt. Und man muss auch sagen, jeden Sommer passiert das leider wieder. In Italien gibt es deshalb seit 2019 eine Regel, für Kinder bis 3 Jahre sind da nur noch Kindersitze erlaubt, die einen Alarm haben eingebaut. Der warnt, wenn ein Kind im Auto sitzen bleibt und soll so helfen, schlimme Unglücke zu verhindern. Wir haben heute dazu mit Katharina Luca vom ADAC gesprochen und die hat uns erklärt, wie das genau funktioniert.
1: Also das ist im Endeffekt verbaut oder als Zusatz im Kindersitz, der dann sozusagen warnt, das ist mit Bluetooth verbunden, der dann warnt, sobald man sich eben vom Auto entfernt und eben noch Druck auf diesen Sitz drauf ist. Das heißt, da sitzt noch jemand, dann kriegt man ein Alarmsignal und weiß so, das Kind sitzt noch im Kindersitz.
0: Und haben das alle Fahrzeuge dort, wollten wir von ihr wissen?
1: Also in Italien ist es so, dass seit 2019 tatsächlich Kindersitze mit diesem Alarmsystem ausgestattet sein müssen. Auch Kinder unter 3 müssen mit so einem Sitz gesichert sein. Das heißt, es ist wirklich verpflichtend. Auch in Mietwägen zum Beispiel findet man das, wenn man als Reisender unterwegs ist. Aber es ist tatsächlich so, dass jeder Kindersitz in Italien das haben muss. In Deutschland sind diese Modelle noch eher Exoten.
0: Aber auch hier in Deutschland kann man sich so ein Warnsystem freiwillig anschaffen.
1: Es gibt Sitze, die in Deutschland erhältlich sind, die nennen sich dann Kindersitze mit Alarmsystem und es gibt auch Nachrüstmöglichkeiten. Das sind zum Beispiel so Matten, die man auf den Sitz legt und die dann eben per Bluetooth mit dem Handy verbunden werden zum Beispiel.
0: Also Kindersitz mit Alarmsystem oder extra Equipment kriegt man also schon zwischen 25 und 50 €. Hat uns Katharina Luca vom ADAC auf WDR 2 erzählt.

0: Changes, Tupac, im WDR2 Musikmix für euch. Leute, ihr schwitzt? Dann willkommen im Club. Ihr könnt euch im wenigsten unter die Dusche stellen oder auch meinetwegen in den Kinderpool springen, aber eure Pflanzen auf der Terrasse oder in den Balkon, die leiden jetzt auch. Und da helfen gerade jetzt automatische Bewässerungssysteme, die den Gießjob auch dann machen, wenn man mal nicht dran denkt. Sven Schümer, WDR2 Service. Ihr habt ja verschiedene Systeme eine Woche lang getestet. Wie funktionieren die, die jetzt zum Beispiel speziell für den Balkon sind?
1: Das sind meist Systeme mit dünnen Wasserschläuchen, muss man sich so vorstellen. Die sind miteinander verbunden. Da sind so kleine Tropfer dran, da läuft dann das Wasser raus. Und dann wird das meistens abgepumpt aus dem Wassertank. Und Gartenexpertin Isabel Kundoch und Hobbygärtner Jan Beerhausen, die haben das ausprobiert und die fanden den Aufbau nicht immer so einfach.
2: Das sind die geraden Verbinder, Kreuzverbinder, Mikrotropfer, Schlauchendkappen, der Pumpentimer. Eieiei.
1: Ja, wenn man sich da einmal so durchgekämpft hat, dann funktioniert das in der Regel eigentlich ganz gut.
0: Okay, Wissenschaft für sich trotzdem. Und was kosten die Systeme?
1: Ja, wir haben da mal drei ausprobiert. Ein günstiges Batteriesystem, das hat 40 Euro gekostet. Dann gab es noch ein solarbetriebenes System von Gardena für 78 Euro und das Blumat-System für 63 Euro. Dieses letzte System von Blumat, das soll ganz ohne Strom funktionieren. Also das sind so eine Art Tonkegel, die man in die Erde steckt, dann mit Schläuchen verbindet und dann soll das durch Kapillarkraft sich das Wasser so anziehen durch den Unterdruck. Und das läuft ganz ohne Pumpe angeblich. Aber das war nicht so einfach. Da gab es nämlich eine Überraschung und die hat Hobbygärtner Jan Beerhausen festgestellt.
3: Ui, entweder braucht man für den Wasseranschluss einen Wasserhahn oder einen Hochtank. Wasserhahn haben wir keinen hier draußen, Hochtank auch nicht.
1: Ja, da haben wir einfach was improvisiert und haben so einen alten Scheibenklarkanister fürs Auto genommen. Und dann lief's auch, aber leider etwas zu gut.
4: Ich muss gestehen, wir sind leicht geschockt vom Blumat-System. Heute Morgen war es noch voll, der Hochbehälter. Und jetzt ist er im Laufe des Tages komplett leer gelaufen. Das heißt, es sind 5 Liter an einem Nachmittag in alle 3 Kübel geflossen.
1: Ja, und das ist immer wieder passiert. Das System hat bei uns nicht funktioniert. Blumat, die haben wir gefragt, die vermuten einen Fehler im Aufbau. Wir haben die Installation auch nochmal überprüft und alles wurde korrekt aufgebaut. Und auch im Internet findet man Bewertungen, wo andere auch das Gleiche beschreiben. Eine Woche justieren hat nicht ausgereicht, das System zum Laufen bekommen. Die beiden anderen Systeme funktionierten dagegen zuverlässig. Das günstige Modell von LV Elfi ist allerdings nicht regendicht, das ist eher was für drin. Und das teuerste System von Gardena, das hat gut funktioniert nach einer Woche Dauereinsatz.
0: Okay, und für wohin lohnt sich so ein System?
1: Ja, für alle, die nicht jeden Tag gießen wollen und die vielleicht nicht so den grünen Daumen haben, wie ich auch. Also ich mache da jede Balkonbepflanzung zum Trockengesteck. Aber einmal aufgebaut, läuft die Bewässerung automatisch. Die Systeme versorgen bis zu 20 Pflanzen auf Balkon und Terrasse. Wer deutlich mehr Pflanzen hat, sollte sich allerdings eine Lösung mit einem festen Wasseranschluss kaufen.
0: Oder nette Nachbarn haben. Die zuverlässigste Lösung. Danke Sven Schimmer, WDR2 Service.
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2: Damit ist es kurz nach 7:30. Hier ist das WDR 2 Abendmagazin am 18.06. Zwischen 19 und 21 Uhr kriegt ihr bei uns nochmal alles, was wichtig ist. Darüber spricht der Westen heute. Beim NATO-Treffen in Brüssel ist das Abkommen zwischen den USA und dem Iran durch die Bank gelobt worden. US-Verteidigungsminister Hegseth hat die Europäer aber dafür kritisiert, den USA bei der Militäraktion nicht geholfen zu haben. Auch würden einige Staaten weiter zu wenig Geld in die Verteidigung stecken. Die Entspannung im Nahen Osten merkt man jetzt auch an den Tankstellen. In Kombination mit dem Tankrabatt nähern sich die Preise dem Niveau von vor dem Krieg. Ein Liter Diesel kostet im bundesweiten Durchschnitt laut der ADAC 3 Cent pro Liter mehr als am letzten Tag vor Kriegsbeginn. Super E10 ist rund 6 Cent teurer als Ende Februar. Und das ist heute großes Thema im Netz. In der Nähe von Stuttgart ist ja ein 1,5-jähriges Mädchen in einem aufgeheizten Auto gestorben. Die 44-jährige Mutter soll das Kind bei etwa 28 Grad im Auto vergessen haben und war zur Arbeit gegangen. Ihre Tochter wollte sie eigentlich vorher in der Kinderkrippe abgeben. Ob die Mutter abgelenkt oder im Stress war, ermittelt jetzt die Staatsanwaltschaft. Die hat ein Verfahren wegen fahrlässiger Tötung eingeleitet.
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2: Hat für uns Marcel Klier.
3: Ja, in der kommenden Nacht geht es warm und teilweise schwül weiter. Bei 23 bis 19 Grad kühlt es sich auch kaum ab. Und nach Mitternacht können von den Niederlanden und Belgien her schon erste Gewitter aufziehen. Morgen früh ziehen diese Gewitter über Ostwestfalen ab. Danach wird es dann erstmal freundlich, aber auch wieder sehr heiß bei uns im Westen. Wir kommen in Winterberg auf 30, in Paderborn auf 34 und in Leverkusen auf 36 Grad. Oh. Ja, und nachmittags bilden sich da wieder Quellwolken und es bilden sich dann auch wieder vermehrt Hitzegewitter, teils mit Unwettergefahr.
2: Dankeschön.
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2: Ich habe heute die Chance mit den längsten Wartezeiten. A1 Köln Richtung Euskirchen ist zwischen Weilerswist West und Euskirchen gesperrt. Da brennt ein PKW. A2 Hannover nach Dortmund zwischen Kreuzbad Oeynhausen und Flotow West. Plus von 10 Minuten, 3 Kilometer Stau. Die A30 Rheine Richtung Osnabrück ist zwischen Hörstel und Ibbenbüren weiter gesperrt. Da wird nach einem LKW-Unfall weiter die Fahrbahn gereinigt. 4 Kilometer Stau ab Rheine. Die A31 Gronau nach Oberhausen wird ab 20 Uhr zwischen Schermbeck und Dorsten wegen Bauarbeiten bis Sonntag früh gesperrt. Dann der Klassiker, die A40 Duisburg-Essen, bleibt zwischen Mülheim-Winkhausen und Mülheim-Heißen in beiden Richtungen noch bis Montag gesperrt. Und hier ist noch eine Gefahreninformation für die Stadt Bochum. Im Stadtteil Linden brennt nämlich ein Supermarkt. Gesundheitliche Beeinträchtigungen können da nicht ausgeschlossen werden. Dort bitte geschlossene Räume aufsuchen, Fenster und Türen schließen und Klima- und Lüftungsanlagen abschalten. 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
2: Den kriegt er zuverlässig hier. Und übrigens in Atlanta, Georgia wird ja weiter Fußball gespielt. Tortechnisch ist aber nichts passiert seit Minute 6. Die Tschechen führen weiter 1:0 gegen Südafrika.

0: Hier ist das Mietwert-2-Abendmagazin für euch und ihr wisst vielleicht, einigermaßen günstig eine Wohnung zu kriegen, das war vor allem in Großstädten ja noch nie leicht. Aber in den letzten Jahren trifft man immer mehr Menschen, die nur noch verzweifelt sind, weil sie zum Beispiel mit wachsender Familie immer noch in ihrer kleinen Pärchenwohnung hocken und keine Chance haben, was Größeres zu einem fairen Kurs zu finden. Die Städte versuchen da ja, die ganz großen Sprünge nach oben einzugrenzen mit der Mietpreisbremse. Die Vermieterinnen und Vermieter halten sich aber nicht immer dran, hat der Düsseldorfer Mieterverein festgestellt. Der hat einfach mal 5.500 Wohnungsinserate ausgewertet. Annika Witzel, WDR2 aktuell, rund die Hälfte der Inserate verstößt offenbar gegen die Mietpreisbremse. Inwiefern?
1: Also die Mietpreisbremse, die soll ja eigentlich sicherstellen, dass die Miete nicht mehr als 10% über der sogenannten Vergleichsmiete liegt bei einer Neuvermietung, ne? Und Vergleichsmiete, das ist die Miete, die eben für vergleichbare Wohnungen am Wohnort gezahlt wird. So, und da darf die Miete eigentlich wegen dieser Bremse eben nicht höher als 10% drüber sein. Und das war bei der Hälfte der untersuchten Inserate eben nicht gegeben. Es gab aber sogar noch krassere Fälle von Mietpreisüberhöhung und Mietwucher.
0: Also Mietpreisüberhöhung, Mietwucher, was ist das genau? Wo sind die Unterschiede?
1: Also Mietpreisüberhöhung heißt es, wenn die Miete 20% höher als die Vergleichsmiete ist und Mietwucher, wenn sie mehr als 50% höher ist als diese Vergleichsmiete. Und Mietwucher ist sogar eine Straftat. Die kann mit bis zu 3 Jahre Freiheitsstrafe geahndet werden.
0: Okay, und wer weiß ich denn, ob ich betroffen bin?
1: Also es gibt so Tools im Internet von einigen Mietervereinen, auch von dem in Düsseldorf zum Beispiel. Und da muss man jetzt auch kein Mitglied sein, um das zu benutzen. Da gibst du Infos zur Wohnung an, also Größe, Ausstattung, Garten, ja oder nein, Baujahr des Hauses und so weiter. Und natürlich, was du an Miete zahlst. Und dann gibt es da eine erste Einschätzung, ob du gegebenenfalls zu viel zahlst.
0: So, und wenn das jetzt rauskommt, ja, ich zahle zu viel Miete, was kann ich dann tun?
1: Du könntest dich wehren. Also die Chancen stehen nämlich laut Mieterverein recht gut, dass man dann das zu viel gezahlte Geld zurückbekommt. Das sagt zumindest Hans-Joachim Witzke, der ist Vorsitzender des Mietervereins Düsseldorf.
2: Ich würde auch mal mit den Nachbarn sprechen, ob die auch betroffen sind. Gemeinsam ist man stark. Und dann eben zu einer starken Vereinigung wie dem örtlichen Mieterverein. Da sind Profis, die machen den ganzen Tag nichts anderes als Rechtsberatung, sind Volljuristen und Volljuristinnen. Und meistens reicht es schon, wenn wir einen Brief schreiben und dann wissen sie schon, wo es lang geht.
1: Also auch wenn es vermutlich ziemliche Überwindung kostet, dagegen Vermieterin oder Vermieter vorzugehen. Vielleicht will man das ja auch gar nicht unbedingt, weil man ja auch lange nach einer Wohnung gesucht hat, gegebenenfalls. Es kann sich aber lohnen, weil allein dieses Vorgehen gegen Vermieterin oder Vermieter ist kein Kündigungsgrund, sagt der Mieterverein.
0: Mehr Infos zum Thema Mietwucher und zu diesen Tools, die Annika vorgestellt hat, findet ihr auf wdr.de. Und das hier sind unsere Leonie aus Bayern und Callum Scott aus England. Zusammen Stay im WDR2 Musikmix.

Das ist sie aus Australien. Schon seit Jahren etabliert die Frau. Aber wir stellen euch jetzt eine Band vor, deren allererste Single, die kommt gerade richtig gut an weltweit. Temper City sind das mit Self-Aware. In den letzten 5 Jahren haben die 3 Jungs aus Israel schon eine Menge Musik für andere geschrieben, aber jetzt haben sie mal selbst sich in den Mittelpunkt gestellt. Ein Singer-Songwriter, dazu ein Produzentenduo, Temper City sind das also. Und der erste Song, der schafft jetzt das, was eben doch auch durchaus immer wieder möglich ist. Alle stolpern drüber im Netz und finden sofort gut, was sie da hören, kriegen gar nicht genug davon. Das katapultiert Temper City auch in den deutschen Charts immer weiter nach oben. Von Platz 17 sind sie auf 5 geklettert und Tendenz wahrscheinlich steigend. Die ersten Konzerte gab es vor ein paar Tagen in New York und Los Angeles. Diese Woche steht London an. Für Auftritte in Deutschland gibt es leider noch keine Termine, zumindest keine absehbaren. Trotzdem für die Newcomer-Band jetzt schon der Sommer ihres Lebens. Und jetzt im WDR 2 Musikmix für euch in voller Länge. Temper City mit Self-Aware. Aber wie gesagt, wir werden von den Jungs noch einiges hören. Meine Prognose,

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2: Die Nachrichten mit Christian Schwietzke. Guten Abend.
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2: Der ukrainische Präsident Selenskyj hat den Drohnenangriff auf Moskau in der vergangenen Nacht verteidigt. Dabei war in der russischen Hauptstadt eine große Raffinerie in Brand gesetzt worden. Frederik Rother, WDR Kiew.
3: Selenskyj sprach gegenüber Journalisten von einer gerechtfertigten Antwort auf die russischen Angriffe Anfang der Woche, bei denen unter anderem das bekannte Kiewer Höhlenkloster beschädigt wurde. Der ukrainische Präsident betonte nochmal, dass man den Krieg nie gewollt habe. Aber wenn die Ukraine brenne, werde auch Moskau brennen. Es sei an der Zeit, die Aggression und den Krieg zu beenden, so Selenskyj weiter.
2: Der Schiffsverkehr durch die Straße von Hormus ist langsam angelaufen. Nach der Unterzeichnung des Rahmenabkommens zwischen dem Iran und den USA haben heute 8 Frachter die wichtige Meerenge im Nahen Osten passiert. Darunter Öltanker aus Saudi-Arabien und ein Gastanker. Reeder warnen, wegen möglicher Minen sei eine schnelle Rückkehr zum Normalbetrieb nicht zu erwarten. Die CDU in Krefeld will einen 23-Jährigen aus der Partei ausschließen. Dem Mann wird vorgeworfen, in einem Video gesagt zu haben, er wolle Muslime vergasen, wenn er mehr politischen Einfluss hätte. Ob das verpixelte Video echt ist, ist nicht bestätigt. Ein Influencer hatte es auf TikTok gepostet. Die CDU in Krefeld hat außerdem Anzeige erstattet. Die WM-Sticker von Panini sind in vielen Geschäften ausverkauft. Laut Panini liegt das nicht an einer Fehlplanung, sondern daran, dass die Teilnehmer der WM 2026 wegen später Qualifikationsspiele erst spät feststanden. Dadurch blieb wenig Zeit zwischen Produktion und Verkaufsstart. Die Sammlung ist mit 980 Stickern von 48 Teams so groß wie nie.
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2: Die Bekleidungsgeschäfte im Münsterland bleiben auf ihrer Sommerware sitzen. Als Grund nennen sie das zuletzt kalte und regnerische Wetter. Marco Poltrinieri, WDR Münster, erklärt, wie die Situation genau ist.
4: Also ein Modehaus in Warendorf hat mir erzählt, dass es 16% weniger Sommerware verkauft hat als im Vorjahreszeitraum. Der Handelsverband in Münster, der wollte es genauer wissen und hat eine Umfrage gemacht in der Textilbranche. Danach berichten die Unternehmen, dass vor allem kurze Hosen, Shirts und Polohemden Ladenhüter sind. Gerade Männer tun sich da bei diesem Wetter beim Kauf echt schwer. Für eine Trendwende muss jetzt auf jeden Fall eine längere Sommerphase her, so der Verband.
2: Das war WDR aktuell.
5: Danke, Christian. Marcel Klee aus der WDR-Wetterredaktion. Was macht die Hitze?
6: Guten Abend. In der kommenden Nacht geht es erst trocken los. Nach Mitternacht können sich dann von den Niederlanden und Belgien her erste Gewitter bilden, die dann einmal durchziehen. Dazu kühlt es kaum ab auf 23 bis 19 Grad. Morgen früh ziehen diese letzten Gewitter über Ostwestfalen ab. Danach wird es freundlich. Nachmittags. Da bilden sich dann aber wieder vermehrt Quellwolken und Hitzegewitter, teils mit Unwettergefahr. Ja, und es wird noch heißer und drückend schwül. Wir kommen in Steinfurt auf 34, in Iserlohn auf 36 und in Düren sogar auf 37 Grad.
5: Oh, Dankeschön.
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5: Ich habe für euch die Staus mit den längsten Wartezeiten. Die A1 Köln nach Euskirchen zwischen Weilerswist West und Euskirchen immer noch wegen Bergungsarbeiten gesperrt. Dann die A30 Rheine nach Osnabrück ist zwischen Ibbenbüren West und Ibbenbüren voraussichtlich noch bis zum späten Abend dicht. Da wird nach einem LKW-Unfall weiter die Fahrbahn gereinigt. Die A31 Gronau Richtung Oberhausen zwischen Gescher-Kruisfeld und Borken gesperrt. Da brennt ein LKW. Die A31 Gronau Richtung Oberhausen, zwischen Schermbeck und Dorsten wegen Bauarbeiten bis Sonntag früh gesperrt. Ja, das ist was anderes. Entschuldigung. Die A40 Duisburg nach Essen ist zwischen Mülheim-Winkhausen und Mülheim-Heißen in beiden Richtungen bis Montag gesperrt. Hier nochmal die Gefahreninformationen für die Stadt Bochum. Im Stadtteil Linden brennt weiter die Filiale eines Discountermarkts. Gesundheitliche Beeinträchtigungen können da nicht ausgeschlossen werden. Bitte geschlossene Räume aufsuchen, Fenster und Türen schließen und Klima- und Lüftungsanlagen aus. 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
5: Und habt ihr zu Hause eigentlich schon gelost, wer nachher den Ventilator ans Bett kriegt? Oder macht ihr Schnick, Schnack, Schnuck? In jedem Fall ist so ein Ding heute und die nächsten Nächte wirklich eine lebensrettende Maßnahme. Und der Kick Tschechien gegen Südafrika ist eben 1:1 zu Ende gegangen. Also das nächste Unentschieden bei dieser WM.
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Jumping Stupid, auch ein tolles Duo. Bobby Williams und Nicole Kidman zusammen. Und da sind wir schon beim Thema heute. Welche Songs nehmen wir mit zur Fußball-Weltmeisterschaft? Welche Hits sollen da laufen im Anschluss an die Deutschlandspiele? Der DFB hat ja abstimmen lassen und der Song von Malle an, ja, der Zug hat keine Bremse, hat das Fanvoting gewonnen. Nach dem

0: war dann Thema beim Bundestrainer Julian Nagelsmann.
1: 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And we try to do that, to move on, move on, move on, like with no brakes.
0: Auf einmal geht dieser 4 Jahre alte Song wieder steil, geschrieben von Josh und Fabian von Malle Anja. Die beiden waren heute zu Besuch im WDR 2 Morgenmagazin und ziemlich überrascht darüber, was da gerade passiert.
2: Ja, absoluter Wahnsinn. Es hat uns wirklich komplett überrollt und jetzt stehen wir hier und geben bei euch ein Interview. Das ist für uns auch gerade ein bisschen unbegreiflich, aber es macht Spaß.
0: Und die Jungs sind zusammen mit uns, mit WDR 2, auf den Zug aufgesprungen, haben an ihrem Song nochmal gebastelt. Quasi als kleinen Gruß an die deutsche Nationalmannschaft.
2: Wir dachten, vielleicht könnte es an sich einfach eine Motivation sein, wenn sie es hören. Das wäre natürlich der Obertraum. Kann man natürlich noch nicht von ausgehen. Die haben ja natürlich nur Fußball im Kopf. Wenn, wäre das natürlich super. Aber genau, wir freuen uns natürlich, wenn der deutsche Zug durch die texanischen Stadien läuft.
0: Der deutsche Zug oder eben The Train. The Train.

Na, das läuft dann ja hoffentlich am Samstag wieder nach dem Kick gegen die Elfenbeinküste. Und wenn ihr einfach nicht genug davon kriegen könnt, von dem Train ohne Bremsen, den kompletten Song findet ihr bei uns auf WDR2 Insta. Für zum Nachhören. Asse!

0: euch im WDR2 Musikmix und nur für eure weitere Abendplanung. Der nächste Kick heute Abend wäre dann die Schweiz gegen Bosnien-Herzegowina, 21 Uhr mitteleuropäischer Zeit in L.A.
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2: Morgen, Herr Charisma.
3: Morgen, Frau Freischneider, auch zum Chef nach oben.
1: Fahrstuhl zum Charmant.
3: Jetzt kommt die Hitze und ich weiß nicht, wo mein Ventilator ist.
2: Neben dem Christbaumständer.
3: Ja, genau die gleiche Kategorie. Dinge, die rein physikalisch betrachtet ja gar nicht von selbst verschwinden können.
2: Apropos Physik, jetzt liest ihr ja wieder überall, dass ein Ventilator gar nicht den Raum kühlt.
3: Ach ja, das sind so besserwisserische Erfrischungsverderber. Also ich meine, was am Ende zählt, ist die gefühlte Temperatur.
2: Und hier der Wetterbericht. 35 Grad in Höhe Schreibtisch, aber dank Ventilator gefühlt wie nackt auf dem kahlen Asten bei Schneefall.
4: Plant ihr den nächsten Betriebsausflug?
2: Morgen, Timo.
3: Geht um Ventilatoren und die dadurch gefühlte, gesunkene Temperatur.
4: Rauf oder runter?
3: Kommt drauf an.
4: Habt ihr schon mal den Ventilator im Fahrstuhl angemacht?
2: Nee, steig ein.
3: Aber stimmt, da ist dieser Kippschalter, aber ich habe mich noch nie getraut, da den...
2: Oh! Verstanden!
4: Oh, krass, oder?
2: Ja. Das ist ja wie die Windmaschine bei Wetten, dass? Als Michael Jackson in den 90ern da auf dem Hubwagen gesungen hat.
3: Spinn ich oder hat sich's hier drin abgekühlt?
2: Oh. Guten Morgen, Herr Schamann.
5: Wie sieht ihr denn aus? Wart ihr beim Friseur?
2: Nee, beim Ventilator im Fahrstuhl.
5: Ach so, ja, ein bisschen zottelig, zerzaust, aber schick. Ab an die Arbeit, sonst macht's sich geil.
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0: Das ist Ray Garvey auf IDR 2. Free like the ocean. Damit ist es gleich 8:30. Hier ist das WDR 2 Abendmagazin vom, wie viel ist er heute? Sagen wir mal, es ist Donnerstag. Zwischen 19 und 21 Uhr kriegt ihr bei uns nochmal alles, was wichtig ist. Darüber spricht der Westen heute. Beim NATO-Treffen in Brüssel ist das Abkommen zwischen den USA und dem Iran durch die Bank gelobt worden. US-Verteidigungsminister Hegseth hat die Europäer aber dafür kritisiert, den USA bei der Militäraktion nicht geholfen zu haben. Auch würden einige Staaten weiter zu wenig Geld in die Verteidigung stecken. Das Münchner IFO-Institut geht davon aus, dass die deutsche Wirtschaft in diesem Jahr doch leicht wächst, um 0,8%. Damit haben die Wirtschaftsexperten ihre Prognose leicht angehoben. Gründe dafür seien die Hoffnung auf ein wirkliches Ende des Iran-Krieges und die höheren staatlichen Ausgaben. Dadurch mache der Staat aber auch mehr Schulden, was langfristig zu höheren Steuern führen könnte. Und das interessiert euch heute im Netz. In der Nähe von Stuttgart ist ja ein 1,5-jähriges Mädchen in einem aufgeheizten Auto gestorben. Die 44-jährige Mutter soll das Kind bei etwa 28 Grad schlicht im Auto vergessen haben und war zur Arbeit gegangen. Ihre Tochter wollte sie eigentlich vorher in der Kinderkrippe abgeben. Ob die Mutter abgelenkt oder im Stress war, das ermittelt nun die Staatsanwaltschaft. Die hat ein Verfahren wegen fahrlässiger Tötung eingeleitet.
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0: Marcel Klär, bitte.
2: In der kommenden Nacht geht es trocken los. Nach Mitternacht bilden sich dann aber von den Niederlanden und Belgien her erste Gewitter, die einmal durch den Westen ziehen. Ja, und es kühlt sich kaum ab. Es bleibt schwül und warm bei 23 bis 19 Grad. Morgen früh ziehen diese letzten Gewitter über Ostwestfalen ab. Dann wird es erst freundlich. Nachmittags bilden sich dann vermehrt Quellwolken und auch wieder Hitzegewitter. Teils mit Unwettergefahr. Ja, und es wird morgen noch heißer. Wir kommen in Brilon auf 33, in Schleiden auf 34 und in Kleve auf 35 Grad.
0: Dankeschön dafür.
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0: Die Staus war ich mit den längsten Wartezeiten. A2 Hannover nach Dortmund zwischen Kreuzbad Oeynhausen und Flotow West. Plus 10 Minuten, 3 Kilometer Stau. Die A30 rein Richtung Osnabrück ist zwischen Ibbenbüren West und Ibbenbüren voraussichtlich noch bis zum späten Abend gesperrt. Da wird nach einem LKW-Unfall immer noch die Fahrbahn gereinigt. Die A31 Gronau nach Oberhausen ist zwischen Gescher-Coesfeld und Borken gesperrt. Da brennt ein LKW. Die A31 Gronau Richtung Oberhausen ist zwischen Scherbig und Dorsten wegen Bauarbeiten bis Sonntag früh gesperrt. Die A40 Duisburg nach Essen ist zwischen Mülheim-Minkhausen und Mülheim-Heißen in beiden Richtungen bis Montag gesperrt. Und nochmal die Gefahreninformation für die Stadt Bochum. Im Stadtteil Linden brennt weiter die Filiale eines Discountermarkts. Gesundheitliche Beeinträchtigungen können nicht ausgeschlossen werden. Deswegen bitte geschlossene Räume aufsuchen, Fenster und Türen schließen und Klima- und Lüftungsanlagen abschalten.
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0: Und eins sage ich euch, die nächsten Nächte werden heiß. Egal, was ihr vorhabt.

0: Feel the Dream auf WDR 2. Ihr Lieben, wisst ihr eigentlich, was unten bei euch im Haus ist? Hinter einer Wand im Keller ist eine riesige versteckte Welt aus gelben Fluren, Treppenhäusern und seltsamen Gestalten. Diese Welt entdeckt Möbelverkäufer Clark und er entdeckt auch, dass diese Gestalten wirklich gefährlich sind. Darum geht es in Backrooms. Das ist in den USA einer der erfolgreichsten Filme des Jahres. Und mit niemand gerechnet hat, denn der Regisseur ist 21 und Backrooms sein erster Kinofilm. Heute startet er in Deutschland. Nils Dams wieder zu San Francisco. Du hast den Film ja schon gesehen. Wie gruselig war der wirklich?
1: Für mich war das wirklich Horror. Ich hasse Horrorfilme, weil ich mich nicht gerne erschrecken lasse. Perfektes Match. Aber ich habe die anderen mal gefragt, die mit mir im Kino waren.
2: It was pretty scary.
1: Ziemlich beängstigend. Das war so eine psychologische, verwirrende Art von Grusel. Wirklich clever gemacht, wirklich gut.
2: Really cleverly done.
3: It definitely wasn't as scary.
1: Definitiv nicht so gruselig, wie ich erwartet habe, aber es regt zum Nachdenken an. Für mich war es eine 5 von 10, nicht gruselig genug.
0: Okay, eher doch gemischt. Aber warum ist der Film dann in den USA so gehypt, vor allem in der ganz jungen Generation?
1: Weil es für viele Jüngere nichts Neues ist. Die verfolgen Backrooms seit Jahren im Netz. Da ist 2019 ein Bild aufgetaucht in einem Forum. Gelbe Wände, gelber Teppich waren da zu sehen und ein fensterloser Raum. Und dann haben User angefangen, in Kommentaren Geschichten zu schreiben und die immer weiter gesponnen. Und da ist so ein richtig kleines Backrooms-Universum entstanden im Netz mit vielen Untergeschichten und so. Und dann gab es auch irgendwann Backrooms-Videos bei YouTube. Die hat ein 16-Jähriger damals hochgeladen.
4: Okay.
1: Clips wie dieser, Amateuraufnahmen, eine Frau filmt, wie sie eben durch diese gelben Räume läuft, ganz allein. Ah, vielleicht doch nicht ganz allein. Die Clips haben Millionen gesehen und der 16-Jährige von damals heißt Kane Parsons, ist heute 21. Er hat zusammen mit einem Filmstudio den Backrooms Kinofilm gemacht und viele so, geil, lass mal jetzt im Kino schauen, was ich da seit Jahren im Netz verfolge.
0: Okay, und was sagt dieser Kane Parsons zu diesem plötzlichen Erfolg?
1: Ich kenne den leider auch nur aus Interviews, da wirkt er aber sehr bescheiden und sympathisch. Der wird hier gerade ein bisschen rumgereicht, weil das Ding eben so ein Erfolg ist. Er war zum Beispiel auch bei Jimmy Fallon in der Late Night Show.
5: It's insane.
1: Das ist alles verrückt. Wir sind super knapp fertig geworden, dann musste ich sofort Interviews geben. Ich hatte bisher nur 3 Tage, das alles zu verarbeiten.
5: So I think I've had about 3 days.
1: Natürlich steckt da ein Filmstudio dahinter, A24, die sind super bekannt für gute Filme, haben auch schon super viele Oscars gewonnen. Aber niemand hat damit gerechnet, dass das Ding so abgeht. Backrooms hat 10 Millionen Dollar gekostet und jetzt schon über eine Viertelmilliarde Dollar eingespielt.
0: Oh, Nils Dams wieder zu San Francisco und Backrooms startet heute auch bei uns in Deutschland.

Ihr Lieben, Donnerstagabend. Mich gibt's morgen noch ein letztes Mal die Woche, wenn es ertragt. Hier gleich für euch wieder zwei Pop die Abendshow mit Michael Rolfsteck. Ich wünsche euch den schönsten Abend, den man haben kann. Und schlaf gut heute Nacht. Trotz der Hitze.

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1: Die Nachrichten mit Christian Schwietzke. Guten Abend.
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1: Bundesverkehrsminister Schnieder kommt morgen wegen der gesperrten Nordbrücke der A565 nach Bonn. Er will über den aktuellen Stand informieren. Die Stadt und auch die Autofahrer hoffen, dass im besten Fall eine Fahrspur der Brücke je Fahrtrichtung wieder freigegeben wird. Dietmar Dörner, WDR Bonn.
2: Allerdings ist es auch möglich, dass die Nordbrücke für längere Zeit, Wochen oder Monate voll gesperrt bleibt, um sie entweder umfangreich zu sanieren oder nach gründlicher Prüfung doch abzureißen. Dann würde so schnell wie möglich eine neue Brücke gebaut werden müssen. Bei einer Erstbesichtigung des maroden Bauwerks vor 2 Wochen hatte Minister Schnieder die volle, auch finanzielle Unterstützung des Bundes zugesagt. Die Bonner Nordbrücke ist seit dem 3. Juni dieses Jahres komplett gesperrt. Grund dafür sind eklatante Mängel im Bauwerk der sogenannten Vorlandbrücke auf Bonner Stadtgebiet.
1: Der ukrainische Präsident Selenskyj hat den Drohnenangriff auf Moskau in der vergangenen Nacht verteidigt. Dabei war in der russischen Hauptstadt eine große Raffinerie in Brand gesetzt worden. Selenskyj sprach gegenüber Journalisten von einer gerechtfertigten Antwort nach den russischen Angriffen Anfang der Woche. Dabei war auch das Höhlenkloster in Kiew beschädigt worden. Israel bricht den Kontakt zur EU-Außenbeauftragten Kallas ab. Hintergrund ist ein Medienbericht, wonach Kallas Israels Umgang mit den Palästinensern mit dem früheren Apartheid-System in Südafrika verglichen haben soll. Israel fordert, dass Kallas ihre Worte zurücknimmt. Kallas selbst äußerte sich zu dem Vorwurf nicht direkt, betonte aber, am Dialog mit Israel festhalten zu wollen. Die Feuerwehr in Hamminkeln hat ein Kleinkind aus einem überhitzten Auto gerettet. Die Mutter hatte nur kurz den Einkaufswagen weggebracht. Als sie wenig später zum Auto zurückkam, ließ es sich nicht mehr öffnen. Nach rund 20 Minuten hatten die Einsatzkräfte das Kleinkind befreit. Es blieb unverletzt.
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1: Zur internationalen Gartenausstellung im kommenden Jahr soll es im Ruhrgebiet einen Weltrekordversuch geben, und zwar im Picknicken. Heute haben die Veranstalter Details vorgestellt. Nathalie Helker, WDR Essen.
3: Decke raus, Picknickkorb auspacken und es sich gemütlich machen. Rund 100.000 Menschen sollen beim XXL-Picknick im Sommer nächsten Jahres mitmachen. Und das an 50 verschiedenen Orten zwischen Xanten und Hamm. Die Aktion soll Menschen zusammenbringen und die Vielfalt der Region zeigen, heißt es vom IGA-Organisationsteam. Geplant sind zum Beispiel Picknicks am Wasser oder Kulturpicknicks. Der Weltrekordversuch soll in fast genau einem Jahr am 20. Juni stattfinden.
1: Das war WDR aktuell. Das Wetter in Nordrhein-Westfalen. In der Nacht ist es erst leicht bewölkt. Später kommen dann von Westen Gewitter bei warmen 23 bis 16 Grad. Morgen geht es sonnig und meist trocken los. Am Nachmittag bilden sich dann Quellwolken, die kräftige Schauer und Gewitter haben. Es wird noch einmal heißer. In Brilon 33, in Nettersheim 34 und in Düren 37 Grad. Die Zeit 21.03 Uhr.
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4: A2 Hannover Richtung Dortmund zwischen Kreuzbad Oeynhausen und Flotow West etwa 10 Minuten plus 3 Kilometer Stau. Die A30 Rheine Richtung Osnabrück ist zwischen Ibbenbüren West und Ibbenbüren voraussichtlich noch bis zum späten Abend gesperrt. Dort wird nach einem LKW-Unfall die Fahrbahn gereinigt. Die A31 Gronau Richtung Oberhausen ist zwischen Gescher-Coesfeld und Borken wegen Bergungsarbeiten gesperrt. Die A31 Gronau Richtung Oberhausen ist zwischen Schermbeck und Dorsten wegen Bauarbeiten bis Sonntag früh gesperrt. Die A40 Duisburg-Essen ist zwischen Mülheim-Winkhausen und Mülheim-Heißen in beiden Richtungen bis Montag gesperrt. Achtung, es folgt eine Gefahreninformation für die Stadt Bochum. Im Stadtteil Linden brennt die Filiale eines Discountermarktes. Dort bitte geschlossene Räume aufsuchen, Fenster und Türen schließen und Klima- und Lüftungsanlagen abschalten.
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5: Mit Michael Reufsteck. Hallo. Wenn euch schon mal aufgefallen ist, dass sich Pudel auf Nudel reimt, dann ist das schon mal eine gute Voraussetzung, um an unserem Spiel teilzunehmen. Es heißt Reim dich und ist ein Quiz. Das heißt, im schlimmsten Fall kann es passieren, dass ihr auch mal was wissen müsst. Aber Hauptsache, es reimt sich. Spielt ihr mit uns? Dann spielen wir mit euch. 07221 2011. Jetzt für Reim dich. Und das ist der aktuelle Hit von Kygo, Khalid und Griffin. Save my love.
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0: Another Dead Dance. Gleich der tolle aktuelle Hit von Noah Kahan, The Great Divide. Aber vorher spielen wir was.
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0: Unser Spiel heißt Reim dich und unsere Kandidatin heißt Claudia und kommt aus Solingen. Hallo Claudia.
2: Hallo, ich freue mich, dass ich mitmachen kann.
0: Wir freuen uns, dass du mitmachst. Und du hast dir eigentlich vorgenommen, heute gar nichts zu tun. Wie läuft das bisher?
2: Genau. Ja, das läuft eigentlich ganz gut. Ich habe ein bisschen jetzt hier in der Wohnung rumgekrust, im Dachgeschoss. Da tut man auch heute nicht so viel.
0: Im Dachgeschoss, bei dem Wetter.
2: Genau. Ja, was soll ich machen? Ich wohne hier.
0: Ja gut, dann
2: komm, mit meiner Familie.
0: Komm schlecht weg. Denn morgen hast du einen Großkampftag. Du leitest eine Kita und da ist morgen Kita-Fest.
2: Ja, genau. Aber wir haben Wasserparty geplant und haben dafür auch zwei neue Regenduschen angeschafft. Also von daher.
0: Das klingt fantastisch. Ja. Kommen nur die Kinder oder auch die Eltern?
2: Auch die Eltern.
0: Ah, dann wird es anstrengend, weil die sind ja meistens anstrengender als die Kinder.
2: Definitiv.
0: Claudia, toi, toi, toi für morgen. Und
2: danke.
0: Auch für jetzt, denn wir spielen Reim dich. Unser Quiz, in dem es darum geht, 6 Antworten hintereinander nicht nur richtig zu geben, sondern auch so, dass sie sich aufeinander reimen. Das wäre die Voraussetzung. Halbe Minute Zeit für all das. Wenn es dir gelingt, gewinnst du. Bei einer falschen Antwort fliegst du raus. Und wenn sich was nicht reimt, dann fresse ich dich.
2: Ja.
0: Ja, so ist es halt. Was will man machen? Das ist wie mit dem Dachgeschoss. Ist halt so. Bereit?
2: Ja.
0: Dann jetzt 30 Sekunden. Reim dich. Am Ende von welchem Brettspiel ist oft jemand matt?
2: Schach.
0: Was ist das Gegenteil von stark?
2: Schwach.
0: Was wird man morgens, wenn der Wecker klingelt?
2: Wach.
0: Was ist oben auf einem Haus, damit es nicht reinregnet?
2: Dach.
0: In welchem Teil eines Schranks oder Regals verstaut man etwas?
2: In einem Fach.
0: Wer komponierte die Brandenburgischen Konzerte und die Toccata und Fuge in D-Moll?
2: Bach.
0: Ja!
2: Ah.
0: So ist das. Und das war's schon.
2: Juhu.
0: Claudia, herzlichen Glückwunsch. Du bist unsere
2: Dankeschön.
0: Gewinnerin. Wir schicken dir eine kleine Überraschung als Dankeschön. Und dann tollen Abend.

0: Foo Fighters und Times Like These. Habt ihr sie gestern in München gesehen? Man würde es auch in Gesichtern wahrscheinlich ansehen. Man schwelgt immer noch 24 Stunden später, wenn man die Foo Fighters live gesehen hat. München-Konzert gestern. Jetzt machen sie ein bisschen Europa-Sightseeing, machen Abstecher nach Nanterre in Frankreich, Landgraaf in der Niederlande, nach Liverpool im Vereinigten Königreich, kommen aber nochmal zurück und spielen ein nächstes, ein zweites, ein letztes Deutschland-Konzert für vorerst mal am 1. Juli in Berlin.
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2: Zum Wachwerden im Auto. Großartig.

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1: In der Nacht können sich von den Niederlanden und Belgien her blitzintensive Gewitter bilden, die sich ausbreiten. Dann besteht lokal die Gefahr von Starkregen und Sturmböen mit Unwetterpotenzial. Bei 23 bis 16 Grad. Morgen geht es sonnig los, am Nachmittag bilden sich teils kräftige Schauer und Gewitter. Im Bergland und Richtung Niederlande können die Gewitter dabei unwetterartig ausfallen. Die Temperaturen erreichen 33 bis 37 Grad.
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2: A3 Köln Richtung Oberhausen zwischen Solingen und Kreuzhilden. Etwa 10 Minuten plus 3 Kilometer Stau. Die A30 Rheine Richtung Osnabrück ist zwischen Ibbenbüren West und Ibbenbüren voraussichtlich noch bis zum späten Abend gesperrt. Dort wird nach einem LKW-Unfall die Fahrbahn gereinigt. Die A31 Gronau Richtung Oberhausen ist zwischen Schermbeck und Dorsten wegen Bauarbeiten bis Sonntag früh gesperrt. Die A40 Duisburg-Essen ist zwischen Mülheim-Winkhausen und Mülheim-Heißen in beiden Richtungen bis Montag gesperrt. A46 Düsseldorf Richtung Wuppertal zwischen Wuppertal-Barmen und Wuppertal-Oberbarmen. Etwa 20 Minuten plus 3 Kilometer Stau.
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3: Hier ist Pop, die Abendshow mit Michael Reufsteg. Wir sind gemeinsam in HR3, WDR 2, SR1, NDR 2, MDR Jump und SWR 3. Und gleich eine neue Folge unserer Reihe 100 Sekunden Pop. Die ist heute was für alle, die Hits gerne ganz von Anfang anhören. Das hier ist der aktuelle von Alex Warren.

0: Rahab, Michael Patrick Kelly und unbedingt Shaggy mit Rebellion.
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0: Was ist das Wichtigste an einem Hit? Der Refrain, oder? Der oder die Hook nennt man das. Das, was im Ohr hängen bleibt, was man immer wieder hören will. Der eingängigste Teil des Songs. Aber die Songs, die man schon so nach 1-2 Sekunden erkennt, die haben noch was Wichtiges mitbekommen, nämlich ein gelungenes Intro. Also der Anfang, diese gewissen ersten 2 oder 4 Takte, die sofort zünden. Bernd Lechler hat für uns mal darauf geachtet.
2: Taylor Swift beginnt gern nur mit Beat. Bei Anti-Hero oder bei Shake It Off.
0: Wir fangen mit den Intros gleich nochmal von vorne an. Erst eine Eilmeldung aus dem Verkehrszentrum. Achtung, ein Falschfahrer auf der B3 in Freiburg. In Höhe Gundelfingen kommt ein Falschfahrer entgegen. Bitte fahrt äußerst rechts und überholt nicht. Auf der B3 Freiburg in Höhe Gundelfingen ist ein Falschfahrer unterwegs. Bitte Vorsicht in beiden Richtungen. Und hier ist nochmal Bernd Lechler. Wie die Songs von Anfang an.
2: Taylor Swift beginnt gern nur mit Beat. Bei Anti-Hero oder bei Shake It Off. Aber ehrlich gesagt, das geht schon noch prägnanter. Ne? Oder hier? Legendär. Der Beat, dann der Bass, später das Keyboard. Schon packt uns Billie Jeans coole Krimi-Atmosphäre das Intro als Trailer für den Song. Es soll uns aufhorchen lassen.
3: Come on, Harry, we wanna say goodnight to you.
2: Und springt uns dafür ins Gesicht. Yes. Oder baut Spannung auf. Dafür muss man sich allerdings Zeit nehmen, die man im Pop eigentlich nicht hat. Ganz selten mal. Aber dann muss auch wirklich was Geniales kommen. Ja, idealerweise ist das Intro ein Ohrwurm für sich. Drum gehen gute Riffs immer, ob brachial oder frickelig oder elegisch. Bei Sweet Child of Mine hat der Slash von Guns N' Roses nur rumgeblödelt auf der Gitarre, bis einer von den anderen sagte, spiel das nochmal, und ihre einzige Nummer 1 draus wurde. Aber meist entstehen Intros sehr überlegt, weil sie entscheiden können, ob wir skippen oder nicht. Ja, so eine schlichte Ukulele-Figur darf schon auch mal sein, aber dann besser nicht länger als 6-7 Sekunden. Genau, oder man singt überhaupt einfach los. Und lässt die Einleitung weg. Das kann sehr effektiv sein. Andererseits wird ein gutes Intro vielleicht ein Pop-Signal für die Ewigkeit.
0: Hier ist eins dieser legendären Intros. Und nicht nur das, den ganzen Song spielen wir auch noch.

Knielke bei Johanna, eine Entwarnung aus dem Verkehrszentrum auf der B3 in Freiburg. Kein Falschfahrer mehr in Höhe Gundelfingen. Es ist Halbzeit bei der Fußballweltmeisterschaft zwischen der Schweiz und Bosnien-Herzegowina. Und es steht 0:0. Kennt ihr das hier noch? Torn. Natalie Imbruglia. Damals Soapstar in der australischen Serie Neighbours und von dort zum Popstar geworden. Ende der 90er war das ein weltweiter Hit, auch bei uns. Und wenn ihr es da noch nicht mitbekommen habt, habt das vielleicht zufällig gestern Abend hier in dieser Show gehört. Da haben wir es nochmal gespielt. Und danach hat sich Nicola bei uns gemeldet über Signal 07221 2011 und hat uns geschrieben: Hallo Michael, neulich als ich in Helsinki war, habe ich mitbekommen, dass Natalie Imbruglia ein Open-Air-Konzert hatte am 31. Mai. Es war ziemlich klein, wie ich sah, und ich habe es leider zu spät realisiert. Ist sie wieder auf Europa-Tour mit neuen Liedern. Ah, das ist ärgerlich, wenn man sowas dann knapp verpasst hat und man wäre vor Ort gewesen. Aber Nicolas Nachricht hat uns auf die total originelle Idee gebracht, mal zu recherchieren, ob Natalie Imbruglia auf Tour ist und neue Lieder hat. Und sie ist und sie hat. Allerdings kommt sie nicht nach Deutschland. Dieses Wochenende spielt sie ein Festival in Rødovre in Dänemark und über den Sommerfestivals in Portugal, Georgien, Kasachstan, Polen, England und Spanien. Bis jetzt sind das die Termine. Vielleicht kommt da noch mehr, denn für Anfang September hat sie tatsächlich ein neues Album angekündigt und just gestern hat sie den Titelsong dieses kommenden Albums vorab veröffentlicht. Und den spielen wir jetzt. Natalie Imbruglia, ganz neu, Algorithm. Keep on.

Algorithm. Ist ganz neu von Natalie Imbruglia. 21.54 Uhr, aktuelle Meldung aus dem Verkehrszentrum. Vorsicht auf der A61 Koblenz Richtung Ludwigshafen zwischen Laudert und Rheinböllen. Eine ungesicherte Unfallstelle.

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1: Die Nachrichten mit Christian Spitzke. Guten Abend.
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1: Die Innenminister von Bund und Ländern haben bei den Bürgerinnen und Bürgern um mehr Selbstvorsorge im Katastrophenfall geworben. Auf ihrer Frühjahrskonferenz in Hamburg haben sie Notfallrucksäcke gepackt. Eine Eigenvorsorge, die Standard werden soll. Oliver Wuttke für WDR aktuell.
2: Lebensmittel, Medikamente, Dokumente und Nützliches wie Radio und Taschenlampe. Es gäbe Situationen, in denen staatliche Stellen nicht garantieren könnten, dass immer alles im Supermarkt erhältlich sei, sagte Hamburgs Innensenator Andi Grote. Aber auch beim Zusammenspiel staatlicher Stellen gibt es noch Hausaufgaben zu machen. NRW-Innenminister Herbert Reul nannte als Beispiel das Cyberabwehrzentrum der Bundeswehr in Bonn. Das sei eine tolle Sache, aber sein Ministerium komme da nur schwer an Informationen.
1: Bundesverkehrsminister Schnieder kommt morgen wegen der gesperrten Nordbrücke der A565 nach Bonn. Er will über den aktuellen Stand berichten. Die wichtige Brücke war Anfang Juni wegen neu entdeckter Schäden gesperrt worden und ist seitdem für Autos, aber auch für Fußgänger und Radfahrer dicht. Wir bleiben in Bonn. Dort hat es am frühen Abend einen Stromausfall gegeben. Nach Angaben der Stadtwerke waren rund 3000 Haushalte betroffen, vor allem im Bezirk Bad Godesberg. Ursache waren gleich zwei Probleme, ein defektes Kabel und ein Fehler in einer Trafostation. Mittlerweile ist der Strom in Bonn wieder da. Ein entflohener Mörder aus Niedersachsen ist in Italien gefasst worden. Die Polizei fand den 42-Jährigen, weil er nach einem Unfall in der Region Venetien ins Krankenhaus gebracht wurde. Er hatte sich am Dienstag während eines begleiteten Freigangs in Peine ein Motorrad geschnappt und war damit geflüchtet. Der Mann sitzt lebenslang wegen Mordes an einer jungen Frau.
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1: Gut ein halbes Jahr nach Ausschreitungen in Dormagen hat die Polizei mehrere Tatverdächtige identifiziert. Sie macht sie für die Attacken auf Rettungskräfte in der Silvesternacht verantwortlich. Sandra Wahle, WDR aktuell.
3: Im Stadtteil Hackenbruch soll eine Gruppe aus fast 100 Leuten an Silvester Einsatzkräfte angegriffen haben. Genauer gesagt sollen sie mit Raketen und Böllern auf sie geschossen haben. Die Polizei hat unter anderem durch Zeugenhinweise 5 Tatverdächtige gefunden. Sie sind zwischen 21 und 29 Jahren alt. Heute Morgen sind dann ihre Wohnungen durchsucht worden. Dabei wurden Kleidung und Datenträger sichergestellt. Die werden jetzt ausgewertet.
1: Das war WDR aktuell. Das Wetter in Nordrhein-Westfalen. In der Nacht ist es erst leicht bewölkt. Später kommen dann von Westen Gewitter bei warmen 23 bis 16 Grad. Morgen geht es sonnig und meist trocken los. Am Nachmittag bilden sich dann Quellwolken und kräftige Schauer und Gewitter. Dabei wird es noch einmal heißer. In Lüdenscheid 33 Grad, in Schleiden 34 und in Bottrop 37 Grad. Am Samstag dann zunächst viel Sonne, im Tagesverlauf dickere Quellwolken und wieder teils unwetterartige Gewitter. In weiterhin sehr schwülen 30 bis 34 Grad. Die Zeit 22.03 Uhr.
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4: A2 Hannover Richtung Dortmund zwischen Kreuzbad Oeynhausen und Flotow-West 3 Kilometer Stau. A3 Köln Richtung Oberhausen zwischen Raststätte Ohlichser Heide Ost und Kreuz Hilden. 2 Kilometer Stau. Die A30 Rheine Richtung Osnabrück ist zwischen Ibbenbüren West und Ibbenbüren nach einem LKW-Unfall bis ca. 23 Uhr gesperrt. Die A31 Gronau Richtung Oberhausen ist zwischen Gescher-Coesfeld und Borken wegen eines brennenden LKW bis ca. 4 Uhr gesperrt. Die Umleitung führt über die U72. Die A31 Gronau Richtung Oberhausen ist zwischen Schermbeck und Dorsten wegen Bauarbeiten bis Sonntag früh gesperrt. Die A40 Duisburg-Essen ist zwischen Mülheim-Winkhausen und Mülheim-Heißen in beiden Richtungen bis nächsten Montag gesperrt.
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5: Mit Michael Reufschreck. Hallo, jetzt sagen wir mal alle A und dann messen wir mal eure Temperatur. Mund ganz weit auf.
6: Ah nee, Entschuldigung, Missverständnis. Wir messen die Temperatur da, wo ihr seid, nicht in euch drin. Gut, dann macht eure Türen alle mal ganz weit auf. Dann sagen die Türen alle mal A. Und dann messen und vergleichen wir gleich mal. Erst Somber und 12 to 12.
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these words, Natasha Bedingfield. Na, warm? Hier ist Pop, die Abendshow. Wir sind gemeinsam bei MDR Jump, NDR 2, WDR 2, Bremen 4, SR 1 und HR 3. Das Ganze von SWR 3. Und wir freuen uns, dass ihr dabei seid.

Dann können wir die Vergleichswerte anwenden und wünschen uns, dass ihr das jetzt tut unter 07221 2011. Alles für die Wissenschaft. 07221 2011, das ist unsere Nummer, unter der ihr uns erreicht. Per WhatsApp oder Signal. Hier ist Joris und Sommerregen.

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1: Joris und Sommerregen, hallo, hier ist Pop, das Wetter- und Luftfeuchtigkeitsmagazin am Donnerstagabend. Wir wissen doch, warum ihr uns hört. Ihr hört uns, weil ihr wissen wollt, ob es im nächstgelegenen Tropenhaus eigentlich wärmer oder kälter ist als bei euch gerade. Hier ist Manuel aus Schleiz, im Moment in Weimar unterwegs. Hallo Manuel.
2: Jo, hallo, einen wunderschönen.
1: Wie warm ist es bei dir?
2: Ja, bei mir sind gerade, also mein Autotemperaturfühler von außen zeigt natürlich 24 Grad an. Innen drin ist es angenehmer, denn ich habe die Klima an.
1: Okay, 24 Grad sind der Maßstab und hier ist Jost Schmidt aus unserer Tropenredaktion mit den Vergleichswerten. Wo ist das nächstgelegene Tropenhaus, das du auftreiben konntest?
3: Also das ist von dir aus so 20, 30 Minuten mit dem Auto entfernt in Jena im Botanischen Garten. Da Temperatur 32 Grad. 15 Meter ist das Tropenhaus hoch. Die meinten zu uns, weiter oben ist wahrscheinlich noch ein bisschen wärmer. So, und spannend wird es bei der Luftfeuchtigkeit. In Weimar aktuelle Luftfeuchtigkeit wohl um die 65%.
1: Oh, wow.
3: Im Tropenhaus in Jena 60%.
1: Über Luftfeuchtigkeit kannst du keine Angaben machen, Manuel, bei dir im Auto, oder?
2: Ja, leider nicht. Nein. Ich habe eine Flasche Wasser dabei, aber mehr auch nicht.
1: Gibst du nicht aus, dann steigt die Luftfeuchtigkeit. Wie hoch ist dein Auto? Kommst du an die Höhe des Tropenhauses ran?
2: Also mein Auto ist 3,40 Meter.
1: Ja, siehst du?
2: Was? Ich glaube, das schaffe ich nicht ganz.
1: Aber oh, ist auch da, bestimmt. Oben ist wärmer. Gilt immer.
2: Definitiv.
1: Manuel, vielen Dank, gute Fahrt.

0: Danke.
1: Paddy aus Tengen meldet. Du wolltest uns noch gute Wünsche auf den Weg geben, das wollen wir dich nicht unterbrechen.
0: Einen wunderschönen Abend und ja, ciao.
1: Dir auch, Manuel, alles Gute, danke dir, ciao. Paddy aus Tengen im Hegau hat sich noch gemeldet, ist mit dem Rufbus unterwegs und meldet 22 Grad. Just, oh, Entschuldigung, hier bist du.
2: Ich war schon eingeschlafen, auch mit der Musik. Ich habe mal nachgeschaut, in der Nähe ist das Tropenhaus im Botanischen Garten. Das gehört zur Uni Freiburg. Und dort die Temperatur 20 bis 25 Grad. Also da haben wir nur so eine Spanne bekommen. Genau.
1: Oh, wow.
2: So, und die Luftfeuchtigkeit, die ist gerade in Tengen, wird gemessen 52%. Dort im Botanischen Garten, im Tropenhaus 70%. Also deutlich luftfeuchter im Tropenhaus.
1: Aber Temperatur ähnlich wie im Rufbus im Hegau. Das ist interessant zu wissen. So, vielen Dank für diese wertvollen Informationen. Zurück in die angeschlossenen Funkhäuser.

0: Konrad und Hug Yourself, nachdem ich eben leise Kritik an der Musik im Hintergrund von Jo Schmidt aus unserem Team gehört habe. Nimm das.
1: Sehr gut.
0: Ja, ich freue mich. Dann schalten wir zurück in die Tropenredaktion, denn wir wollen wissen, und das ist wichtig, ob es bei euch wärmer oder kälter ist als im nächstgelegenen Tropenhaus. Andreas hat sich aus Neukamperfehn gemeldet. 21 Grad in Ostfriesland, Bushaltestellen Stadtmiede. Stadtmiede oder Stadtmitte? Da steht Stadtmiede. Entweder heißt es so oder es ist Autokorrektur.
1: Ich kann anbieten Botanica in Bremen. Das ist ein Stückchen weg, aber ich glaube, ungefähr die gleiche Temperaturzone, könnte man vielleicht vorsichtig sagen. 26 Grad.
0: Gleiche Klimazone, Tropenhaus in Bremen und Bushaltestelle in Neukamperfehn. Lars aus Dorsten meldet sogar die Luftfeuchtigkeit. 25,7 Grad, 81% Luftfeuchtigkeit.
1: Ha! 80% Luftfeuchte in Essen im Tropenhaus. Also 1% mehr bei ihm.
0: Und die Temperatur?
1: 26 Grad.
0: Das ist ja fast exakt gleich. Lars, bist du vielleicht im Tropenhaus? Guck

0: Hier ist Pop, die Abendshow. Immer auch gerne mit neuer Musik. Jetzt von Lucas Graham. Die Band ist bald wieder da. Im August auch auf Tour. Mit Ed Sheeran als dessen Vorbild. Als Vorband. Lucas Graham aus Dänemark. Ihr kennt sie von diesem wunderschönen Hit Drunk in the Morning. Aber wahrscheinlich viel eher von ihrem wesentlich größeren Hit 7 Years. Years ist jetzt schon 11 years her. Der Song hat das Leben verändert von Frontmann. Lukas Forchhammer erzählt er.
1: 7 years changed my life completely.
2: 7 years hat mein Leben komplett verändert. Ich konnte meiner Mutter ein Sommerhaus kaufen und das Dach des Hauses reparieren lassen, in dem ich geboren wurde. Es ist sogar eine schöne finanzielle Absicherung für meine Kinder. Wir waren kürzlich auf Mallorca im Urlaub und gingen durch eine Straße und irgendwo in einem Laden lief das Lied im Radio. Meine Frau schaute mich an und sagte, ich kann einfach nicht glauben, dass du einen internationalen Hit geschrieben hast. Und erst da habe ich die ganze Wucht dieses Songs begriffen, weil mir Zahlen und Rekorde ein bisschen egal sind. Ich bin entweder mit meinen drei Kindern beschäftigt oder mit Arbeiten und Reisen. Deshalb denke ich nicht ständig, oh, ich habe einen riesigen Hit geschrieben. Aber dann sagte sie das so und ich dachte, ja, ich habe tatsächlich einen Evergreen geschrieben. Ich glaube, bis vor etwa 4 Wochen habe ich nie wirklich so darüber nachgedacht.
0: Er hat noch ein paar andere Dinge zustande gebracht. In den letzten 14 Jahren hat er 3 Kinder bekommen und ist sehr happy. Jede aktuelle Zeit ist die beste, sagt Lucas Graham.
1: I think it's easier to give other people second chances than ourselves.
2: Ich glaube, es fällt uns leichter, anderen Menschen eine zweite Chance zu geben als uns selbst. Das Lied ist zwar aus der Perspektive geschrieben, als würde man mit einem Freund oder einem Partner sprechen, aber für mich geht es eher darum, in den Spiegel zu schauen und die eigenen Fehler als Vater, die eigenen Schwächen als Mensch oder Niederlagen im Berufsleben zu akzeptieren. Es geht darum, sich selbst zu erlauben, stärker, besser und klüger zurückzukommen, anstatt sich wegen gemachter Fehler sein ganzes Leben lang selbst fertig zu machen.
0: Und hier hat er uns erzählt, was noch so auf uns zukommt. Es geht um den neuen Song, den wir gleich hören werden. Second Chance aus dem kommenden Album Zweite Chancen. Denn 2026 wird ein aufregendes Jahr für diese Band. Es kommt dieses neue Album Good Times im August, das das erste sein wird, das nicht einfach Lucas Graham heißt, wie die letzten 4 Alben, die dann schließlich nur eine andere Färbung des Covers und eine andere Nummer bekamen. Und nicht nur der Titel, sondern auch das Cover wird anders sein. Das Album wird das erste sein, das eben ein anderes Coverbild hat als die letzten 4, die einfach immer nur anders eingefärbt waren, aber immer das gleiche Bild zeigten. Hier ist dieser neue Song von Lucas Graham, Second Chance.

0: Das ist ganz neu von Lucas Graham, heißt Second Chance. Das Album kommt im August und Lars hat sich nochmal gemeldet, der eben in Dorsten Temperaturen und Luftfeuchtigkeit gemeldet haben, die fast exakt denen im Tropenhaus in Essen entsprachen. Ich bin wirklich nicht im Tropenhaus, beteuert er. Tatsächlich aber habe ich während meines Studiums im Botanischen Garten der Uni Essen gearbeitet. Fühlt sich heute wirklich ähnlich an.
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2: In der Nacht können sich von den Niederlanden und Belgien her blitzintensive Gewitter bilden, die sich ausbreiten. Bei 23 bis 16 Grad. Morgen geht es sonnig los, am Nachmittag bilden sich teils kräftige Schauer und Gewitter. Im Bergland und Richtung Niederlande können die Gewitter dabei unwetterartig ausfallen. Die Temperaturen erreichen 33 bis 37 Grad.
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3: Die A30 Rheine Richtung Osnabrück ist zwischen Ibbenbüren West und Ibbenbüren nach einem LKW-Unfall bis ca. Mitternacht gesperrt. Die A31 Gronau Richtung Oberhausen ist zwischen Gescher-Coesfeld und Borken wegen eines brennenden LKW bis ca. 4 Uhr gesperrt. Die Umleitung führt über die U72. Die A31 Gronau Richtung Oberhausen ist zwischen Schermbeck und Dorsten wegen Bauarbeiten bis Sonntag früh gesperrt. Auf der A40 Dortmund Richtung Essen ist im Kreuz Dortmund West die Verbindung zur A45 Richtung Dortmund bis 5 Uhr früh gesperrt. Die A40 Duisburg-Essen ist zwischen Mülheim-Winkhausen und Mülheim-Heißen in beiden Richtungen bis nächsten Montag gesperrt.
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Garrix und Ed Sheeran. Repeated ist der aktuelle Hit und es gibt ein Tor. Die Schweiz ist in Führung gegangen mit 1:0 in dem Weltmeisterschaftsspiel gegen Bosnien-Herzegowina.

0: Band-Aids von Katy Perry. Hallo, hier ist Pop, die Abendshow. Der Moment in dieser Show ist gekommen, an dem ihr die Entscheidung trefft, wie es jetzt in unserer Playlist konkret weitergeht. Oder sagen wir mal so, wir teilen uns die Entscheidung, denn wir haben beschlossen, welcher Song läuft. Ihr entscheidet, von wem wir ihn gleich hören werden. Und dazu haben wir drei Angebote von euch. Das ist Under the Bridge. Ihr kennt es von den Red Hot Chili Peppers. Aber was wir heute für euch im Angebot haben, sind drei besondere Versionen, damit es heute ein bisschen anders klingt, als ihr es gewohnt seid. Dreimal Under the Bridge, aber hören wir es gleich von... Santana zusammen mit Andy Vargas. Santana spielt die Gitarre, Andy Vargas singt bei Santana. Wollt ihr diese Version hören oder lieber Start Nummer 2? Scala. Berühmter Frauenchor, hat viele Hits gecovert, in wunderbaren Versionen aufgenommen. Das würden wir euch anbieten. Oder Start Nummer 3, Rochefort. Andrew Rochefort, großartiger Soul-Sänger, hatte Solo-Hits in den 80ern, 90ern, unter anderem mit Cabri Toy, wurde später Sänger von Mike and the Mechanics. Hier hören wir ihn mit Under the Bridge. Aber ob wir ihn in voller Länge hören, das liegt jetzt an euch. Ihr entscheidet live unter 07-221-2011 und wir spielen die Version, die zuerst drei Stimmen hat. Wir haben im Angebot Santana und Andy Vargas, Scala und Rochefort. 07-221-2011. Hallo, wer ist da?
1: Ja, Dani aus dem Schwarzwald. Und ich hätte bitte gerne Santana.
0: Danke, Dani. Santana, hast du gesagt, ja?
1: Jo.
0: Nummer 1 ist notiert. Vielen Dank. Schönen Abend. Michael Rolfschleck hier. Hallo, wer ist da?
2: Hallo, hier ist der Kai Bugel aus Kerpen.
0: Kai, was darf sein?
2: Das Erste.
0: Auch Santana. Bitte. Vielen Dank. 2-0 für Santana. Hier ist Michael. Wer ist da?
3: Hallo, hier ist Felix.
0: Hi Felix. Für wen stimmst du?
3: Für die Nummer 1.
0: Die Nummer 1? Dann war das eine schnelle Runde heute. Ganz herzlichen Dank dir und allen anderen auch. Und hier ist die Santana-Version von Under the Bridge.

Under the Bridge von Santana zusammen mit Andy Vargas habt ihr gewählt mit einem klaren 3:0. Und ein klares 3:0 gibt es auch gerade bei der Schweiz gegen Bosnien-Herzegowina. Noch nicht zu Ende, aber die reguläre Spielzeit ist vorbei. Und auch damit hat er ein Vargas zu tun. In dem Fall der ehemalige Augsburger Ruben Vargas. Der hat das mittlere der 3 Tore geschossen für die Schweiz. Juan Manzambi, der Freiburger, die anderen beiden im Moment. Also 3:0 für die Schweiz gegen Bosnien-Herzegowina.

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1: Die Nachrichten mit Christian Schwietzke. Guten Abend.
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1: Bundesverkehrsminister Schnieder kommt morgen wegen der gesperrten Nordbrücke der A565 nach Bonn. Er will über den aktuellen Stand informieren. Die Stadt und auch die Autofahrer hoffen, dass im besten Fall eine Fahrspur der Brücke je Fahrtrichtung wieder freigegeben wird. Dietmar Dörner, WDR Bonn.
2: Allerdings ist es auch möglich, dass die Nordbrücke für längere Zeit, Wochen oder Monate voll gesperrt bleibt, um sie entweder umfangreich zu sanieren oder nach gründlicher Prüfung doch abzureißen. Dann würde so schnell wie möglich eine neue Brücke gebaut werden müssen. Bei einer Erstbesichtigung des maroden Bauwerks vor 2 Wochen hatte Minister Schnieder die volle, auch finanzielle Unterstützung des Bundes zugesagt. Die Bonner Nordbrücke ist seit dem 3. Juni dieses Jahres komplett gesperrt. Grund dafür sind eklatante Mängel im Bauwerk der sogenannten Vorlandbrücke auf Bonner Stadtgebiet.
1: Der Iran will offenbar internationale Kontrollen seiner Atomanlagen zulassen. Wie die Nachrichtenagentur AP berichtet, sagte das US-Unterhändler Witkoff einigen Kongressabgeordneten. Demnach werde Teheran die internationale Atomenergiebehörde IAEA einladen, Nuklearanlagen zu inspizieren und offenlegen, wo angereichertes Uran gelagert ist. Die CDU in Krefeld will einen 23-Jährigen aus der Partei ausschließen. Dem Mann wird vorgeworfen, in einem Video gesagt zu haben, er wolle Muslime vergasen, wenn er mehr politischen Einfluss hätte. Ob das verpixelte Video echt ist, ist nicht bestätigt. Ein Influencer hat es auf TikTok gepostet. Die CDU in Krefeld hat außerdem Anzeige erstattet. In NRW war es heute schon heiß und morgen wird es noch heißer. Der Deutsche Wetterdienst warnt vor Temperaturen von bis zu 36 Grad. Ab dem Nachmittag drohen außerdem Hitzegewitter mit Starkregen, Sturmböen und Hagel. Auch am Wochenende bleibt es mit bis zu 33 Grad heiß. Im Norden NRWs ist sogar eine extreme Unwetterlage möglich.
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1: Zur internationalen Gartenausstellung im kommenden Jahr soll es im Ruhrgebiet einen Weltrekordsversuch geben, und zwar im Picknicken. Heute haben die Veranstalter Details vorgestellt. Nathalie Helker, WDR Essen.
3: Decke raus, Picknickkorb auspacken und es sich gemütlich machen. Rund 100.000 Menschen sollen beim XXL-Picknick im Sommer nächsten Jahres mitmachen. Und das an 50 verschiedenen Orten zwischen Xanten und Hamm. Die Aktion soll Menschen zusammenbringen und die Vielfalt der Region zeigen, heißt es vom IGA-Organisationsteam. Geplant sind zum Beispiel Picknicks am Wasser oder Kulturpicknicks. Der Weltrekordversuch soll in fast genau einem Jahr am 20. Juni stattfinden.
1: Das Wetter in Nordrhein-Westfalen. In der Nacht ist es erst leicht bewölkt, später kommen dann von Westen her Gewitter. Morgen geht es sonnig los und trocken, am Nachmittag bilden sich dann Quellwolken und Gewitter. In Meinerzhagen 33 Grad, in Detmold 34 Grad und in Dienstlaken bis zu 36 Grad. Das war WDR aktuell.
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4: Auf der A1 Münster Richtung Dortmund ist die Anschlussstelle Hamm-Bockum Werne wegen Brückenarbeiten bis zum 27. Juni gesperrt. Auf der A2 Oberhausen Richtung Dortmund ist die Anschlussstelle Oberhausen-Königshardt bis zum 1. Juli gesperrt. A4 Köln Richtung Aachen zwischen Kreuz Köln-Gremberg und Rodenkirchener Brücke 2 Kilometer Stau wegen Brückenarbeiten. Die A30 Rheine Richtung Osnabrück ist zwischen Ibbenbüren West und Ibbenbüren nach einem LKW-Unfall bis ca. Mitternacht gesperrt. Die A31 Gronau Richtung Oberhausen ist zwischen Gescher-Coesfeld und Borken wegen eines brennenden LKW bis ca. 4 Uhr gesperrt. Die Umleitung führt über die U72. Die A31 Gronau Richtung Oberhausen ist zwischen Schermbeck und Dorsten wegen Bauarbeiten bis Sonntag früh gesperrt. Auf der A40 Dortmund Richtung Essen ist im Kreuz Dortmund West die Verbindung zur A45 Richtung Dortmund bis 5 Uhr früh gesperrt. Die A40 Duisburg-Essen ist zwischen Mülheim-Winkhausen und Mülheim-Heißen in beiden Richtungen bis nächsten Montag gesperrt. Auf der A44 Mönchengladbach Richtung Aachen ist die Ausfahrt Bruchweiden bis zum 26. Juni gesperrt.
0: 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Mit
5: Michael Reufsteck, hallo. Gleich außerdem mit mehr eurer Temperaturen im Direktvergleich mit euren regionalen Tropenhäusern. Und wir schalten gleich in den durchschnittlichsten Ferienclub der Welt zu Entertainment-Direktor Knut. Den Anfang macht Harry Styles und American Girls.
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0: The Monster, Eminem und Rihanna. Hier ist Pop, die Abendshow. Und jetzt schalten wir um in den durchschnittlichsten Ferienclub der Welt. Zur heutigen Durchsage von Entertainment-Direktor Knut.
1: Hallo Cluburlauber, hier spricht wieder euer Knutti. Und auch heute haben wir ein High-Value-Entertainment für euch. An der Quiztheke bei Quizmaster Alwin erwartet kulinarisch Interessierte ein spannendes

0: Tame Impala zusammen mit Jenny Dracula. Hier ist Pop, die Abendshow mit Michael Reifsteck. Und wir kommen wieder zu dem wichtigen Teil dieser Show, an dem ihr uns sagt, wie warm es bei euch ist. Und wir sagen euch, ob Tropenhäuser da mithalten können. Jos Schmidt ist unser notariell Tropenbeauftragter, der neue Daten eingeholt hat von den Tropenhäusern in eurer Nähe. Lasst uns also vergleichen, wie es aussieht mit den Daten, die Miroslav liefert.
1: Eine Meldung aus Köln-Porz. Aktuell 26 Grad mit 51% Luftfeuchte.
2: Ja, Miroslav, können wir das Tropenhaus in Köln anbieten? 25 Grad und 80% Lichtfeuchtigkeit ist gut, Luftfeuchtigkeit. Aber noch der Hinweis, es könnte in den nächsten Tagen da noch wärmer werden als 25 Grad in Köln.
0: Oh, du wagst jetzt sogar Prognosen.
2: Das wurde mir alles von den lieben Leuten dort mitgegeben.
0: Thorsten aus Hamburg meldet Hamburg trocken warm und schickt einen Screenshot. Seine Werte 22 Grad. Relative Luftfeuchte 7,4 ist 74%.
2: Ja, okay. Also 70% Luftfeuchtigkeit in Hamburg, in den Schaugewächshäusern, wie die da heißen, bei der Uni Hamburg im Botanischen Garten. Aber Temperatur 41 Grad.
0: Oh, das ist warm. Britta aus Lüneburg meldet sich noch. Da ist das nächstgelegene Tropenhaus wahrscheinlich das gleiche. Kann das sein?
2: Ja.
0: 22 Grad im Flur. 71% Luftfeuchtigkeit. Und hier ist noch Carola aus Wiesbaden.
3: Also ich habe mollige 31 bis 33 Grad in der Wohnung. Ja, wunderschön, obwohl 5 Richtungen offen sind. Nämlich alle 4 und das Dach noch nach ganz oben. So ist das in einem Holzhaus mit Rigips. Wunderschön. So, wenn wir 33 Grad haben, ist richtig gut, weil die bleiben dann für Wochen. Juhu!
0: Wiesbaden waren die Werte. Wo gehen wir hin?
2: Wir gehen nach Mainz. 30 Grad.
0: Guck mal. 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

selling the drama von live. Hier laufen wieder ein paar Server heiß, denn das ist Second Voice und die Stimmen, die ihr hier hört, sind nicht echt, sondern von einer KI erzeugt. Second Voice und Let Me Be. Der Produzent war den Menschen einfach unzufrieden.

0: I Turn to You von Melanie C. David Guetta und Jennifer Lopez haben bereits eine Nummer gezogen. Wir werden sie als Nächste aufrufen.
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2: In der Nacht können sich von den Niederlanden und Belgien her blitzintensive Gewitter bilden, die sich ausbreiten. Bei 23 bis 16 Grad. Morgen geht es sonnig los, am Nachmittag bilden sich teils kräftige Schauer und Gewitter. Die Temperaturen erreichen 33 bis 37 Grad. Am Samstag zunächst viel Sonne, im Tagesverlauf wieder teils unwetterartige Gewitter. In weiterhin sehr schwüler Luft bei 30 bis 34 Grad.
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3: Auf der A1 Münster Richtung Dortmund ist die Anschlussstelle Hamm-Bockum Werne wegen Brückenarbeiten bis zum 27. Juni gesperrt. A4 Köln Richtung Aachen zwischen Kreuz Köln-Gremberg und Rodenkirchener Brücke 2 Kilometer Stau wegen Brückenarbeiten. Die A31 Gronau Richtung Oberhausen ist zwischen Gescher-Coesfeld und Borken wegen eines brennenden LKW bis ca. 4 Uhr gesperrt. Die Umleitung führt über die U72. Die A31 Gronau Richtung Oberhausen ist zwischen Schermbeck und Dorsten wegen Bauarbeiten bis Sonntag früh gesperrt. Auf der A40 Dortmund Richtung Essen ist im Kreuz Dortmund West die Verbindung zur A45 Richtung Dortmund bis 5 Uhr früh gesperrt. Die A40 Duisburg Essen ist zwischen Mülheim-Winkhausen und Mülheim-Heißen in beiden Richtungen bis nächsten Montag gesperrt.
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0: Olivia Dean und Man I Need. Hier ist Pop, die Abendshow, und wir würdigen die großen Verdienste um die deutsche Comedy von Michael Mittermeier. Nicht nur durch seine eigenen Werke, sondern dadurch, dass er gelegentlich auch mal andere neue Comedians nach vorne lässt und in seiner eigenen Show Lucky Punch vorstellt. Und da haben wir schon viele große Comedy-Talente entdeckt, zum Beispiel Cordula Grünlich. Cordula Grünlich. Von Haus aus gelernte Pflegefachkraft, und davon erzählt sie auch mal auf der Bühne.
1: Wie ist denn das hier? Weiß irgendjemand hier nicht, was ein Dickpick ist? Das wäre die Gelegenheit? Sonst wird's langweilig. Okay, gut. Ich habe auf jeden Fall letzte Woche einen Dickpick geschickt bekommen, und ich wollte super pädagogisch antworten mit: Das ist überhaupt nicht in Ordnung, das ist absolut übergriffig. Stefan, hör auf damit. Ja, und da dachte ich mir so, nee, ich lasse jetzt mal die Krankenschwester in mir antworten. Hab mein Handy nochmal genommen, hab's Bild mir angeschaut und hab geschrieben: Hey, voll gut, dass du dich meldest. Also ich habe ja mal auf der Urologie gearbeitet. Und das sieht wirklich gar nicht gut aus. Wir hatten es auch mal auf Station, und da ist die Eichel einfach abgefallen. Ja, als er gefragt hat, was nicht gut aussieht, habe ich das Gespräch sofort beendet. Und seitdem lebe ich mit der Vorstellung, dass der zum Arzt geht und sagt: Entschuldigung, irgendwas sieht hier nicht gut aus. Ich habe Angst, dass meine Eichel abfällt. Ja, das finde ich geil.
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Das hat euch gefallen eben, ja? Das habe ich mir gedacht. Cordula Grünlich war die Comedian, die ihr eben gehört habt. Ein Fall für die Urologie. Ihr könnt mehr von ihr sehen. Der komplette Auftritt aus Michael Mittermeiers Lucky Punch Comedy Club ist in der ARD Mediathek.

Khalifa und Charlie Puth, See You Again. Das war Pop, die Abendshow mit Michael Rolfsteck. Gleich die Popnacht mit Sarah Talmon. Eine gute wünsche ich. Es sind leider noch ein paar Themen übrig. Es gab Dinge, zu denen wir nicht mehr kamen. Wir hatten noch vor einen Selbsttest. Lässt sich die Zukunft besser aus einer Glaskugel vorhersagen oder aus einem Kugelbauch? Dann aus der Gartenredaktion. Mit welchem Dünger gedeihen Kieselsteine beinahe wie von selbst? Und wenn die Post bald nicht mehr Post heißt, schaffen wir dann auch das Wort Briefkasten ab? Und wirklich nur das Wort? Naja, vielleicht beim nächsten Mal. Gute Nacht.

Hier bin ich nochmal mit einer Eilmeldung aus dem Verkehrszentrum. Achtung, ein Falschfahrer auf der A60 Bingen-Mainz zwischen Dreieck Nahetal und Bingen-Ost. Hier kommt ein Falschfahrer entgegen, bitte äußerst rechts fahren und nicht überholen. Auf der A60 Bingen-Mainz zwischen Dreieck Nahetal und Bingen-Ost ist ein Falschfahrer unterwegs. Bitte Vorsicht in beiden Richtungen.

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0: Bild. Benjamin Weber berichtet.
1: Auch Präsident Pezeshkian, der das Abkommen mit den USA für Iran unterzeichnet hat, zeigte sich zufrieden. Es sei ein historisches Dokument, durch das ein starker Iran die Botschaft verbreite, dass Frieden nur durch gegenseitigen Respekt möglich sei. In einer Phase von 60 Tagen sollen jetzt Verhandlungen zwischen Iran und USA strittige Fragen klären. Unter anderem geht es dabei um das iranische Atomprogramm. Ob und wie viel Uran das Land anreichern darf, ist zurzeit noch ungeregelt. Außerdem sollen Sanktionen gegen Iran aufgehoben werden.
0: Die EU verlängert ihre Wirtschaftssanktionen gegen Russland erstmals nicht um 6, sondern um 12 Monate. Das hat eine Sprecherin von EU-Ratschef Costa mitgeteilt. Zuvor hatten sich die Staats- und Regierungschefs der Mitgliedstaaten bei ihrem Gipfel in Brüssel auch mit dem ukrainischen Präsidenten Selenskyj beraten. Das Bundeskriminalamt hat im vergangenen Jahr deutlich mehr Anschläge auf deutsche Verkehrswege registriert als noch 2024. Das berichtet die Rechercheplattform Korrektiv. In 12 Fällen vermuten die Ermittler demnach Agenten eines anderen Staats hinter den Straftaten. 2025 seien bundesweit gut 90 Sabotageakte gegen Verkehrseinrichtungen gemeldet worden. Im Vorjahr waren es knapp 60. Bei der Fußball-WM in Nordamerika hat die Schweiz einen Schritt in Richtung K.O.-Phase gemacht. Die Schweizer gewannen 4:1 gegen Bosnien-Herzegowina. Zuvor hatten sich Tschechien und Südafrika 1:1 getrennt. Und kurz vor dem zweiten Vorrundenspiel der deutschen Mannschaft gab es eine Pressekonferenz des DFB. Mit dabei Torwart Manuel Neuer. Philipp Weiskirch berichtet.
2: Er glaube an den Titel mit der deutschen Mannschaft, sonst wäre er nicht hier. Das sagt Manuel Neuer im DFB-Quartier in Winston-Salem. Es sei für ihn ein absolutes Geschenk, nochmal dabei zu sein, so Neuer vor dem zweiten Vorrundenspiel gegen die Elfenbeinküste. In diesem wird der 40-Jährige einen neuen Rekord aufstellen. 21 Spiele bei einer WM, so viele hat kein anderer Keeper. Für Neuer soll die WM in Nordamerika definitiv das letzte große Turnier im DFB-Trikot sein. Bei der nächsten EM wolle er nicht mehr zwischen den Pfosten stehen.
0: Das Wetter für Deutschland. In der Nacht im Süden und Osten teils sternenklar, im Nordwesten einzelne kräftige Gewitter. Die Tiefstwerte 22 bis 13 Grad.

0: das Neueste aus dem Verkehrszentrum. Achtung, Falschfahrer auf der A60 Bingen-Mainz. Zwischen Dreieck, Nahtal und Bingen-Ost kommt Ihnen ein Falschfahrer entgegen. Fahren Sie äußerst rechts und überholen Sie nicht. Auf der A60 Bingen-Mainz zwischen Dreieck, Nahtal und Bingen-Ost ist ein Falschfahrer unterwegs. Vorsicht in beiden Richtungen. Vorsicht bitte auf der A9 Berlin Richtung Halle-Leipzig. Zwischen Niemegk und Kleinmarzehns steht ein defektes Fahrzeug im Baustellenbereich. Die A1 Hamburg Richtung Lübeck ist zwischen Kreuz Bargteheide und Bad Oldesloe wegen einer Nachtbaustelle bis ca. 5 Uhr gesperrt. A5 Karlsruhe Richtung Frankfurt zwischen Ettlingen und Karlsruhe-Durlach 3 Kilometer Stau. Die A7 Füssen-Reutte Richtung Ulm ist zwischen Memmingen Süd und Kreuz Memmingen wegen Bauarbeiten bis ca. 2 Uhr gesperrt. A24 Hamburg Richtung Berlin zwischen Herzsprung und Neuruppin ist nach einem Feuerwehreinsatz nur die linke Spur frei, dadurch staut es sich. Die A25 Geesthacht Richtung Hamburg ist zwischen Bergdorf und Dreieck Hamburg Südost wegen einer Nachtbaustelle bis ca. 5 Uhr gesperrt. Die A31 Gronau Richtung Oberhausen ist zwischen Geschär und Coesfeld und Borken wegen eines brennenden LKW bis ca. 4 Uhr gesperrt. Die Umleitung führt über die U72. Die A31 Gronau Richtung Oberhausen ist zwischen Schermbeck und Dorsten wegen Bauarbeiten bis Sonntag früh gesperrt. Die A40 Duisburg-Essen ist zwischen Mülheim, Winkhausen und Heißen in beiden Richtungen bis Montag gesperrt. Die A61 Hockenheim Richtung Ludwigshafen ist zwischen dem Dreieck Hockenheim und dem Kreuz Speyer wegen einer Fahrbahnerneuerung bis ca. 5 Uhr gesperrt. Die A71 Erfurt Richtung Suhl ist zwischen Oberhof und Suhl-Zellermelis wegen Wartungsarbeiten im Hochwaldtunnel bis ca. 6 Uhr gesperrt. Und die A111 Charlottenburg Richtung Dreieck Oranienburg ist zwischen Tunnelflughafen Tegel und Schulzendorfer Straße wegen Bauarbeiten bis 5 Uhr gesperrt. Der Tunnelflughafen Tegel ist in der Gegenrichtung ebenfalls gesperrt. Kommt alle gut an.
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0: mit Sarah Talbot, hello zusammen. Lasst uns die nächsten 5 Stunden gemeinsam mit ganz viel Musik durch diese Nacht cruisen.
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Das Abendessen ist schon wieder ein paar Stunden her, aber die Gelüste sind plötzlich wieder da. Wir wollen einen Late-Night-Snack zu uns nehmen. Im Popnach-Kühlschrank liegt ja schon seit 3 Tagen. Da liegen Banana-Pancakes von Jack Johnson drum. Eingetuppert da hinten links hinter dem Magerquark. Waking up early, maybe we could sleep. Make you banana pancakes, pretend like it's the weekend. Wollt ihr die vielleicht heute endlich mal snacken? Oder doch lieber den frischen Teller Carbonara von Split? Ich fürchte, es wird der frische Song. 0722 11, die Nummer ist SWR3. Popnachtstudio. Ihr wisst, wie es funktioniert. Schickt eine WhatsApp an die 0722 1 2011 mit Carbonara oder Pancakes. Der Song, den ihr am häufigsten reinschickt, den holen wir aus dem Kühlschrank und den spielen wir dann in dieser Popnacht. Ihr habt knapp 3 Minuten Zeit, um den passenden Late-Night-Snack für euch auszuwählen. 0722 1 2011, die Nummer in die Popnacht. Die

Hallo, hier ist die Popnacht von HR3, MDR Jump, NDR 2, RBB 88.8, Bremen 4, SR 1, WDR 2. Mit Liebe gemacht von SWR 3. Und wir sind gerade auf der Suche nach dem Late-Night-Snack für heute Abend. Wir haben in den Kühlschrank geguckt. Es liegen immer noch die Banana-Pancakes drin von Jack Johnson. Seit 3 Nächten. Aber ihr wolltet lieber eine fettige Carbonara von Spliff. Und die kriegt ihr jetzt. Wirklich 90% haben sich diesen Song gewünscht. Und den möchte ich euch nicht vorenthalten. Hier ist der Late-Night-Snack in der Popnacht. Carbonara.

Wanted Back, Giant Rooks. Und wir haben eine Entwarnung, kein Falschfahrer mehr. Auf der A60 Bingen-Mainz, kein Falschfahrer mehr zwischen Dreiecknahetal und Ingelheim-West. Kommt gut an?

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1: Bis zum Morgen können sich von den Niederlanden und Belgien her lokal kräftige Gewitter bilden, die sich ausbreiten. Dann besteht lokal die Gefahr von Starkregen und Sturmböen mit Unwetterpotenzial. Bei 23 bis 16 Grad. Tagsüber geht es sonnig los, später bilden sich teils kräftige Schauer und Gewitter. Im Bergland und Richtung Niederlande können die Gewitter dabei unwetterartig ausfallen. Die Temperaturen erreichen 33 bis 37 Grad. Am Samstag zunächst viel Sonne, im Tagesverlauf wieder teils unwetterartige Gewitter. In weiterhin sehr schwüler Luft bei 30 bis 34 Grad.
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2: Auf der A1 Münster Richtung Dortmund ist die Anschlussstelle Hamm-Bockum Werne wegen Brückenarbeiten bis zum 27. Juni gesperrt. Die A31 Gronau Richtung Oberhausen ist zwischen Gescher-Coesfeld und Borken wegen eines brennenden LKW bis ca. 4 Uhr gesperrt. Die Umleitung führt über die U72. Die A31 Gronau Richtung Oberhausen ist zwischen Schermbeck und Dorsten wegen Bauarbeiten bis Sonntag früh gesperrt. Auf der A40 Dortmund Richtung Essen ist im Kreuz Dortmund-West die Verbindung zur A45 Richtung Dortmund bis 5 Uhr früh gesperrt. Die A40 Duisburg-Essen ist zwischen Mülheim-Winkhausen und Mülheim-Heißen in beiden Richtungen bis nächsten Montag gesperrt. Auf der A44 Mönchengladbach Richtung Aachen ist die Ausfahrt Bruchweiden bis zum 26. Juni gesperrt. Auf der A448 Dortmund-Witten Richtung Bochum-West ist im Kreuz Bochum-Witten die Verbindung zur A43 Richtung Wuppertal. Wegen Arbeiten an einer Schilderbrücke bis morgen früh 6 Uhr gesperrt.
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3: Das ist die Popnacht. Wir hören Mark Ember, Belong Together. Ich bin Sarah Talmon. Hi!

Leakage von Flo. Neu in der Pochner Popnacht. Hallo zusammen, ganz Deutschland ist am Start und wir spielen Popnacht-Spotter. Es geht so, wir suchen jetzt eine Person, bei der gerade eigentlich alles okay ist, obwohl wir diese tropischen Temperaturen haben. Ne? Gerade Dachgeschosswohnungsleute tun mir gerade so leid, ne? Teilweise 30 Grad in der Bude. Das Lüftchen weht noch nicht kühl genug. Aber da gehen wir, kommen wir gemeinsam durch. Wir suchen auf jeden Fall diese eine Person, die bei diesen heißen Temperaturen eben nicht in so einem heißen Raum ist, sondern in einem super kühlen Raum arbeitet. 07221 2011, die Nummer ins Studio. Wenn wir diese temperaturgesegnete Person gefunden haben, darf die dann bestimmen, wen wir als nächstes suchen hier in der Popnacht. Bei den Popnachtspottern. 07221 2011. Wer arbeitet gerade bei super kühlen Temperaturen und warum? Wir suchen dich. Schreib eine WhatsApp oder ruf an 07221 2011.

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1: 10 vor 1. Willkommen bei den Popnachtspottern. Wir durchsuchen Deutschland. Gerade haben wir jemanden gesucht, der trotz tropischer Temperaturen, die wir heute Nacht ja immer noch haben, im Kühlen arbeitet. Und wir haben Andreas aus Heiligenmoschel gefunden. Hello.
2: Hallo, guten Abend.
1: In welchem kühlen Ort bist du denn gerade?
2: Ich bin gerade auf dem Traktor am Fahren. Da war es heute Mittag schon sehr warm, allerdings jetzt aktuell bei 21 Grad sehr angenehm.
1: Ich dachte ja, dass Traktoren so offen sind irgendwie. Trugschluss.
2: Die neuen Traktoren sind Gott sei Dank sehr gut klimatisiert, sogar mit Sitzbelüftung. Also
1: okay, sehr gut. Ich habe einfach so ein Playmobil-Ding im Kopf noch aus meiner Kindheit. Naja, das spricht nicht für mich. Was musst du denn um die Uhrzeit noch machen?
2: Ja, ich habe heute ganz viele Heuballen gepresst in der Sommerhitze und die müssen jetzt alle noch nach Hause, bevor es morgen Gewitter gibt.
1: Mhm. Okay, bist du gut in der Zeit?
2: Naja, es geht noch. Also ich denke, bis um 2:30 muss ich noch machen und morgen früh um 7 geht's wieder weiter.
1: Also okay, das ist krass. Heiße Phase. Ja.
2: Das stimmt wohl. Wortwörtlich.
1: Andreas, weil du jetzt die Person bist, die am kühlsten Ort sitzt und arbeitet, ist die Frage an dich, wen suchen wir denn als nächstes bei den Popnachtspottern?
2: Ja, ich würde bei kühl bleiben und würde vorschlagen, dass wir jemanden sucht, der die Eisdiele heute geblendet hat mit mindestens 3 Kugeln Eis.
1: Mindestens oder wahlweise ein Eisbecher, ein Spaghetti-Eis.
2: Oder Spaghetti-Eis, korrekt.
1: Okay. 07221 2011, das ist die Nummer ins Popnachtstudio. Meldet euch, wer hat heute schon mindestens 3 Kugeln Eis gegessen oder ein Eisbecher oder gleich 3 Spaghetti-Eis. Das wollen wir von euch wissen.

Meldung aus dem Verkehrszentrum. Achtung, Falschfahrer auf der A40 Duisburg-Essen. Zwischen Mülheim an der Ruhr und Winkhausen kommt ein Falschfahrer entgegen. Fahrt hier bitte äußerst rechts und überholt nicht. Auf der A40 Duisburg-Essen zwischen Mülheim an der Ruhr und Winkhausen ist ein Falschfahrer unterwegs. Vorsicht in beiden Richtungen.

California von Phantom Planet. Und wir haben Halbzeit beim WM-Spiel Kanada gegen Katar. Und Kanada führt mit 3:0. Wie das Spiel ausgeht, erfahrt ihr natürlich auch bei uns in der Popnacht.

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1: Um 1 Uhr mit Christine Beitsch. Die Verhandlungen über ein endgültiges Abkommen zwischen den USA und Iran könnten an diesem Wochenende beginnen. Das hat US-Vizepräsident Vance gesagt. Er wird die Verhandlungsdelegation anführen, die in die Schweiz reisen soll. Wann ließ Vance offen? Aus Washington Nina Barth.
2: 60 Tage sind zunächst als Verhandlungszeitraum vorgesehen. Und Vance stellte klar, die Frist habe heute, am Donnerstag, offiziell begonnen. In den USA ist das Rahmenabkommen die Grundlage für die anstehenden Verhandlungen, parteiübergreifend auf viel Kritik gestoßen. Vance verteidigte es als Win-Win-Situation für beide Seiten und richtete deutliche Worte an Kritiker aus Israel. Vance sagte, sie sollten sich daran erinnern, dass die USA der einzig mächtige Verbündete sei, den Israel noch habe.
1: Bulgarien will gegen neue EU-Sanktionen gegen Russland sein Veto einlegen. Das hat Ministerpräsident Radev in Brüssel gesagt und damit begründet, dass die geplanten Strafmaßnahmen der bulgarischen Wirtschaft schaden könnten. Die bereits bestehenden Sanktionen gegen Russland verlängert die EU allerdings um 12 Monate. Darauf haben sich die Staats- und Regierungschefs am Abend in Brüssel geeinigt. Die Gewalt gegen Kinder in bewaffneten Konflikten steigt den Vereinten Nationen zufolge immer weiter an. 2025 seien mehr als 14.000 Kinder getötet oder verstümmelt worden, sagte eine UN-Sonderbeauftragte in New York. Die meisten Opfer gab es demnach in den palästinensischen Gebieten und Israel, im Sudan, in Myanmar, Syrien und in der Demokratischen Republik Kongo. Der Sozialverband VDK warnt vor den Folgen hoher Temperaturen für obdachlose Menschen. Präsidentin Bentele sagte dem Redaktionsnetzwerk Deutschland, es brauche öffentliche Trinkbrunnen. Aus der Nachrichtenredaktion Heike Lüttich.
3: Extreme Hitze könne genauso tödlich sein wie extreme Kälte, so Bentele. Das sei vielen Verantwortlichen aber nicht bewusst. Menschen ohne festen Wohnsitz bräuchten Zugang zu sicheren gekühlten Unterkünften und zu sauberem gekühlten Wasser. Dabei könnten städtische Trinkbrunnen helfen. Bentele fordert, diese in den kommenden Monaten vermehrt aufzustellen. Der Deutsche Wetterdienst warnt für heute vor Temperaturen bis 38 Grad in ganz Deutschland. Ab morgen wird es im Norden langsam etwas kühler, während im Süden weiter die Hitzewarnung gilt.
1: Und noch die Ergebnisse der Fußball-WM in Nordamerika. Schweiz, Bosnien-Herzegowina 4:1 und Tschechien, Südafrika 1:1. Das Wetter für Deutschland. In der Nacht im Süden und Osten teils sternenklar, im Nordwesten einzelne kräftige Gewitter. Die Tiefstwerte 22 bis 13 Grad. Tagsüber im Norden wolkig mit lokalen Schauern und Gewittern, sonst sonnig. Später in den westlichen und südwestlichen Mittelgebirgen sowie am Alpenrand teils starke Gewitter. Die Zeit 1:03 Uhr.
4: Das Neueste aus dem Verkehrszentrum. Achtung, Falschfahrer auf der 40 Duisburg-Essen zwischen Mülheim an der Ruhr und Winkhausen kommt ein Falschfahrer entgegen. Fahren Sie äußerst rechts und überholen Sie nicht. Auf der A40 Duisburg-Essen zwischen Mülheim an der Ruhr und Winkhausen ist ein Falschfahrer unterwegs. Vorsicht in beiden Richtungen. Die A1 Hamburg Richtung Lübeck zwischen Kreuzbergheide und Bad Oldesloe wegen einer Nachbaustelle bis ca. 5 Uhr gesperrt. Die A7 Füssen-Reute Richtung Ulm ist zwischen Memmingen Süd und Kreuz Memmingen wegen Bauarbeiten bis ca. 2 Uhr gesperrt. Die A25 Geesthacht Richtung Hamburg ist zwischen Bergdorf und Dreieck Hamburg Südost wegen einer Nachbaustelle bis ca. 5 Uhr gesperrt. Die A31 Gronau Richtung Oberhausen ist zwischen Gescher, Coesfeld und Borken wegen eines brennenden LKW bis ca. 4 Uhr gesperrt. Die Umleitung führt über die U72. Die A31 Gronau Richtung Oberhausen ist zwischen Schermbeck und Dorsten wegen Bauarbeiten bis Sonntag früh gesperrt. Die A40 Duisburg-Essen ist zwischen Mülheim-Winkhausen und Heißen in beiden Richtungen bis Montag gesperrt. Die A59 Köln Richtung Düsseldorf ist zwischen Kreuz Leverkusen-West und Leverkusen-Rheindorf nach einem Unfall auch gesperrt. Die A61 Hockenheim Richtung Ludwigshafen ist zwischen dem Dreieck Hockenheim und dem Kreuz Speyer wegen einer Fahrbahnerneuerung bis Montag früh ebenfalls gesperrt. Die A71 Erfurt Richtung Suhl zwischen Oberhof, Suhl, Zeller, Mehlis wegen Wartungsarbeiten im Hochwaldtunnel gibt es da bis 6 Uhr auch eine Sperrung. Und die A111 Charlottenburg Richtung Dreieck Oranienburg ist zwischen Tunnel Flughafen Tegel und Schulzendorfer Straße wegen Bauarbeiten bis 5 Uhr gesperrt. Der Tunnel Flughafen Tegel ist in der Gegenrichtung ebenfalls gesperrt. Kommt alle gut an.
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4: mit Sarah Talbo und Hello zusammen. Wir starten in diese Stunde mit Save My Love von Khaled und Kygo.
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0: Save My Love in der Popnacht. Und wir haben eine Entwarnung. Auf der A40 Duisburg-Essen kein Falschfahrer mehr zwischen Mülheim an der Ruhr und Winkhausen. Kein Falschfahrer mehr. Kommt gut an.
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0: Back to you, Selena Gomez, hier in der Popnacht von HR3, MDR Jump, NDR 2, RBB 88.8, Bremen 4, SR1, WDR 2, mit Liebe gemacht von SWR 3. Und wir spotten ja gerade gemeinsam in der Popnacht. Ne? Andreas aus der Nähe von Kaiserslautern hat uns ja gerade die Aufgabe gegeben, jemanden zu finden, der heute schon mindestens 3 Eis gegessen hat. Und ich glaube, wir haben ihn gefunden. Tommy!
1: Hallo!
0: Du hattest deine 3 Kugeln heute schon?
1: Ne, ich hatte 4 Eis am Stiel heute. Vanille mit Schokolade.
0: 4 Stück. Wie kriegst du die alle in dich rein?
1: Ja, die muss man ja nicht mit einmal essen. Ne? Aber heute war der ganze Tag so warm. Da hat man kurz nach dem Frühstück schon mal als zweites Frühstück so ein Eis genommen. Dann zum Mittag 2. Und dann am späten Nachmittag so noch mal 1.
0: Ich finde es ja das Schöne am Erwachsensein, ne? Dass man einfach für sich entscheiden kann, ja, Eis ist ein richtiges Frühstück.
1: Ja, meine Kinder mussten mich immer fragen, aber ich nehme mir das halt einfach.
0: Ja, so ist das. Was machst du gerade, dass du in der Nacht unterwegs bist?
1: Ich bin unterwegs zu meinem nächsten Transport. Ich bin BF3-Fahrer.
0: Das heißt, du fährst hinter den Schwertransporten her?
1: Genau.
0: Okay.
1: Und habe einen abgestellt und fahre jetzt zum nächsten.
0: Tommy, du bist jetzt auch offiziell Popnachtspotter. Und deine Aufgabe ist es jetzt, uns zu sagen, wie wir als nächstes suchen sollen.
1: Aha. Ich würde mal sagen, mal irgendjemand... Mal schönen Dank zu sagen an unsere Pflegekräfte. Und da suchen wir jetzt einfach eine Pflegekraft, männlich, weiblich oder divers, die jetzt Nachtschicht hat.
0: Okay, dann machen wir das jetzt ganz offiziell. Wir suchen in der nächsten Stunde, spätestens bis zur nächsten Stunde, jemanden, der in der Pflege arbeitet, in der Nachtschicht, in der Popnacht. 07221 2011, das ist die Nummer ins Studio, auf der ihr uns erreichen könnt. Ihr könnt auch eine WhatsApp schicken oder anrufen oder eine Signal. Wir sind über viele Wege erreichbar. Ich danke dir, Tommy.
1: Ja, nichts zu danken.
0: Dankeschön. Tschüss.

0: Be My Lover in der Popnacht. Es ist tropisch heute mit Temperaturen über 20 Grad, haben wir gerade fast in ganz Deutschland. Wer da noch richtig schlafen kann, weiß ich auch nicht. Meine Gedanken sind bei den Menschen in Dachwohnungen, also auch bei mir nach meiner Schicht. Ich habe auch so ein Dachschlafzimmer. Malte Dedicek aus dem Popnacht-Team ist bei uns.
1: Hallo.
0: Du machst uns jetzt ein bisschen kalte Gedanken. Du hast nämlich Kältefacts dabei.
1: Ja, also das ganz extreme Gegenteil von der Wärme hier wäre der Ort.
0: Ich muss dich kurz unterbrechen. Ich mach's ein bisschen kühler hier, auch von der Musik.
1: Oh ja.
0: Jetzt ist besser.
1: Das passt doch
0: okay.
1: Gut.
0: Du hast den Kälterekord dabei. Wo ist der?
1: Ja, also in dem Ort Oymyakon in Sibirien. Der Ort hält den Kälterekord in der bewohnten Welt mit minus 72,1 Grad. Milch wird da am Stück verkauft und die Automotoren müssen den ganzen Winter durchlaufen, sonst gehen die nicht wieder an. Und noch kälter geht es nur in der unbewohnten Antarktis. Da wurden an der Forschungsstation Vostok minus 89,2 Grad gemessen und Satelliten haben auf Bergen in der Antarktis auch schon mal minus 93 Grad gemessen.
0: Kann da ein Mensch überleben?
1: Wenn dann nur sehr kurz, würde ich sagen.
0: Mal in Gedanken ganz kurz dahin reisen. Macht auf jeden Fall ein bisschen kühler für uns. Bleiben wir direkt mal bei den Minustemperaturen. Du hast auch einen Kälterekord dabei, beziehungsweise einen Schneerekord noch dabei.
1: Ja, also so richtig viel Schnee gibt es natürlich in den Gebirgen. Bei uns in Deutschland liegt der Schneerekord auf der Zugspitze. Da gab es 7,8 Meter Schneehöhe. Ist allerdings schon ein bisschen länger her. Das war 2004. In den neuseeländischen Alpen, da gibt es auf dem Mount Tasman jährlich ca. 100 Meter Neuschnee. Und die größte Schneeflocke, die je gefunden wurde, war 38 cm lang und 20 cm dick. Wenn sowas vom Himmel kommt, dann sollte man nicht runterstehen, glaube ich. Fotos von dieser Superflocke gibt es aber nicht, denn die wurde im Jahr 1887 registriert im US-Bundesstaat Montana. Im Durchschnitt haben Schneeflocken so einen Durchmesser vom halben Zentimeter, mal so zum Vergleich.
0: Hat sich dann ja jemand mit so einem Maßband hingestellt? Naja. Manchmal hilft ja schon winterliche Deko zum Abkühlen, ne? Also nur den Gedanken ein bisschen kühler machen. Schneekugeln, hast du da was?
1: Ja, also wenn Deko beim Abkühlen hilft, dann hat der Besitzer der größten Schneekugelsammlung keine Hitzeprobleme mehr. Der lebt in Nürnberg und hat im letzten Jahr den Weltrekord geholt mit 10.782 Schneekugeln.
0: Gott, der braucht ein Erdbeben, damit die alle mal gleichzeitig schneien. Wir sind in Gedanken bei kalten Orten und hoffen, dass wir euch ein bisschen abkühlen konnten. In der Popnacht, das ist Milky Chance, Colorado.

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2: Bis zum Morgen können sich von den Niederlanden und Belgien her lokal kräftige Gewitter bilden, die sich ausbreiten. Bei 23 bis 16 Grad. Tagsüber geht es sonnig los, später bilden sich teils kräftige Schauer und Gewitter. Im Bergland und Richtung Niederlande können die Gewitter dabei unwetterartig ausfallen. Die Temperaturen erreichen 33 bis 37 Grad. Am Samstag zunächst viel Sonne, im Tagesverlauf wieder teils unwetterartige Gewitter. In weiterhin sehr schwüler Luft bei 30 bis 34 Grad.
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3: Auf der A2 Oberhausen Richtung Dortmund ist die Anschlussstelle Oberhausen-Königshardt bis zum 1. Juli gesperrt. Die A31 Gronau Richtung Oberhausen ist zwischen Gescher-Coesfeld und Borken wegen eines brennenden LKW bis ca. 4 Uhr gesperrt. Die Umleitung führt über die U72. Die A31 Gronau Richtung Oberhausen ist zwischen Schermbeck und Dorsten wegen Bauarbeiten bis Sonntag früh gesperrt. Die A40 Duisburg-Essen ist zwischen Mülheim-Winkhausen und Mülheim-Heißen in beiden Richtungen bis nächsten Montag gesperrt.
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4: Hallo, hier ist die Popnacht. Ich bin Sarah Talmon und das ist The Bowser mit Magnetic. Ganz neu in der Playlist.

0: Black Saturday, Mando Diao in der Popnacht. Zusammen mit HR3, MDR Jump, NDR 2, RBB 88.8, Bremen 4, SR 1, WDR 2, gemacht von SWR 3. Es ist genau 20 vor 2. Wir sind wach und wir wollen, wie in den letzten Nächten auch, das passende Quiz dazu spielen von, für, mit und über Nachtaktive. 07221 2011, das ist die Nummer ins Popnachtstudio. Wer möchte mitspielen? Es ist ganz einfach, ihr kriegt wieder drei Fragen gestellt, die mit Menschen, Natur, Berufen, Tieren, eben allen zu tun hat, was nachts am Start ist. So, und wer zwei von drei Fragen richtig beantwortet, kriegt ein Popnacht-Goodie. 07221 2011, wer möchte mitspielen bei diesem Quiz mit und für und über Nachtaktive?
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0: hier in der Popnacht. Zwei Fliegen mit einer Klappe, würde ich sagen. Wir spielen ja gerade zwei Spiele parallel, nämlich einmal die Popnacht-Spotter. Da durchsuchen wir, wir durchsuchen Deutschland nach Menschen, nach bestimmten Personen, die was Bestimmtes machen. Und Tommy hat sich ja vorhin gewünscht, dass wir jemanden suchen sollen, der heute Nacht in der Pflege arbeitet, der Nachtschicht hat. Und wir haben diese Person gefunden. Arndt aus Balkenbach in Detmold in der Show. Hello.
1: Hallo.
0: Seit wann arbeitest du und bis wann?
1: Ich bin seit gestern 20 nach 8 im Dienst und arbeite heute bis 6.15 Uhr.
0: Du hast jetzt aber eigentlich angerufen, nicht für das erste Spiel, sondern weil du beim nächsten Spiel mitmachen willst, und zwar Nachtaktiv, das Quiz von, mit und für Nachtaktive.
1: Ja, ist nicht ganz richtig. Ich hatte auch zuerst wegen dem ersten Spiel angerufen und dann kam gleichzeitig das zweite Spiel, weil der Rückruf nicht so geklappt hat.
0: Ja, okay, guck mal. Dann kannst du jetzt beides machen. Ich würde sagen, wir starten direkt mit dem Quiz. Funktioniert so, drei Fragen, du kriegst auch Antwortmöglichkeiten. Und wenn du zwei von drei richtig hast, hast du gewonnen. Wir starten, ja?
1: Ja.
0: Wer nachts gegen die Müdigkeit kämpft, trinkt gerne Kaffee. Die Wirkung der Kaffeebohnen soll in Äthiopien entdeckt worden sein. Wie lautet die Legende? A. Ein Ziegenhirte bemerkte, dass eine Ziege nach dem Fressen roter Kaffeebohnen plötzlich sehr aktiv und wach war. B. Eine junge Frau wollte eigentlich Goji-Beeren snacken, hat aber aus Versehen Kaffeekirschen gegessen, war danach ganz hibbelig. Oder C. Ein äthiopischer Mönch stellte fest, dass er nach dem Aufbrühen von gerösteten Kaffeeblättern besonders lange und konzentriert beten konnte.
1: Oh, das ist schwierig. Ich würde A sagen.
0: Und das ist absolut korrekt. Wir machen weiter. Bist du noch da?
1: Ja,
0: okay,
1: ja,
0: super.
1: Ich bin noch da. Entschuldigung.
0: Kein Problem. Bienen, Wespen und Hornissen begegnen uns vor allem tagsüber. Aber welche dieser drei Insektenarten ist auch nachtaktiv? Bienen, Wespen oder Hornissen? Welche gibt es auch nachts?
1: Also ich weiß, dass Wespen sehr lange unterwegs sind. Aber nachts? Boah, schwierige Frage. Ich würde sagen Hornissen.
0: Korrekt. Wir machen weiter.
1: Gut.
0: Unter welchen Bedingungen darf man nachts auf der Autobahn die Nebelschlussleuchter einschalten? A. Grundsätzlich, ab der Dämmerung und bei der Dunkelheit, um die eigene Sichtbarkeit zu erhöhen. B. Sobald es dunkel ist und es zusätzlich stark regnet. Oder C. Nur bei Nebel und einer Sichtweite von unter 50 Metern.
1: Na, das ist doch wohl selbstverständlich C. Das haben wir alle mal in der Fahrschule gelernt.
0: Korrekt. Alle drei Fragen richtig. Sehr, sehr gut.
1: Super.
0: Und jetzt gehen wir wieder zurück an den Anfang zum ersten Spiel. Du bist ja der Pfleger bei Nacht, den wir gesucht haben. Du darfst jetzt noch sagen, wen wir bei den Popnacht-Spottern als nächstes suchen sollen.
1: Also ich würde mich freuen, wenn eine Polizistin oder ein Polizist sich melden würden.
0: Oh, da bin ich aber gespannt, ob wir jemanden finden.
1: Ich auch.
0: Alles klar, ich danke dir vielmals, Arndt. Eine wunderschöne Nacht noch.
1: Wünsche ich ebenso.
0: Tschüss.

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1: Um 2 Uhr mit Christine Beitsch. Die EU verlängert ihre Wirtschaftssanktionen gegen Russland. Und zwar erstmals um 12 statt um 6 Monate. Das hat eine Sprecherin von EU-Ratschef Costa mitgeteilt. Aus der Nachrichtenredaktion Malte Dedicek.
2: Zu diesen bereits bestehenden Sanktionen gehören unter anderem Beschränkungen im Handel, im Finanzwesen und im Energiesektor. Die EU plant auch ein neues Sanktionspaket gegen Russland. Der bulgarische Ministerpräsident Radev hat allerdings sein Veto dagegen angekündigt. Er sagt in Brüssel, diese Strafmaßnahmen könnten der bulgarischen Wirtschaft schaden. Konkret geht es um das russische Ölunternehmen Lukoil, das einer der größten Kraftstoffhändler in Bulgarien ist. Die EU-Staats- und Regierungschefs beraten gerade in Brüssel. An Tag 1 war der ukrainische Präsident Selenskyj zu Gast.
1: Die Verhandlungen über ein endgültiges Abkommen zwischen den USA und dem Iran könnten schon am Wochenende beginnen. Das hat US-Vizepräsident Vance gesagt. Er wird die Verhandlungsdelegation anführen, die in die Schweiz reisen soll. Wann sie dorthin reist, ließ Vance offen. Unterdessen verlangt der Iran von Handelsschiffen Anträge, um die Straße von Hormuz zu passieren. Auf eine Gebühr will das Land aber laut staatlichen Medien für 60 Tage verzichten. Die sozialistische Regierung in Kuba hat einen Plan zur Öffnung der staatlich gelenkten Wirtschaft vorgelegt. Er umfasst 176 Punkte und soll Regulierungen abbauen und marktwirtschaftliche Mechanismen einführen. Vorgesehen sind zum Beispiel mehr Spielraum für Privatunternehmen und zusätzliche ausländische Investitionen. Die USA machen seit Monaten deutlich mehr Druck auf Kuba, um eine Wirtschaftsöffnung zu erzwingen. Bei der Fußball-WM in Nordamerika hat die Schweiz einen Schritt in Richtung K.O.-Phase gemacht. Die Schweizer gewannen 4:1 gegen Bosnien-Herzegowina. Zuvor hatten sich Tschechien und Südafrika 1:1 getrennt. Und kurz vor dem zweiten Vorrundenspiel des deutschen Teams gab es eine Pressekonferenz des DFB. Mit dabei Torwart Manuel Neuer. Philipp Weißkirch berichtet.
3: Er glaube an den Titel mit der deutschen Mannschaft, sonst wäre er nicht hier. Das sagt Manuel Neuer im DFB-Quartier in Winston-Salem. Es sei für ihn ein absolutes Geschenk, nochmal dabei zu sein, so Neuer vor dem zweiten Vorrundenspiel gegen die Elfenbeinküste. In diesem wird der 40-Jährige einen neuen Rekord aufstellen. 21 Spiele bei einer WM, so viele hat kein anderer Keeper. Für Neuer soll die WM in Nordamerika definitiv das letzte große Turnier im DFB-Trikot sein. Bei der nächsten EM wolle er nicht mehr zwischen den Pfosten stehen.
1: Das Wetter für Deutschland. In der Nacht im Süden und Osten teils sternenklar, im Nordwesten einzelne kräftige Gewitter. Die Tiefstwerte 22 bis 13 Grad. Tagsüber im Norden wolkig mit lokalen Schauern und Gewittern, sonst sonnig, später in den westlichen und südwestlichen Mittelgebirgen sowie am Alpenrand teils starke Gewitter. Dazu maximal 24 bis 38 Grad. Die Zeit 2:03 Uhr.
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4: Auf der A2 Oberhausen Richtung Dortmund ist die Anschlussstelle Oberhausen-Königshardt bis zum 1. Juli gesperrt. Die A31 Gronau Richtung Oberhausen ist zwischen Gescher-Coesfeld und Borken wegen eines brennenden LKW bis ca. 4 Uhr gesperrt. Die Umleitung führt über die U72. Die A31 Gronau Richtung Oberhausen ist zwischen Schermbeck und Dorsten wegen Bauarbeiten bis Sonntag früh gesperrt. Auf der A40 Dortmund Richtung Essen ist im Kreuz Dortmund West die Verbindung zur A45 Richtung Dortmund bis 5 Uhr früh gesperrt. Die A40 Duisburg-Essen ist zwischen Mülheim-Winkhausen und Mülheim-Heißen in beiden Richtungen bis nächsten Montag gesperrt.
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5: Mit Sarah Talmohn, hello zusammen. Wir spotten immer noch in der Popnacht und sind auf der Suche nach einem Polizisten oder einer Polizistin. Das hat sich gerade die Pflegekraft Arndt gewünscht. Den hatten wir davor gespottet. 07221 2011, die Nummer ins Popnachtstudio. Meldet euch, dann dürft ihr aussuchen, wen wir als nächstes suchen. Hier in Deutschland.
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